0: weiterer Titel, den wir jetzt gerade gehört haben, wieder. Was Feuer in dir? Was hat das Feuer für eine Bewandtnis?
1: Ja, das hat eigentlich eine größere Bewandtnis. Da gibt es solche Situationen, man liegt im Bett, man studiert und findet vielleicht keine Lösung über dieses und jenes Problem. Und doch muss man immer positiv denken. Du hast doch das Feuer in dir. Und dann kann man an diesen Problemen arbeiten. Und da habe ich den Text und die Musik selbst geschrieben.
0: Ja, super, ja. Toller Titel. Und hast du auch schon Musikvideos gemacht?
1: Musikvideos habe ich auch gemacht, ja. Also bei jedem Titel, der was veröffentlicht wurde, gibt es auch ein Video dazu.
0: Danke, das ist auch YouTube.
1: YouTube, richtig, und auf allen Plattformen, die was man kennt. Genau. Spotify, YouTube Music und so weiter und so fort.
0: Und auch etwa Fernsehen, sieht man es auch bei dir noch?
1: Fernsehen war es auch, zwar bei Musik 24 TV und auch bei der Alpenwelle, die was hier in der Schweiz bekannt sind.
0: Genau, ja.
1: Ja, und ich hatte auch das Glück, mit diesem Titel auch in der Edelweiß-Siegparade in Holland auf Platz 1 sein zu dürfen.
0: Das ist super, ja. Bravo. Ja, und willst du gerne noch etwas sagen? Jetzt haben wir gerade im Moment alle Titel gespielt von dir. Ich werde sicher weiterhin Titel von dir drinnen nehmen, weil die sind noch gut, schön. Und willst du noch irgendetwas sagen?
1: Ja, ich möchte mich natürlich für das Interview recht herzlich bedanken und dass ich da sein durfte. Und ich würde es freuen, euch, dem Zuhörer oder wie auch immer, oder Tänzer, demnächst begrüßen zu dürfen.
0: Ja, ich freue mich auch ganz tiptop. Ich freue mich, dass du vorbeigekommen bist.
1: Gerne.
0: Merci für den Besuch und ich denke, wir werden sicher noch weiterhin voneinander hören.
1: Sicher, ja.
0: Es ist ja auch das CD Dolphy von deinem Musikpartner, wo du damals zusammen spielst mit dem Engelherz.
1: Jawohl.
0: Das ist im Dasing Alibaba am
1: 17. Oktober.
0: Genau, und dort bin ich auch eingeladen. Ich werde dann auch dort sein. Und Jenny van Brie ist noch dort, glaube ich. Und
1: Wolfgang Nadrak, ja. Und Schweizer Mix.
0: Genau, ja, und da freuen wir uns drauf. Da werden wir sicher dem Radio noch etwas hören davon wieder. Und da sage ich ganz herzlichen Dank, dass du vorbeigekommen bist, dass wir das Interview dürfen machen. Gerne. Und wünsche alles Gute weiterhin. Viel Spass an der Musik.
1: Ja. Vielen Dank, ja.

Und da haben wir einen Titel gehört vom Engelherz mit richtigem Namen Manfred Oswald. Heute wird gefeiert. Und wieder geht's damit der Jenny van Brie. Wieso, weshalb, warum? Und gefolgt von Wolfgang Nadrak, Tanz mit mir auf dem Regenbogen, Schweizer Mix mit Danke, Maren, Maurice, Hartley Girl and Soft Rock.

Das sind jetzt alles Künstler gewesen, die am 17. Oktober mit der CD Dolphy vom Engelherz im Dasing Alibaba in Kriegstätte werden dabei sein. Und weiter geht's jetzt mit Marine Maurice.

Und dann Rolf Wegmann und Dennis Schönemann, eine Wiederveröffentlichung von ihrem Song «Ein Leben auf Tour», verfügbar ab 25. September. Wir haben das auch gemacht aus einer schönen Erinnerung an die wunderbaren Videodrehs in Las Vegas und Los Angeles, wo wir im 2018 ausgiebig unterwegs waren. Das Ganze ist eine schöne Erinnerung an diese Zeit.

Danny Davies and the Boys mit Himmelsblau haben wir gehört. Und weiter geht's mit einer Neuheit von John Josephine, Sugar in the Morning, eine Anlehnung an den Sketch, wo jedes Investor läuft, Dinner for One. Und nachher gefolgt von Sandra und Freiheit des Lebens, Susanne Ebrahimi, Sommer, Du und Schokolade, Pia Sophia, Rien ne va plus und Whitney Rose, Tutsis.

Banda Passarela mit Parece Verticcio. Und weiter geht's mit Nils Nilsmann, Solly, Honky Tonk Trailbreak, Tammy mit Roach Oma, Eileen Seiler, Wiedersehen am Meer, Tori Dark, My Boots Made Me Do It.

Und wir sind Sius Marek, gehen wir auch schon wieder im Endspurt von meiner heutigen Sendung. Ich hoffe, ihr habt Spass daran. Ich freue mich auf ein Wiederhören. Ich bedanke mich fürs Zuhören. Bis gleich wieder, euer Rolf Wegmann.

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1: Im Studio Jana Klunikowski. Der Schutz der Demokratie, das ist das zentrale Thema bei den Feierlichkeiten zur deutschen Einheit. Bundespräsident Steinmeier hat in seiner Rede in Bremen klargemacht, dass die Extremisten nicht das Wohle des Landes im Sinn haben. Die Regierung ruft Steinmeier zu mutigen Reformen auf. Mehr Wohlstand und Gerechtigkeit soll zu weniger Wut führen.
2: Wo das Ziel stimmt, muss man Kurs halten. Das wird sich auszahlen, wenn auch mit Verzögerung. Deutschland wird sicherer sein und stärker. Wir werden mehr Kraft haben für Solidarität und Zusammenhalt. Ich sage also, bleibt entschlossen, gerade jetzt, wenn uns der Wind ins Gesicht weht. Wir haben viel zu verlieren, aber wir haben noch mehr zu gewinnen. Habt Mut zur Erneuerung.
1: Einen schnellen Sprung bei der Pünktlichkeit wird es nicht geben. Das hat Bahnchefin Palla jetzt nochmal deutlich gemacht. Sie geht davon aus, dass es noch Jahre dauern wird, bis man Fortschritte sieht. Mehr dazu von Tim Britztrup.
3: Von heute auf morgen das Schienennetz auf Vordermann bringen, das ist nicht drin, sagte Palla der Bild am Sonntag. Die Infrastruktur sei über Jahre hinweg vernachlässigt worden. Die Sanierung werde mindestens 10 Jahre dauern. Immerhin, es gibt auch gute Nachrichten für Familien, die mit der Bahn unterwegs sind. Das Familienticket, das es in den Sommerferien gab, wird ab November auch dauerhaft ins Sortiment aufgenommen.
1: Der Co-Pilot der Fly-Dubai-Maschine soll einen Terrorakt geplant haben. Laut Generalstaatsanwaltschaft der Emirate griff er den Piloten mit einer Notaxt an. Passagiere überwältigten ihn. Der Pilot wurde schwer verletzt. Das Flugzeug mit über 170 Menschen an Bord landete sicher. In Berlin haben sich Linke, Grüne und SPD nach der Abgeordnetenhauswahl wieder getroffen. In dem Gespräch ging es unter anderem um die Antisemitismusvorwürfe gegen die Linke. In der kommenden Woche soll dann eine Entscheidung fallen, ob es Sondierungsgespräche gibt oder nicht. Reinhard May hat einen neuen Rekord aufgestellt. Laut GfK Entertainment ist der 83-Jährige jetzt der älteste nationale Künstler, der jemals an der Spitze der deutschen Albumcharts stand. May hatte vor kurzem sein 30. Studioalbum veröffentlicht.
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4: Mit KI-Support. Neblig ist es am Morgen, danach geht's mit mal mehr, mal weniger Wolken weiter und meist bleibt's trocken. Nur im Süden kann am Nachmittag vereinzelt ein Schauer runterkommen, ein Gewitter.

0: Hey, Captain, wie heißt denn das Kaff?
1: Puerto Miguel.
2: Wie ausgestorben?
1: Die schlafen alle. Erst abends stehen die Leute hier auf. Das nennt man Siesta.
2: Jetzt machen wir hier also 3 bis 4 Wochen Siesta.
1: Vielleicht sogar 5 oder 6.
2: So lange dauert die Reparatur?
1: Unser Ingenieur meint, wir könnten voll Glück sagen, dass wir mit dem alten Eimer nicht in die Luft geflogen sind.
3: Hey, Captain, Moment mal.
2: Jeder halbwegs anständige Mensch wühlt mit Schaufel und Pickel nach Gold in Kalifornien. Und ich verirre mich in dieses mexikanische Provinznest pur. Wie heißt es gleich?
4: Puerto Miguel.
2: Puerto Miguel. Und was machen wir jetzt?
4: Gar nichts.
2: Gibt es hier wenigstens was zu trinken?
4: Das ist gar nicht ausgeschlossen.

0: Davon. Eigentlich komisch, ne? Jeden an Bord habe ich gekannt, mit Ausnahme von Ihnen. Von Ihnen weiß ich so gut wie gar nichts. Nur, dass Sie Hooker heißen, das ist alles.
1: Das genügt auch.
0: Der Kleine da meint, er kennt Sie irgendwo von Texas her. Aber er weiß nicht mehr, in welchem Zusammenhang.
1: Dann war es wohl auch nicht so wichtig.
0: Und selbst wenn, könnte es mir doch im Grunde völlig egal sein.
1: Das denke ich auch.
0: Aber Sie werden verstehen, dass ich als berufsmäßiger Spieler bei jedem gern Bescheid weiß, falls ich mit dem Betreffen mal eine Partie mache. Ja, ich bin also neugierig von Berufswegen.
1: Ja, natürlich.
0: Das heißt, eigentlich bin ich sowas wie ein Poet. Alle Arten von Menschen interessieren mich.
1: Leuchtet mir ein.
0: Ich krieg gern was aus Ihnen raus. Entweder Ihr Geld oder Ihren Charakter. Möglichst beides. Sie, haben Sie schon mal gehört, dass man Blut aus einem Stein rausquetschen kann?
1: Quatsch.
0: Ah, passen Sie auf, bei Gelegenheit mache ich Ihnen das vor.

0: Muss der Mensch haben. Ich spreche zwei Sprachen und ich komme ausgerechnet in ein Land, wo man keine von beiden versteht.
1: Antonio, toca no.

0: gibt ein berühmtes Zitat. Glaube nie einer Frau, was sie sagt. Aber glaube ihr alles, was sie singt.
1: Von wem ist denn das?
0: Von mir.

0: Ist dem einer auf den Schlips getreten?
1: Quiero explicarles el motivo de mi enojo. No me gusta que nadie moleste a la señorita.
2: Was sagt er? Er hat's nicht gern, wenn man sich sein Mädel zu genau ansieht. Comprendemos. Muy bien, señor.
1: Gracias. Con permiso.
3: Es ist auf jeden Fall besser, wenn wir uns bemühen, friedlich zu sein. Wer weiß, wie lange wir hier bleiben müssen.
0: An mir soll's nicht liegen.
3: Davon bin ich überzeugt.
0: Glauben Sie es vielleicht nicht?
2: Er sagt doch, er ist davon überzeugt.
3: Mach keine Zicken kleiner. Vielleicht wird's gar nicht so schlimm, wie du denkst, Daly. Am Vormittag werden wir fischen gehen, nachmittags saufen wir uns einen an und abends spielen wir dann Karten. Vielleicht hast du sogar mal Glück.
0: Dann schenke ich Ihnen gleich mein Geld. Fiske! Ich werde Ihnen jetzt mal sagen, was Sie mir können.
3: Ja? Na dann schieß mal los.
0: Sie können mir mal die Karten legen.
3: Wenn's weiter nichts ist. Also, Herzdame, das bedeutet... Jetzt wird der Hund in der Pfanne verrückt.
4: Señores, mi esposo quedó atrapado en nuestra mina. Hubo un derrumbe y está muy herido.
5: Hooker, was sagt sie zu den Leuten?
2: Sie sagt, sie besitzt hier irgendwo eine Mine und ihr Mann ist bei einem Einsturz festgeklemmt. Sie braucht Hilfe. Sie bietet 1000 Dollar pro Mann.
5: Ich sehe keinen Mann an der Bar.
4: Haben Sie gehört, was ich gesagt habe? Haben Sie es verstanden?
3: Er hat es uns übersetzt.
4: Ich habe denen 1000 Dollar geboten. Ich gebe jedem von Ihnen das Doppelte, wenn Sie mir helfen. Ein Mann ist draußen in der Mine verunglückt. Ohne Hilfe ist er verloren. Ein Amerikaner. Wenn es Ihnen nicht genug Geld ist, dann zahle
3: ich... Der Preis ist in Ordnung. Aber warum ist er so hoch?
4: Ein Menschenleben kann nicht hoch genug bezahlt werden.
3: Schließlich müssen Sie ja wissen, was es Ihnen wert ist.
4: Es geht hier nicht darum, was er mir wert ist. Es geht um Ihre Hilfe, sonst ist er verloren.
5: Wollen Sie sich nicht setzen?
3: Jetzt verraten Sie uns erstmal, warum keiner von denen da mitgehen will. Nicht mal für so viel Geld.
4: Sie wagen sich leider nicht raus. Sie haben Angst. Angst vor den Indianern. Aber Sie sehen nicht so aus, als ob Sie sich fürchten.
5: Die Indianer, vor denen ich mich fürchte, müssten erst noch geboren werden.
1: Ninguno quiere ir porque nadie regresa. Algunos como ellos van atraídos por el oro. Iré con usted. Todo saldrá bien.
4: Gracias.
2: Er sagt, dahin würden nur Idioten mitgehen und er ist ein Vollidiot. Darum geht er mit. Sie sagten 2000 Dollar?
4: Sie haben sie in der Hand.
2: Gut, ich bin dabei.
4: Da drin sind noch 2000 für jeden von euch. Okay?
3: Madame, ich kann es überall in der Welt ein paar Wochen allein aushalten. Aber nicht in diesem langweiligen Kaff.
4: Wir treffen uns in einer halben Stunde drüben beim Hufschmied. Einer von Ihnen kommt am besten gleich mit. Sie,

0: ¡Mister! ¡Mister! ¡Mira esto también! Es un mensaje de los apaches.
1: ¿Y qué dice?
0: Es el signo de la muerte que ellos usan.
2: Was hat das zu bedeuten?
3: Das ist ein Zeichen, das die Indianer angebracht haben.
2: Und was heißt das?
3: Dass es Apachen sind.
2: Und sonst nichts?
3: Das genügt doch wohl.

0: Können wir zurück nicht einen anderen Weg reiten?
1: Nein, ich kenne keinen anderen Weg.
0: Schöne Aussichten. Wie haben Sie denn die Mine gefunden?
1: Ich bekam eine Karte von einem alten Priester aus Sacramento. Aber er hatte uns gewarnt.
0: Und warum kam er hierher?
1: So eine Frage. Jedenfalls aus besseren Gründen als wir.

0: Vicente markiert den Weg.
1: Ja.
0: Vielleicht will er später noch mal hierher.
1: Oder nur diesmal mit heiler Haut zurückkommen.
2: Wie hat es Sie denn nach Puerto Miguel verschlagen?
1: Wir kamen von Cap Horn und wollten nach Kalifornien, aber der Kahn hatte Maschinenschaden und da war es aus.
2: Gehört ihr zusammen?
1: Nein.
2: Dann kennt ihr euch also gar nicht.
1: Genauso wenig wie Sie.
3: Sehen Sie sich das an. Schleift vier erwachsene Männer wie uns in die Berge, um Gold zu suchen.
4: Das Angebot war ja nicht groß.
3: Da haben Sie recht. Aber trotzdem hat sie sich noch drei schmucke Musketiere eingefangen.
4: Ja.

0: Wie lange werden wir noch brauchen?
1: Noch ein paar Tage.
0: Ich möchte nur wissen, wie sie den Weg behält.
1: Scheint ein gutes Gedächtnis zu haben.
0: Nein, nein, nein. Sie hat irgend so einen Plan bei sich. Sie holt ihn manchmal hervor und faltet ihn auseinander und dann steckt sie ihn wieder weg, besonders sorgfältig, wenn sie sich unbeobachtet fühlt.
1: Aber Sie haben es gesehen.
0: Natürlich. Da. Sehen Sie das? Bevor wir wieder zurück sind, werden Sie genauso sein wie dieses Pferd. Sie werden die aus der Hand fressen.
1: Dem Pferd liegt nichts an der Frau, mehr am Zucker.
0: Oh.

0: Bleiben Sie hier, Deli, ich bin dran. Ich habe auch einen besseren Vorwand.
1: Sie haben mir gar nichts zu sagen.
0: Nur dies eine Mal.
1: Kommt nicht in Frage. Ich lasse mir keine Vorschriften machen.
0: Diesmal mache ich keine Vorschriften, ich bitte Sie.
1: Ich kann den Kerl nicht riechen. Ich könnte ihn kalt lächelnd umbringen. Können Sie das verstehen?
2: Das ist doch das Selbstverständlichste von der Welt.
1: Und Sie kann ich genauso wenig ausstehen. Ich rede mit Ihnen. Drehen Sie mir nicht den Rücken zu.
2: Hast recht, Daly. Einem Mann wie dir sollte man lieber nicht den Rücken zukehren. Besonders, wenn man nicht will, dass man eine verpasst kriegt. Aber ich bin ein komischer Heiliger. Mir ist das egal.

0: Sie sind mir nachgeschlichen. Wenn Sie wissen wollen, wo wir sind oder wo wir hinreiten, dann fragen Sie mich gefälligst. Und den anderen können Sie das auch ausrichten. Sagen Sie ihnen nur, dass sie ohne mich nicht zurückfinden, dass sie sich ohne mich verirren werden. Und wer sich in dieser Gegend verirrt, ist ein toter Mann.
1: Dann können Sie auch die Kanone wegstecken.
0: Unterschätzen Sie mich nicht, Hooker. Ich rate Ihnen gut.
1: Seien Sie unbesorgt.
0: Das muss euch doch wie ein Wunder vorgekommen sein, das große Glück über Nacht. Eine verzweifelte Frau führt euch zu einer Goldmine, durch ein Land, in dem alles passieren kann, wie man es gerade braucht.
1: Nur weiter.
0: Ich bin nicht so naiv zu glauben, dass Sie mitgekommen sind, nur um einen Menschen zu retten. Was bedeutet Ihnen denn schon ein Menschenleben?
1: Mehr als Sie ahnen.
0: Und das soll ich Ihnen glauben?
1: Sie können es auch lassen. Jeder wird in der Gefahr seinem Mitmenschen helfen. Besonders, wenn er in der Goldmine steckt.

0: Sagen Sie, Hooker, bevor Sie zum Idioten geworden sind, der nach Gold sucht, was waren Sie da?
1: Ein Idiot ohne Gold.
0: Dekoriert der immer noch die Straße?
1: Ich glaube, er lernt sie auswendig.
0: Sie auch? Weiß er schon, was mit seinen Wegmarkierungen geschehen ist?
1: Glaube ich kaum.

0: Hält die denn noch nicht an einer Rast? Die Dame scheint ja hart wie Stahl zu sein, Hooker. Und Sie sind zumindest zäh wie Leder. Und Vicente hat sowieso ein dickes Fell.
1: Und was ist mit Ihnen?
0: Ich bin aus Fleisch und Blut, das einzige menschliche Wesen unter euch.
1: Sie ist auch eins.
0: Woraus schließen Sie das?
1: Aus dem Ziel dieser Vergnügungsreise.
0: Und was ist das Ziel?
1: Der Mann in der Mine. Jede Meile, jeden Schritt versucht sie der Zeit abzutrotzen.
0: Donnerwetter, jetzt fangen Sie ja auch noch an, menschlich zu werden.

0: Die sind noch nicht lange weg. Das ist von einer Zeremonie oder einem Ritus.
1: Von wem?
0: Apachen. Gestern hatten wir nämlich Neumond.
1: Und was ist damit?
0: Das hat für sie eine ganz besondere Bedeutung. Sie nennen ihn den Mond des Weißen Mannes.
2: Woher wissen Sie das?
3: Er weiß alles. Haben Sie das noch nicht gemerkt?
0: Stammt aus der Zeit, als sie alle Dörfer niederbrannten, wie das hier.
3: In der Kneipe schienen die 2000 Dollar eine ganz hübsche Summe zu sein. Hier verlieren sie verflucht schnell ihren Wert.
2: Nehmen Sie es nicht ernst, das ist bloß so eine Räubergeschichte, die ihm der alte Priester vorfantasiert hat in Puerto Miguel.
0: Aber er hat doch hier gelebt, das war doch seine Kirche.
2: Glauben Sie denn, wir sind für die Apachen so interessant? Die Indianer haben nur denen Feindschaft geschworen, die ihnen das Land wegnehmen, Häuser bauen, Straßen anlegen und sich hier niederlassen. Aber Leute wie wir, die nur dem gelben Metall hinterherjagen und gleich wieder damit verschwinden, die lohnt es nicht umzubringen.
0: Sie haben vielleicht recht, solange es nur zwei waren, ein Mann und seine Frau. Aber jetzt, wo wir hier
2: also
0: sind...
2: Also jetzt hören Sie mal gefälligst zu. Ich habe Sie dafür bezahlt, dass Sie das Leben eines Mannes retten. Das mag vielleicht nicht ungefährlich sein, aber dafür ist auch die Bezahlung ganz anständig. Wenn das Leben eines Mannes kein extra Risiko wert ist, dann sagen Sie mir, was es kostet. Na los doch! Sagen Sie mir, was Sie verlangen.
1: Warum ist die denn so eklig?
0: Sie ist übermüdet. Kochen wir uns einen Kaffee.

0: Die ist ganz schön Schlitten mit Ihnen gefahren.
1: Mit uns allen.
0: Zuerst habe ich geglaubt, sie wäre eine von den Frauen, denen man ab und zu begegnet, die Männer bezirzen, ohne es zu wollen. So ganz en passant.
1: Und was glauben Sie jetzt?
0: Sie will es sogar, um uns weich zu machen. Ja, erzählen Sie mir noch ein bisschen von dem Mond des Weißen Mannes.
1: Mit dem Neumond ist die Schonzeit aufgehoben.
0: Für wen?
1: Dreimal dürfen Sie raten.

0: Was wollen Sie?
1: Was Sie heute sagten, dass wir nur wegen des Geldes mitgegangen sind und wegen des Goldes, damit haben Sie doch nicht mich gemeint, nicht wahr? Denn deshalb bin ich nicht mitgeritten. Die anderen ja, aber ich nicht. Die sind nur hinter dem Gold her, aber ich wirklich nicht. Sie brauchen sich nicht vor Ihnen zu fürchten. Ich werde schon auf Sie aufpassen. Sie stehen unter meinem Schutz, Lee. Lee, ich weiß, was gespielt wird, aber ich mache mit dem nicht mit. Ich halte zu Ihnen, es geht mir nicht ums Geld, es geht mir nur um Sie, das wissen Sie doch.
0: Lassen Sie mich los!
1: Lee!
0: Sie, meine Kerl! Sie schuften!

0: Gehen Sie schlafen. Wir haben schon genug Schwierigkeiten, ohne dass Sie verrückt spielen. Verstanden?
1: Ach, was Sie nicht sagen.
0: Seien Sie vernünftig.
1: Und wenn ich nur nicht will, Hooker, wenn ich nicht vernünftig sein will.
0: Dann sagen Sie, was Sie wollen.
1: Also gut, ich werde etwas sagen. Ja, jetzt will ich Ihnen mal was sagen. Nämlich, dass ich von Ihnen die Schnauze voll habe, Hooker. Und das mache ich Ihnen jetzt auf meine Art klar.
0: Steck die Kanone weg.
1: Ich habe schon ganz andere Leute umgelegt, wenn es sein musste für ein Butterbrot.
0: Ja, ich kenne dich ganz genau. Du hast ja niemals ein Gewissen gehabt. Auf Delhi konnte man sich immer verlassen, wenn es darum ging, einen beiseite zu schaffen. Du hast für jede Summe einfach drauf losgeballert. Wenn du sicher warst, dass sie schliefen oder wenn sie dir den Rücken zukehrten. Ich weiß Bescheid. Aber aus dir mache ich noch einen anständigen Menschen. Ich werde dir beibringen, was ein fairer Kampf ist.
1: Machen Sie keinen Quatsch! Ich warne Sie! Ich warne Sie!

0: Schluss jetzt!
1: Das kommt auf Ihr Konto. Das war weder Delis Schuld noch meine. Das haben wir nur Ihnen zu verdanken.
0: Was reden Sie denn da für Unsinn?
1: Ich weiß genau, was ich sage. Ebenso wie Sie. Wir haben einen anstrengenden Tag vor uns. Gehen Sie schlafen. Gute Nacht.

0: Hier. Wasch dich ein bisschen. Alles halb so wild.
1: Du hast dich selber verrückt gemacht.
0: Das ist uns allen schon so ergangen, lieber Freund. Jedem von uns. Aber dafür muss man erst ein Gefühl kriegen. Sie zum Beispiel hat nur eins im Kopf. Den Mann in der Mine. Und sonst nichts. Jetzt bist du im Bilde.
2: Warum haben Sie mich nicht umgelegt?
0: Weil ich dich brauche.
2: Sie brauchen niemand, Hooker. Sie werden alleine fertig.
0: Irrtum, Junge. Wir sind aufeinander angewiesen. Lass gut sein. Geh schlafen.

0: Na, haben Sie die Sache wieder eingerenkt?
1: Für eine Weile wird's halten.
0: Jetzt hat sie es schon geschafft, dass Sie Ihre Ehre mit den Fäusten verteidigen. Sie hat es fertiggebracht, den Kleinen verrückt zu machen und Sie unbewaffnet auf ihn loszuhetzen.
1: Ein halbes Kind.
0: Ich fand es unverschämt mutig. Ich habe Sie ehrlich bewundert. Und ich wette, Sie auch. Eines Tages macht sie es noch wie Salome. Sie lässt sich von Ihnen den Kopf von Vicente servieren in einer Bratpfanne.
1: Oder ihr?
0: Oh nein, meinen nicht, Hooker. Mein Kopf wird hier noch gebraucht. Es gibt da ein Zitat.
1: Wieder von Ihnen, was?
0: Ein Kopf ist gut, zwei sind besser.

0: Wann werden wir denn da sein?
1: Morgen Abend. Mhm. Wenn wir die Nacht durchreiten, schon morgen früh.
0: Nur die Pferde wollen nicht. Erzählen Sie mal was von Ihrem Mann.
1: Erzählen? Was soll ich Ihnen erzählen?
0: Irgendwas.
1: Er ist Bergwerksingenieur. Wir hatten in Kalifornien nach Gold gegraben und bekamen von einem alten Priester eine Landkarte. Darauf war der Weg verzeichnet, zu der Mine. Dort war mal eine Goldgräberstadt. Sie wurde durch einen Vulkanausbruch zerstört. Vollständig, außer einem Kirchturm und einem Minenschacht. In 3 Stunden waren ihre Hoffnungen und das Gold begraben.
0: Und keiner ist wiedergekommen?
1: Nein, sie hatten zu große Angst.
0: Vor Indianern?
1: Ja, nach dem Vulkanausbruch wurde der Ort den Indianern heilig. Für sie war es die Stadt der bösen Geister.
0: Glauben Sie an so etwas?
1: Sie vielleicht?
0: Nein, aber ein Indianer.

Das ist die Stadt. Sie ist ganz unter Lava begraben. Die Mine ist drüben auf der anderen Seite.

0: Er lebt. Er atmet. Er lebt.
1: Nicht doch. Beruhigen Sie sich.
0: Vorsicht, sonst stürzt der Schacht noch vollkommen ein.
1: Wir müssen die Decke abstützen. Holt ein paar Balken. Daly, Träger und Viga.
2: Was falta, Mister? Vicente, aguantes y más. Bueno, mira.
3: Hier, nehmt das.
2: Vamos, Mister! Vamos, ey! Vamos, Mister! Danke noch!

0: Los raus aus der Mausefalle.
1: Gracias.
2: De nada, señora.
0: So, das hätten wir.
3: Ja, das wird gehen.
1: Nehmen Sie den Schal.
3: Vorsichtig das Bein anheben.
0: Okay, jetzt legt ihn rauf. So geht's schon.
3: Noch ein Stück.
2: Aber nicht mehr.
3: Langsam.
0: Gut so. Seid ihr fertig? Vicente, geh ans andere Ende.
2: Aber, con cuidado, que no veo nada.
0: Los. Langsam. Langsam.
1: Ich gehe vor. Tragt ihn ins Haus.

0: Warten Sie draußen, bitte. Sein Bein ist gebrochen. Ich will versuchen, es zu schienen, solange er noch bewusstlos ist.
1: Ich kann Ihnen doch helfen.
0: Bringt Sie raus.
2: Bitte kommen Sie.
0: Vicente. Su cuchillo.
3: Aquí lo tiene.
0: Gracias.

0: Dile a la señora que venga.
1: Señora, ya puede entrar.
2: Sei ruhig. Nicht sprechen. Es wird ja alles gut.
3: Indiana, sie kam in den Schacht.
2: Nein.
3: Ich wollte schießen.
2: Reden, ich bitte dich.
3: Und ich...

0: Du bist wieder da.
1: Ja, ich bin hier. Du wirst wieder gesund.

0: Nicht wahr, Hooker? Er wird doch wieder gesund.
1: Sein Bein ist gebrochen.
0: Kommt er durch?
1: Ich weiß nicht. Ich hoffe. Machen Sie ihm etwas Kaffee oder Suppe. Und waschen Sie ihn ein bisschen.

0: Na, wie stehen die Aktien?
1: Keine Ahnung.
0: Kann er reiten?
1: Vielleicht, wenn er etwas kräftiger ist.
0: Und wenn nicht?
1: Dann werden wir ihn auf einer Tragbare mitnehmen. Das heißt, wenn er will.
0: Wie meinen Sie das, wenn?
1: Vielleicht möchte er hierbleiben. Vorräte hat er genug. Er kam ja hierher, um zu bleiben. Aha. Wo ist Daly?
0: In der Mine. Er kriecht durch die Gänge wie ein verirrter Maulwurf. Ich habe ihm gesagt, dass wir hier auf ihn warten und es wäre nicht nötig, alles an einem Tag zu stehlen. Den hat's wieder erwischt. Erst war er auf die Frau scharf, jetzt auf das Gold. Eines Tages wird er sich noch das Genick brechen.
1: Fürchte ich auch.
0: Wo wollen Sie denn hin?
1: Da ist eine Quelle, ein bisschen waschen.

0: Wer ist das?
1: Er hat mir geholfen, dich herauszuholen. Er hat dein Bein geschämt.
0: Ist es schlimm?
2: Weiß ich nicht.
0: Aber ich weiß es.
1: Ich bitte dich, bleib liegen. Ich habe Suppe und Kaffee für dich.
2: Ich hol's schon. Es ist besser, wenn Sie ruhig liegen bleiben.
0: Wo hast du den aufgegabelt?
1: In Puerto Miguel. Hier, trink das.

0: Also in Puerto Miguel hast du ihn kennengelernt. So ganz zufällig.
1: Ja, ganz zufällig.
0: Eine Frau wie Sie reitet nach Puerto Miguel und kommt zurück zu mir. Können Sie sich das vorstellen?
1: Das geht mich nichts an.
0: Nein, aber mich. Tag und Nacht habe ich versucht, mir das vorzustellen. Unten in dem Loch hatte ich viel Zeit. Da habe ich über vieles nachgedacht. Über mich und dich. Und ich sagte mir immer wieder, sicher, sie kommt wieder zurück. Die kommt schon wieder zurück, aber nicht deinetwegen. Ja, da wurde es mir zum ersten Mal bewusst, dass du meinetwegen noch niemals etwas getan hast, von Anfang an nicht. Und dass ich eine lächerliche Figur bin. Und wer mich dazu gemacht hat. Und warum? Du hast mich dazu gemacht, Lee. Du mit deiner Goldgier. Ich liebte dich wirklich. Und ahnte nicht, dass ich gerade gut genug war, mein Leben zu riskieren, um dir Reichtum zu verschaffen. Gib es zu, so ist es doch. Ich war für dich nie mehr als Picke und Schaufel, um Gold zu graben.
2: Ja, ich wollte Gold. Ich wollte reich und unabhängig sein. Aber nicht für mich allein. Ich wollte es auch für dich.

0: Sie fallen auch auf sie rein. Sie sind der Nächste. Mein Nachfolger.
1: Ich falle auf niemanden rein.
0: Sie denken vielleicht, ich bin verrückt, aber Sie täuschen sich.
1: Ich denke, Sie reden zu viel.
0: Na, ist ja auch egal. Jedenfalls machen Sie sich um mich keine Sorgen.
1: Ich werde es versuchen.
0: Es ist nämlich schon für alles gesorgt.
1: Für was?
0: Für mich, die und Sie, für uns alle. Wir haben nur eine Galgenfrist, die lauert so hunderten oben in den Bergen. Sie kamen zu mir in die Mine. Sie standen da und sahen mich an. Sie haben mir nichts getan und wissen Sie warum? Weil Sie zusehen wollten, wie ich mich langsam zu Tode quäle. Aber Sie werden wiederkommen. Wir werden alle umgebracht. Sagen Sie ihr das. Sie braucht mir nichts mehr vorzumachen. Wir kommen alle dran. Ohne Ausnahme. Sagen Sie es ihr. Hören Sie!

0: Vicente hat noch eine Flasche Mezcal in der Satteltasche versteckt. Wollen Sie was haben?
1: Nein, danke.
0: Ich würde es nicht zu tragisch nehmen. Ist doch kein Wunder, dass er ein bisschen durcheinander ist nach all dem.
1: Nein, das ist er nicht. Was er heute gesagt hat, das lag ihm schon lange auf dem Herzen. Nun ist es endlich raus.
0: Ist es denn wahr?
1: Für ihn, ja.
0: Und für Sie?
1: Gegen sich selber ist niemand hundertprozentig ehrlich.
0: Manche Menschen schon.
1: So? Wo sind die?
0: Ich habe mich nie in den Kreisen bewegt, aber es soll welche geben. Der zum Beispiel.
1: Was haben Sie eigentlich früher gemacht? Waren Sie Pfarrer?
0: Nein, Sheriff. Die klauen wie die Raben.
1: Hatten Sie das nicht erwartet?
0: Doch.
1: Wann holen Sie sich Ihr Teil? Oder haben Sie es schon?
0: Ich nehme nur das, was ich behalten kann.
1: Wie meinen Sie das jetzt?
0: Wir werden Gesellschaft kriegen. Aus den Bergen da oben.
1: Wissen die anderen das auch?
0: Die haben keine Ahnung, aber es bleibt ihnen der Trost, reich zu sterben.
2: Aha, darum wollen wir einen trinken, Partner.
1: Könnten Sie die zurückbringen?
0: Ich würde der Sonne nachreiten.
1: Dann reiten Sie heute Nacht mit ihnen los. Ich werde ein Feuer machen und davor auf- und abgehen. Sie werden sich täuschen lassen und glauben, dass noch alle da sind.
0: Und Ihr Mann?
1: Den nehmen Sie mit.
0: Ich dachte, Sie hassen ihn.
1: Ich hasse ihn nicht.
0: Aber eher Sie, das heißt, er versucht es.
1: Ja, ich weiß.
0: Sie sind zu weit gegangen. Und er kann Ihnen nicht verzeihen, dass Sie aus ihm einen Feigling gemacht haben. Das könnte jedermann passieren. Mit einer Frau wie Ihnen.
1: Jedermann?
0: Sagen wir fast jedem.
1: In der Hütte da ist genügend Gold, die ganze Ausbeute aus unserer Mine. Es gehört Ihnen, ich zeige Ihnen, wo es ist. Sie können es haben, wenn Sie ihn mitnehmen.
0: Mal sehen.
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0: Haydi bir gringo var mısın canısın Prado?
1: Eine Familienfeier, was?
2: Ja, ein bisschen improvisiert. Die haben ein Vermögen geerbt. Von Fuller.
3: Verdien dich, mi amigo.
0: Ich kenne ja Mexiko, señor.

0: Dann aber schleunigst weg. Worauf warten wir noch?
1: Sie hat eine Idee.
2: So, dann schießen Sie mal los.
1: Wollen Sie es Ihnen sagen?
3: Ich schlage vor, dass ihr noch heute Abend losreitet. Ich werde hier bleiben und ein Feuer machen. Dann werden die Indianer glauben, dass ihr noch da seid. Dann habt ihr einen Vorsprung, den sie nicht einholen können.
1: Lea quiere quedarse sola, para que las indias crean que estamos aquí.
0: Also das verstehe ich nicht. Das geht mir über die Hutschnur. Wo soll denn da der Witz sein?
1: Wir nehmen Fuller mit.
4: Hm? Kann er denn reiten?
1: Wenn nicht, tragen wir ihn.
4: Tragen? Wie denn?
1: Auf einer Bahre.
0: Sind Sie wahnsinnig? Sie können ihn doch nicht auf einer Bahre durch halb Mexiko transportieren. Fragen Sie ihn. Fragen Sie ihn, ob er Fuller schleppen will. Oder vielleicht er. Er und Vicente. Überhaupt, warum bleibt Fuller nicht hier? Er hat sich die Suppe eingebrockt. Sollen wir sie auslöffeln? Ich habe keine Lust, skalpiert zu werden.
5: Wenn niemand hier bleibt, wirst du das sowieso.
0: Ach, Fuller muss mit, weil ein Puerto Miguel dringende Geschäfte hat. Wir anderen wohl
5: nicht.
0: Na,
5: nur mal langsam mit den jungen Pferden. Ihr Plan ist doch so. Wenn jemand hier bleibt und um das Feuer herumgeht, dann sieht es so aus, als ob wir noch hier sind. Und Fuller kann sich nicht bewegen.
3: Ihr habt keine Wahl, weil das eure einzige Chance ist.
0: Was will sie denn damit wieder erreichen?
5: Aus einem von uns will sie einen Helden oder einen Narren machen. Oder beides.
1: Na, ohne mich. Ich hab's nicht so eilig mit meiner Beerdigung.
5: Und was sagen Sie denn zu der Idee?
1: Gar nicht so übel.
5: Sie wollen sie also hier lassen?
1: Es gibt doch noch was anderes.
5: Was denn?
1: Na, dass Sie hier bleiben.

0: Das hat mir mächtig imponiert. Ihr Plan ist gar nicht so schlecht. Hört sich verflucht heroisch an. Sie bleiben zurück, um das Leben des Mannes zu retten, den Sie einmal geliebt haben. Ich hätte nie gedacht, dass Ihnen die Wahrheit so zu Herzen gehen kann.
1: Welche Wahrheit?
0: Oh, Ihr Mann hat es Ihnen doch deutlich genug gesagt. Er hat es fertig gekriegt, Sie in Ihrem Stolz zu verletzen. Und nun versuchen Sie es mit diesem Dreh. Sie wollen hier bleiben.
1: Das ist doch nichts Besonderes. Aber ein Vorsprung von ein paar Stunden kann für euch die Rettung sein. Machen Sie es nicht wichtiger, als es ist.
0: Mache ich schon nicht. Weil ich genau weiß, was dahinter steckt.
1: Was wollen Sie damit sagen?
0: Ganz einfach. Dass alles ein großer Schwindel ist. Sie spekulieren auf etwas ganz anderes. Sie glauben, dass wir es nicht zulassen werden. Dass wir Opfer nicht annehmen und nicht einfach wegreiten und Sie hier als Köder zurücklassen.
1: Wissen Sie das so genau?
0: Genauso gut wie Sie. Immerhin ein guter Trick. Und er wirkt sogar.
1: Bei wem?
0: Bei mir. Weil ich bei Ihnen bleibe.
1: Und wieso?
0: Weil ich verrückt bin.
1: Nicht für mich.
0: Was bin ich denn für Sie?
1: Vielleicht ist es gut, wenn ich es Ihnen sage.
0: Glaube ich kaum.
1: Es ist Zeit, dass Sie auch mal die Wahrheit hören. Gar nichts sind Sie für mich. Gar nichts.

0: Na, noch einer? Siehst du, der hat dich durchschaut. Und trotzdem kann er nicht anders. Wenn ich das eher kapiert hätte, wäre es nicht so weit gekommen. Die werden schuften und sich sogar für dich umbringen lassen. Lee, wie machst du das? Wie bringst du das nur fertig?
1: Ich mache deine Sachen fertig.

0: Du willst dich opfern. Und er glaubt es nicht. Er glaubt nicht an dich. Er verachtet dich und trotzdem will er bleiben, weil er nicht anders kann. Lee?
1: Ja.
0: Ich würde es auch tun.

0: Das brauche ich nicht. Ich kann reiten. Es wird schon irgendwie gehen.
1: Okay, nehmen Sie das Pferd da. Machen Sie das Ding hier ab.
0: Gut. Ich glaube, es geht so.
1: Wie lange werden Sie hier bleiben?
2: Machen Sie sich keine Sorgen. Die Karte gebe ich Ihnen mit.
1: Wenn er es mit seinem Bein durchhält, könnten wir heute Nacht ziemlich weit kommen.
3: Seid ihr nun bald fertig mit eurem Palaver?
4: Ich mache da nicht mit.
1: Dann lassen Sie es eben sein.
4: Ich bleibe hier.
1: Reden Sie keinen Unsinn. Steigen Sie aufs Pferd.
2: Haben Sie gehört?
1: Haben Sie sich das auch genau überlegt?
2: Wollen Sie nicht endlich mal losreiten?
1: Ja, Sie haben recht.

0: So, das reicht. Hier machen wir Rast.
1: Wir hätten ja schon kaum eine Chance, wenn wir wie der Teufel reiten würden. Und mit diesem Krüppel kommen wir doch so gut wie gar nicht vom Fleck. Und jetzt wollen Sie auch noch Halt machen.
2: Das müssen wir. Er ist erschöpft.
1: Er kann sich später ausruhen. Es wird weiter geritten.
2: Wenn Sie es nicht abwarten können, dann reiten Sie doch los.
1: Allein? Mit der ganzen Horde Apachen an den Flossen?
2: Sie haben doch einen Sack Gold bei sich. Kaufen Sie sich los.

0: werde Feuer machen und Kaffee kochen.
1: Kein Feuer. Meint ihr denn, die wissen nicht, wo wir sind? Die wissen genau, wie ihr gekommen seid und die wissen auch, wo ihr wieder zurück müsst. Auf die Tour werdet ihr es bestimmt nicht schaffen. Das Beste ist, ihr reitet los und versucht, euch durchzuschlagen. Aber dazu müsst ihr mich los sein. Haben Sie sich das schon überlegt?
2: Nein, Fuller.
1: Aber die haben es. Der junge Hüpfer da, nicht wahr? Na, warum antworten Sie nicht? Warum sagen Sie es nicht ehrlich?
3: Also gut, wenn Sie es hören wollen. Sie wimmern uns was vor wie eine kranke Katze. Wie lange soll denn das noch dauern, bis Sie endlich krepiert sind? Sie haben keinen von uns angeboten, Ihr dreckiges Gold mit uns zu teilen. Wie kommen wir also dazu, mit Ihnen zu verrecken?
2: Hat sonst noch jemand was zu sagen? Fiske, Vicente, ihr beide bewacht dort oben den Hang. Deli hier vorn.

0: Nehmen Sie es ihm nicht übel. Er hat nur die Nerven verloren.
1: Wer hat sie nicht verloren?
0: Sie. Ich werde was zu essen machen.

0: Come here. Sie wollen mich doch loswerden. Sie warten doch darauf.
1: Sie sind mir persönlich vollkommen gleichgültig. Aber wir haben nur eine Chance, hier herauszukommen, und Sie versperren sie uns.
0: Von jetzt ab nicht mehr. Helfen Sie mir aufs Pferd.
1: Wo wollen Sie hin?
0: Was geht Sie das an?
1: Gar nichts.

0: Está muerto, mister.
1: ¡Cobardes! ¡Asesinos!
2: Er ist tot. Er hat Ihrem Mann geholfen, wegzukommen.
3: Nein!

0: Warum haben Sie ihn nicht zurückgehalten?
1: Ich hab's versucht. Steigen Sie auf.
2: Hooker, hier. Warum erledigen die uns nicht gleich? Worauf warten die noch?
1: Weil es ihnen so mehr Spaß macht. Immer langsam, aber dafür mit Genuss.

0: Vicente, bájalo.
1: Sehen Sie da nicht hin. Es hat doch keinen Zweck.

0: Luca.
1: Poi,

0: Das dürfte weit genug sein.
1: Kaffee?
0: Bloß kein Feuer machen.
1: Also keinen Kaffee. Hooker, da drüben ist eine Höhle. Da könnte ich doch Feuer machen und wenigstens ihr was Warmes kochen.
0: Ja, wenn Sie meinen.
1: Jetzt kommt's doch sowieso nicht mehr drauf an.
0: Also gut, von mir aus.

0: Sie können wohl auch nicht schlafen.
1: Ich bin nicht müde.
0: Jedes Mal, wenn ich die Augen schließe, sehe ich das Kreuz vor mir. Ich hätte nie gedacht, dass sein Hass so groß war, dass er meine Nähe nicht ertragen konnte.
1: Das war nicht der Grund. Er liebte sie zu sehr.
0: Nach allem, was er gesagt hat?
1: Es kommt nicht auf das an, was man sagt, sondern auf das, was man tut.
0: Wie soll ich das verstehen?
1: Ich meine damit, er war für uns nur Ballast. Er hielt uns auf, und das hat er gewusst. Sie gaben ihm die Chance zu leben. Vielleicht wollte er für sie dasselbe tun.
0: Ich wünschte, es wäre so, wie Sie sagen, dass ich es glauben könnte.
1: Ich glaub's. Gehen Sie jetzt schlafen. Keiner kann seinem Schicksal entrinnen. Es ist alles bestimmt. Und wenn wir uns noch so wehren, es liegt nicht in unserer Hand. Gehen Sie schlafen.

0: weit ist es noch bis zum Felsenpfad?
1: Gleich da vorne.
0: Wenn wir schnell genug reiten, sind wir gerettet.
2: Hier! Hier!
3: Los! Reitet, was ihr könnt!

0: Hier lasse ich mich häuslich nieder. Wenn Sie jetzt aufkreuzen, sind Sie herzlich willkommen.
1: Und wenn Sie oben rüberklettern?
0: Das ist kaum anzunehmen. Kostet zu viel Zeit. Auf die Chance habe ich getippt.
1: Wir können Sie von hier aus im Schach halten.
0: Ja, einer von uns.
1: Wieso bloß eine?
0: Sie reiten mit ihr weiter. Ich veranstalte hier ein kleines Preisschießen.
1: Und wie lange?
0: Ich halte es eine ganze Weile aus.
1: Ich wohl nicht.
0: Sie können vielleicht mit Karten umgehen. Mit einer Knarre treffen Sie nicht mal den Berg da vorn.
1: Um was wollen wir wetten?
0: Ich habe nichts bei mir.
1: Ich auch nicht, Hooker. Wetten wir um unser Leben. Es ist sowieso nicht mehr viel wert.
0: Sie reiten mit ihr weiter.
1: Hooker, ich weiß, Sie sind gewöhnt, jedem Vorschriften zu machen. Aber mir dürfen Sie damit nicht kommen.
2: Das werdet ihr nicht tun, weder er noch Sie.
1: Warum nicht?
2: Jedenfalls nicht meinetwegen.
1: Wer hat denn was von Ihnen gesagt? Es geht hier einzig und allein um eine Wette.
2: Sie lassen sich doch nicht darauf ein.
0: Schon seit langem versucht er mit mir mal zu wetten. Also meinetwegen.
1: Okay.

0: Die höhere Karte gewinnt.
1: Einverstanden.
0: Keiner traut mir über den Weg.
1: Man hat mir immer gesagt, erst abheben. Es soll manchmal vorkommen, dass einer mogelt.
2: Seid ihr denn übergeschnappt? Seid ihr beide verrückt geworden?
0: Wer hat Sie denn gefragt? Ich sag's Ihnen nochmal, es hat nichts mit Ihnen zu tun.
1: Los, heben Sie ab.
0: Alter geht vor Schönheit.

Sie haben verloren. Reiten Sie los. Sie haben gespielt und verloren. Nun tun Sie mir den Gefallen und hauen Sie endlich ab. Reiten Sie los mit ihr.

0: Sie sind jetzt außer Gefahr.
1: Ja, der alte Priester sprach immer vom Garten des Bösen.
0: Fiske. Er hat mich mit den Karten betrogen. Ich weiß nicht wie, aber ich weiß warum.
1: Warum?
0: Ihretwegen.
1: Hätten Sie das auch getan, wenn Sie gewonnen hätten?
0: Ja.
1: Warum?
0: Das ist schon immer so gewesen. Einer muss sich opfern, damit die anderen weiterleben können. Er hat mich betrogen. Er ist besser, als ich geglaubt hatte. Viel besser. Ich gehe jetzt zurück und sage es ihm. Ich muss zu ihm zurück. Das verstehen Sie doch.
1: Ja.
0: Wir sehen uns später.

0: Oh, nein, nicht. Nein, lass. Ist zu spät, Tuka. Du hast doch gesagt, ich könnte nicht mal den Berg treffen. Sieh dir das an.
1: Hast du gut gemacht.
0: Hooker, ich hatte was gegen dich. Du hattest immer recht. Du hast immer alles gewusst.
1: Nicht immer.
0: Du hattest recht. Sogar mit ihr.
1: Ja, bloß mit dir nicht. Du hast mich bemogelt.
0: Bist du gekommen, um mir das zu sagen?
1: Ja, Junge.

0: Jetzt geht sie unter. Jeden Tag geht sie unter. Und immer nimmt sie einen mit. Heute bin ich dran. Ja, ich hab dich reingelegt. Kannst du mir noch mal verzeihen?
1: Nein.
0: Hau ab, Hooker. Du schaffst es schon. Bau dir ein Haus irgendwo. Und dann bestell deinen Acker. Du weißt schon wie, du verstehst doch alles. Und lass sie nicht allein.

Garten des Bösen. Ich glaube, wenn die Erde aus Gold wäre, dann würden die Menschen sterben für eine Handvoll Dreck.

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1: Im Studio Jana Klonikowski. Schönen guten Morgen. Einen schnellen Sprung bei der Pünktlichkeit wird es nicht geben. Das hat Bahnchefin Palla jetzt nochmal deutlich gemacht. Sie geht davon aus, dass es noch Jahre dauern wird, bis man Fortschritte sieht. Mehr dazu von Tim Britztrup.
2: Von heute auf morgen das Schienennetz auf Vordermann bringt, das ist nicht drin, sagte Palla der Bild am Sonntag. Die Infrastruktur sei über Jahre hinweg vernachlässigt worden. Die Sanierung werde mindestens 10 Jahre dauern. Immerhin, es gibt auch gute Nachrichten für Familien, die mit der Bahn unterwegs sind. Das Familienticket, das es in den Sommerferien gab, wird ab November auch dauerhaft ins Sortiment aufgenommen.
1: 36 Jahre ist Deutschland jetzt wieder vereint und die demokratische Grundordnung ist aktuell ernsthaft gefährdet. Das hat Bundespräsident Steinmeier in seiner Rede zum Tag der Deutschen Einheit in Bremen gesagt. Wähler der Extremen würden nur auf ihre eigenen Rechte pochen und die anderer zur Disposition stellen, so Steinmeier.
3: Das alles wird begleitet durch eine unerträgliche politische Demagogie extremistischer Kräfte, die eine Lust an der Zerstörung ausleben, andere Menschen verhöhnen und bedrohen. Und das gefährdet eben nicht nur Freiheit und Demokratie. Meine Damen und Herren, deshalb sage ich es hier, es gefährdet auch unsere innere Einheit. Und das dürfen wir nicht wollen.
1: In Berlin haben sich Linke, Grüne und SPD nach der Abgeordnetenhauswahl wieder getroffen. In dem Gespräch ging es unter anderem um die Antisemitismusvorwürfe gegen die Linke. In der kommenden Woche soll dann eine Entscheidung fallen, ob es Sondierungsgespräche gibt oder nicht. Starker Regen und Unwetter haben auf Kreta erneut für Überschwemmungen gesorgt. Teils mussten Touristen auf der griechischen Insel in Sicherheit gebracht werden. Bei den Unwettern in der Region ist vor kurzem auch eine deutsche Urlauberin auf Rhodos von einem Blitz erschlagen worden. Reinhard May hat einen neuen Rekord aufgestellt. Laut GfK Entertainment ist der 83-Jährige jetzt der älteste nationale Künstler, der jemals an der Spitze der deutschen Albumcharts stand. May hatte vor kurzem sein 30. Studioalbum veröffentlicht.
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4: Mit KI-Support. Nebel gibt es am Morgen stellenweise, sonst sind auch ein paar Wolken dabei. Im Laufe des Tages lockert das öfter auf. In den Alpen kann am Nachmittag ab und zu ein Schauer dabei sein. Ganz vereinzelt auch mal ein Gewitter. Die Höchstwerte liegen bei 17 bis 23 Grad. Morgen gibt es nach Frühnebel oft freundliches Wetter, maximal bis 24 Grad.

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Ja, servus, grüezi und hallo. Ja, hier meldet sich wieder der Willi mit seiner Willis Wundertüte aus dem schönen Hamburg. Und ich begrüße Sie, liebe Hörerinnen und Hörer und liebe Freunde hier auf RBSW1 zu einer Neuausgabe. Ja, und natürlich wünsche ich Ihnen viel Spaß und gute Unterhaltung in den nächsten 2 Stunden. Ja, kurze Rede, langer Sinn oder umgekehrt, lange Rede, kurzer Sinn. Ja, der Lino Lombardi kommt jetzt zu Ihnen mit Una Notte Speziale. Dann die Laura Wilde im Zauber der Nacht. Santiago Blue singen die Amigos. Und wenn ich heut Nacht mein Herz verliere, sagt Denise. Aber erstmal der Lino Lombardi, beziehungsweise sie. Una Notte Speziale.

Denise war das. Wenn ich heute Nacht mein Herz verliere. Au revoir und c'est la vie. Glasherz. Der Frank Lucas und der Jack Price singen Sandy River. Am Himmel hängt ein Stern, sagt der Mike Bauhaus. Der Norman Langen, au revoir, Chérie.

0: Ja, die letzten beiden Lieder, das war die Annemarie Eifeld, komm, mach die Augen zu, und die Kastelruther Spatzen, jetzt gehöre ich dir. Die Daniela Alfinito macht weiter mit dem Song Bahnhof der Sehnsucht. Tränen lügen nicht, singt die Ina Colada. Engel von Venedig, Bergkristall. Ja, und seelenverwandt ist die Caroline Beil und Oliver Lukas. Ja, und dann folgt noch die Claudia Jung, geliebt, gelacht, geweint.
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Bevor wir jetzt im Programm fortfahren, möchte ich Sie, liebe Hörerinnen und Hörer, die sich während der Sendung oder gerade eben eingeschaltet haben, recht herzlich begrüßen und wünsche Ihnen viel Spaß und gute Unterhaltung bei Willis Wundertüte. Ja, und wir machen weiter mit dem Bernhard Brink und Alesa T. Neva. Dann der Uwe Busse, Liebe beginnt, der Cimino Rossi, Bella Romantica, die Klostertaler, mehr als ein Gefühl und der Gigi Anderson, Sehnsucht nach dir.

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Ja, und nach Sehnsucht nach dir von Gigi Anderson sagt die Vicky Leandros, es ist schön, dass es dich gibt. Frieden, sagt Nick P. And goodbye, der Mike Bauhaus. Und Daniela Sarbello, Dolce Vita, süßes Leben. Und die Cappuccinos meinen einfach, wer das Leben liebt.

Liebe Hörerinnen und Hörer und liebe Freunde, wir gehen jetzt ein wenig in den Norden und fangen mit Santiano an, hoch im Norden. Dann Judith und Mel, Land im Norden. Ja, und die Lichter des Nordens, Aurora Borales, besingt dann die Katja Sommer. Dann kommt die Francine Jordi mit Paradies und die Mädels, die sagen ganz einfach, Schuld war nur der Bossa Nova.

Und bevor jetzt das nächste Musikstück folgt, nämlich Enya Only Time, wird jetzt erstmal kurz nichts zu hören sein. Ich lege hier für uns alle eine Schweigeminute für die Opfer des World Trade Centers vom 11.09.2001 ein. Und danach folgt dann Enya Only Time.

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1: Ja, und der Oswald Sattler in seinem Lied sagt einfach Danke. Ja, liebe Hörerinnen und Hörer, liebe Freunde vom Radio Berner Schlagerwelt 1, auch diesmal geht die Sendezeit wieder zu Ende. Und ich bedanke mich bei Ihnen, liebe Hörerinnen und Hörer, dass Sie mir gelauscht und RBS W1 eingeschaltet haben. Haben Sie noch einen schönen Abend. Weiterhin viel Spaß mit den nachfolgenden Programmen, die jetzt kommen. Ja, und die Heidi Kabel sagt dann am Schluss, weil ich ja aus Hamburg komme, in Hamburg sagt man Tschüss. Ivili sagt jetzt auch gleich Tschüss. Bis zum nächsten Mal, wenn es wieder heißt Servus, Grüezi und Hallo. Ja, aus Hamburg sagt der Willi

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2: Bundesrat Guy Parmelin gibt sein Amt Ende Jahr ab. Seine Ankündigung hat erneut eine Diskussion um Rücktritte während der Legislatur ausgelöst. Wir fragen, braucht es einen Systemwechsel? Dies unser erstes Thema in der Sendung. Und dann geht es um das Schweizer KI-Modell Apertus. Das gibt es seit einem Jahr, genutzt wird es bisher aber kaum.
3: Der Markt und unsere Kunden erwarten bei KI-Modellen ein fertiges Produkt. Aktuell ist Apertus aber definitiv noch ein roher Diamant, der geschliffen werden muss.
2: Sagt Josef Kruckenberg, der KI-Modelle für Gemeinden und Firmen entwickelt. Wir klären, woran es liegt. Jetzt gleich im Info 3, heute mit Manuel Fasol. Das Feuer brenne nicht mehr gleich stark in ihm. So begründete Bundesrat Guy Parmelin gestern seinen Rücktritt. Er tritt damit ein Jahr vor Ende der Legislatur zurück. Dass Bundesratsmitglieder zurücktreten, wann immer sie wollen, sorgte in den letzten Jahren für Kritik. Das Parlament diskutiert über einen Systemwechsel, der Bundesrätinnen und Bundesräte dazu verpflichten würde, eine Amtsperiode zu Ende zu bringen. Inlandredaktor Sandro Della Torre.
4: Ein Rücktritt nach Lust und Laune, wann immer es einem Bundesrat passe, das gehe nicht, findet die Fraktionspräsidentin der Grünen, Greta Gysin.
5: Es ist nicht ideal, wenn Bundesratsmitglieder mitten in der Legislatur zurücktreten, es sei denn, es gibt gute gesundheitliche Gründe. Diese hat aber Bundesrat Parmelin ausgeschlossen.
4: Rücktritte sollten zu Ende einer Legislatur erfolgen, findet Gysin. So könnten sich die Parlamentswahlen direkt auf die Zusammensetzung des Bundesrats auswirken. Die Grüne Partei als größte Oppositionspartei dürfte sich davon größere Chancen auf einen eigenen Sitz erhoffen. Was Greta Gysin bei Guy Parmelin kritisiert, ist die langjährige Norm. Die deutliche Mehrheit der Rücktritte von Bundesrätinnen und Bundesräten erfolgt während einer Legislatur. Nur 30% der Bundesratsmitglieder treten zum Ende einer vierjährigen Wahlperiode ab. Das ergab eine Analyse des Politikwissenschaftlers Georg Lutz über die letzten gut 100 Jahre. Für die Parteien der Zurückgetretenen sei das angenehm.
6: Es gibt dann nur eine Vakanz in der Regel und das ist einfacher kontrollierbar, als wenn es eine umfassende Diskussion gibt nach den Nationalratswahlen, mehrere Vakanzen und dann ist es schwierig für die Parteien, ihre Sitze zu sichern.
4: Doch eine Mitte-Links-Mehrheit im Nationalrat forderte letztes Jahr einen Systemwechsel. Bundesratsmitglieder sollen eine Amtsperiode zu Ende bringen müssen und wer vorzeitig zurücktreten wolle, brauche außerordentliche Gründe. Der Vorstoß stammt von Mitte-Nationalrat Gerhard Pfister. Dieser Systemwechsel hätte zur Folge, dass öfter mehrere Sitze gleichzeitig frei würden. Georg Lutz von der Universität Lausanne sagt, das würde dem Parlament mehr Spielraum bei der Zusammensetzung des Bundesrats geben.
6: Parteipolitisch, regionalpolitisch, auch der Geschlechter, Alt und so weiter. Und dass dann vielleicht auch die Parlamentswahlen selber ein bisschen relevanter würden, weil sie dann möglicherweise einen Einfluss auf die Regierungszusammensetzung hätten.
4: Die Forderung könnte also den Bundesrat aufmischen. Aktuell besteht dort mit je zwei SVP- und FDP-Mitgliedern eine Mehrheit rechts der Mitte. Und genau diese Parteien halten wenig vom Systemwechsel, so sagt SVP-Fraktionspräsident Thomas Aschi.
7: Alleine schon die Frage, wie sich denn eine solche Forderung durchsetzen lassen würde, zeigt auf, dass das eigentlich die Forderung nicht umsetzbar ist.
4: Hier hat auch Politikwissenschaftler Georg Lutz seine Zweifel.
6: Was macht man denn, wenn ein Bundesrat dann sagt, ich will jetzt zurücktreten und dieses Amt nicht mehr ausüben? Man kann ja die Leute dann nicht zwingen, dann im Amt zu bleiben, wenn sie das nicht selber wollen. Da sehe ich einfach wenig Handhabe.
4: Als nächstes wird sich der Ständerat mit dem Thema befassen. Bis auf Weiteres können es Bundesratsmitglieder also tun wie Guy Parmelin. Aufhören, wann es ihnen passt.
2: Vor genau 36 Jahren sind Ost- und Westdeutschland wiedervereinigt worden. Deutschland feiert heute den Tag der deutschen Einheit, Basil Koller.
8: Am Festakt in Bremen hat der deutsche Bundespräsident Frank-Walter Steinmeier dazu aufgerufen, die Demokratie zu verteidigen. Diese werde von populistischen Parteien destabilisiert. Zudem werde die Bildung stabiler Regierungen schwieriger und auch das Regieren selbst. Der Schlüssel sei eine Trendwende in der Wirtschaft. Dafür seien Reformen nötig. Dabei adressierte er die aktuelle Bundesregierung. Wo das Ziel stimme, gelte es, Kurs zu halten.
1: Das wird sich auszahlen, wenn auch mit Verzögerung. Deutschland wird sicherer sein und stärker. Wir werden mehr Kraft haben für Solidarität und Zusammenhalt. Ich sage also,

0: zahlreichen weiteren Städten in Spanien demonstrieren Zehntausende Menschen für bezahlbare Wohnungen. Der spanische Mieterverband hat zu Protesten in mehr als 50 Städten aufgerufen. Behörden sprechen von rund 70.000 Teilnehmenden. Laut den Organisatorinnen und Organisatoren sind es deutlich mehr. Die linke Minderheitsregierung von Regierungschef Pedro Sanchez ist gestern im Parlament mit ihrem Plan gescheitert, der die steigenden Mieten und Zwangsräumungen bekämpfen sollte. Spanische Medien spekulieren nun, dass Sanchez Neuwahlen ausrufen könnte. Laut diesen Berichten macht Sanchez dies auch davon abhängig, wie groß die aktuellen Proteste ausfallen.
1: Apertus, so heißt das Sprachmodell für künstliche Intelligenz, das Schweizer Forscher vor einem Jahr entwickelt und vorgestellt haben. Im Gegensatz zu KI-Modellen von kommerziellen Anbietern wird bei Apertus alles offengelegt, wie das Modell gebaut ist, ebenso wie die Daten, mit denen es trainiert wurde. Und Apertus soll auch allen Anforderungen an den Datenschutz, die Informationssicherheit und digitale Souveränität genügen. Doch ein Jahr nach dem Start der Schweizer KI zeigt sich, Apertus wird in der Praxis noch kaum eingesetzt. Digitalredaktor Jürg Tschirren berichtet.
2: Der Kanton Tessin übersetzt damit Verwaltungstexte. Und das Genfer Technologieunternehmen Proton bietet seit wenigen Tagen einen Chat mit Apertus an. Doch selbst die Swisscom, von Anfang an Partnerin des Projekts, verkauft ihren Kundinnen und Kunden lieber Zugang zu KIs von amerikanischen Anbietern. Josef Kruckenberg entwickelt bei der Zürcher Digitalagentur LIB KI-Anwendungen für Gemeinden und Unternehmen. Er hat Apertus getestet. Für Kunden eingesetzt hat er die Schweizer KI aber noch nicht.
3: Der Markt und unsere Kunden erwarten bei KI-Modellen ein fertiges Produkt. Aktuell ist Apertus aber definitiv noch ein roher Diamant, der geschliffen werden muss.
2: Dass Apertus zwar vielversprechend ist, aber der Konkurrenz hinterherhinkt, hat auch mit den Ressourcen zu tun. An der ersten Version arbeiteten lediglich 2 Leute Vollzeit, unterstützt von ein paar Dutzend Forschenden. Und finanziert ist das Projekt mit nur 20 Millionen Franken, verteilt auf 4 Jahre. US-amerikanische KI-Unternehmen wie OpenAI oder Anthropic dagegen beschäftigen Tausende und investieren Milliarden. Um diese ungleichen Bedingungen weiß auch Immanuel Schlag, Co-Leiter des Projekts an der ETH Zürich.
4: Wir sind hier der absolute Underdog. Wir haben wesentlich weniger Ressourcen für die Entwicklung dieser Modelle, aber wir spielen auch nicht in der gleichen Liga. Wir fokussieren uns nur auf die Modellentwicklung und auf die wichtigsten Fähigkeiten, die wir im Modell sehen wollen.
2: Apertus sei nie als Konkurrenz zu ChatGPT und anderen kommerziellen KI-Modellen gedacht gewesen, sagt Schlag. Vielmehr gehe es darum, Wissen bei der Entwicklung von KI zu sammeln.
4: Wir glauben, dass diese Technologie die Technologie unserer Zeit sein wird. Und wir wollen das nicht einfach so aus der Hand geben, sondern mitbestimmen können.
2: Ganz unabhängig ist allerdings auch Apertus nicht. Trainiert wird die KI auf Chips des US-Herstellers Nvidia. Und wer Apertus nutzt, tut das oft auf Servern von großen US-Unternehmen wie Amazon oder Microsoft. Diese Abhängigkeit lässt sich auf absehbare Zeit kaum vermeiden. Doch unabhängig davon soll sich Apertus laufend verbessern. Im Juli wurde eine neue Version veröffentlicht, die Bilder versteht und länger nachdenken kann, bevor sie antwortet. Und im Dezember schließt das Training von Apertus 2 ab. Dieses ist 8 bis 10 Mal grösser als das heutige Modell und soll entsprechend leistungsfähiger sein.
1: Und nun in die Ukraine. Russland führt seine Angriffe fort und warnt zudem die ausländische Bevölkerung in Kiew.
0: Im Süden des Landes hat Russland offenbar ein Frachtschiff angegriffen. Das Schiff befand sich in einem Hafen in der Region Odessa, als es laut ukrainischen Angaben getroffen wurde. Eine Person wurde getötet, 3 weitere verletzt, wie die ukrainische Hafenverwaltung schreibt. Russland bestätigte, dass es im Hafen von Odessa ein Schiff angegriffen habe. Derweil haben die russischen Behörden erneut ausländische Diplomatinnen und Bürger dazu aufgerufen, die ukrainische Hauptstadt Kiew zu verlassen. Die russische Armee werde dort weitere Angriffe durchführen. Bei einem Angriff am Morgen hatte Russland erneut eine wichtige Brücke

0: Brücke in Kiew beschädigt. Die Verkehrsachse, die den Westen und den Osten Kiews verbindet, wurde daraufhin für den Verkehr gesperrt. Bei Liestal im Kanton Basel-Landschaft hat am Nachmittag die Erde gebebt. Laut dem Erdbebendienst der ETH Zürich hatte das Beben eine Stärke von 3,0. Das Beben dürfte in der Umgebung deutlich verspürt worden sein, Schäden seien aber nicht zu erwarten. Der Schweizer Weltraumforscher Thomas Zurbuchen verlässt die ETH Zürich und wechselt zum Raumfahrtunternehmen Blue Origin. Das Unternehmen des US-Milliardärs und Amazon-Gründers Jeff Bezos entwickelt Raketen und Satelliten. Zurbuchen wird sich bei Blue Origin laut einer Mitteilung damit befassen, nachhaltiges Leben und Arbeiten im Weltraum zu ermöglichen. Der Astrophysiker war vor seiner Tätigkeit bei der ETH Forschungschef der US-Weltraumbehörde NASA. Und zum Schluss der Blick aufs Wetter. Morgen scheint trotz einigen Wolken oft die Sonne. Im Flachland ist es am Vormittag teils neblig. Am Nachmittag bilden sich in den Alpen lokale Regengüsse. Die Höchstwerte liegen bei 22 Grad.
1: News und Hintergründe in einer knappen Viertelstunde. Das war Info 3 am Samstagabend. 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
2: Regional Diagonal, auch heute wieder mit Geschichten und aus der ganzen Schweiz. Vom Bodensee, der so tief ist wie schon lange nicht mehr. Und das ist auch ein Problem für das Schiff. Von Gärten, die in diesem Jahr wegen der Trockenheit mehr braun als grün sind und darum das Geschäft mit neuen Rasen floriert. Von Muttens im Baselbiet, wo eine Kirchenbank eine Geschichte erzählt und so anregt, dass Leute über Gott und die Welt reden sollen. Dann die Geschichte vom Sommerflieder, ein Gast aus China, wo man in der Schweiz gar nicht gern sieht und darum das Kriens ausgerissen wird. Eine Sisyphus-Arbeit. Und wer Bammel hat vorm Singen und doch gern möchte machen, ist in einem speziellen Chor zu Winterthur bestens aufgehoben. All diese Geschichten gibt es jetzt im Magazin von Regional Diagonal. Mein Name ist Benedikt Erni. Der Sommer 2026 bleibt uns in Erinnerung als Hitzesommer. Und nicht nur die Hitze hat uns zu arbeiten gemacht, sondern auch die Trockenheit. So ist der Pegel am Untersee so tief wie schon seit mindestens 135 Jahren nicht mehr. Seitdem misst man den Pegel dort am Bodensee. Aber auch im übrigen Bodensee hat der Tiefpegel Folgen für das Schiff. Gewisse Häfen sind sogar ganz zu. Die Katrin Keller ist drum auf Alterei.
3: Es ist ruhig am Seeufer. Der Uferstreifen ist breiter als sonst. Der See hat sich weit zurückgezogen. Für Einheimische zwar aussergewöhnlich, aber nicht wirklich etwas Neues, sagte Stefan Lutz aus Alterei. Er hockt gerade im Garten vom nächsten Restaurant und trinkt einen Kaffee. Er ist selber regelmässig mit seinem Schlauchboot auf dem See unterwegs und er nimmt den Tiefpegel gelassen.
4: Wir haben so wenig, habe ich zwar noch nie gesehen, aber da kommt schon wieder. Ich warte jeden Tag darauf, dass es umschlägt.
3: Dass der tiefe Wasserstand vor allem für die Bootsbesitzer ein Problem ist, zeigt sich gerade ein paar Meter weiter. Im Jägerhaus, im Restaurant Inne, ist die Wirtin Rita Baumgartner. Seit über 30 Jahren ist sie selber gerne auf dem See unterwegs. Auch sie hat ein eigenes Boot.
5: Wir müssen sie zu Hause nehmen, leider. Ja. Wir hätten morgen noch mal gehen können, aber es ist uns zu heiss. Also, nachher hast du die Schrauben kaputt und dann hast du mehr Schaden. Ja. Ja.
3: Und wenn es doch zu einem Schaden kommt, landet das Boot vielleicht in der Werft. Beispielsweise beim Jan Kehl Zalterei. Etwa 1 Kilometer vom Hafen Jägerhaus weg macht er mit seinem Team jeden Herbst Schiff und Boot winterfertig und lagert etwa 150 davon ein. Im Betrieb läuft etwas. Das Telefon läutet. Die Mitarbeiter sind am Arbeiten und haben alle Hände voll zu tun.
6: Ja, gestern hatte eben noch ein Kunde das Gefühl gehabt, er müsse noch schnell eine Ausfahrt machen bei einem Hafen, wo es rein theoretisch schon seit einem Monat nicht mehr möglich ist, zum Rausfahren. Und der ist dann auf einer Sandbank aufgehockt. Aber in dem Sinn Schäden hat es dort nicht gegeben. Es hat einfach eine gewisse Verschiebung gegeben im Auswasser für den Kunden.
3: Haben Sie dem müssen helfen? Haben Sie dem müssen rausziehen?
6: Nein, da haben sie dann dürfen selber machen. Wir hätten schon die Möglichkeit gehabt, zum helfen mit einem zusätzlichen Schiff, wo wir dann hätten müssen einwassern, aber sie haben es auch selber können machen.
3: Das Auswassern, also der Moment, wo Schiff und Boot aus dem See geholt werden, findet normalerweise erst weit im Oktober statt. Heuer hat die Werft von Kehls aber schon Anfang September die ersten Boote rausgeholt. Jetzt sei halt eben einfach früher Schluss wie sonst, sagte Jan Kehl. Er hofft, gleich wie viele Bootsfreunde rund um den Bodensee auf Regen. Nicht nur jetzt im Herbst, auch über den Winter. Und wenn nicht?
6: Wenn es so weitergeht, dann wird es im Frühling schwierig, um wieder das Schiff hineinzulassen.
2: Der Beitrag von der Katrin Keller. Und die Trockenheit diesen Sommer hat nicht nur Auswirkungen auf die Seen, sondern auch auf die Vegetation. In vielen Gärten in der ganzen Schweiz dominiert aktuell vor allem eine Farbe, nämlich braun. Und dass es schnell wieder grün wird, für das gibt es Rollrasen. Rasenbahnen wie ein Teppich. Die Produzenten von so Rasenteppich sind aktuell ziemlich gefragt, wie ein Beispiel aus dem Kanton Fribourg von Thomas Pressmann zeigt.
7: Grün, Gras, grün, ein ganzes Feld. Die Matte bei Wünnewil mit gesundem, schönem Rasen gehört dem Rollrasenproduzent Roland Zahnt. Der hat im Moment nicht so viel Zeit zum Reden, fast gängig läutet sein Telefon. Geschäft mit dem Rasen floriert.
8: Also 14.00 schreibe ich auf, plus minus. Das ist gut, ja, mal.
7: Wegen der Hitze haben die Rasen gelitten. Die von den öffentlichen Parks, Schubplätzen, Einfamilienhausgärten. Nach dem Hitzesommer sollte es für die Leute so schnell wie nur möglich wieder grün sein.
8: Vielleicht haben sie jetzt probiert mit selber säen und ist nichts gekommen. Und auf einmal sagen sie, jetzt mache ich nicht mehr, frage noch einen Gartenbauer, dann muss es dann gerade sein.
7: Das Geschäft vom Rasenproduzenten und Bauer Roland Zahnd läuft. Die Leute wollen den Garten und gerade den Rasen nach der Hitze wieder aufhübschen. Das merkt auch der Gartenbauer Erich Kadeli von Düdingen. Er hat im Moment viele Anfragen. Dass die Leute auf ihren Rasen verzichten, weil der mit dem Klimawandel, der Hitze und der Trockene nicht so zu Schlag kommt, spürt der Gärtner nicht. Vor allem die älteren Kundinnen und Kunden wollen grünen Rasen.
9: Man ist sich das gewöhnt, wenn man von der Rasen redet, redet man von einem grünen, schönen, sauberen Rasen.
7: Goldgräberstimmung also in der Gärtnerbranche nach dem Hitzesommer. Jein, sagt der Branchenverband Chardin Suisse. Die Branche sei zwar sowieso am Wachsen, aber diesen Sommer haben die Gärtnerinnen und Gärtner selber gefordert.
10: Wir haben beispielsweise bei den Pflanzenproduzenten haben wir einen Sommer gehabt mit erheblichem Mehraufwand. Also die Kulturen, die müssen intensiv bewässert werden. Und im Gartenlandschaftsbau ist es natürlich ebenfalls so, dass zusätzliche Stunden für Bewässerung und Pflegearbeiten haben müssen auf sich genommen werden.
7: Was sich nicht gut auf einen Verdienst auswirkt. Zu Wienerwil beim Rohrasenproduzenten läutet das Telefon gäng wieder. Bis weit in den Herbst hinein läuft das Geschäft sicher gut und gut möglich, dass es dann auch im Frühling gerade so weitergeht.
2: Und jetzt zurück ins Jahr 1880. Beim Bau vom Gotthard-Eisenbahntunnel ist in diesem Jahr der Durchstich gefeiert worden und in den USA ist die erste Glühbirne patentiert worden. Und zumuttens, im Kanton Basel-Land hat es neue Kirchenbank gegeben. Die Bank gibt es heute noch und sie haben eine Geschichte. Die erzählt die Bank gerade selber. Abrufen kann man das über einen QR-Code. Die Idee, auf dieser Kirchenbank soll man untereinander Geschichten erzählen, über Gott und die Welt reden. Simon Weber.
11: Sei nicht scheu, sitz an. Eine Kirchenbank ist genau für das gemacht.
12: So fängt die Bank selber an, ihre Geschichte zu erzählen. Und weiter?
11: Etwa vor 150 Jahren hat man mich sorgfältig gezimmert, liebevoll geschnitzt und dann akkurat geschliffen.
12: Und dann sind die Leute aus dem Dorf 100 Jahre lang auf ihren Dorf gesessen. Für Gottesdienst, Taufen oder Hochzeiten. Schön sei das gewesen, sagt die Bank, bis die Kirche vor 50 Jahren renoviert worden ist.
11: Und die Mutter haben befunden, wir Alten seien nicht mehr bequem genug.
12: Die alten Holzbänke mit den neugotischen Verzierungen sind dann an die Bevölkerung verkauft worden. Für 80 Franken pro Stück. Die Bank, die jetzt ihre Geschichte erzählt hat, die Kirchgemeinde aber vor kurzem wieder zurückbekommen, weil sie nur in einem Shop verstaubt ist. Und so sind sie auf die Idee gekommen, mit dieser Bank rauszugehen, sagt die reformierte Pfarrerin Sarah Stöcklin.
13: Wir wollen die Kirche sichtbar machen für die Leute. Gerade für die, die jetzt nicht hier jeden Sonntag in den Gottesdienst kommen oder die hier auch nicht mehr so damit anfangen können. Das ist schon ein Wunsch, aber es ist nicht ein Missionierungsversuch.
12: Die Bank soll einfach zeigen, für was die Kirche steht. Zum Beispiel, dass sie Generationen verbindet. Denn wer drauf sitzt, denke ich vielleicht, auf dieser Bank ist schon meine Urgroßmutter gesessen, wo sie in der Kirche vermutens geheiratet hat. Und die Bank soll auch ein Ort sein, wo sich Leute begegnen. So die Hoffnung von der Pfarrerin Sarah Stöcklin.
13: Eigentlich soll sie auch so eine Plauderbänkli sein, die dazu anregt, nachzudenken, miteinander zu plaudern, ins Gespräch zu kommen, auch zu meditieren, vielleicht sogar zu singen, zu beten. All das muss ja nicht in der Kirche geschehen, sondern kann genauso gut außerhalb der Kirche passieren.
12: Die Bank wird darum an öffentlichen Ort aufgestellt, wo noch viele Leute hinkommen. Am Anfang jetzt in der Gemeindeverwaltung, dann auch in einer Schule oder in der Bibliothek. Die Bank soll so lange auf Reise sein, wie sie Platz findet. Und dann vielleicht wieder in die Kirche zurückkommen.
2: Simon Weber. Ja, er sieht eigentlich noch schön aus, der Sommerflieder mit seinen violetten Blüten. Aber er bedroht die einheimische Tier- und Pflanzenwelt. Die Pflanze, die aus China stammt, darf darum seit rund 2 Jahren nicht mehr in der Schweiz verkauft werden. Und trotzdem breitet sie sich weiter aus. So schnell, dass im luzernischen Kriens Freiwillige Jagd auf einen Sommerflieder machen. Markus Föhn.
14: 6. streifen sie über eine Wiese, ausgerüstet mit orangen Güsselsäcken und einer Gartenhacke. Der Blick streicht aufmerksam über den Boden und dann bückt sich der Guido Hauser.
15: Hier hat es gerade ein paar Sommerflieder mit Blüten. Da haben wir schon eine gewisse Versäumung.
14: Gerade mit den Wurzeln reisst er die Pflänzchen aus, stoppt sie in den Orangensack. Wieder ein paar Sommerflieder weniger, die sich ausbreiten können. Das ist das Ziel dieser freiwilligen Gruppe, die im luzernischen Kriens unterwegs ist, unter der Leitung von Guido Hauser.
15: Unsere Motivation ist eigentlich, dass wir den Sommerflieder, der eine invasive Pflanze ist, nicht in der Natur draussen haben, nicht in den Wäldern haben, nicht in Naturschutzgebieten.
14: Weil die Pflanze einheimische Sträucher und Wildkräuter verdrängt. Ein paar Schmetterlingsarten gehen zwar gerne ihre Blüten, aber für Raupen, Bienen und Insekten bietet der Sommerflieder keine Nahrung. Letztlich schadet die Pflanze so der Artenvielfalt. Und sie breitet sich rasend schnell aus mit ihren vielen Flugsäumchen, auch auf dieser Wiese zu Kriens. Das letzte Jahr war hier noch ein Weiher. Diesen Sommer haben Guido Hauser und seine Gruppe schon 5'000 Pflänzchen ausgerissen. Und jetzt, ein paar Wochen später, sind die Haufen schon wieder da. Das sieht zwar noch eine Sisyphus-Arbeit aus, aber, sagt Guido Hauser,
15: wir haben immer wieder Erfolg. Also, dass man zum Beispiel an einem Standort die Invasivpflanzen nicht mehr hat. Das heisst, eben, dass man vor allem, wenn man frühzeitig eingreift, dass man dann etwas bewirken kann.
14: Und mithelfen können hier auch alle, die den Sommerflieder im Garten haben. Nämlich, indem sie schon jetzt im Herbst die verwelkten Blüten abschneiden. Und freiwillige Gruppen wie die jetzt Kriens auf der Jagd nach Sommerflieder dann nicht gerade wieder müssen von vorne anfangen.
2: Der Markus Föhnet berichtet. Ja, Vorsingen in der Schule, für viele ist das der Horror gewesen. Nicht einmal unbedingt wegen der schlechten Noten, sondern vielmehr wegen den Kommentaren der anderen Schülerinnen und Schüler oder der Lehrer. Und diese Kommentare sitzen tief. Aber genau für die Leute, die das Gefühl haben, sie können nicht singen und es trotzdem mal gern würden versuchen, gibt es in kurzem zu Winterthur der «Ich kann nicht singen» Chor. Vor ein paar Tagen war die erste Probe. Katrin Oyer.
16: Ins Leben gerufen hat der Chor Marion Zanella, der selber überzeugt war, sie können nicht singen. Und sie hat gedacht, so gehe ich sicher auch noch anderen Leuten.
17: Ich glaube, fast wäre ich ein nationales Trauma. Also wir mussten einzeln vorstehen, neben der Lehrerin ans Klavier und vorsingen. Und ich war eine sehr gute Schülerin, aber das Vorsingen, ich habe sogar gehört, dass man, wenn man vorab ein Fliesspapier isst, dass das Fieber macht. Es hat also nichts gewirkt.
16: Solche Erfahrungen hat sie etwas entgegenheben mit ihrer Choridee. Gerechnet hat sie bei der ersten Probe mit etwa 30 Leuten, gekommen sind 200. Und gleich hat sie im Kirchengemeindehaus zu Winterthur so getönt. Es wird gelacht und ausprobiert, mit Klatschen, den Körper aufwärmen und im Raum herumlaufen. Spüren, wie man schnauft und leislich summen. Spielerisch nähern sich die neuen Chormitglieder ihrer Singstimme an. Und noch vor der Pause ist das kleine Wunder vollbracht.

0: Teilnehmer der ersten Chorprobe freut
1: es. Es können alle singen. Ja, das ist die grosse Überraschung oder doch keine Überraschung. Es war toll gewesen, ja. Ich nehme mit, ja, dass eigentlich der ganze Körper Musik ist und mir mit allem etwas kann zum Schwingen bringen.
0: Beschwingt ist auch der Chorleiter und Sänger Ruben Banzer. Leute, die meinen, sie können nicht singen, helfen, in einen Raum zu kommen, wo andere das auch meinen.
2: Und wenn man nachher schafft, einen offenen Raum zu gestalten, wo Fehler eigentlich nicht existieren. Ich habe ein paar Mal gesagt, es gibt keine falschen Noten, es gibt keine falschen Töne. Das befreit und das setzt ganz viel im Körper und im Geist frei.
0: Viel freigesetzt hat es auch bei der Chorgründerin Marion Zanella.
3: Heute mir ist das Herz aufgegangen. Mir ist wirklich die ganzen 2 Stunden bin wie verliebt gewesen.
0: Der Chor der Nicht-Sänger ist also auf Erfolgskurs. Alle Monate gibt es eine Probe, die nächste dann im November.
4: Ja, tönt's richtig gut, der Chor, wo eigentlich niemand singen kann. Also, warum nicht einfach ausprobieren?
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1: 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Heute im Studio Thorsten Schröder.
2: Guten Abend, ich begrüße Sie zur Tagesschau. Viele Stärken, ein Land. Unter diesem Motto wird heute in Bremen der Tag der deutschen Einheit gefeiert. Beim zentralen Festakt rief Bundespräsident Steinmeier die Menschen auf, sich aktiv für die Demokratie einzusetzen. Sie werde zunehmend durch Extremismus bedroht. Es war seine letzte Rede als Bundespräsident an einem Nationalfeiertag. Bis morgen gibt es in Bremen ein buntes Rahmenprogramm mit Diskussionen, Führungen und Konzerten.
3: Bremen feiert, außergewöhnlich laut und wild. Mit den Bremer Philharmonikern und dem Tanzclub Grün-Gold. Außergewöhnlich auch die Ankündigung des Bundespräsidenten durch Schauspielerin Katja Riemann.
4: So, und jetzt kommen wir zu einem Höhepunkt. Frank Walter Steinmeier!
3: Die wohl letzte große öffentliche Rede seiner Amtszeit. Sie ist getragen von der Sorge, dass die Demokratie in Deutschland Schaden nehmen könnte.
5: Eine besinnungslose Diffamierung der Bundesrepublik, des wiedervereinigten demokratischen Staates, ist eine Propagandalüge des Extremismus. Und diesen Stolz verdient unser Land, dass wir uns das nicht gefallen lassen, weder von äußeren Mächten, die uns spalten und schwächen wollen, noch von Extremisten im Inneren, die unsere Demokratie verhöhnen. Von beiden nicht.
3: Der Bundespräsident lobt den Mut der Menschen, die 1989 friedlich in der DDR demonstrierten und so den Weg zum Mauerfall und der Wiedervereinigung ebneten. Er nennt es den Glücksmoment der deutschen Geschichte.
5: Niemals dürfen wir diesen Moment in Vergessenheit geraten lassen. Vergessenheit wäre Verrat.
3: Frank-Walter Steinmeier spricht über die neuen Herausforderungen, die Sorgen und Ängste der Menschen, die neue Position Deutschlands in Europa und in der Welt.
5: Wir werden uns in einer unruhigen Welt behaupten. Unser Deutschland

0: ist ein gutes Land. Schaffen wir ein noch besseres. Vielen Dank.
1: 51 Minuten spricht der Bundespräsident, außergewöhnlich für einen Festakt. Der Appell an die Politik und die Menschen, sie sollen Mut zur Veränderung haben und stolz darauf sein, was Deutschland zusammen geschafft hat. Am Abend gibt es dann in Bremen noch eine Aktion, die eben diesen Zusammenhalt unterstreicht. Etwa 10.000 Menschen tanzen gemeinsam zum Song Zusammen von den Fantastischen Vier.
2: Sprechen wir mit Markus Preis, dem Leiter unseres ARD-Hauptstadtstudios, noch einmal über die Rede des Bundespräsidenten. Wie ist sie in der Politik angekommen?
3: Also, dass es Standing Ovations gibt für Frank-Walter Steinmeier, das erlebt der Bundespräsident nicht jeden Tag. Heute war es aber so. Da gab es mit Ausnahme der AfD eine Menge Lob und Unterstützung. Auffällig waren in der Rede vor allem zwei Dinge, wie direkt und kämpferisch sich Steinmeier heute dagegen gewehrt hat, dass in Deutschland derzeit so viel schlecht und auch kaputt geredet wird. Bei allem, was auch kritikwürdig sei, es gäbe so viel Positives auch in unserem Land. Und der andere auffällige Punkt, das war aus meiner Sicht die Beschreibung der aktuellen Lage. Bundespräsidenten, die formulieren ja sonst oft sehr vorsichtig, zurückhaltend durch die Blume. Steinmeier war da heute sehr deutlich. Die Demokratie, die sei keinesfalls mehr sicher und gegeben, sondern sie müsse sich jetzt behaupten. Und das ist schon ziemlich weitgehend aus dem Munde des Staatsoberhaupts.
2: Und hat sich Steinmeier auch zur Politik der Regierung geäußert?
3: Nein, so direkt natürlich nicht. Da ist er etwas abstrakter geblieben. Er wolle keine ungebetenen Ratschläge geben, hat er gesagt, aber dann der versammelten Politprominenz doch schon etwas mitgegeben, nämlich, dass es jetzt den politischen Willen brauche, eingefahrene Routinen zu verlassen, dass es jetzt Reformen brauche, auch wenn sie schmerzhaft sind. Und er hat darauf verwiesen, dass die Bundesrepublik schon öfter in schwierigen Situationen war und am Ende trotzdem immer eine Lösung gefunden hat.
2: Vielen Dank. Markus Preis in Berlin. Seit 36 Jahren sind Ost und West jetzt wieder ein Land. Schon etwa ein Jahr länger besteht die Städtepartnerschaft zwischen Dortmund und Zwickau. Deren Gemeinsamkeiten liegen im Bergbau, in der Automobilindustrie, dem Maschinenbau und im Strukturwandel. Die Städte konnten voneinander profitieren. Und so blicken viele dankbar auf die über Jahrzehnte gewachsene Freundschaft.
4: Er nennt es die kleine Einheit vor der deutschen Einheit, die Städtepartnerschaft zwischen Zwickau und Dortmund seit 1988. Sie bedeutet dem ehemaligen Oberbürgermeister von Zwickau viel.
5: Selbst die Vereine haben gelernt voneinander und haben Partnerschaften gemacht. Und es war also wirklich eine flächendeckende Hilfe.
4: Die reichte sogar bis auf den Rasen. Ein Benefitspiel des BVB für den finanziell angeschlagenen FSV Zwickau 2018. Auch in Dortmund erinnert man sich gerne an die gegenseitigen Tipps aus den Rathäusern, an die Freundschaften über die Grenze hinweg.
6: So eine Partnerschaft lebt durch die Menschen und nicht durch die offiziellen Besuche.
4: Und wie sehen die Menschen in Dortmund heute die Einheit?
7: Ich sehe halt wirklich nur die Ergebnisse von den Wahlen und sonst habe ich halt mit dem Osten oder mit den ostdeutschen Ländern nicht so viel zu tun.
8: Eigentlich finde ich schon, dass wir ein einheitliches Deutschland sind.
4: In Zwickau gibt es auch andere Wahrnehmungen.
9: Wenn du jetzt mal raus aus dem Osten gehst, bist du immer noch der Ossi. Und immer noch der Wessi. Und das mag auch gar nicht mal böse gemeint sein oder so, aber dass du praktisch immer noch diesen Strich ziehst, dass du das die Ossis und die Wessis.
10: Der Westdeutsche macht dieselbe Arbeit wie der Ostdeutsche, wird aber immer noch wie der Westdeutsche bezahlt.
4: Auch wenn Beschäftigte im Osten im Schnitt noch immer weniger als im Westen verdienen, die Vermögen verschieden sind, sei die deutsche Einheit intakt.
5: An vielen Stellen ist diese gefühlte Spaltung objektiv gar nicht so schlimm, wie sie manchmal dargestellt wird.
6: Wir sind eine Nation, wir sind ein Vaterland.
4: Einheit entstehe eben nicht nur in politischen Verträgen, sagen sie, sondern dort, wo Menschen aus Ost und West sich wirklich begegnen.
2: Der Terrorverdacht gegen den Co-Piloten eines Fluges von Dubai nach Tel Aviv erhärtet sich. Ermittlungen der Vereinigten Arabischen Emirate zufolge wollte der Mann das Flugzeug in seine Gewalt bringen. Er habe den Kapitän im Cockpit angegriffen. Passagiere überwältigten ihn schließlich. Laut US-Medien soll der Co-Pilot zuvor bei einer anderen Airline im Oman ein Flugverbot erhalten haben, wegen Extremismusverdachts. Seit Jahren leidet der Jemen, ohnehin eines der ärmsten Länder der Welt, unter einem Krieg und großer Hungersnot. Mit Beginn des Irankriegs ist die Lage weiter eskaliert. Die von Teheran unterstützten Houthi-Milizen haben zuletzt weitere Gebiete erobert. Sie kämpfen gegen Regierungstruppen und eine Militärallianz unter der Führung Saudi-Arabiens. Beide Seiten melden erneut Tote und Verletzte, etwa nach Luftangriffen auf die Hauptstadt Sanaa, aber auch bei schweren Kämpfen um die Stadt Taiz. Und im Jemen ist Ramin Sina in der Hafenstadt Mukalla. Wie ist die aktuelle Lage im Land?
11: Ja, es gab wirklich sehr heftige Kämpfe heute an zahlreichen Fronten in mehreren Städten im Jemen. Es trifft vor allem die Bevölkerung in der bergigen Stadt Taiz besonders hart. Die Menschen sind eingekesselt, sie kommen nicht raus. Das ist, was wir hören. Mehrere Konfliktparteien haben die Stadt belagert. Auf der einen Seite die aufständischen Houthi, auf der anderen Seite Regierungstruppen. Und die Regierungstruppen fliegen mit saudischer Unterstützung auch noch Luftangriffe. Sie zielen auf Houthi-Kämpfer, aber bei den Angriffen kommen auch immer wieder Zivilisten ums Leben. Wir sind seit mittlerweile einer Woche im Jemen. Und egal, mit wem ich spreche aus der Bevölkerung, ich nehme es so wahr, die Menschen sind wirklich, wirklich kriegsmüde. Seit mittlerweile 12 Jahren flammen Kämpfe immer wieder auf. Das Problem, eine politische Lösung ist nicht wirklich in greifbarer Nähe.
2: Und die Houthis kontrollieren inzwischen mit der Meerenge Bab el-Mandeb ein Nadelöhr des internationalen Ölhandels. Wie ist dort die Situation?
11: Ja, Bab el-Mandeb ist dicht für saudische Schiffe und für Schiffe, die speziell saudische Häfen ansteuern. Der Feind der Houthi sind die Saudis. Grundsätzlich gilt, ob Bab el-Mandeb oder aber auch Straße von Hormuz, so richtig dicht sind die Meerengen schon seit einigen Wochen nicht mehr. Es gibt Schattenflotten, immer mehr Reedereien trauen sich, auch weil es finanziell lukrativ ist in diesen Wochen, kleinere Schiffe zu nutzen. Dann wird das GPS-Signal ausgemacht und dann wird nachts, teilweise sogar tagsüber, trotz der Gefahr vor Angriffen, Millionen Barrel Rohöl durch die Meerengen manövriert. Begleitschutz gibt es wohl vom US-Militär. Das ist keine ernsthafte Lösung für eine lange Zeit, aber für den Moment bringt es deutlich mehr Öl wieder auf den Weltmarkt.
2: Informationen von Ramin Sina in Mukalla. Vielen Dank. Die Kämpfe zwischen Houthis und jemenitischen Truppen haben nach UN-Angaben inzwischen mehr als 150.000 Menschen in die Flucht getrieben. Mehrere Tausend flohen in den vergangenen Wochen über die eben bereits erwähnte Meerenge Bab el-Mandeb ins ostafrikanische Djibouti. Das UN-Flüchtlingshilfswerk geht davon aus, dass es noch mehr werden könnten. Eine große Herausforderung für die kleine Republik Djibouti.
12: Fingerabdrücke kontrollieren, Daten abgleichen. Sie sind in Sicherheit, endlich. Flüchtlinge, die vor den Angriffen der Houthi-Rebellen übers Meer nach Djibouti geflohen sind. Jetzt sind sie hier gestrandet, mitten in der Wüste im Flüchtlingslager Markazi, rund 50 Kilometer Luftlinie von der Hauptstadt entfernt. Im Jemen haben wir gesehen, wie Menschen massakriert wurden, erzählt dieser Mann. Ich wusste einfach nicht mehr, wohin mit meinen Kindern. Also blieb mir nur die Flucht übers Meer. Fast 4000 sind es mittlerweile, ganze Familien, viele Frauen und Kinder, die hier völlig entkräftet aufgenommen wurden. Sie sind durstig, sie sind hungrig, sie haben Angst. Kinder, die Dinge gesehen haben, die sie nicht sehen sollten, sind hier traumatisiert angekommen. Mitten in der Nacht auf kleinen Motorbooten sind sie in den letzten Wochen in Djibouti angelandet. Viele seien auf dem offenen Meer beschossen worden, erzählen sie. In Empfang genommen von der Migrationsbehörde der UN und direkt ins Flüchtlingslager verbracht. Dort versuchen sie so etwas wie Alltag zu erleben, in einem Lager, das jetzt aus allen Nähten platzt. Dieses Dorf wurde für 5000 Menschen ausgelegt. Da liegen wir jetzt sehr weit drüber. Wir haben fast 4000 neu aufgenommene Jemeniten, zusätzlich zu denen, die schon hier sind. Und wir rechnen mit 10.000 Jemeniten, die noch kommen. Was die Lage so dramatisch macht, nicht nur aus dem Jemen, auch aus dem benachbarten Äthiopien drohen jetzt Zehntausende wegen des Bürgerkriegs hierher zu fliehen. In ein kleines Land, das immer noch als sicherer Hafen am Horn von Afrika gilt.
2: Der Tag der deutschen Einheit ist traditionell auch der Tag der offenen Moschee. Zum 30. Mal haben muslimische Gemeinden heute ihre Gotteshäuser für Besucherinnen und Besucher geöffnet. Wie hier in der Kölner Zentralmoschee werden vielerorts Führungen und Diskussionsrunden angeboten. In diesem Jahr nahmen mehr als 700 Moscheen an der bundesweiten Aktion teil. Das Ziel, den Austausch fördern und religiöses Leben sichtbar machen. Bis zuletzt reiste die Holocaust-Überlebende Irene Butter um die Welt, um vor Hass und Ausgrenzung zu warnen. Jetzt ist sie nach NDR-Informationen im Alter von 95 Jahren gestorben. Geboren wurde Butter in Berlin. Als Sechsjährige floh sie mit ihren Eltern und ihrem Bruder nach Amsterdam. Nach dem Einmarsch der Nazis wurde die jüdische Familie nach Bergen-Belsen deportiert. Irene überlebte das KZ dank eines gefälschten Passes und zog später in die USA. Jahrzehntelang behielt sie ihre Geschichte für sich. Dann fing sie an zu erzählen, schrieb Bücher und machte einen Podcast. Zum Sport. Letzte Trainingseinheit für das DFB-Team in Herzogenaurach. Fußball-Bundestrainer Klopp hat heute seinen 23-Mann-Kader auf das morgige Spiel in der Nations League gegen Griechenland vorbereitet. In Thessaloniki wollen sich die Deutschen für die 0:1-Hinspielniederlage am vergangenen Sonntag revanchieren.
13: Das Stadion in Thessaloniki mitten in der Stadt hat nur Platz für 28.000 Zuschauer, wird aber morgen brodeln, wenn das gut gelaunte deutsche Nationalteam zu Gast ist. Jürgen Klopps vierter Auftritt als Bundestrainer.
14: Wir müssen den Fußball für diese Mannschaft entwickeln. Wie wollen wir spielen in der Zukunft? Und die Gegenwart ist allerdings im Fußball und im Profisport immer wichtig. Also es ist ein Ergebnissport und das respektieren wir.
13: Heute Vormittag absolviert der deutsche Kader das Abschlusstraining in Herzogenaurach, bevor er selbstbewusst in den Bus Richtung Flughafen steigt. Das Rückspiel soll deutlich erfolgreicher verlaufen als die erste Begegnung, als Griechenland in Augsburg seinen ersten Sieg überhaupt gegen das deutsche Team feierte.
14: Wir müssen erneut sehr gut spielen, was wir gegen Serbien getan haben. Tun wir das, dann wird es schwieriger für Griechenland, als es war im Hinspiel. Aber das müssen wir jetzt erstmal machen.
13: Jürgen Klopp will seinen zweiten Sieg als Bundestrainer holen im Stadion von Thessaloniki.
2: Und nun die Wettervorhersage für morgen Sonntag, den 4. Oktober.
15: Ein kleines Höhentief trübt morgen mancherorts den Sonnenschein, aber die neue Woche beginnt wieder verbreitet mit goldenem Oktoberwetter. Heute Nacht ist es zunächst oft locker bewölkt oder klar, später im Nordwesten wolkiger und in Nordseenähe kann es etwas regnen. Vor allem in der Südosthälfte bildet sich Nebel, der sich morgen regional zäh halten kann. Sonst gibt's einen Mix aus Sonne und Wolken. Vom Südwesten bis in die Mitte kann es auch mal nass werden. Auf den ostfriesischen Inseln heute Nacht milde 14 Grad, wo es länger aufklart, nur einstellige Werte. Morgen in Küstennähe wieder unter, im übrigen Land verbreitet um oder etwas über 20 Grad. Montag nach Nebelauflösung neben Wolken viel Sonnenschein, in Alpennähe einzelne Schauer. Ähnliches Wetter auch Dienstag, aber Mittwoch wird es von Westen unbeständiger.
2: Die Tagesthemen mit Jesse Wellmar gibt es um 23.25 Uhr. 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Ich wünsche Ihnen einen schönen Abend.
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17: Mit Jürgen Pfaffinger im Studio. Guten Morgen. Europa beugt sich dem Druck von US-Präsident Trump und gibt Teile seiner Ölreserven frei, damit in den USA der Dieselpreis sinkt. SPÖ-Finanzminister Martha Bauer kritisiert die von Gerhard Zeiler ausgelöste Führungsdebatte. Zeiler schade damit der SPÖ, sagt Martha Bauer. In Österreich ist heute Mittag wieder der alljährliche Zivilschutz-Probealarm. Die deutsche Koalition streitet jetzt um die eigentlich vereinbarte geplante Zuckersteuer auf zuckerhaltige Getränke. Und der Pilot, der die Fly-Dubai-Maschine mutmaßlich zum Absturz bringen wollte, war offenbar als Risikofall bekannt. Warum er trotzdem fliegen durfte, ist unklar. Das Wetter wird sonnig und am Nachmittag sehr warm. Seit Tagen hat US-Präsident Trump Europa gedroht. Europa müsse Teile seiner Öl- und Dieselreserven freigeben. Jetzt haben die G7 dem Druck nachgegeben. Das soll die Dieselpreise in den USA zum Sinken bringen, vor den für Trump so wichtigen Midterm-Wahlen in rund einem Monat, berichtet Katharina Wagner.
18: Wir haben eine Eilnachricht, die jedem Amerikaner niedrigere Preise bringen werde, verkündet Donald Trump. Er habe mit den Europäern eine Vereinbarung darüber getroffen, große Mengen an Diesel aus deren Reserven freizugeben und das sofort. Gestern hatten sich die G7 auf die Freigabe von Öl- und Dieselreserven über die nächsten 4 Monate verständigt. Die Märkte würden auf die Einigung, 100 Millionen Barrel an Öl freizugeben, bereits reagieren. Der Preisrückgang habe bereits begonnen, heißt es von der Internationalen Energieagentur. Der Ölpreis fiel zeitweise um bis zu 5% auf anhaltend hohem Niveau. In den USA sollen Autofahrer den Preisrückgang bald spüren. Trump hofft mit ihren Stimmen, eine Wahlniederlage der Republikaner bei den Midterms verhindern zu können.
17: In der SPÖ-Führungsdebatte hat Gerhard Zeiler, der Parteichef Babler ablösen will, jetzt einen offenen Brief an die SPÖ-Mitglieder geschrieben. Morgen gibt es ein Treffen der Parteispitzen und scharfe Kritik an Zeiler kommt davor vom SPÖ-Finanzminister Markus Marterbauer. Er sagt in der ZIP 2, Zeiler habe mit seinem Vorstoß der SPÖ geschadet.
19: Das glaube ich schon, es ist ein schlechter Zeitpunkt. Ich wüsste auch nicht, warum man jetzt sozusagen notwendigerweise einen Wechsel vorbringt. Ich verstehe auch die inhaltliche Argumentation nicht. Ich fühle mich persönlich auch sozusagen angesprochen, wenn es heißt, die SPÖ hätte keine Wirtschaftskompetenz. Ich glaube ja im Gegenteil, die SPÖ ist die Partei in Österreich, die meiste Wirtschaftskompetenz hat. Wir sanieren das Budget, versuchen die Inflation zu dämpfen über Preiseingriffe. Wir sind die, die für Klimaneutralität eintreten. Also ich nehme schon für mich in Anspruch, dass wir die höchste Wirtschaftskompetenz haben. Also ich finde das weder vom Zeitpunkt passend noch vom Inhalt nachvollziehbar.
17: Sagt Finanzminister Marterbauer in der ZIP 2. Während die anderen Parteien heuer auf Sommertour waren, ist die FPÖ derzeit auf Herbsttour durch Österreich unterwegs. Gestern hat FPÖ-Chef Kickl Station in Wien gemacht für eine Wanderung am Liesingbach. Nicht ganz zufällig dort, in Anlehnung an die Liesingbach-Wanderungen von Corona-Maßnahmen-Gegnern. Niklas Lercher ist mitgewandert.
20: Rund 250 Menschen sind zum Liesingbach in Wien gekommen, um mit dem FPÖ-Chef zu wandern. Herbert Kickl kommt mit Sportshirt und Wanderschuhen.
21: Jeder von euch weiß, dass ich gerne in der Natur draußen unterwegs bin. Das muss nicht immer ein hoher Berg sein, das muss nicht immer eine Felswand sein, das muss nicht der Wienerwald sein, das geht auch hier. Hauptsache an der frischen Luft.
20: Bei einigen Anhängern ist Corona nach wie vor Thema.
22: Da bin ich sowas von krantig.
20: Der FPÖ-Chef verspricht, ein Corona-Urausschuss komme bald.
21: Und das wird eine schöne Grillerei werden. Wenn die Herrschaften dann alle kommen, am heißen Stuhl sitzen.
20: Dann geht es los, 7 Kilometer zu Fuß. Mit der Presse redet Kickl währenddessen nicht, mit seinen Anhängern schon. Viele treiben die steigenden Preise um.
23: Was wird denn billiger? Gar nichts. Es wird jetzt alles teurer.
20: Viel Unmut also, wohl auch ein Grund für den blauen Höhenflug in den Umfragen.
17: Heute Mittag findet wieder wie immer am ersten Samstag im Oktober der alljährliche Zivilschutz-Probealarm statt. In ganz Österreich werden zwischen 12 und 13 Uhr sowohl die Sirenen als auch das Handywarnsystem getestet, berichtet Jürgen Winterleitner.
24: Mit dem Probealarm sollen einerseits die technischen Einrichtungen überprüft werden, andererseits sollen die unterschiedlichen Warnsignale der Bevölkerung in Erinnerung gerufen werden. Um 12.15 Uhr ist ein 3 Minuten langer Dauerton zu hören. Das bedeutet Warnung. Um 12.30 Uhr folgt dann ein etwa einminütiger auf- und abschwellender Heulton. Das ist das Signal Alarm und bedeutet, dass eine Gefahr unmittelbar bevorsteht. Im Ernstfall sollte man dann Radio oder Fernsehen einschalten und weitere Informationen beachten. Und um 12.45 Uhr gibt ein einminütiger Dauerton Endwarnung. Auch AT-Alert wird heute getestet. Dabei können Mobiltelefone laut Alarm geben, auch wenn sie auf lautlos gestellt sind. Auf dem Display erscheint eine Testnachricht. Der Probealarm, der dauert bis 13 Uhr. Es besteht keine Gefahr.
17: Nach dem verhinderten mutmaßlichen Anschlag in einer Fly-Dubai-Maschine von Dubai nach Tel Aviv Mitte der Woche kommen nach und nach weitere Details rund um den Co-Piloten zutage, der das Flugzeug mutmaßlich zum Absturz bringen wollte. Er soll bereits zuvor als Sicherheitsrisiko gegolten haben, berichtet Katharina Wagner.
18: Es ist der US-Sender ABC, der in Berufung auf hochrangige Geheimdienst- und Strafverfolgungsbeamte Brisantes berichtet. Der Co-Pilot der Fly-Dubai-Maschine, der seinen Kollegen mutmaßlich mit einem Messer attackiert und das Flugzeug zum Absturz bringen wollte, soll bereits davor als Sicherheitsrisiko gegolten haben. Bei ihm soll während seiner Ausbildungszeit als Co-Pilot bei einer omanischen Fluglinie extremistisches Material gefunden worden sein. Ähnliches berichtet auch das Wall Street Journal. Der Mann soll vom Oman in der Vergangenheit mit einem Flugverbot belegt worden sein. Der Grund, es habe den Verdacht gegeben, dass dieser radikal ideologische Ideen vertrete. Warum der Mann dennoch als Pilot bei Fly Dubai anheuern konnte, ist bisher unklar.
17: Die deutsche Regierungskoalition führt einen bitteren Streit um süße Getränke. Nach 3 Landtagswahlen mit teilweise starken Verlusten wird der Ton in der deutschen Regierung immer rauer. CDU und SPD streiten jetzt über die eigentlich gemeinsam geplante Zuckersteuer auf Getränke mit mindestens 5 Gramm Zucker pro 100 Milliliter, berichtet aus Berlin Regina Pöll.
0: Ab Mitte nächsten Jahres sollten Softdrinks und Limonaden teurer werden, auch alkoholfreies Bier und manche Weine. Das Finanzministerium hat Pläne für eine gestaffelte Abgabe von bis zu 38 Cent pro Liter vorgelegt. Kanzler Friedrich Merz von der CDU hat diesen Entwurf aber gestoppt. Er gehe über die Empfehlungen von gemeinsam beauftragten Experten hinaus. Auch Getränkehersteller und die Landwirtschaft kritisieren die Vorlage. Finanzminister und Vizekanzler Lars Klingbeil von der SPD will dennoch an der neuen Steuer festhalten.
1: Wir haben verabredet, eine Zuckersteuer einzuführen. Wir werden das auch tun. Wir wollen die Gesundheitsprävention stärken. Wir wollen unsere Kinder schützen.
0: Die Steuer soll jährlich mehr als 1 Milliarde Euro Einnahmen bringen, vor allem aber den Konsum ungesunder Getränke einschränken helfen.
17: In Brasilien wird morgen ein neuer Präsident gewählt. Es wird ein Kopf-an-Kopf-Rennen zwischen dem amtierenden linken Präsidenten Lula da Silva und dem Rechtskandidaten Flavio Bolsonaro, dem Sohn des rechten Ex-Präsidenten Bolsonaro, erwartet. Und im Wahlkampf spielen auch KI-generierte Falschinformationen eine zentrale Rolle, wie René Meyer-Prila aus der ORF-Verifications-Redaktion berichtet.
3: Der amtierende Präsident Lula da Silva hat seit einem Arbeitsunfall nur 9 Finger. Im Netz zeigen ihn KI-Bilder mit 10 Fingern und nähern die Verschwörungserzählung, er sei durch einen Doppelgänger ersetzt worden. Faktenchecker Sergio Lütke warnt.
7: Mit künstlicher Intelligenz wird es immer leichter, Lügen zu produzieren und immer teurer, diese Lügen aufzudecken.
3: Obwohl Deepfakes in Wahlwerbungen in Brasilien offiziell verboten sind, kommen sie zum Einsatz. Wie etwa bei einer Wahlveranstaltung, wo ein KI-Video vom inhaftierten Ex-Präsidenten Jair Bolsonaro seinen Sohn Flavio als Nachfolger unterstützen soll. Der Fall landete vor Brasiliens obersten Wahlgericht, eine Strafe gab es aber nicht.
17: Wo auf der Welt findet man eigentlich Fossilien? 2 Paläoanthologen aus Wien und München haben sich diese Frage gestellt und mit Hilfe einer riesigen Datenbank mehrere ganz spezielle Weltkarten gezeichnet. Darauf ist zu sehen, in welchen Regionen der Erde es bisher Fossilienfunde aus den verschiedenen Erdzeitaltern gegeben hat und wo nicht. Christina Singer berichtet.
8: Eine Werkstatt im Naturhistorischen Museum in Wien. Hier wird gerade ein versteinerter Ichthyosaurier präpariert, also mit Druckluft von Sedimentgestein befreit. Gefunden wurde er schon im 19. Jahrhundert in Deutschland. In welchen Regionen weltweit findet man eigentlich solche Fossilien? Die Paläontologen Thomas Neubauer und Matthias Harzhauser sind dieser Frage systematisch nachgegangen, mit Hilfe einer öffentlich zugänglichen Datenbank, der Paleobiology Database.
25: Da sind Millionen Fossilfundstellen drinnen gespeichert mit den Daten, was man dort gefunden hat, mit den Namen. Und das heißt, wir haben die Welt ein System eingeteilt aus lauter kleinen Sechsecken und haben dann geschaut, wie viele Sechsecke können wir anfüllen pro Zeitschnitt. Und diese Sechsecke haben wir noch in der Zeit zurückrotiert, damit sie wieder dort landen, wo sie eigentlich gewesen sind zu der Zeit.
8: Matthias Harzhauser leitet die geologisch-paläontologische Abteilung des Naturhistorischen Museums in Wien. Für seine Analyse fand er besonders die Küstenregionen der vergangenen Erdzeitalter spannend.
25: Zum einen sind es die, wo die große Biodiversität drinnen steckt. Da sind die Korallenriffe drinnen, da tobt das Leben. Und von denen gibt es relativ viel Fossilbefund. Natürlich hätten wir auch das Land anschauen können, aber vom Land bleibt meistens sehr wenig über. Während die Küstenregionen, diese Flachmeerbereiche, die gibt es fast überall und sind wirklich sehr gut dokumentiert.
8: Laut der Auswertung der bisher bekannten Fossilienfundorte mariner Küstenregionen der letzten 540 Millionen Jahre sind vor allem das frühere Erdmittelalter und das Erdaltertum gut erforscht, also das Mesozoikum und das Paläozoikum. Weniger gut untersucht sind die Flachwasserablagerungen der jüngeren Erdgeschichte. Und geografische Forschungslücken werden durch die neue Erhebung besonders deutlich.
25: Es ist Europa, es ist Nordamerika sehr gut erforscht. Da kann man eigentlich sehr wenig neue Regionen entdecken. Wenn ich nach Afrika gehe, wenn ich nach Asien gehe, dann habe ich natürlich Bereiche, die vergleichsweise unbekannt sind. Das ist unsere Terra Incognita, also die unbekannte Welt, die wir erforschen wollen.
8: Eine Schatzkarte für Hobbyfossilienjäger ist die im Fachblatt Science Advances veröffentlichte Studie aber nicht, sagt Matthias Harzhauser.
25: Bei einer Schatzkarte weiß man ja, dass man was finden wird oder hofft es zumindest. Wir geben nur den Hinweis darauf, dass es Regionen gibt, wo es Möglichkeiten gibt, etwas zu finden.
8: Die beiden Autoren sehen ihr Verzeichnis als eine Art Wegweiser für künftige Forschungsprojekte, also wo es sich wissenschaftlich lohnen könnte, nach neuen Fossilien zu suchen.
17: Und weiter geht's bei uns jetzt mit dem Meldungsüberblick mit Tom Brandenberger.
4: Unter dem Eindruck mehrerer Drohnenvorfälle und der Bedrohung durch Russland wird heute in Lettland ein neues Parlament gewählt. Es wird erwartet, dass der pro-europäische und pro-ukrainische Kurs von Ministerpräsident Kulbergs bestätigt wird. Eine Regierungsbildung dürfte aber schwierig werden, da möglicherweise bis zu 7 Parteien in das Parlament einziehen werden. US-Präsident Trump hat Einmalzahlungen über $90 an mehr als 20 Millionen Amerikaner für die Kosten des Seniorenkrankenversicherungsprogramms Medicare angekündigt. Trump erklärte in den sozialen Medien, die Zahlungen kämen aus einem Fonds, der vom Kongress mit $2 Milliarden ausgestattet worden sei. Die Ankündigung ist die jüngste in einer Reihe von finanziellen Versprechungen, die Trump im Vorfeld der Kongress-Zwischenwahlen im November gegeben hat. Nach der fehlgeschlagenen Hinrichtung einer Todeskandidatin werden Rufe nach Abschaffung der Todesstrafe in den USA laut. Nach Amnesty International fordert das auch UNO-Menschenrechtskommissar Volker Türk. Die verurteilte Mörderin Christa Pike hatte 2 Giftspritzen überlebt. Nach Angaben ihrer Anwälte befindet sie sich in einem kritischen Zustand im Krankenhaus und erhält lebenserhaltende Maßnahmen. In der russischen Region Irkutsk in Ostsibirien ist eine Frau an den Folgen einer Pesterkrankung gestorben. Nach Angaben örtlicher Medien handelt es sich bei der Toten um eine 28-jährige Labortechnikerin, die für das Institut zur Pestbekämpfung arbeitete. Es wird spekuliert, dass es an dem Institut zu einem Unfall gekommen ist. Dutzende Menschen sollen sich zudem in Quarantäne befinden. Und die ORF Lange Nacht der Museenleute lädt heute Abend wieder dazu ein, Kunst, Geschichte und Wissenschaft hautnah zu erleben. Rund 670 Museen, Galerien und Kulturinstitutionen in Österreich sowie in Teilen von Slowenien, Liechtenstein, der Schweiz und Deutschland öffnen von 18 bis 24 Uhr ihre Türen. Das Ticket kostet 19 Euro und gilt für alle beteiligten Institutionen.
17: Und zum Abschluss werfen wir jetzt noch einen Blick aufs Wetter. Nicola Biermeier, es bleibt spätsommerlich.
5: Stellenweise sind wieder Sommertage mit 25 Grad oder mehr möglich. Etwas, das im Oktober im Durchschnitt nur selten vorkommt. Derzeit teilweise aber noch frisch. In Wien, Eisenstadt und St. Pölten heiter bei 8 Grad. Linz, Nebelschwaden 11. Salzburg und Innsbruck heiter 10. Bregenz, Hochnebel 15. Graz, heiter 6. Und Klagenfurt, Hochnebel 7 Grad. Der Nachmittag ist dann sehr warm mit 18 bis 25 in 2000 Meter Höhe um 11 Grad. Speziell im Osten und im Süden scheint heute den ganzen Tag die Sonne. Von Vorarlberg bis ins Flachland Oberösterreichs und vereinzelt in Unterkärnten und im Lungau gibt es derzeit noch Nebel- oder Hochnebelfelder. Bis zum Nachmittag wird es auch hier sonnig. Im Westen kommen ab Mittag ein paar Quellwolken und eventuell einzelne Regenschauer dazu. In Niederösterreich, Wien und dem Nordburgenland frischt lebhafter Südostwind auf. Morgen ganz ähnlich wie heute, im Osten aber weniger Wind.
17: Und das war's vom Samstag-Morgen-Journal-Team. Julia Schmuck, Regie, Sally Güven, Technik und Jürgen Pfaffinger, Mikrofon, bedanken sich für Ihr Interesse.
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9: Im Studio Nanju Kuhlmann. Schönen guten Morgen. Kanzler Merz ist unangekündigt nach Kiew gereist. Sein Besuch kommt nur einen Tag nach einer Drohung aus Russland, Anne Brauer.
10: Ja, der Kreml hat erst gestern Ausländern und Diplomaten davor gewarnt, nach Kiew zu kommen. Das sei eine tödliche Gefahr. Denn Russland hat in den letzten Tagen mehrere Brücken und die Energieinfrastruktur in Kiew massiv beschossen. Deshalb will Merz mit seinem Besuch nicht nur den Ukrainern seine Solidarität demonstrieren, sondern auch ein Zeichen nach Moskau schicken. Übrigens ist der Kanzler nicht allein unterwegs. Mit in Kiew sind Wirtschaftsministerin Reiche und mehrere Unternehmer aus der Energie- und der Rüstungsbranche. Darum geht's also auch, wie Deutschland die Ukraine in diesen Bereichen weiter unterstützen kann.
9: Einen schnellen Sprung bei der Pünktlichkeit wird es nicht geben, das hat Bahnchefin Paller jetzt nochmal deutlich gemacht. Sie geht in der Bild am Sonntag davon aus, dass es mindestens 10 Jahre dauern wird, bis das Schienennetz saniert ist und man Fortschritte sieht. In Berlin haben sich Linke, Grüne und SPD nach der Abgeordnetenhauswahl wieder getroffen und auf einen gemeinsamen Weg verständigt. In dem Gespräch ging es unter anderem um die Antisemitismusvorwürfe gegen die Linke. In der kommenden Woche soll dann eine Entscheidung fallen, ob es Sondierungsgespräche gibt oder nicht. In diesem Jahr haben deutlich weniger Menschen Asyl in Europa beantragt als letztes Jahr. In den vergangenen 9 Monaten wurden in der EU plus Schweiz und Norwegen gut 450.000 Anträge registriert. Fast ein Viertel weniger als im gleichen Zeitraum im Vorjahr. Das schreibt die Welt am Sonntag. Letzter Tag heute beim Münchner Oktoberfest und die Macher hoffen auf einen neuen Besucherrekord. Zur Wiesn-Halbzeit lagen die Zahlen deutlich über der bisherigen Bestmarke. Und gestern war der Besucheransturm auch nochmal riesig. München hatte dieses Jahr besonders viel Glück mit dem Wetter. In der Nations League spielt die deutsche Fußballnationalmannschaft heute Abend erneut gegen Griechenland. Dabei geht's auch um Revanche für die Hinspielniederlage vor einer Woche. Ob Bundestrainer Jürgen Klopp seinen XXL-Kader weiter kräftig durchrotiert, um möglichst viele Spieler zu testen, ließ er vor dem Spiel noch offen.
11: Wir wollen eine Mannschaft auf den Platz bringen, die eine Chance hat, das Spiel zu gewinnen. Eine große, eine wirkliche Chance. Und wie viel Wechsel wir dafür brauchen, müssen wir mal gucken.
9: Anstoß in Thessaloniki ist um 20.45 Uhr.
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12: Mit KI-Support. Wolkig ist es heute Vormittag und nach dem Nebel bleiben Sonne und Wolken im Wechsel meistens ganz okay. Richtung Nachmittag bleibt es vielerorts trocken. Nur im Süden kann ab und zu ein Schauer oder auch mal ein Gewitter dabei sein. Dazu Höchstwerte zwischen 17 und 23 Grad. Morgen dann oft freundlich, sonnig und trocken, maximal bis 24 Grad.

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dem Single, wie vielleicht euch, gerade mit der nächsten Melodie. Hier ist eine Schweizerin, ist eine erfolgreiche Schweizerin, Beatrice Egli, mit ihrem Siegertitel von DSDS, Mein Herz.

Frau Senior, die mit ihrem Mutmacher-Song viele andere wären so gern wie du. Aber wenn wir ganz ehrlich sind, wäre doch immer wieder etwas, was wir gerne wären, so wie der andere. Und das, was wir eigentlich haben, das schätzen wir wahrscheinlich ein bisschen zu wenig. Also, ja, für mich müsste man da ich selber ein bisschen mehr in, ja, in, wie soll ich sagen, am Finger nehmen und ein bisschen schauen, was wir selber Schönes und Gutes haben einscheinen. Aber eigentlich ist doch vieles gut, oder? Und Rosanna Rocci ist also eine Person, die geht mit positiven Vibes, würde man sagen, mit positiver Stimmung durch die Welt. Und auch hier musikalisch. Tutto va bene!

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1: Bon voyage, das hat ich den Matthias reingesungen. Gute Reise.Ja, gute Reise. Wo seid ihr eigentlich hier in Ferien gewesen? Seid ihr das wo weggereist oder seid ihr in der Nähe geblieben oder habt ihr sogar Ferien daheim gemacht? Das ist übrigens auch noch etwas. Einige machen Ferien daheim. Darf ich gerne sein. Man muss nicht immer zu weit weggehen. Weiter geht's jetzt musikalisch mit Mario und Christoph. Und ich sterbe nicht nochmal. Eine uralte Melodie, eine schöne Melodie, eine oldie, schön, graben dir so etwas immer wieder raus.

Mensch hier, heute Abend habe ich Kopfweh. Das kann nur passieren nach einer Goethe-Fest oder nach einer Goethe-Party oder wie sie muss einmal, ich habe Kopfweh, weil ich einfach überhaupt gar nicht will. Schade, dass sie die Bühne verlassen, aber ich kann es verstehen. Wenn man doch ins pensionierte Alter kommt, dann will man dann irgendwann mal sagen, das war's für mich musikalisch. Recht herzlich. Von einem, wo man immer so viel gehört momentan, ist von Michael Wendler. Aber ich habe gedacht, komm, spielen wir mal hier wieder bei Easy Melodie. Und da ist er, der Michael Wendler mit dem Klassiker von ihm. Sie liebt den DJ.

Ja, die Gruppe in der letzten Woche vorgestellt, die Wolkenstürmer mit Genial verliebt. Schlager vom Feinsten, die biische Melodie. Und mit Schlager vom Feinsten, da gehen wir jetzt auch gerade weiter. Die Gruppe kennen dann alle. Die Schlagerpiloten, sie spielten Blue Bayou.

Möldaler, Peter und Peter, mal etwas Sonne, mal etwas Regen. Ja, so ist es eben. Es kann nicht immer nur Sonnenschein sein. Er wäre es ja im Sommer wirklich richtig gemerkt. Wenn nur Sonne ist, dann ist es auch nicht schön. Dann wird alles dürr, dann wird alles trocken und nichts mehr wächst. Alle sind nicht mehr gute Leute. Es braucht irgendwie die Abwechslung von Sommer, Sonne, Wärme, Kälte. Und im Leben braucht es unbedingt die Abwechslung. Wiedergeben wir mit dem Nog Alm Quintett. Heute habe ich so ein bisschen Lieder ausgewählt, wo ich mir sage, wenn ich durchs Archiv stöbere, dann hat mir die irgendwie gefallen. Ja, gefallen. Und sind mir zu Herzen gegangen. Und wir kehren sie jetzt hier. Nämlich das Nog Alm Quintett mit seiner wunderschönen Melodie. Sag nochmal, ich liebe dich.

Allora, plötzlich war es lieber, und wenn ihr jetzt könnt, die Züge oder macht ihr, Vanessa singt ganz fest mit hinter dem Mikrofon. Ich liebe die Musik einfach auch. Wunderschön. Ja, wir kommen weiter und gehen jetzt zu einem schönen Duett, und zwar von Rainer Kirsten und der Liane. Und so schön. 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

Sandyborg und es war Sommer. Das Original von dem Kanada, das ist von Peter Maffay und es war Sommer. Und wenn der Text gelöst hat, wisst ihr genau, was bei der Liebesgeschichte passiert ist. Immer schöner, schöner Sommerabend. Meine liebe Hörer und Hörer, wir gehen weiter zu du Calimeros. Wir bleiben bei der Liebe, wir bleiben bei den Emotionen, wir bleiben bei den schönen Momenten. Hier sind mit 1000 Liebesbriefen.

Skambox, also sie doch gab, kann man da fast sagen, Mademoiselle Mirelle. Das ist bei mir auch so ein Ohrwurm gewesen, den ich immer wieder gerne gehört habe. Aber ja, genau die schönen Dinge, ah, die sind alle vorbei. Aber Gott sei Dank, wir haben die Erinnerungen, die viele, viele andere nicht mehr haben. Ach komm, wir bleiben nochmal bei einem Oldie, bei einem schönen alten Titel, Rainer Kirsten und Michael Hirte, der Junge mit der Mundharmonika.

Wer kennt die Melodie nicht? Also, wer ist die Melodie gerne los, der kennt auch die Melodie. Oder beziehungsweise, wer die Melodie kennt, der kennt auch die Melodie. Also, ja, es sind so wunderschöne Oldies, wo einfach immer

Du und ich, Amber, die Musikapostel. Wunderbare Musik, ja. Es gibt einfach Musik, die zu Herzen geht. Das ist genau die Musik hier. Wir gehen weiter mit René Bisang und Marianne Cotton, beides Interpretinnen und Interpreten aus der Schweiz.

Marian Kartoffel, lass die Sterne am Himmel. Ja, am Himmel kann man sich schön anschauen, man kann geniessen. Man kann darunter etwas streichen, ab mit jemandem die Sterne anschauen. Oder einfach nur mal die Stille genießen. Ja, jetzt aber genießen wir etwas anderes, nämlich den Feierabend. Ich höre jetzt Feierabend und darf mich von Ed verabschieden. Hat mir wieder gefallen, jetzt mal für uns ein bisschen persönliche Sendung mit sehr viel Melodie, die mir am Herzen liegt. Aber ich hoffe, dass die euch Ape gut gefallen hat. Und zum Abschluss, da darf ich jetzt Ape nochmal ein Fox-Medley über den Sender schicken. Vielleicht schwingen dann noch das Tanzbein, oder vielleicht singen dann mit, oder vielleicht sind einfach nur mal genießen. Hier ist das Alpentrio Tirol mit dem Fox-Medley, wo am Mikrofon war, Vanessa Grant. Und ich verabschiede mich wieder ganz, ganz wie immer. Ade miteinander.

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1: Mit KI-Support. Wolkig ist es, dazu gibt's immer mal längere sonnige Abschnitte und nur im Südwesten kann am Nachmittag auch mal ein Schauer dabei sein, vielleicht mit einem Gewitter. Die Höchstwerte liegen heute bei 17 bis 23 Grad. Morgen bleibt's oft freundlich, nur in Alpennähe fällt anfangs noch etwas Regen, maximal bis 24 Grad.

Herr, es ist Zeit. Der Sommer war sehr groß. Leg deinen Schatten auf die Sonnenuhren und auf den Fluren lass die Winde los. Befehl den letzten Früchten voll zu sein. Gib ihnen noch zwei südlichere Tage. Dränge sie zur Vollendung hin und jage die letzte Süße in den schweren Wein. Wer jetzt kein Haus hat, baut sich keines mehr. Wer jetzt allein ist, wird es lange bleiben, wird wachen, lesen, lange Briefe schreiben und wird in den Alleen hin und her unruhig wandern, wenn die Blätter treiben.

Schön, dass der Herr Sport seinen Palast hier hingebaut hat. Und nicht etwa 100 Meter weiter dahin, nicht? Ja, da säßen wir jetzt hier im Freien. Also, na, ruhig jetzt. Also, sehen Sie, es handelt sich jetzt darum, ich habe wieder ein Gedicht geworfen, das möchte ich Ihnen hier zum Allerbesten geben. Es ist ein kleines Werk. Sehen Sie, Richard Wagner, nicht unbegabt, schrieb mit der größten Bereutwilligkeit sogenannte Zyklen, nicht? Ich habe auch einen Zyklen geschrieben, aus zwei Gedichten bestehen. Das erste Zyklen heißt Der Frühling und das zweite Zyklen heißt Der Herbst. Der Frühling. Ja, ich war früher kleiner, da die Augen hier, nicht? Und wieder, ich fange vorne an, und wieder ist es Mai geworden. Es weht aus Süden statt aus Norden. Die Knospen an den Bäumen springen und Vogel, Wurm und Kater singen. Fidirallala. Es kommt der Herbst. Und wieder wurde es Herbst hienieden. Es weht aus Norden statt aus Süden. Die Knospen an den Bäumen ruhen und auch die Kater haben nichts zu tun. Ralafididi.

0: So, jetzt sind wir so weit. Liebe Gäste, ich begrüße Sie hier aus dem Gasthaus Monika hier in Ottgau am Neusiedlersee. Liebe Zuhörerinnen und Zuhörer von Radio Berner Schlagerwelt, liebe Zuhörerinnen und Zuhörer von Radio Berner Schlagerwelt, wir sind hier live auf Sendung, und zwar eben hier in Ottgau, das ist im Burgenland in Österreich. Wir sind live auf RBSW 1, RBSW 2 und RBSW 4 Austria. Ich begrüße euch, liebe Hörerinnen und Hörer, auf diesen Radiokanälen eben hier aus Österreich. Die Madeleine Amstutz, die Moderationskollegin von Radio Berner Schlagerwelt, und meine Wenigkeit Niklaus Blaser führen Sie durch die Sendung.
1: Danke, Niklaus. Ich begrüße auch alle ganz herzlich, liebe Zuhörerinnen und Zuhörer an den Radiogeräten, alle Besucherinnen und Besucher vor Ort, alle Mitwirkenden, das Team vom Gasthaus Monika und auch alle Ehrengäste, der Bürgermeister Ingenieur Thomas Schmid, die Angelika und der Andreas und alle Anwesenden herzlich willkommen und viel Vergnügen. Bevor wir starten mit der Musik, möchten wir von der Gastgeberin, von der Monika, wie das Lokal hier heißt, wissen, was ist das für ein Fest, wo dieses Wochenende hier stattfindet.
2: Ja, grüß Gott in die Schweiz und in die anderen Länder. Ich begrüße Sie aus dem Burgenland Ottgau. Und zwar, bei uns beginnt ab heute alles ganz. Das heißt, in jedem Lokal im Burgenland wird Gänse gekocht, gebratene Gans mit Rotkraut, Servettenknödel, Kartoffelknödel und Preiselbeerpfirsich. Wir starten meistens immer mit einer Gansel-Einmachsuppe mit einem Knödel. Dann gibt es das Gansel, und als Nachspeise gibt es bei uns die Schomlauer Nockerln. Das ist ein Gebiet, Schomlauer Nockerl, es kommt eigentlich vom Ungarn, weil wir ja auf der Grenze von Ungarn grenzen, und mein Personal natürlich, habe ich auch viele aus Ungarn, und daher gibt es die Spezialität Schomlauer Nockerl. Und heute haben wir natürlich auf einer großen Wiese durch die Acker und die Weingärten in Ottgau unsere Hütten aufgestellt, und da gibt es 20 Weinbauern mit viel Schmankerln und guten Wein aus dem Burgenland zum Verkosten. Und wir haben auch dafür seit gestern schon sehr viele Gäste eingeladen, und nach meiner Meinung waren gestern so viele im Burgenland aus nah und fern, Steiermark, Salzburg, Kärnten, Vorarlberg, sogar aus der Schweiz sind auch sehr viele gestern gekommen. Und das beginnt heute auch wieder um 11 Uhr und ist um 19 Uhr dann ein Ende. Ich würde mich natürlich freuen für die Schweizer Gäste und auch für die ganzen Länder, die mich heute hören. Kommt ins schöne Burgenland und besucht uns. Danke.
1: Die beste Werbung, und ich kann es empfehlen. Wir haben das gestern alles miterlebt. Sie an den Radiogeräten sehen es nicht, aber es ist wirklich alles ganz. Das sieht man, das Fest. Die T-Shirts sind beschriftet, alles, die ganzen Aktivitäten treffen um die Gans. Wir in der Schweiz oder andere Regionen kennen vielleicht mehr die Wildzeit, und hier ist, wie sicher auch an anderen Orten, das Thema Gans sehr nahe. Jetzt wollen wir aber starten mit der Musik. Ich gebe wieder der Monika das Wort, erzähle uns, was wir für Musik hier vor Ort haben.
2: Ja, wir haben heute eine Tamborica, das ist eine kroatische Volksmusik. Bei uns im Burgenland gibt es nämlich kroatische Gemeinden. Das heißt, ich weiß nicht ganz genau, aber 17 bis 20 Gemeinden gibt es sicher. Und diese machen bei Veranstaltungen natürlich ihre eigene Musik. Und heute bei mir im Saal spielt für euch die Tamborica Oslip. Das ist die Nachbarortschaft, wo auch meine Familie zu Hause ist. Und ich möchte ein Lied ansagen. Was spielt ihr für mich heute und für die Gäste?
3: Ein Instrumentalspiel.
2: Ein Instrumentalspiel. Bitte.
1: Viel Vergnügen.

0: Liebe Gäste, liebe Zuhörerinnen und Zuhörer von Radio Berner Schlagerwelt, wir sind hier in Ottgau in Burgenland live auf Sendung. Liebe Madeleine, wunderbar, wie die Leute hier schöne Trachten anhaben.
1: Ja, das wollen wir dann von innen wissen, weil am Radiogerät sieht man es nicht, aber die Instrumente sind für mich speziell und auch sehr schöne Kleider, die sie tragen. Und darum gehe ich zur Frau Luba vom Domborica Oslip. Oslip weiss, ist da der Nachbarort. Aber ich möchte gerne von euch wissen, jetzt ein bisschen mehr. Und ich wechsle wieder auf Hochdeutsch, dass es möglichst viele in den verschiedenen Ländern hören und verstehen. Frau Luba, was trägt ihr für Kleider und was habt ihr für Instrumente?
2: Ja, wir tragen eine Tracht, wie sie bei uns in der Ortschaft vor ungefähr um 1900 getragen worden ist. Das sind natürlich keine Originalstücke, sondern nachgemacht, aber nach alten Vorlagen haben wir das gemacht. Möglichst bunt, wie man das früher so gerne getragen hat.
1: Und die Instrumente?
2: Die Instrumente sind ein Instrument, ein Volksinstrument, das aus Kroatien kommt eigentlich. Das hat man eingeführt in den 1960er Jahren. Und es gibt sehr viele Gruppen, so wie wir das sind, die sich mit burgenländisch-kroatischen Volksliedern, Folklore befassen und auf solchen Instrumenten spielen. Und die heißen Tamborica einfach. Deswegen heißt auch unsere Gruppe Tamborica Oslip.
1: Wir hören euch und sehen euch heute hier. Das ist ein Vergnügen. Wo treten Sie sonst auf? An was für Anlässen?
2: Ja, es gibt verschiedene Möglichkeiten, wo wir auftreten. Wir werden so engagiert wie hier zum Beispiel oder auch auf verschiedenen Geburtstagsfeiern zum Beispiel. Wir machen aber auch Selbstveranstaltungen. Heuer hatten wir eine Veranstaltung Konzert und Wein. Da spielen wir verschiedene Konzertstücke. Wir machen einen Ball, muss ich gleich Werbung machen, im November machen wir einen

0: Veranstaltung, wo wir einen Ball abhalten. Und wir spielen auch Theaterstücke in burgenländisch-kroatischer Sprache.
1: Sehr interessant. Erzählen Sie auch noch was über die Länder? Wir sind da an der ungarischen Grenze. Sie sprechen von Instrumenten von Kroatien. Wie kommt das?
0: Ja, unsere Vorfahren sind vor 500 Jahren hierher eingewandert. Also wir haben nächstes Jahr, 2027, ein Jubiläum in Oslip. Da sind die ersten Kroaten eingetragen worden in Steuerlisten. Das war vor 500 Jahren. Das Gebiet war sehr verwüstet und man hat hier die Kroaten angesiedelt, die vor den Türken geflohen sind. Und die Sprache hat sich bis heute erhalten. Die meisten von uns, die in der Gruppe hier spielen, können diese Sprache sprechen.
1: Sehr schön. Wenn die Zuhörerinnen und Zuhörer euch auch sehen möchten über das Internet, wo findet man euch im Internet?
0: Hier meine Homepage, tamburica-oslip.at, da kann man uns finden.
1: Auf YouTube, Social Media seid ihr auch unterwegs?
0: Auf YouTube kann man uns auch finden unter diesem Namen, ja.
1: Sehr gut. Was hören wir als nächstes für Musik von euch?
0: Ihr hört ein Volkslied, Lieber Moja Ravna Pole, meine schönen Felder, da geht es darum, dass die Männer auf den Feldern arbeiten mussten und einen Durst bekamen und die Damen, die Frauen haben Getränke gebracht, allerdings nur Wasser und natürlich hätten die Männer viel lieber einen Wein getrunken.
1: Sehr schön. Vielen Dank und viel Vergnügen.

0: Liebe Zuhörerinnen und Zuhörer von Radio Berner Schlagerwelt, liebe Gäste hier im Saal, wir sind live auf Sendung, mehr oder weniger in der ganzen Welt, über drei Kanäle von Radio Berner Schlagerwelt. Und ich übergebe jetzt der Madeleine wiederum das Wort. Sie hat den Herr Bürgermeister der Marktgemeinde Ockau, den Ingenieur Thomas Schmid, bei sich.
1: Herzlich willkommen, Herr Bürgermeister, Ingenieur Thomas Schmid. Es ist uns eine Ehre, dass Sie bei uns sind. Und es freut uns auch, dass Sie uns kurz etwas über Ihre Person und über die Region, wo wir hier sind, erzählen. Sie sind Bürgermeister. Erzählen Sie auch, was Sie politisch sonst noch machen neben Bürgermeister.
2: Ja, ich bin seit 2017 Bürgermeister hier in der Marktgemeinde. Es war kein Zufall, mein Vorgänger war auch mein Vater. Er hat gesagt, nach 20 Jahren ist es aus. Zusätzlich habe ich auch einen Schweizer Bezug. Ich war bei der Firma Schindler beschäftigt. Und wie ich da beschäftigt war, hat mein Vater gesagt, du, in unserer Fraktion, er will das Bürgermeisteramt nicht mehr weitermachen aufgrund seines Alters. Und da hat unsere Fraktion entschlossen, mich als Kandidaten zu präsentieren. Und dann bin ich bei der Wahl im Jahr 2017 zum Bürgermeister gewählt worden. Ja, es ist dann soweit auch gekommen, unser jetziger Landeshauptmann Hans-Peter Doskozil hat mich auch dann in sein Team geholt, hat gesagt, du, für die Landtagswahl wäre für dich auch noch Platz. Sag ich, naja, ich arbeite für die Firma Schindler, nebenbei bin ich Bürgermeister, irgendwo wird das Zeitmanagement dann ziemlich knapp. Jedoch, ich habe ihm dann zugesagt und bin dann im Jahr 2020 auch Landtagsabgeordneter für 5 Jahre gewesen und sitze jetzt für vertrete das Burgenland bei uns in Österreich im Bundesrat, was ein wirklich sehr, sehr spannender Job ist. Natürlich für den Bürgermeisterjob muss man sehr, sehr viel Zeit, Geduld aufbringen und solange es mir Spaß macht, und es macht mir Spaß, mit vielen Leuten zusammenkommen, viele Anliegen zu hören, anzunehmen und auch umzusetzen. Ich glaube, das ist das Wichtigste für einen Politiker, wenn man in der Kommunalpolitik auch tätig ist.
1: Sehr interessant. Wir haben gehört, Sie haben die Politik im Blut und sind auch auf allen Ebenen tätig gewesen oder tätig. Also vielleicht für die Zuhörerinnen und Zuhörer, Bundesrat ist hier in Österreich eine andere Funktion als bei uns in der Schweiz zum Beispiel. Bei uns in der Schweiz wäre es ein Ständerat. Sie vertreten auf nationaler Ebene das Bundesland, die Region hier. Und das ist sehr interessant. Jetzt kommen wir aber zurück zu Ihrer Gemeinde. Ich war ja früher in der Schweiz auch Gemeindepräsidentin oder Bürgermeisterin. Ich habe ein bisschen verglichen. Die Flächen sind recht ähnlich. Zwischen 50 und 55 Quadratkilometer. Einwohnerzahl haben wir 3-mal mehr als Sie. Sie haben ungefähr 1700 Einwohnerinnen und Einwohner. Erzählen Sie uns ein bisschen über Ihre Gemeinde.
2: Ja, unsere Gemeinde liegt am Westufer des Neusiedlersees. Wie Sie schon gesagt haben, 1700 Einwohner, 52 Quadratkilometer groß. Die größte Fläche ist Schilffläche. Man kann sich das ungefähr vorstellen, so 2/3 zu 1/3. 2/3 Schilffläche, 1/3, was bewohnbare bzw. bewirtschaftbare Fläche ist. Zusätzlich liegen wir auch am Ruster Hügelland. Unsere Nachbargemeinde ist die Freistadt Rust, beziehungsweise unsere Bezirkshauptstadt ist unsere Landeshauptstadt, das ist Eisenstadt. Wir sind eine typische Tourismus- und Weinbaugemeinde. Wir dürfen uns auch älteste Rotweingemeinde nennen. Es hat nämlich einen Fund gegeben von einer Tonschale, wo Reste von einem Rotwein herausgefunden wurde. Diese Tonschale liegt bei uns im Landesmuseum in Eisenstadt und da sind wir wirklich drauf stolz. Wir haben ja heute oder dieses Wochenende ist ja bei uns das Gansfestival und da stellen unsere Winzer ihre Köstlichkeiten, sprich ihre Weine zur Schau bzw. zur Verkostung. Und ich glaube, dieses Wochenende ist Ockau mit, ich darf jetzt nur eine Schätzzahl nennen, so circa zwischen 2.000 und 3.000 Einwohner groß, ja.
1: Das stimmt. Wir haben gestern das Fest auch bereits besucht, das Fest draußen in den Wein, Gebieten ist sehr groß. Wir sind auch weit marschiert. Das war sehr interessant. Und wir sind ja das erste Mal hier in Oggau. Und ja, der Eindruck war wirklich so, der Tourismus und der Weinanbau ist so das Hauptgebiet hier. Das haben wir schnell festgestellt. Aber für Sie vor Ort, was sind so die Herausforderungen Ihrer Gemeinde?
2: Na, natürlich durch die Teuerung, die finanzielle Kraft jeder Gemeinde hängt davon ab, in welchem Gebiet oder in welchem Gebiet sie aufgestellt ist. Ist es eine Gemeinde, wo viel Betriebsgebiet ist, oder so wie es wir sind, ist es eine Gemeinde, die sich am touristischen Weg befindet. Und ich bin auch sehr stolz, wir haben viele, viele Einrichtungen, die den Tourismus belebt. Wir haben einen Campingplatz, wir haben ein Schwimmbad, wir haben eine Hafenanlage. Leider haben wir keinen direkten Seezugang zum Neusiedlersee, sondern über einen Schiffskanal, der von vielen Seglern sehr gut angenommen wird, beziehungsweise auch begrüßt wird. Es ist eher die ruhigere Seite, die andere Seite des Neusiedlersees, die Ostseite des Neusiedlersees mit Bodersdorf und Ilmitz, ist eher der Badetourismus angesagt. Bei uns ist eigentlich der Segeltourismus angesiedelt. Und natürlich die vielen kleinen Heurigen, nennt man das bei uns, wo die Winzer auch ihre Weine zur Verkostung zur Schau stellen. Das sind für uns wirklich die kleinen Eckpunkte, die unsere kleine, aber feine Tourismusgemeinde ausmachen.
1: Sehr schön. Wir sind ja bei einer Musiksendung. Erzählen Sie uns, was so typische Musik ist von dieser Region.
2: Ja, bei uns, wir haben, und da bin ich wirklich stolz drauf, auch einen Musikverein, eine typische Blasmusikkapelle, die wird heute auch bei der Gans Oggau, wird sie dabei sein und ihre Stücke preisgeben, beziehungsweise auch Stücke vorspielen. Typisch bei uns ist diese Blasmusik. Wir sind keine deutsch-kroatische Gemeinde, wir sind eine deutsche Gemeinde, nicht so wie es die Tamburitzer Gruppe aus der Nachbargemeinde Oslip ist. Deswegen haben wir auch keine Tamburitzer Gruppe, aber wir sind wirklich stolz, dass wir genau solche Gruppen, wie es die Tamburitzer Oslip ist, es gibt viele andere natürlich auch noch in unserem Burgenland, aber da sind wir auch hier sehr, sehr stolz, dass es genau diese Musikrichtungen bei uns gibt. Typisch ist natürlich die Blasmusik.
1: Sehr schön. Und hier ist ja alles ganz. Erzählen Sie uns noch ein bisschen vielleicht der Ursprung oder was das ist. Wir haben schon mal was gehört von der Gastgeberin, aber es gibt viele Regionen, die kennen das nicht so. Die kennen vielleicht mehr eine Wildzeit um diese Zeit. Aber woher kommt das alles ganz?
2: Alles ganz, das ist jetzt schon seit einigen Jahren gewachsen. Das hat mein Vorgänger schon gemeinsam mit der Freistadt Rust begonnen, wo mit den Winzern, aber auch mit den Gastronomiebetrieben alles um die Gans gemacht wurde. Der heilige Martin ist unser Landespatron und da ist die Affinität mit der Gans, dass er verraten wurde und so weiter, ist diese Affinität ganz hergestellt worden und deswegen hat man auch bei uns um diese Jahreszeit, die Ganselzeit nennt man das bei uns, ins Leben gerufen. Und was aus zwei Gemeinden entstanden ist, dieses Gans Oggau, Gans Rust, ist daraus das Gans Burgenland geworden. Mittlerweile ist die Gemeinde Mörbisch, Rust, Oggau und auch die Gemeinde Donnerskirchen bei diesem Gans-Festival dabei. Diese vier Gemeinden sind mittels einem Shuttlebus verbunden. Man kommt wirklich bequem an jede Stelle, wo dieses Gans-Festival stattfindet. Und so hat sich das entwickelt, dass heute, kann man sagen, ist es eine perfekte Veranstaltung für diese Region. Wir haben sehr, sehr viele Besucher, ist kaum schätzbar, wie viele das für alle vier Gemeinden sind. Aber ich schätze mal, zwischen 4.000 und 5.000 Besucher haben wir an diesem Wochenende auf jeden Fall.
1: Sehr interessant. Und wenn ich da neben uns schaue, ist auch das Buffet aufgebaut. Das ist wirklich sehr lecker, wie das aussieht und sehr groß mit natürlich der Hauptspeise, der Gans.
0: Das ist scheinbar die Gans, hä? Das ist die Gans, hä?
1: Aber es hat ganz viele andere Spezialitäten. Vielleicht auch die Gastgeberin ist da. Was gibt es da auf dem Buffet?
3: Bei uns burgenländisch fängt man an mit einem Rindfleisch. Ein gekochtes Rindfleisch von der Suppe mit einem Semmelcreme und Apfelcreme. Dann geht es weiter bei uns heute mit einem Ganselkeule, Gänsebrust mit Pilzsoße, Rotkraut, Kartoffelknödel, Servettenknödel, Backhändel, Ganselleber, Wok, Nudelwok. Dann gibt es noch Schweinsmedaillons mit Pfeffersoße. Dann gibt es Schnitzeln und was gibt es noch heute? Schnitzel, Hühnerschnitzel in der Cornflakes-Kruste für die Jugend, das essen sie sehr gerne. Ja, und ich hoffe, dass alle genug haben. Mit Vorspeisen gibt es noch Terrinen, Pastete von der Gans und Rohschinken und Antipasti. Ich wünsche natürlich allen alles Gute, dass sie zu uns kommen und einmal alles probieren.
1: Ja, das ist wirklich empfehlenswert. Wir haben vom Bürgermeister gehört, dass wirklich dieses Wochenende sehr wichtig ist. Gibt es auch andere Anlässe, die für euch hier in der Region wichtig sind?
2: Ja, wir haben sehr, sehr viele Vereine bei uns in der Gemeinde und im Sommer veranstaltet fast jeder Verein ein eigenes Fest. Das größte Fest oder Veranstaltung, wie man es nennen mag, wir sind so verteilt. Im Jänner haben wir die 24 Stunden Extremtour. Das ist eine Weitwanderung rund um den Neusiedlersee bei extremen Bedingungen, findet jedes Jahr gegen Ende des Jänners statt. Dann haben wir im Juli, das ist eigentlich die wichtigste Veranstaltung, das ist das Regionalweinfest, auch wieder mit Wein verbunden, aber auch Kulinarik verbunden. Und im Herbst, so wie es heute der Fall ist, ganz Burgenland. Und zu Weihnachten haben wir bei uns in der Gemeinde auch das Adventdorf. Und neben diesen vier wirklich großen Veranstaltungen finden natürlich auch für jeden Verein ihre wichtigsten Veranstaltungen statt. Musikverein, Sportverein, Tennisverein und so weiter, Reit- und Fahrverein. Das sind 26 Vereine und ich bin wirklich stolz drauf. Das belebt nämlich den Zusammenhalt in der Gemeinde, belebt auch die Gastronomie. Und ich denke, dass wir schon eine lebens- und liebenswerte Gemeinde sind.
1: Sehr interessant. Zum Abschluss, es geht gegen Weihnachten. Was wünschen Sie sich für Ihre Gemeinde Ockau?
2: Für unsere Gemeinde wünsche ich mir, dass wirklich der Zusammenhalt so weiter gelebt wird. Wir sind wirklich eine Gemeinschaft, wo jeder mit jedem auch sprechen kann, mit jedem umgehen kann. Was ich mir aber besonders wünsche, wäre weltweit wieder Frieden, dass Frieden wieder herrscht. Das ist das Wichtigste, das man haben kann. Und natürlich für jeden und jede, die auch hier leben, Gesundheit. Das ist das Wichtigste und das höchste Gut, das man an jeden wünschen kann und soll.
1: Sehr schöne Worte vom Bürgermeister Ingenieur Thomas Schmidt. Herzlichen Dank für den Besuch. Das hat uns sehr gefreut. Alles Gute für die Zukunft und bis zum nächsten Mal.
2: Dankeschön. Dankeschön.
1: Gut, dann geben wir das Mikrofon wieder zurück zur Musik.
0: Genau. Und jetzt fragen wir noch rasch, was spielt ihr uns gerade als nächstes?
4: Ich spiele jetzt das Lied Daleki Subuti. Das ist ein Lied, das erzählt von der Sehnsucht in die Ferne und wenn man weg ist, kommt man immer wieder gerne zurück in die Heimat.
0: Das ist bei mir im Emmental auch so, in der Schweiz.

0: Applaus, liebe Gäste hier, für die Musik, die uns heute jetzt da begleitet hat. Die Tamborica Oslit, sage ich das richtig? Das ist immer für uns Schweizer, diese Namen. He? Aber habe ich das richtig gesagt?
1: Ja, Tamborica Oslit. Genau, passt.
0: Ja, spielt ihr uns noch eins oder wollen... Okay, also, dann... Also.
1: Wir singen jetzt, ich bin die Wirtin, ich werde natürlich auch mitsingen heute mit der Tamborica Oslit. Ich glaube, ich singe mit einem Mann von der Tamborica. Klausi, darf ich mit dir singen? Ich singe mit dir O Mariana, okay? Passt das? Wir zwei werden das zusammenbringen und schicken liebe Grüße in die weite Welt und auch ins Publikum hier im Saal. Mahlzeit, lasst euch das gut schmecken alle und es geht los. O Mariana. Jetzt schon. Du singst da hinten. Eins, zwei.

0: Ja, das ist die singende Wirtin, also die Monika Gamsk-Mask,
1: ja, genau.
0: Ja, ich habe schon den Namen ganz in der...
1: Nein, excuse, ich bin keine Gans.
0: Schon nicht, hä? Rot, die Wirtin des Gasthauses Monika hier in Ottgau, ja, ist jetzt da neben mir. Und du kannst auch wunderbar singen. Ich habe zwar kein Wort verstanden, aber das ist genau gleich, wie ich Mundart mit dir rede. Da hast du auch ein bisschen Mühe.
1: Ja, ich habe schon ein bisschen was gelernt von meinem Mann. Mein Mann singt auch sehr gerne. Und bevor wir schlafen gehen, sagt er immer, da mal üben. Sag ich, was willst du mit mir üben? Na, sing ein bisschen, dann geht's besser.
0: Und ich habe gestern Abend im Bett noch deinen Namen geübt. Dann bin ich draus gekommen, wie man ihn sagt. Ich weiß es schon wieder nicht mehr.
1: Ja, ich weiß. Pressigmaß.
0: Genau. Ich gebe jetzt das Mikrofon gerne der Madeleine weiter. Sie macht jetzt ein Interview mit der Frau Bitt.
2: Also, wir sind am Schluss von der ersten Stunde. Es war sehr abwechslungsreich und interessant. Mit den Tamborica Oslip Band. Wirklich sehr viel Stimmung, auch im Saal hier in der Zwischenzeit. Alles kommen Filmen, sogar als sie mit der Wirtin gesungen haben vorhin. Und jetzt hören wir zum Abschluss eine Zugabe. Was hören wir?
3: Besserle Drust von Asche, das ist ein Lied, das wir meistens zum Ende unseres Programms spielen. Das heißt, froh ist unsere Gesellschaft, froh ist unsere Runde. Also vielen viel Spaß und viel gute Unterhaltung noch am Nachmittag.
2: Sehr gut. Herzlichen Dank für euer Erscheinen. Alles Gute für die Zukunft und bis zu einer anderen Gelegenheit.

0: Sehr schön. Gibt es nochmal einen großen Applaus für die Musik? Und dann gibt es hier auf der Bühne einen Wechsel für die zweite Halbzeit, würden wir sagen, bei einem Fußballspiel. Wir hören jetzt ganz andere Musik, auch einheimische, aber auch aus der Schweiz. Haben wir einen bekannten Musikant hier, der Rolf Weckmann, ist aus der Schweiz angereist. Was machst du für Musik?
1: Ich mache Schlager, am Schlager Country-Musik und ja, also auch Stimmungsmusik, alles so in der Richtung, ja.
0: Ich gehe davon aus, du bist auch das erste Mal in Oggau. Was ist dein Eindruck vom Ort hier?
1: Ja, es ist ein sehr, sehr schöner Ort. Wirklich gut. Das Navi hat mich erstens schon rumgeleitet überall. Die haben schon da Werbung gemacht von der Gegend, was wir auch schön gesehen haben und Umweg gemacht. Ja, aber wirklich, mir gefällt es hier.
0: Sehr schön. Du startest die zweite Runde und du hast gesagt, du machst Schlagermusik. Erzähle uns noch mehr, von wo aus der Schweiz du bist und mit was für Musik du startest.
1: Ich bin aus der Gegend im Kanton Solothurn, zwischen Zürich und Bern, ziemlich in der Mitte. Und starten tue ich sicher mit einem Schlagersong und auch ein Mundart, Schweizer Mundartstück werde ich dann auch bringen. Ja, und da ist auch die Sportart, der Fernsehfusen. Er kommt dann auch, der Fernsehschlaf, wie die der Sportart, wie die funktioniert, werde ich dann auch singen. Allerdings dann Mundart.
0: Sehr schön. Also, die Bühne ist langsam frei. Viel Vergnügen mit Rolf Weckmann.
2: Ja, liebe Zuhörerinnen und Zuhörer, wir sind hier gerade ein bisschen am Umbauen. Ich tue heute schnell mal euch, liebe Leute in der Schweiz, mal ein bisschen erzählen, wie das da hier aussieht. Der Saal ist wirklich voll. Es sind sicher gegen fast 150 oder noch mehr Leute da drin, auch eher gegen 200. Und es hat ein riesen Buffet da. Eben die Gans ist natürlich das zentrale Element da drin, aber es

0: Drohkraut, es hat Schnitzelpanierte, natürlich Pommes frites, es hat Knödel und so weiter. Es hat auch Reis, etwas, was wir in der Schweiz kennen, und es hat auch ein paar Städte. Und jetzt, glaube ich, ist der Rolf langsam der Zweig. Der Rolf Wegmann, der hier zu uns her ist gereist ins Burgenland, so weit wie wir natürlich auch. Und genau. Rolf, was spielst du uns?
1: Zuerst mal einen Schlager, einen Song von mir, immer nur du.
0: Denn in diesem Fall wünsche ich euch weiterhin guten Empfang auf dem RBSW-Kanälen RBSW 1, RBSW 2 und RBSW 4 Austria.
1: Also mein erster Song, wie ich gesagt habe, immer nur du.
0: Moment, das geht so. Es kommt gleich, der Rolf ist noch am Einstellen. Wie gesagt, wir sind hier live auf Sendung. Und recht viele Leute um uns herum. Wir stehen da neben dem Buffet und die Leute bedienen sich richtig herzhaft.

Dankeschön. Ich sagte, es ist zu laut. Ja, halt immer es. Und der nächste Song ist auch ein Instrumentalstück, If You Need Me.

0: Danke vielmals, Rolf Wegmann. Danke vielmals. Lieber Rolf, du bist aus der Schweiz auch hierhin angereist. Kennst du die Gegend hier?
1: Nein, die war mir absolut neu. Ich war schon 2-3 Mal in Wien, aber hier war ich jetzt noch nie.
0: Also das ist mir auch so ergangen, ich war noch nie da, aber es ist wunderschön. Gestern warst du auch am Fest, da in den Weinbergen hinten.
1: Also mich hat das Navi in der Gegend rumgeführt, aber leider nicht zu den Festen. Aber letztendlich doch im Hotel dann, ja.
0: Dann bist du nicht zu einem Glas Wein gekommen, nicht einmal?
1: Nein, noch nicht, noch keinen Tropfen. Noch aber, keinen Tropfen Wein.
0: Aber du wirst nachholen.
1: Ne? Ich gehe davon aus, ja.
0: Genau. Was spielst du als nächstes? Und der nächste Musikant wartet bereits auch schon. Aber was spielst du uns noch als nächstes?
1: Jetzt geht's sportlich weiter. Und zwar mit einer Sportart, die viele machen. Das Fernsehschlafen.
0: Ah, Fernsehschlafen.
1: Ja, und das heißt, bei uns in der Schweiz heißt das Fernsehpfusen.
0: Genau, Fernsehpfusen, ja. Ich weiß nicht, ob die Leute das da verstehen.
1: Ja. Okay, dann schauen wir mal.

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0: Bravo, sehr schöne Danke. Musik Merci. Aus der Schweiz, Danke zuletzt denn. Sogar in der Sprache, dass die Schweizerinnen und Schweizer das sicher besser verstanden haben. Und es gibt einen Wechsel auf der Bühne. Als nächstes hören wir wieder Musik aus der Region hier. Der Name ist Funo. Das ist ausgeschrieben Norbert Fuhrmann. Es freut uns sehr, ist Norbert Fuhrmann hier. Gestern, als wir da in den Weinbergen unterwegs waren, haben wir seine Musik bereits gehört, weil wir haben ja auch schon erfahren, draußen ist das große Weinfest. Da gibt es überall gutes Essen und Trinken mit Musik, schöne Darbietungen, kleine Ausstellungen. Es gibt wirklich hier viel zu sehen. Und heute jetzt dieser Musikanlass ist sehr interessant.
1: Ja.
0: Es gibt jetzt auf der Bühne einen kleinen Wechsel und ich gehe zu Norbert Fuhrmann. Norbert, erzähle uns, wo du wohnst, wo kommst du her?
2: Ja, ich komme aus zwei Ortschaften weiter, aus Burbach am Neusiedler See.
0: Also wirklich von hier? Und was machst du für Musik?
2: Ja, böhmisch-mährische Blasmusik bis zu Überschlager, bis zu Rock'n'Roll. Eigentlich alles.
0: Sehr vielseitig. Dann freuen wir uns, dich hier auf der Bühne zu haben. Was hören wir als erstes für ein Stück?
2: Ja, das erste Stück ist ein Stück vom Neusiedler See. Früher haben die alten Fischer, haben mal erzählt, sie haben eine Nixe gesehen im Neusiedler See. Und da hat mein Bruder, der Sepp Fuhrmann, hat einen Text gemacht und hat gesagt, schau, ob du da eine Melodie dazu bringst. Und herausgekommen ist die Nixe aus dem Neusiedler See.
0: Sehr schön, also sogar selber komponiert und das ist dein Stück. Hast du sonst andere Lieder auch komponiert? Ist das auch ein Gebiet von dir?
2: Ja, also über die Feuerwehr und dann so ein Partyschlager.
0: Sehr interessant. Dann freuen wir uns auf das erste Stück von Funo. Viel Vergnügen bei seiner Eigenkomposition.

0: Dankeschön.
1: Ja, liebe Leute, es geht gerade weiter. Das nächste Stück ist bereit. Was spielst du uns?
0: Ja, ein Stück aus dem Burgenland wieder, aus dem Seewinkel. Es gibt ja nur ein Burgenland, so schön.
1: Schön. Geht schon.

0: Dankeschön.
1: Sehr schön, und es wird da mitgesungen und gefilmt. Die Stimmung ist sehr groß hier vor Ort. Und ich hoffe, auch Ihnen macht die Sendung Spaß an den Radiogeräten. Und wir gehen weiter mit den FUNA. Was hören wir von dir, Norbert, als nächstes?
2: Ja, nicht von mir alleine, auch die Monika singt mit. Und zwar singen wir Trunk im Burgenland. Aber das ist vom Rhythmus her ein bisschen gefährlich.
3: Geht schon? Ja, schon lange.

0: Ja, liebe Gäste, nochmals die singende Wirtin voll im Element zwischen Küche, Buffet und Mikrofon. Also ein Universaltalent. Ja, liebe Zuhörerinnen und Zuhörer, liebe Leute hier im Saal, wir kommen noch zu einem weiteren Höhepunkt heute, bevor dass wir die Sendung abschließen. Und wir haben hier noch zwei Ehrengäste bei uns unter uns. Und wenn wir da schon im Burgenland sind, da ist ja auch adeliger Touch, wenn ich zum Beispiel nach Eisenstadt gehe. Wir waren gestern dort im Schloss. Bei uns sind die beiden Persönlichkeiten, die kaiserliche Hoheit von Österreich, die Angelika Maria Habsburg Lothringen-Windsor und ihr Ehemann, der Andreas Habsburg Lothringen-Windsor anwesend. Applaus, liebe Leute. Die Angelika, wer ist die Angelika, werdet ihr euch fragen. Es ist die Urenkelin von Kaiser Karl und Kaiserin Zita, die ja sehr lange bei uns dann in der Schweiz war. Ihr Großvater ist der Rudolf von Österreich oder auch genannt Rudolf Habsburg Lothringen-Windsor, das sechste Kind von Kaiser Karl und Kaiserin Zita. Beim Andreas geht es dann nach Übersee. Der Andreas ist der Urenkel von Albert Sachsen-Coburg, vom späteren König Georg VI. Sein Großvater war der Richard Wolf aus der Steiermark. So, glaube ich, habe ich das richtig gesagt. Habe ich richtig gesagt, Kaiserliche Hoheit, Angelika?
1: Genau, stimmt, ja.
2: Ja, passt alles ganz genau.
0: Ja, wir haben vorhin gehabt vom Burgenland. Ich bin das erste Mal da, aber ich glaube, bei euch ist es vielleicht so das zweite Mal, oder?
1: Nein, eigentlich schon öfters. In verschiedenen Orten hier im Burgenland.
0: Und hier das Gansfest ist doch was ganz Spezielles, auch was den Tourismus anbelangt.
2: Ja, genau. Es ist sehr viel los und ein tolles Fest. Ich war schon öfters in Ogau. Also wir sind öfters hier gewesen, auch von der Volkshochschule aus haben wir auch hier Veranstaltungen besucht.
0: Gestern war ja, glaube ich, noch Tag oder Abend der offenen Museen überall. Hattet ihr Zeit, diese Museen zu besuchen?
1: Nein, das hatten wir nicht. Aber nächstes Jahr ist es ja auch wieder.
0: Genau, nächstes Jahr, hat man uns gesagt, ist im Schloss Esterhazy auch wieder offen am Abend im Museum. Was verbindet eigentlich Habsburg hier mit dem Burgenland, lieber Andreas?
2: Ja, sehr viel. Esterhazy ist ja auch genauso Habsburg, fällt auch in die Stiftung hinein. Und alles ist eigentlich Habsburg geworden durch unsere Hochzeit. Es sind ja alle Teile zusammengekommen auf das Weltkulturerbe, so heißt es jetzt, die große Stiftung. Und das Amtsgeheimnis ist eben aus. Und wir sind eben die zwei Personen gewesen, die das Amtsgeheimnis gewesen sind.
0: Kein Geheimnis ist das feine Buffet hier. Liebe Angelika, das ist ja immens, was hier steht, was da die Wirtin alles aufgetischt hat. Hast du dich schon bedienen können?
1: Ja, ich habe schon die Gansl-Suppe gegessen mit Semmelknödel. Und es gibt sehr viel Auswahl hier beim Buffet. Es heißt ja auch das Gansl-Essen. Und ja, seit gestern hat es begonnen, das Gansl-Fest.

0: Und heute geht es weiter, das Fest bis 19 Uhr. Nach dem Buffetessen geht es ja zu den Weingärten und zum Acker. Da ist alles aufgebaut und ja, überall gibt es Musik den ganzen Tag mit verschiedenen Musikern. Und ja, wir gehen dann natürlich auch nach dem Essen dorthin und feiern mit bis am Abend.
1: Bis am Abend spät, bis fertig ist, eben östlich hier von Ottgau ist dieses Fest da in den Weinbergen oder Weingebieten.
2: Ja, genau, das sind alles Weinhöfe und sind Parzellen, wo überall Hütten aufgestellt worden sind und sehr interessant und sehr viel Wein gibt es. Der burgenländische Wein ist ja überall bekannt, sogar in der Schweiz habe ich ihn gesehen. Und wir werden sehen, was wir alles anfinden.
1: Ja, dann wünsche ich euch beiden noch einen ganz tollen Tag. Erlebt noch viel und es gibt noch sehr viel zu sehen. Danke vielmals, dass ihr uns hier besucht habt und bei unserer Sendung dabei wart.
0: Ja, wir waren natürlich wieder gerne dabei und einen schönen Tag noch.
2: Ja, wünsche noch allen hier im Saal Mahlzeit und bei dem Buffet ist noch etwas übrig geblieben. Ich werde nachher auch schauen, dass ich noch etwas esse davon und natürlich alle Zuhörer einen schönen Gruß hier aus Aargau. Ja, Ottgau.
1: Ottgau, hä? Dann übergebe ich das Mikrofon der Madeleine.
3: Ja, es geht weiter mit Musik. Wir sind schon im Endspurt. Es war sehr vielseitig und wir haben vorhin den Funo gehört, hier aus der Region. Sehr interessant, mit Musik aus dem Burgenland. Ich weiß, und er hat es ja auch verraten, er ist sehr vielseitig unterwegs. Und welches Stück hören wir als das nächste von ihm?
4: An die Burg und lass mich nicht untergehen.
3: Super, viel Vergnügen.

0: sehr schön, ein Stück von Andy Borg. Und bevor wir Norbert von der Bühne lassen, möchten wir gerne eine Zugabe. Seht ihr das auch so hier im Saal? Es gibt einen großen Applaus. Norbert, was hören wir zum Abschluss?
1: Christine Stark und Barcelona.
0: Wow, sehr schön. Viel Vergnügen. Herzlichen Dank auch dir für das Mitmachen heute, für die Bereicherung von diesem Anlass und alles Gute für die Zukunft.
1: Danke.

0: Vielmal, Funo. Danke vielmal. Applaus. Ja, wir nehmen noch nicht gerade den nächsten Zug nach Barcelona und dorthin schon gar nicht. Wenn ich das machen würde, nach Westen, würde ich dann spätestens als Frühstück in Bern aussteigen, oder? Ja, jetzt kommt der Rolf Wegmann, macht sich hier bereit auf unserer Bühne und mit ihm geht's jetzt wiederum weiter. So, er ist sich am Einrichten, das ist halt alles live hier und wir entschuldigen uns, auch wenn es irgendwie gewisse Nebengeräusche mal hatte oder vielleicht ein wenig zu laut oder zu leise, aber es ist immer alles live, genau. Und auch der Rolf spielt uns natürlich live. Was spielst du uns, Rolf?
1: Ja, wir nehmen auch den Zug und zwar nach Paris. Und da verstehe ich ja nichts. Dann fragen wir sich immer fragen, comment ça va?
0: Gute Unterhaltung.
1: Comment ça va?

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0: Comme ci, comme ça.
1: Ja,
0: merci, danke.
1: Würden wir dem Rolf, soll er noch eine Zugabe spielen? He? Applaus bitte.
0: Dankeschön, ist schon genehmigt. Das machen wir
1: machst
0: noch.
1: Du gerne? He?
0: Das mache ich gerne. Ich spiele auch noch bis nachts um 12, wenn es sein muss. Und dann habe ich eine Idee da, ein Walzer, alles was brauchst auf der Welt, die Schweizer Version, ich weiß nicht, ob man das den Song bei Ihnen hier auch kennt, alles was du brauchst. Und ich habe das auf Schweizerisch, Schweizer mit Handorgeln und so, alles was brauchst.
1: Ein bisschen Schweizer Mundart.

0: Alles, was du brauchst.
1: Merci.
0: Danke, der Welt, das ist die Liebe. Das ist ganz
1: danke,
0: klar.
1: Rolf Wegmann. Ja, Madeleine, wir kommen schon zu der Verabschiedung. Wir müssen uns verabschieden.
2: Ja, es geht schnell die Zeit. Es waren zwei abwechslungsreiche Stunden für uns hier vor Ort. Ich hoffe auch für die Zuhörerinnen und Zuhörer, dass es Spaß gemacht hat. Wie geht es weiter hier, was man nicht mehr hört am Radiogerät?
1: Ja, hier geht es natürlich noch weiter. Es hat Buffet, immer noch wunderbares Buffet. Und ich selber, ich werde jetzt auf einmal auf etwas nehmen. Also.
2: Sehr schön. Und auch draußen, das Fest ist sehr aktiv im Gange mit sehr vielen Besucherinnen und Besuchern. Das haben wir gehört vom Bürgermeister. In dem Sinn verabschieden wir uns von Ockau. Herzlichen Dank, Zuhörerinnen und Zuhörer, für eure Treue. Bis zum nächsten Mal und alles Gute, gute Gesundheit.
1: Liebe Radiohörerinnen und Hörer in der Schweiz auf Radio RBS W1, RBS W2 und 4 Austria. Ich tue mich hier in Mundart verabschieden, hier aus Ottgau, aus dem Restaurant Hotel Monika, hier von unserer zweistündigen Sendung. Ich hoffe, es hätte euch gefallen und bis zum nächsten Mal.
2: Das Publikum hier vor Ort hat wirklich sehr aktiv mitgemacht, mitgeklatscht, gegessen, ein bisschen Zeit gehabt zum Schaukeln. Merci

0: Vielmal euch allen, auch Ihnen allen hier vor Ort, einen schönen Tag, alles Gute und bis zu einer anderen Gelegenheit. Und wir hören zum Abschluss ein Stück vom Rolf Weckmann.
1: Ja, danke schön. Wenn wir ein bisschen träumen, träumen wir wie du.

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Annemarie mit ihrer neuesten Single «Illusion». Herzlich willkommen zu meiner heutigen Ausgabe von meinem Musikmix. Wo ich wieder hoffe, dass er euch auch wird gefallen. Ich habe heute einen Gast bei mir, den Sigi Reiterer. Er wird dann etwas über seine Songs erzählen. Und jetzt gibt es auch diverse Neuheiten. Und wir machen gerade weiter mit «Die Platin Twins». «Da, wo wir sind». Juna Weiss mit Herz auf Risiko, Nana Wolf, diese Nacht bleibt für immer, DJ Thomas, ohne böse Worte und Nick, der letzte Brief. Viel Vergnügen!

Und gehört haben wir Nadine 7 mit «Ein Bett im Kornfeld». Und weiter geht's mit Michael Egerer, Manuela «Ciao, mi amore», Matthias Garas «Auf ein Neues», Jürgen Passpiepen, Colli Diana und dann ging's dann nachher zum Interview mit dem Sigi.

0: Ja, und ich habe heute einen Gast bei mir. Und zwar der Sigi Reiterer. Er ist Musiker, Sänger und Keyboarder. Und da kannst du mir mal sagen, bist du, wie lange machst du schon Musik?
1: Eigentlich schon seit meinem vierten Lebensjahr. Und das sind jetzt schon einige Jahre.
0: Ja, ich bin schon noch jung.
1: Ja.
0: Und jetzt bist du ja solo unterwegs, vor allem.
1: Ja, größtenteils solo, aber es gibt auch Projekte, wo wir im Duo sind.
0: Ja, ja. Das ist mit dem Engelherz zusammen.
1: Ja.
0: Habe ich schon gehört, ist super gesehen, hat mir gefallen, tipptopp. Und eben, was hast du sonst vorher so gemacht, musikmässig?
1: Ja, ich habe ursprünglich, wie gesagt, schon mit meinem vierten Lebensjahr angefangen zu trommeln. Und später belegte ich auch das Studium in dessen Fach. Und ja, ich habe eigentlich davon der Zeit her dann immer die Musik gemacht.
0: Mhm. Also schon sehr lang bist du profimäßig unterwegs?
1: Ja, ich war 20 Jahre lang Profi-Musiker in der Schweiz, Deutschland, Österreich.
0: Jawohl, ja. Sehr gut, ja. Und ich höre jetzt einen Song von ihm. Und zwar der Titel «Du bist mein Superstar». Kannst du etwas sagen zu diesem Stück?
1: Ja, das Stück ist eigentlich von einem Musikerkollegen aus Österreich und er ist so schön und so gut, dass ich gemeint habe, ich müsste den aufnehmen.
0: Ja, ja. Das ist ein sehr toller Titel. Ist das einer der ersten, die du gemacht hast?
1: Ja, richtig, ja.
0: Ja. Hast du auch schon vorher vor deinem Solo-Projekt schon Musik gemacht? Also Songs aufgenommen?
1: Ja, schon. Das war während der Profizeit. Da gab es etliche CDs und Langspielplatten damals noch.
0: Mhm.
1: Also die Studie erfahren war immer da.
0: Ah.

0: Und ein weiterer Titel von dir ist «Du passt genau in meine Träume». Was kannst du zu diesem Titel sagen?
1: Ja, das ist eigentlich so ein Liebeslied. Es hat einen romantischen Text und man fühlt sich ja vielleicht angesprochen mit diesem Text. Mhm.

0: Und jetzt haben wir gerade einen weiteren Song gehört von dir. Wenn die Sonne im Meer versinkt. Was ist der Hintergrund von diesem Song?
1: Ja, es sollte eigentlich auch ein sommerlich romantisches Lied werden. Und ich glaube, es ist auch sehr gut gelungen mit dem. Und wenn ich das sagen darf, ich war mit diesem Lied in der Edelweiß-Hitparade in Holland auf Platz 1.
0: Mhm, super, ja. Und hast du selber ein Studio oder gehst du ein Studio?
1: Ich habe kein eigenes Studio, aber die ganzen Produktionen werden hier in der Schweiz gemacht, produziert und auch dementsprechend über das Label dann veröffentlicht.
0: Mhm. Und Texte, komponieren Songs selber, machst du die selber?
1: Ja, ich habe bei dem Wenn die Sonne rot im Meer versinkt, habe ich den Text geschrieben. Und die Musik ist eigentlich vom Komponisten von dem Studio, wo ich aufnehme.
0: Mhm, tipptopp, wunderbar.

0: Schuld war nicht der Sommerwind. Das war ein weiterer Titel, den wir von dir gehört haben. Auch ein ganz toller Titel. Was sind da Gedanken bei diesem Song?
1: Ja, die Gedanken waren eigentlich wieder sommerlich. Man ist im Strand, man verliebt sich und man macht halt so komische Sachen. Und deswegen auch der Titel dann, Schuld war doch nicht der Sommerwind.
0: Ah, genau, ja. Und was hast du so Zukunft noch im Sinn?
1: Ja, ich werde meine dementsprechenden Projekte weiterführen. Das heißt, weitere Produktionen werden demnächst erscheinen und auch die musikalische Laufbahn in Bezug auf die Bühne live, die wird natürlich weitergehen.
0: Mhm.

0: weiteren Titel. Und wir jetzt gerade gehört haben, wieder «Was Feuer in dir?» Was hat das Feuer für eine Bewandtnis?
1: Ja, das hat eigentlich eine größere Bewandtnis. Da gibt es solche Situationen, man liegt im Bett, man studiert und findet vielleicht keine Lösung über dieses und jenes Problem. Und doch muss man immer positiv denken. Du hast doch das Feuer in dir. Und dann kann man an diesen Problemen arbeiten. Und da habe ich den Text und die Musik selbst geschrieben.
0: Ja, super, ja. Toller Titel. Und hast du auch schon Musikvideos gemacht?
1: Musikvideos habe ich auch gemacht, ja. Also bei jedem Titel, der was veröffentlicht wurde, gibt es auch ein Video dazu.
0: Ich denke, das ist auch YouTube.
1: YouTube, richtig, und auf allen Plattformen, die was man kennt. Genau. Spotify, YouTube Music und so weiter und so fort.
0: Und auch etwa Fernsehen, sieht man es auch etwa die noch?
1: Fernsehen war es auch, zwar bei Musik24TV und auch bei der Alpenwelle, die was hier in der Schweiz bekannt sind.
0: Genau, ja.
1: Ja, und ich hatte auch das Glück, mit diesem Titel auch in der Edelweiß-Siegparade in Holland auf Platz 1 sein zu dürfen.
0: Das ist super, ja. Bravo. Ja, und willst du gerne noch etwas sagen? Jetzt haben wir gerade im Moment alle Titel gespielt von dir. Ich werde sicher weiterhin Titel von dir nehmen, weil die sind auch gut, schön. Und willst du noch irgendetwas sagen?
1: Ja, ich möchte mich natürlich für das Interview recht herzlich bedanken und dass ich da sein durfte. Und ich würde es freuen, euch, dem Zuhörer oder wie auch immer, oder Tänzer, demnächst begrüßen zu dürfen.
0: Ja, ich freue mich auch ganz tiptop. Ich freue mich, dass du vorbeigekommen bist.
1: Gerne.
0: Merci für den Besuch und ich denke, wir werden sicher noch weiterhin vorangehören.
1: Sicher, ja.
0: Es ist ja auch das CD Dolphy von deinem Musikpartner, wo du damals zusammen spielst mit dem Engelherz.
1: Jawohl.
0: Das ist im Dalsing Alibaba am
1: 17. Oktober.
0: Genau, und dort bin ich auch eingeladen. Ich werde dann auch dort sein. Und Jenny van Brie ist noch dort, glaube ich. Und
1: Wolfgang Nadrak, ja. Und Schweizer Mix.
0: Genau, ja, und da freuen wir uns drauf. Da werden wir sicher dem Radio noch etwas hören davon wieder. Und da sage ich ganz herzlichen Dank, dass du vorbeigekommen bist, dass wir das Interview machen dürfen. Gerne. Und wünsche alles Gute weiterhin. Viel Spass an der Musik.
1: Ja. Vielen Dank, ja.

Und wenn man den Titel gehört vom Engelherz mit richtigem Namen Manfred Oswald, heute wird gefeiert. Und wieder geht's damit der Jenny van Brie, wieso, weshalb, warum? Und gefolgt von Wolfgang Nadrak, Tanz mit mir auf dem Regenbogen, Schweizer Mix mit Danke, Marin, Maurice, Hartley Girl and Soft Rock.

Das sind jetzt alles Künstler gewesen, die am 17. Oktober in der CD Dolphy vom Engelherz im Dasing Alababa in Kriegsstätte werden dabei sein. Und weiter geht's jetzt mit Marine Maurice.

Und dann Ralf Wegmann und Dennis Schönemann, eine Wiederveröffentlichung von ihrem Song «Ein Leben auf Tour», verfügbar ab 25. September. Wir haben das auch gemacht aus einer schönen Erinnerung an die wunderbaren Videodrehs in Las Vegas und Los Angeles, wo wir im 2018 ausgiebig unterwegs waren. Das Ganze ist eine schöne Erinnerung an diese Zeit.

Danny Davis and the Boys mit Himmels Blau haben wir gehört. Und weiter geht's mit einer Neuheit von John Josephine, Sugar in the Morning, eine Anlehnung an den Sketch, wo jedes im Fester läuft, Dinner for One. Und nachher gefolgt von Sandra und Freiheit des Lebens, Susanne Ebrahimi, Sommer du und Schokolade, Pia Sofia, Rien ne va plus und Whitney Rose, Tutsi.

Banda Passarela mit Parece Felticcio. Und weiter geht's mit Nils Nilsmann, Solly, Honky Tonk Trailbreak, Tammy mit Roach Oma, Eileen Sailor, Wiedersehen am Meer, Tori Dark, My Boots Made Me Do It.

Omentius Marek, gehen wir auch wieder im Sport für meine heutige Sendung. Ich hoffe, ihr habt Spass daran. Ich freue mich auf ein Wiederhören. Ich bedanke mich fürs Zuhören. Bis gleich wieder, euer Rolf Wegmann.

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1: Resi Berger mit «Ein Leben lang». Herzlich willkommen zu einer weiteren Ausgabe von meinem zweistündigen Musikmix. Ich wünsche jetzt schon viel Vergnügen. Wir machen gerade weiter mit dem Mario Steffen, Lichtermeer, Lisa Miko mit Fußballer, Lisa Klein, I love to laugh, Linda Feller, die besten Jahre und Estefania, so sind wir.

Madeleine Rausch mit Zukunft erfunden. Und wieder macht Diago Colores, die Arbeit kann uns mal, denn wir haben Karneval. Und Vanessa Maria, nicht erst im nächsten Leben. Heidi Jans, Tanz mit mir. Liane Hegemann und Tom Pryle, aber nicht mit mir. Hilde Fjordoft, Blowing in the Wind.

The Refreshments mit All in My Lamp. Und Henry Oliver macht wieder mit Nobody But You. Gina T. mit It Is Summer. Jocum Sound. There's a Sound in the Boneyard. Rosie Flores und Ray Campi. Joe and All Merle. Verena Rose, Du und Ich.

Tommy Summer Dom. Und Silvia Stern macht wieder mit Wer ist dieser Mann? Jocelyn Damara, Los Hechos de Pantalon, Vicky Venice, Born to Survive, Jenny Roberts, Gel Jaune, The Riders, Like Dreamers Do,

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1: Doris Gruber ist das gesehen mit Seifenblasen platzen leise. Weiter geht's mit Ramona Martinez, ein kleines Haus am Strand. Ina Regen, das Leben ist schön. Schossville mit Freundschaft. Rolf Wegmann mit Traumland. Andreas Boger, heute tanzt das Leben.

Blue Summer mit Rendezvous haben wir gehört. Und weiter macht Schlager Rausch, Baila Baila durch die Sommernacht, Cherry mit Lake Liga Getan, Camilla Key mit Paradise, Sius Manek, Seribu Alessandro.

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1: Herzlich willkommen zu einer weiteren und neuen Ausgabe vom Aargauer Schlagermünchi, hier direkt aus dem Kanton Aargau, von und mit dem Remo Müller. Das ist schon die bereits 202. Sendung. Ja, ich habe hier ein bunt gemischtes Programm zusammengestellt. Ich hoffe, es gefällt euch. Da sind unter anderem mit dabei der Ricky Berger, Zara, Jane Sterntaler, der Manfred Gerber, zwei Flamingos und so weiter und so fort. Noch ganzen Haufen viele mehr. Aber anfangen wir mit Musik aus der Schweiz. Das ist auch eine Neuvorstellung. Und zwar kommt morgen das neue Album raus von einer. Das wäre die Miss Helvetia, für mich so etwas wie der weibliche Traufer. Weil der Musikstil ist irgendwo durch meiner Meinung nach ein Stück weit ähnlich. Wie gesagt, mit der fangen wir die heutige Sendung an und nachher geht es mit Volkstümlichem und Schlager weiter. Ich meine, Miss Helvetia ist auch volkstümlich, eigentlich ein bisschen poppig. Und jetzt wollen wir uns aber den neuesten Titel anhören, der auf dem morgigen Album auch drauf ist. Das heisst «Gestürm im Kopf». Und jetzt wünsche ich euch mit dem «Gestürm im Kopf» ganz viel Spass bei der heutigen Sendung.

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Der Andy Borg ist da gerade noch verklungen mit seinem Hit Sarah. Ja, liebe Zuhörerinnen und Zuhörer hier von Radio Berner Schlagerwelt 1, die Stunde ist auch schon sozusagen wieder vorbei. Einen Titel habe ich für euch noch parat, und zwar das Duo Wir mit dem Titel In meinem Traum. Ich hoffe, ihr habt auch Träume heute Nacht. Wer weiß, hoffentlich nur schöne und lustige. Es gibt ja jenste Sachen von Träumen. Die schlimmen, die müssen nicht sein. Einfach die schönen wünsche ich euch. Darum, wie gesagt, zum Abschluss das Duo Wir mit dem Titel In einem Traum. In dem Sinn wünsche ich euch eine ganz tolle Woche, ohne Träume und ohne Stress, wie immer. Und verbleibe als euer Remo Müller und wünsche euch dann später eine ganz gute Nacht. Und freue mich, euch nächste Woche wieder an der Radiogerät zu hören. Bis dann sage ich gute Nacht zusammen und verbleibe, wie gesagt, als euer Remo Müller aus dem Kanton Aargau. Ciao zusammen!

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1: Guten Abend und herzlich willkommen, liebe Zuhörerinnen und Zuhörer, hier bei Radio Berner Schlagerwelt 1 zu einer weiteren und neuen Ausgabe vom Aargauer Schlagermünchi. Nach einer kleinen persönlichen Auszeit und ein bisschen Ferien bin ich wieder für euch da und begrüße euch als Remo Müller ganz herzlich zu der 201. Ausgabe vom Aargauer Schlagermünchi, die auch heute ein bisschen speziell wird sein, und zwar im Sinne von immer wieder sonntags. Ja, wer hat letzten Sonntag immer wieder sonntags geschaut? Ich habe unter anderem auch reingeschaut. Sehr eine emotionale Sendung war. Ich weiss, der Stefan Ross mögen nicht alle so gut, aber für mich ist er ein ganz feiner Typ und ich finde, er hat das über all die Jahre mit viel Charme, Souveränität, Witz und Humor durch die Sendungen geführt. Und ich finde es schade, wir hätten etwas anderes können absetzen können. Wir können das Geld an einem schlechteren Ort sparen, wieder in dieser Sendung. Aber das ist meine persönliche Meinung. Aber eben, wie gesagt, die heutige Sendung ist ganz sicher im Zeichen von immer wieder sonntags, und zwar im Sinn von den Gewinnerinnen und Gewinner von der Sommerhitparade. Ich habe doch so ein paar rausgepickt, seit dem 2007 bis 2025. Und zwar, ich wollte es da nicht alles aufzählen, wir wollen schliesslich Musik hören und nicht unbedingt mein Geschnarr. Aber ich sage euch schnell, wer da alles mit dabei ist, von diesen Gewinnerinnen und Gewinner. Mehrheitlich waren es Gewinner und nicht Gewinnerinnen. Und zwar haben wir da schön die Reihen aufgelistet und auch den Jahres, von den Jahren her, von 2000 bis 2025, schön die Reihen noch. Mit der Franziska fangen wir dann an. Dann geht es weiter mit Rico Seid, Guy Weider, Stoberg Echo, Angelo, Kevin und Manuel, Robin Leon, Alex Reichinger, Jan Schrödel, Polin und natürlich unser Schweizer Gönner von 2021 ist es, glaube ich. Jawohl, ganz genau. 2021, der Simon Brach. Aber die heutige Sendung, die meisten natürlich mit ihren Gewinnertiteln. Leider habe ich gerade die aktuellen Sieger, die kommen ganz vorab. Oder der aktuelle Sieger, der kommt ganz vorab dann. Und zwar der Patrick Steindl. Der hat gewonnen mit dem Titel «Ein heißer Sommerflirt». Leider ist der nicht da im System drin. Aber ich habe einen anderen tollen Titel gefunden von ihm, und zwar den Titel «Am Berg drum». Und für dieses Jahr habe ich auch noch den zweiten Sieger rausgenommen. Das wäre der Sonny Kay, der den zweiten gemacht hat, mit dem schönen Titel «Liebe geht weiter». Aber die heutige Sendung, die fangen wir an mit Neuvorstellungen. Und zwar sind das vier an der Zahl. Da haben wir Ramona Martinez, die hat ein neues Album rausgebracht und daraus lassen wir den Titel «Du weißt genau». Und dann die ersten drei neue Vorstellungen, die kommen mehrheitlich alle oder kommen aus der Schweiz. Tommy Steib selber ist zwar, glaube ich, so viele weiss, ein Bayer, wohnt aber und lebt seit Jahren in der Schweiz. Dann haben wir hier den Rolli und Christian. Die haben das Album «Einfach wir» vor einer Zeit rausgegeben und dort ist jetzt eine Single-Auskopplung rausgekommen mit dem Titel «Du gibst alles, wenn du liebst». Und dann eben Tommy Steib schon angesprochen, von dem gibt es demnächst ein neues Album mit dem Titel «Ich verbrenne mir nicht die Finger». Aber anfangen tun wir mit unserer Diana, auch die hat eine neue Single rausgegeben und das heisst «Verbotene Liebe». Und jetzt wünsche ich euch ganz viel Spass beim heutigen Schlagermünchi. Da ist Diana.

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1: 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Und das erst noch mit der 521. Berner Schlagerwelt. Chefredaktion Tanja Lederach. Und der Mick Lädi. Und meine Freundinnen und Freunde, mehr dazu später. Salut zusammen, euch daheim.

0: ja, das Semino Rossi hat die Show eröffnet. Ja, wir dann am Stolz herzlich willkommen. Und du natürlich bist unsere Liebe. Schön bist du wieder da in der 521. Berner Schlagerwelt. Sally.
1: Ciao, Lady, liebe Zuhörerinnen und Zuhörer. Ich bin natürlich gerne wieder ins Studio gekommen.
0: Ja, es macht doch immer wieder Spass, auch wenn du aus dem Berner Oberland daher fährst. Und du hast sogar gesehen, du fährst uns dann hey wieder zurück ins Berner Oberland.
1: Ja, wenn ihr so lieb fragt, ja, sicher.
0: Danke. Marisa, ein Lächeln von dir, eine wunderschöne Frisur, schaut sie mir nicht beim Fernsehen, aber herzlich willkommen in der neuesten Berner Schlagerwelt.
2: Hallo zusammen.
0: Wie geht's dir?
2: Sehr gut.
0: Sehr gut, man sieht's dir. Ah, du lachst, hast Freude. Tanja, Chefredakteurin, herzlich willkommen auch du in der Sendung, natürlich. Ein bisschen nachher das Mikrofon bitte, dass wir dich gut hören.
3: Hallo zusammen.
0: Wie geht's dir?
3: Gut.
0: Das freut uns, glaube ich, alle zusammen. Wenn wir an deine Geschichte ein bisschen denken. Du, Markus Merz, du bist nicht mehr über den Bahnhof da ins Studio gefahren. Du kommst jetzt da irgendwie mit dem Elektroroller daher.
4: Ja, genau.
0: Ich treffe auch nicht mehr gerne.
4: Mama auch, aber geht gäbiger auch zum Arbeiten. Darum,
0: geht gäbiger.
4: Ein bisschen flexibler.
0: Wie geht's dir?
4: Geht nicht schlecht, danke.
0: Merci. Sehr schön, das freut mich natürlich sehr. Mein Freund Christoph Messerli, natürlich, wie geht's dir? Und herzlich willkommen in der neuesten Berner Schlagerwelt, der einzige Schlagershow in der Schweizer Hauptstadt Bern.
5: Ja, hallo Lady, hallo Team, hallo, grüß euch miteinander dort draussen an den Radiogeräten. Mir geht es soweit so gut, danke der Nachfrage, ich freue mich. Aber wie geht es denn an unserem Lady eigentlich?
0: Sehr gut, ja, Ferien.
5: Oh,
0: ich hatte letzte Woche auch ein bisschen Glück gehabt, es hat mich gar können putzen, weil wir waren bei Coiffeuser von Tanja, bei Meli, und nachher hatte ich nicht mehr zu trinken gehabt. Und dann bin ich da quer über die Straße gelaufen, 80 Stundenkilometer ist da ein Auto gerade fast an mir reingefahren. Also man sieht, es kann auch Glück sein. Wie geht es deinem Kind? Wie geht es dem Bebeli in Vietnam?
5: Dem Bebe Leon geht es sehr gut so weit. Ist am Wachsen, trinkt viel, am Strampeln, am Lächeln. Manchmal, wenn er unzufrieden ist, tut er sich ein bisschen bemerkbar machen. Oder wenn er will trinken und wird gerne in die Arme genommen, so eben wie ein Baby ist. Ja.
0: Ja, schnarchelt schon.
5: Nein, das definitiv nicht, meine mein Freund. Hoffe, das kommt auch nie.
0: Also ja, sie haben jetzt auch ein bisschen heiss dort, he?
5: Ja, jetzt ist aber schon ein bisschen, der Sommer der neigt sich dann ein bisschen die nächste Zeit am Ende zu, aber es ist immer noch ein bisschen wärmer, heißer als hier in der Schweiz, ja, in Vietnam.
0: Ja, was essen die denn eigentlich so, also was essen sie in Vietnam? Also ist das so nur Fisch oder also nur ist gut, aber ja.
5: Vietnam liegt ja längsseit am Meer, also die haben natürlich sehr viel Seafood, was sie essen. Und was ich persönlich liebe, kulinarisch von Vietnam, ist natürlich der Hotspot. Der Hotspot ist der Hammer.
0: Ah, gut. Ja. Und wie geht es euch daheim? Ja, du kannst mir jetzt keine Antwort geben. Wir hören zuerst Musik und dann kommt es zu einem spannenden Spiel, das wir hier im Studio machen.

0: angefangen haben wir mit den Partyhelden, mit so richtigem Sommersong. Und dann kommen wir zu dir, Madeleine, am Stutzen. Ich kann mir das bei dir vorstellen, in Sigriswil oben gibt es noch Geissli, gell?
1: Ja, sicher. Im Dorf auf der Alpenbahn haben wir noch viele Alpen, wie die Justistel, da leben schöne Geisseln, ja. Und dann gibt es noch guten Geisskäse.
0: Das gibt es auch noch. Und ihr habt ja immer im Herbst, habt ihr so, wie sagt man dem, wo man Kästeilen das sagt?
1: Ja, das ist unser Nationalviertag, Kästeilen im Justistel, meinst du?
0: Ja, und wann ist der jetzt das Jahr zum Beispiel?
1: Am 18. September.
0: Marisa, gehst du denn zum Madeleine Amstutz?
2: Wenn ich Zeit habe, ja.
0: Gehst. Gut. Zuerst zum Spiel. Links oder rechts? Es sind 10 Kurven. Und du musst jetzt schauen, ob die erste Kurve schaffst. Geht die links oder rechts?
1: Das ist jetzt nicht politisch oder religiös. Gar das ist nicht. Einfach eine Auswahl. Dann sage ich gleich etwa rechts.
0: Da hast du richtig, du kannst weiterlaufen im Labyrinth und du bist schon ein bisschen näher an dem Eurodreams-Lohn los, wo es dann 222'000 könnte geben, wenn die richtigen Zahlen gezogen werden. Was hast du diesen Sommer so gemacht? Geschwitzt, geschwitzt, geschwitzt oder hast du Freude gehabt, mal den Amstutz?
1: Ja, ich hatte Freude am warmen Wetter, aber es ist auch wichtig für die Natur, dass es regnet zwischendurch. Da hatte ich auch Freude, wenn es zwischendurch mal geregnet hat. Und es ist gut, hat es jetzt abgekühlt und vor allem, dass es auch wieder ein bisschen geregnet hat.
0: Genau. Aber bist du jetzt eher die Frau, die gerne jetzt die Hitze hatte, Sommer, Paddeln? Oder bist du mehr, ich kenne dich jetzt so ein bisschen länger, eine Skifahrerin, die auf Österreich Skifahren geht. Was ist jetzt mit in deinen Jahreszeit?
1: Ja, ich habe beides gern, aber von Aktivität her bin ich sicher mehr auf der Ski als im Wasser. Obwohl das Wasser sehr nahe ist und wir sehr viele Leute im See am Baden natürlich oder in der Aare, wenn es schön ist. Aber ich bin sicher mehr auf den Ski anzutreffen von den Aktivitäten.
0: Im Berner Oberland ist es ja so, dass man von Thun auf Bern mit dem Gummiboot, das ist sehr aufgekommen. Also ich weiss noch, mit meinem Vater sind fast keine Leute gefahren. Jetzt ist das ein Massentourismus. Bist du auch das Jahr mal mit dem Gummiboot von Thun auf Bern oder hast du das schon mal erlebt überhaupt?
1: Nein, bin ich noch nie gefahren, nein.
0: Nicht? Warum nicht?
1: Ja.
0: Hast du Angst?
1: Nein, Angst habe ich nicht, aber ich habe selber kein Boot und es hat sich nie ergeben. Ich sage nicht nie, aber es ist jetzt nicht das, was ich sage, es muss jetzt morgen erleben. Aber Angst habe ich sicher nicht.
0: Hast nicht.
1: Angst und Geld habe ich
0: Arisa nicht. Marisa Herren, hast du das gemacht mal mit dem Gummiboot?
2: Nein, noch nie.
0: Noch nie? Dann könnte man mal einen Ausflug machen, aber dann machen wir einen gescheiteren Film Titanic. Das wäre die ohne Variante. Gut, Marisa, wir fahren bei dir bei Runde weiter. Bevor dass wir dann zu deinem Intro kommen, wo geht die nächste Kurve durch von diesen 10 Kurven? Geht sie links oder rechts?
2: Rechts.
0: Links. Du bist leider ausgeschieden. Links. Aber da tut der Kugelschreiber geht nicht. Aber ich habe jetzt durchgeschrieben. Madeleine, Marisa, aber es macht nichts, gell?
2: Nein.
0: Gut, dann lassen wir einen weiteren Titel an, und zwar «Deine Liebe ist im Gold». Und hier sind sie, Paldauer.

0: Das ist ein Zipaldauer. Marisa, du hast mitgesungen, mitgeschunkelt, dann bist du Paldauer-Fan, ne?
1: Ja.
0: Ja. Wie Tanja auch. Und wie ich auch. Wer ist eigentlich nicht Paldauer-Fan da drin? Also, ich höre niemanden. Was natürlich tragisch ist, da, der Fall mit dem Didi, hat er das alle ein bisschen mitbekommen? Schlimm, aber wenn er jetzt wieder lacht in den sozialen Medien, irgendwann kommt der Mensch wieder zurück auf

0: Beispiel.
1: Nicht gross. Es war mir zu heiss.
0: Zu heiss und zu viele Leute.
1: Genau.
0: Ja, genau. Du bist halt leider jetzt aus dem Spiel raus, aber das macht nichts. So geht's halt so. Tanja, kannst du ein bisschen ans Mikrofon kommen, bevor wir zum nächsten Titel kommen? Ich möchte wissen, wo die nächste Kurve durchgeht.
2: Links.
0: Das ist richtig. Du bleibst also weiter im Spiel. Und dann reden wir mit dir ein bisschen über den Sommer. Aber vorher hören wir Daniela Alfinita mit Hollywood. Da weiss ich gerade, mein Freund, der Christoph Messerli, schaut gut Hollywood-Filme, gell? Gell?
3: Ja, also, jetzt kommt der Titel Hollywood.
0: Ja, lass doch rein.
3: Ja, lass ihn rein.
0: Lass ihn auch.

0: so, das ist die erfolgreiche Tochter von Amigos, Daniela Alfinito, mit ihrer neuesten Single Hollywood. Ja, ich muss jetzt ein bisschen lachen. Und zwar geht es um Zurück in die Zukunft, Christoph Messerli, gell?
1: Ja.
0: Das ist so ein Film, wo man da in den Sinn kommt. Mhm. Willst du jetzt wieder zurück in die Vergangenheit oder in die Zukunft zum Beispiel?
1: Also tendenziell tendiere ich dazu, dass ich in die Zukunft könnte. Und zwar eine Zeit lang, um zu schauen, was kommt. Und dann aber wieder direkt zurück in die Gegenwart, wo wir jetzt sind. Ja.
0: Oder 200 Jahre zurück, bist du schon mal in Ballenberg gewesen?
1: Ja, jetzt, das habe ich mal angeschaut.
0: Keine Mikrowelle, kein Handy, kein Netflix, nichts.
1: Ja. Ja.
0: Gut, Madeleine, wo willst du jetzt her, wenn du jetzt so eine Zeitmaschine hast?
2: Ja, ich will da sein, wo ich bin und dass die Zeit nicht so schnell vorwärts geht. Das ist ja zwar ein gutes Zeichen, aber ich glaube, im Jetzt-Leben ist für mich am besten.
0: Aber so 200 Jahre zurück oder
2: nein.
0: Sogar 1000?
2: Nein, lieber jetzt.
0: Zu den Römerzeiten willst du nicht?
2: Nein.
0: Nicht. Marisa sehe ich eher als Römerin. Du willst jetzt vielleicht 2000 Jahre zurück?
3: Nein.

0: Nicht.
1: Nicht.
0: Nicht. Dann willst du 2000 Jahre voraus.
1: Das auch nicht.
0: Ja, also woher willst du jetzt, wenn du könntest wählen?
1: Lieber ein bisschen zurück.
0: Wie viel?
1: 10, 12 Jahre.
0: Ja, da kommt ja noch mit. So, Tanja, du hast noch dein Interview vor dem kleinen Magen Sommer. Was hast du jetzt diesen Sommer so genossen? Also, haben wir zurück zum Tisch bitte. Was hat er so diesen Sommer? Was hast du diesen Sommer gemacht?
2: Kühle geblieben.
0: In Kühle geblieben. Bist du gebädelt zwischendurch?
2: Nein.
0: Hast du viel Glas gegessen?
2: Zwischen, ja.
0: Jeden Tag etwa 10, ja?
2: Nein.
0: Nicht. Hast du gerne Sommer oder freust du dich schon wieder auf die Weihnachten, auf die feinen Güte?
2: Ich freue mich auf den Herbst.
0: Auf den Herbst, ah, okay. Gut. Cousin.
3: Ja.
0: Wir kommen zu dir. Und zwar schaue ich da heute auf den Bildschirm, ob alles technisch da funktioniert. Du bist auch noch in diesem Labyrinth drin.
3: Genau. Gell? Links oder rechts? Ich sage rechts.
0: Ja, da hast du recht. Er ist rechts. Gut. Und dann hören wir ein bisschen Musik an. Und zwar, der Wolfgang Petri hat mal gesagt, er höre auf. Vor Jahren. Und er kann es nicht lassen. Die neue Single ist da. Hier ist er, der Wolfgang Petri.

0: So, der Wolfgang Petri ist das gewesen. Tanja, wie hast du dich eigentlich jetzt gefühlt als grosser Wolfgang Petri-Fan, dass er wieder mal ein Single macht?
1: Schön.
0: Gell? Und ich habe genau gewusst, dass du seine Weihnachtslieder so geliebt hast. Du hast nicht so gern Peter, Alexander und so gehabt, sondern du hast ein bisschen richtige Stimmung unter dem Tannenbaum wollen machen mit dem Wolfgang Petri, mit seinem Weihnachtsalbum.
1: Ja.
0: Wie ist das bei dir gewesen? Die habe ich beobachtet. Wolfgang Petri, hast du mitgeklatscht und sogar
2: Ja.
0: mitgesungen bei seiner neuen Single?
2: Genau, nein, dann gut. Wirklich Power Sound, muss ich sagen. Ja.
0: Wie findest du das jetzt, dass er weitermacht? Dass er jetzt gleich ein bisschen
2: Ja.
0: wieder zurück in Bern, in Berner Schlagerwelt, hätte ich mal gesagt, in die Schlagerwelt kommt.
2: Wenn man natürlich so viele Jahre auf der Bühne verbracht und so, da fehlt dem auch oder irgendwann schon mal etwas, auch, denke ich.
0: Marisa, Wolfgang Petri, hast du ihn noch gekannt?
3: Ja.
0: Mit seinen Bändeln, die er da hatte.
3: Genau.
0: Wie findest du, dass er zurückkommt?
3: Ich finde es gut.
0: Madeleine, wie ist das bei dir?
4: Ja, ich finde es auch schön. Das ist gut, wenn wir gute Musik immer wieder haben.
0: Gut. Zurück zu dir, Küss. Wie hast du diesen Sommer erlebt?
2: Ja, es ist gegangen. Für mich einfach zu heiss. Also ich bin froh, wenn es wieder so 24 wird und so angenehmer ist. Ja,
0: ja, da sind, glaube ich, die meisten froh da innen oder haben wir ein Radiogerät. Es ist schon brutal, he? Die Hitze.
2: Ja.
0: Was hast du so gemacht? Also was mich bei dir gerade besonders Wunder nimmt, was hast du gegessen? Also nicht mit der Sache, dass du etwas zugenommen hättest, aber so, was hast du so gegessen?
2: Ja, viel Kalt, kalte Platten, Käse, und Brot, und Anke und so Zeugs. Gar nicht so Lust auf heisse Sachen sowieso.
0: Also, ich kann dir sagen, Raclette und Fondue haben wir zwar auch gehabt, aber ich glaube, einisch. Aber hast du mal ein Raclette gegessen?
2: Nein, jetzt den Sommer nicht. Tatsächlich nicht. Nein.
0: Tatsächlich nicht.
2: Ob schon es hat gehabt, Bümblitzchilbe bin ich gewesen, dort sind wir Raclette und... Ah, mal ein Militärkäschnitt habe ich gegessen.
0: Ah, das ist ja noch etwas fremd.
2: Zwei sogar.
0: Du, mein Freund Christoph Messerli, du bist bei nächsten Kurve. Und,
2: ja.
0: Ja. Wo willst du durch? Links oder rechts?
5: Rechts, bitte.
0: Ich muss dich enttäuschen, es ist ein Pfeife und du gehst automatisch raus. Ja, das ist schade. He? Es wird nichts mit 222'222 Franken, die Möglichkeit hast zu gewinnen. Und dann geht es zur letzten Runde. Und wir gehen jetzt, Marisa, da musst du jetzt ein bisschen anmoderieren. Wie heisst das Sänger?
3: Danny Buller.
0: Den haben wir doch letztes Mal am Telefon gehabt. Wie geht es ihm? Hast du schon mal mit ihm wieder seither telefoniert?
3: Er hat die Sendung gut gefunden.
0: Haben wir es gut gemacht hier?
3: Ja.
0: Ja. Du musst ihn mal hierher laden. Wir haben hier einen sensationellen Tisch. Musst du mir mal erklären. Und dann drückst du das Pedal und... Ja, kannst du dir das sagen? Du bist einfach schön, also, wie heißt er? Danny Buhler!

0: Dani Buller, du bist einfach schön. Christoph Messerli, das wirst du sicherlich in Vietnam schon bald deiner Frau vorsingen.
1: He? Oh, Mama Mia, Lady, mein Freund.
0: Wie hast du den Sommer erlebt?
1: Ja, von jetzt her bin ich ein bisschen stumm bei den Temperaturen, die wir erreicht haben hier in Bern. Ich bin ja noch, bis Mitte Mai bin ich noch in Vietnam gewesen. Da haben wir auch so plus minus eigentlich 36 Grad gehabt. Als ich zurückgekommen bin, war es dann recht heiß gewesen für Verhältnis von hier in Bern. Und dann, wo es 36 Grad ist worden, ist es mir fast ein bisschen viel geworden. Ich bin mir das nicht gewohnt gewesen, hier bei dem Rhythmus, den ich habe. So eine Hitze eigentlich, aber ich habe es nachher eigentlich gelassen genommen. Wobei, ich muss sagen, in Vietnam, bei diesen Temperaturen nimmt man es sowieso gelassener. Aber wir sind ein so eingestellt, dass wir da ein bisschen mehr Gas geben und so Temperaturen nicht so mögen verleiten, eigentlich ein bisschen. Und von dem her war es für mich eigentlich erstaunlich, dass wir die gleiche Temperatur hatten wie in Vietnam eigentlich.
0: Aber im Meer ist es ja ein bisschen kühler, also ein bisschen angenehmer, oder?
1: Ja.
0: Das merken wir ja alle, oder seid ihr alle sicher mehr gewesen, da immer der Radiogerät hier im Studio. Dann lüftelt es immer ein bisschen. Gell, Madeleine, bist du schon manchmal am Meer gewesen? Ist schon etwas anderes?
2: Ja, das ist so. Und dann, wenn man Ferien hat, geht man ein bisschen im Schatten nachher, weil das sonst im Alltag kann man manchmal nicht rauslesen, wo man jetzt gerade durchgeht.
0: Marisa, bist du schon am Meer gewesen? Nehme ich an, mehrmals.
3: Ja.
0: Es ist schon ein bisschen anders als jetzt natürlich, wo wir hier in der Schweiz leben.
3: Das ist so.
0: Gell, Tanja, bei dir auch?
4: Ja.
0: Markus?
5: Ja.
0: Wo bist du schon? Spanien oder Bali? Oder wo bist du?
5: Ich bin schon auf Hawaii war am schönsten am Meer eigentlich.
0: Das am kühlsten?
5: Am oder? Schönsten.
0: Am schönsten?
5: Kühl ist nicht so der, nein.
0: Aber schön. Ja, du gehst ja nicht mit Ski fahren nach Hawaii.
5: Nein.
0: Ja, wir kommen übrigens noch zur RBS Vereins, wo wir ein bisschen ankündigen können. Die geht nach Costa, wie heisst das? Dort weiss ich das Land wieder nicht mehr.
2: Gran Canaria.
0: Ist die nächste.
5: Costa Gran Canaria.
0: RBS Reis.
2: RBS
0: ja, RBSW, Berner Schlagweltreis. Aha, mich so. Kann die gesamte Berner Schlagwelt zusammen zu. Was habe ich eigentlich gesagt? SBB-Reis, oder was?
2: Fast.
0: Ein drück ja nicht auf dein Pedal vom Tisch. Sonst gibt es eine Retourkutsche. Gut, dann fahren wir weiter mit unserem Spiel. Und zwar geht es weiter zur Madeleine. Es ist die siebte Kurve. Geht sie links oder rechts? Ich muss übrigens noch korrigieren. Der Markus hat gesagt, es gibt nicht 222'000 zu gewinnen pro Leute, muss man helfen.
5: Es gibt
0: pro Monat
5: 20'222.
0: Aber es reicht auch für das Leben. Gell?
5: 30 Jahre also, lang pro Monat. So.
0: Also du könntest schon irgendwo etwas essen hier stoppen. Ja, also Madeleine, wo geht die Kurve durch? Links oder rechts? Die siebte.
2: Das ist ein
0: bisschen
2: schwer zu sagen.
0: Jetzt darfst du sogar schauen, Christoph. Du bist ja aufgeschrieben.
2: Nach mir sind wir schon bei der sechsten Kurve, dann kannst du ihn rauslesen.
0: Nein, die sechste war eben auch Niete.
2: Aha, also. Dann nehme ich... Ja, das ist schwer zu sagen. Jetzt nehmen wir jetzt gleich rechts.
0: Links oder rechts. Aber du hast recht gehabt. Du bleibst im Spiel drin. He? Die geht rechts. Dann, Marisa, die achte Kurve. Geht sie links oder rechts? Was ist jetzt nicht gut? Jetzt winken sie da alle Frauen. Ja, schon schön, dass sie winken.
2: Jetzt
0: hast
2: du
0: sie vorher rausgefallen. Ah, ist sie rausgefallen? Ja. Natürlich. Da darf ich nicht mehr. Gut, Tanja.
5: Das kommt auch.
0: Ist gut, dass du mir helfen da.
4: Links.
0: Links, ist eine Niete, du gehst raus. Das tut mir also leid. Wer ist jetzt noch im Spiel? Müssen wir noch schauen, wer ist im Spiel? Hände hoch, noch zwei. Gut, dann Küsse. Links oder rechts, die neunte Kurve?
5: Jetzt sage ich mal links.
0: Ja, dann gehst du gerade raus. Ja, was machen wir denn? Ja, dann machen wir denn noch so einen Schiss zwischen euch. Gut. Madeleine, die zehnte Kurve, links oder rechts?
2: Links.
0: Gott sei Dank, hast du richtig gesagt. Herzliche Gratulation, yeah. Madeleine am Stutz. Komm heute zu ihr an Sendepult. Und vielleicht hast du schon gleich der Eurodream 10% einfach abliefern, gell?
2: Merci vielmals.
0: Danke auch vielmals. Hier ist der Dani Buhler mit Sommertag in Griechenland. Ja, da ist er, der Dani Buhler.

0: Ja, Mikrofon der Christoph und in Regie neben mir auch Tanja. Tanja, du bist jetzt auch in Regie hier dabei. Wie ist das für dich so jetzt hier bei Berner Schlagerwelt mal da an Regie zu sitzen und am Mikrofon etwas zu sagen?
1: Komisch.
0: Ist komisch, klingt, ja. So viele Knöpfe und Bildschirme und alles. Und der Grund ist, warum ich jetzt gerade hier die Regie übernommen habe, der Lady sitzt am Tisch beim Mikrofon bei der Marisa und der Madeleine, und wir möchten der Lady gerne fragen, was er denn eigentlich so im Sommer gemacht hat. Also ich weiss, Lady, mein Freund, dass du gerne mal ein kühles Bierli trinkst. Was hast du sonst noch so gemacht?
2: Ja, erst muss ich mal sagen, es ist komisch, dass ich mal da als Gast hocke, aber es ist noch sympathisch, nur dass Madeleine da den Knopf nicht drückt, dass der Tisch hochzischt. Aber ich habe mir nicht überlegt, was habe ich gemacht den Sommer? Also ich habe geschwitzt wie ein Tubu, das sieht man nicht im Radio, okay. Ich habe sehr viel Hörnli gegessen. Also Hörnli.
0: Hörnli?
2: Also in kalter und warmer Version.
0: Ja.
2: Aber ja, ich habe es nicht genossen, weil ich habe Weihnachtslieder auf dem Spiel in der Stube und habe den Ventilator rund um die Uhr laufen, und ich glaube, die Stromrechnung freut sich nicht unbedingt riesig.
0: Du warst ja im Sommer an einer Ausstellung gewesen. Erzähl doch mal uns ein bisschen davon. Mit der Tanja, gell? Also im Dummer?
2: Oberländische Herbstausstellung.
0: Ah, aber das ist eine Herbstausstellung?
2: Ja, das ist eine Herbstausstellung. Am Thun haben wir auch Hitzerwärmung. Wie sieht man dem, Madeleine? Erderwärmung, gell?
3: Ja, da gibt es verschiedene Wörter, die man braucht.
2: Aber ich bin gleich gerackelt, das. Aber ja, mein Gewürz mitgenommen, darf ich jetzt den Namen nicht sagen. Aber es ist noch so gegangen, aber... Also das Gummiboot bin ich nicht gefahren, also weil ich Angst hatte, dass ich absaufe. Ja, was ich gerne wäre, mal auf das Schiff, aber meine Frau will ja nie auf das Schiff. Also es bleibt das daheim vor dem Ventilator hocken und Radio machen.
0: Hast du da mal so eine richtige Sommer-Hitzenacht gehabt, wo du nicht hast können schlafen konntest, wo es einfach zu warm war, zu heiß war, wo am liebsten alle zwei Stunden wäre gehen duschen? Oder hast du das weniger so abbekommen?
2: Nein, da habe ich einen Trick. Ich habe meine Deo-Flasche immer dabei. Also ich muss nicht alle zwei Stunden duschen, aber einfach alle fünf Minuten Deo.
0: Ah ja, ja.
2: Ja, sonst läuft mir dann meine Frau davon.
0: Mhm, ja.
2: Aber gegessen habe ich alles normal, einfach jeden Tag Hörnli oder Spaghetti.
0: Ja, ich würde mal vorschlagen, wir kommen wieder zur Musik. Lady, ich mache dir einen Vorschlag. Galimeros, Da war diese Sommernacht. Oder der Titel Sommerwind von Reinhard Fähnrich. Welchen Song willst du von denen
2: hören? Ja, den würde ich schon. Galimeros, die erfolgreichste Schlagerband von der Schweiz.
0: Würdest du noch richtig ansagen mit deiner radiophonen Stimme, bitte?
2: Hier ist die erfolgreichste Schlagerband von der Schweiz, die Galimeros.

0: langsam kommen wir zum Finale hier in der Berner Schlagwelt. Vorhin bin ich ja gefragt worden von dir, Christoph, und gell, Markus Merz, ja, was ich im Sommer gemacht habe. Ja, auf das Matterhorn bin ich noch. Geldküsse, das hättest du jetzt nicht gedacht.
1: Nein, da bin ich jetzt sehr überrascht.
2: Ja, das hätte jetzt also nicht gedacht, mit Stigis oder wie bist du auf das Matterhorn?
0: Ja, da musst du jetzt reinhören hier.
1: Drum
0: so, ich auf das Matterhorn.
3: Ich zieh nicht so am Seil, hä? Mir drückt das immer den Kugelschreiber auf die Rippen, hä? Was? Doch, diesen Kugelschreiber brauche ich, hä? Ich will mich auf dem Matterhorn im Gästebuch eintragen, hä? Ich kann nicht schneller kommen, als der Kari da unten kommt. Hey, Kari, komm etwas schneller, hä? Hier hat es keine Blumen zum Pflücken, hä? Aber schau mal, da kommen schon die Japaner. Mit Turnschuhen haben die an. Turnschuhe. Hey, die Japaner lassen wir dann nicht durch dort, hä? Hey, Japaner, weg dort, weg dort. Hä? Hey, Japaner, Chapse, Chapse. Hey, Chapse, Fuji, Fuji. So, jetzt schön langsam nach oben kommen, so wie wir es im Hotelzimmer geübt haben, hä? Als wir auf den Kleiderschrank gestiegen sind, hä? Stehst du dem Japaner auf dem Kopf dort? Hey, Chapse, sorry, wow, wow, hä? So, jetzt schön nach oben kommen. Wer kommt denn da schon runter? Da können Sie auch warten, ist doch keine Kreuzung hier, oder? Ei, ei, ei, ist diese Frau bleich. Ei, ei, ei, habe geglaubt, hier oben werde man braun. Ein Schock hat sie. Ja, gut, dann lassen wir sie runter. Und da unten sollen alle einmal 10 Meter nach rechts treten. Aber nicht du, Kari! Ah! Jetzt hängt er wieder im Seil. Was, kannst du nicht abstehen? Ja, dann ist der Fels überhängig, hä? Mach eine gute Sicherung, Mike, hä? Sonst saust dann hier ein Zweierbob hinunter, hä? Nein, hast du Boden, Boden, Boden? Hast du Boden, Boden, Boden? Dieses blöde Echo geht mir auch noch auf die Nerven, hä? So, noch mal einen Akustiker nach oben schicken, hä? Das Zeugs reparieren, hä? So, schön raufkommen, du bist ja ganz blau im Gesicht, du musst nicht das Seil um den Hals wickeln, hä? Man Sorgen mit dir, hä? So pressiert was. Schau mal, die Leute, die alle noch aufs Matterhorn gehen wollen, hä? Wenn ich die Zermatte wäre, ich hätte hier schon lange die blaue Zone eingerichtet, hä? Schau dort, die Frau mit der weißen Bluse will auch noch aufs Matterhorn. Und Kneipsandaletten hat sie an, hä? Und dort der Österreicher schlägt dem Engländer die Steigeisen um den Kopf, hä? Oh, dort rutscht eine Frau hinunter. Hei, hei, hei, die kann wieder unten anfangen, hä? So, schön raufkommen. Was? Sind wieder zwei runter? Gut, dann gehen wir hinauf, hä? Was? Ach so, hinunter? Oje, oje. Ja, dann sollen die doch gleich in Zermatt unten melden, dass wieder zwei Hotelbetten frei sind, hä?
0: Also, Madeleine, jetzt hast du gehört vom Emil, wie ich auf die Matterhorn bin, ja? Mhm. Wie findest du es?
2: Lustig, ja.
0: Gell, ist noch lustig. Danke vielmals für den Besuch in der 521. Berner Schlagerwelt.
2: Gern geschehen und bis zum nächsten Mal. Freue ich mich. Gute Zeit und bis dann.
0: Merci vielmals, Marisa Herren. Danke vielmals, für dass du auch wieder da bist. Erschienen. Neu im Team, gell?
4: Genau, ja.
0: Danke vielmals. Bis in der nächsten Sendung. Tanja, Chefredaktion, hat es dir auch gefallen, wenn ich auf das Matterhorn hoch bin?
5: Ja.
0: Merci vielmals. Küsse, hey, kommst du schnell noch mit auf das Matterhorn?
1: Ja, das können wir machen. Ja. Hat lustig getönt.
0: Hat lustig getönt. Gell, mein Freund. Danke vielmals für die Technik. Beiden zusammen an Markus Merz und bitte. Christoph Messerli. Kommst du mit mir auf das Matterhorn?
6: Ja, du hast noch die Stigis an, dann sehe ich gerade. Du hast sie noch nicht abgezogen, leider mein Freund.
0: Ja, genau. Eben nächstes Jahr, da tun wir dann mehr informieren. Gehen wir im Herbst, gibt es öffentliche Reise vor Berner Schlagwelt nach Gran Canaria. Wir tun das öffentlich ausschreiben, wer dort Lust hat, in das Hotel mitzukommen, das direkt am Meer ist, wo man kann ein Bungalow mieten oder direkt ins Hotel. Das kommt dann natürlich alles raus. Hier ist Sweet Love. Und der Mick war übrigens noch der Lady, der Mike Lederach. Es war heute noch eine lustige Sendung. Also, wir hatten mehrere Anfänge zuerst, also Wir sind ja schon live, aber man hat ja dann immer wieder probiert. Ja, dann ist der Tisch fast zusammengefallen und nachher sind Madeleine und ich draussen geraucht. Dann bin ich als Moderator ausgesplossen gewesen. Ja, es hat mich fast gedacht, verstehen Sie Spass. Ja, okay, Sweet Love, Tommy Steib und eben der Lady oder Mike Herrleder auch. Freut sich wieder, wenn ihr in zwei Wochen wieder hört, wenn es heisst Berner Schlagerwelt. Einfach anders. Tschüss zusammen, macht's gut.
1: Ciao zusammen.
6: Tschüss zusammen. Tschüss zusammen. Ade miteinander.
2: Bis zum nächsten Mal.
6: Tschüss. Bis dann.

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1: Im Studio Hanna Messerschmidt. Schönen guten Abend. 7,4 Millionen Besucher. Das ist ein neuer Rekord für das Münchner Oktoberfest, das heute zu Ende geht. Einzelheiten von Anne Brauer.
2: Dieses Jahr hat das Wetter besonders gut mitgespielt und so wurde die bisherige Bestmarke von vor 3 Jahren nochmal um 200.000 Besucher übertroffen. In den vergangenen gut 2 Wochen sind 6,7 Millionen Maß Bier getrunken worden, mehr als im Vorjahr, gerade bei der alkoholfreien Variante. Aber das Plus beim Bier fällt nicht so groß aus wie das bei den Besuchern. Einen Rückgang verzeichnen die Oktoberfestmacher auch. Der ist aber eine gute Nachricht. Der Stromverbrauch ist nämlich deutlich gesunken.
1: Den Sozialstaat stärken, statt genau da zu sparen. Das fordert ein großes Bündnis aus Gewerkschaften und Wohlfahrtsverbänden von der Bundesregierung. DGB, Caritas und Co. stellen sich gegen die geplanten Änderungen bei der Pflege. Sie sehen die sozialen Sicherungssysteme als Kitt für die demokratische Gesellschaft. Die Ukraine, Russland und die USA wollen sich noch diesen Monat wieder an einen Tisch setzen. Das hat der ukrainische Präsident Selenskyj in Kiew angekündigt. Ein konkretes Datum und auch einen Ort gibt es noch nicht. Die Ukraine sei offen für die Vereinigten Arabischen Emirate oder ein anderes Land. Von Russland gibt es noch keine öffentliche Bestätigung für ein solches Treffen. Bei ersten Dreiergesprächen Anfang des Jahres hatte es keinen Durchbruch gegeben. Wir brauchen einen anderen Umgang mit Wasser, sagt Bundesumweltminister Schneider mit Blick auf die niedrigen Pegelstände, etwa am Rhein und am Bodensee. Er fordert die Länder auf, massiv in die Wasserinfrastruktur zu investieren. Nanju Kuhlmann.
3: Die Lage ist eine dramatische Belastung, nicht nur für die Natur, sondern auch für die Wirtschaft, so Schneider im Kölner Stadtanzeiger. In den vergangenen Jahrhunderten ging es darum, Wasser möglichst schnell abzuleiten und nasse Flächen trocken zu legen. Heute, sagt Schneider, sei es die Aufgabe, Wasser so gut wie möglich in der Landschaft zu halten. Das heißt etwa, trockene Moore wieder zu vernässen, Flüssen mehr Raum zu geben und Wälder zu stabilen Mischwäldern umzubauen.
1: In der Formel 1 feiert Max Verstappen seinen ersten Saisonsieg. Der Red Bull-Pilot setzte sich vor Kimi Antonelli im Mercedes und Lewis Hamilton im Ferrari durch. Es war der große Preis von Bahrain, allerdings in Malaysia, weil der Grand Prix von Bahrain im Frühjahr wegen des Iran-Kriegs abgesagt wurde.
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4: Mit KI-Support. Wolkig ist es. Später bildet sich dann verbreitet Nebel und Richtung Alpen kann es vereinzelt auch mal regnen. Ein Gewitter ist da nicht ganz ausgeschlossen. Die Temperaturen sinken bis Mitternacht auf 13 bis 6 Grad. Morgen nach Nebel dann oft freundlich mit wenig Wolken, an den Alpen anfangs noch Regen. Maximal werden es 23 Grad.

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2: März. Herzlich willkommen. Es hat sich einiges da im Vergleich zur letzten Woche. 7 Wiedereinsteiger und 2 Neueinsteiger begrüßen wir. Und legen gerade los. Auf dem 20 wieder dabei. Santiano, da braut sich was zusammen. Auf dem 19 minus 5. Helene Fischer, best of. Auf dem 18 wieder dabei. Das Schweizerögerli Quartett Genderbübel, Freundschaft. Und auf dem 17 schon die ersten Neueinsteiger, die Grubertaler, die grössten Partyhits, das Beste. Einen schönen Mittag.

Grubentaler, die weiterhin auf Partyhits setzen. Das ist das erste von 60 Liedern, die sie hier gerade rausgeben. Verteilt auf 4 CDs. Die grössten Partyhits, das Beste. 9. Hitwelle auf dem 17. Auf dem 16 wieder dabei die Melissa Naschenweng. Alpenbarbie.

Melissa Naschenweng, die zusammen mit den Grubertaler, die wir vorher gehört haben, für eine doppelte österreichische Eröffnung gesorgt hat von dieser Hitwelle. Das ist schon darum sehr okay, weil das bestklassierte Album aus Österreich ist. Trotzdem unter den besten 10 Musik aus 4 verschiedenen Ländern. Aus der Schweiz, aus Deutschland, aus Italien, Stichwort Südtirol und aus Schweden. Aber weiter im Text mit dem 15 plus 2 die Stube der Gang Easy Muni und auf dem 14 der nächste Wiedereinsteiger, der Vincent Gross. Prost!

Der Vincent Gross zurück auf den Boden von den Realitäten. Aber hier in der Hitwelle, hier ist er am nochmal durchstarten. Zurück auf Platz 14 mit dem Album Prost. Auf dem 13 minus 2 Beatrice Egli, Hör nie auf damit. Und auf dem 12 wieder dabei Heimweh. Gold.

gleichen Platz wie letzte Woche. Und nein, es ist nicht Platz 1. Dazu noch ein Neueinsteiger, Wiedereinsteiger und noch die, die sich vorschieben unter die besten 10. Aufs 10. Plus 3. Kastlauter Spatzen. Dolomitenschatz.

Kasseluter Spatzen, Platz 10 für das Album «Dolomitenschatz». Für einmal sind sie nicht die bestklassierten Vertreter aus dem Südtirol. Meistens sind sie auch die einzigen. Nein, der Neueinsteiger weiter vorne, der kommt auch von dem schönen Fleckli Erde. Auf 9-2, Daniela Alfinito. Wer liebt, gewinnt.

Daniela Alfinito aktuell auf Platz 9 in der Hitwelle, der offiziellen Schweizer Hitparade von der Volks- und Unterhaltungsmusik. Wer liebt, gewinnt. Ja, wo sind denn unsere Schweizerinnen und Schweizer unter den besten 10? Keine Angst, die kommen schon noch. 5-mal sind sie vertreten unter den besten 8. Und jetzt geht's los. Gerade im Doppelpack, die Rauschbübel auf dem 7, minus 1, zusammenstehen. Und auf dem 8 wieder dabei, die Stubbetengang. Tunnen mit der Gang!

0: Trauschbüble auf Platz 7 mit dem Album «Zusammenstehen». Und jetzt geht's im Kreuzli-Stich führen bis auf Platz 1. Alle ungeraden Plätze, also auch Platz 1, mit Musik aus der Schweiz. Aber jetzt geht's.
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0: Es ist der Caruso der Berge, der auf Platz 6 neu einsteigt. Der Südtiroler Tenor und Sänger Rudy Giovannini. Viele noch in Erinnerung als der Mann, der zusammen mit der Belsi 2006 der Grand Prix der Volksmusik gewonnen hat.

Ein Riesenerfolg auch für den Rudy Giovannini. Aber natürlich, nach 20 Jahren ist das ein bisschen Dolomitenschnee von gestern. Da ist die ganz neue CD «Wunderbar», der Rudy Giovannini.

Wunderbar ist die Welt, eins von den 16 Lieder ab der neuen CD vom Rudy Giovannini. Die heisst Wunderbar und steigt bei uns auf Platz 6 neu ein. Auf dem 5-1 der Traufer, Heuboden.

Der Traufer, der den Reigen von den besten 5 eröffnet hat. Es sind die gleichen wie letzte Woche, aber nur eine CD ist auf dem genau gleichen Platz wie letzte Woche. Es ist nicht der Traufer, auch verliert einen vom 4 aufs 5 Heuboden. Auch ein bisschen runter geht's für ABBA. Gold, letzte Woche Platz 2, diese Woche auf dem 4.

ABBA auf Platz 4 diese Woche mit dem Album Gold. Jetzt kommen wir zum ruhenden Pol von dieser Hitwelle, weiterhin auf Platz 3. Heimweh, von den Bergen her.

0: Merci.
1: Musik aus der Schweiz auf Platz 3. Heimweh sind das mit «Von den Bergen her». Ich habe es gesagt, Platz 7, 5, 3 und 1, die Ungarden von Schweizer Musik besetzt. Das heisst jetzt auf Platz 2 der beste Nicht-Schweizer. Der ist letzte Woche ganz zuoberst eingestiegen. Diese Woche gibt es Silber für den Howard Carpendale. Zeitlos.

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1: Die auf Pep die Version von Dann geh doch, der Howard Carpendale. Ich finde ja die alten Versionen zeitlos schön. Er hat gefunden, da muss etwas gehen. Wie auch immer Platz 2 fürs Album Zeitlos.
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1: Platz 10, Kasselruther Spatzen, Dolomitenschatz.

4, ABBA, Gold. Platz 3, Heimweh, von den Bergen her.

0: Und vorletzte Woche zoberst, letzte Woche auf dem 5, diese Woche zurück an der Spitze. Stubbete Gang und die Spitzenposition hier, das ist nur die Spitze vom Eisberg von ihrem Erfolg. Sie sind viermal vertreten in dieser Hitwelle, schon das ist doch sehr außergewöhnlich. Und das kommt noch dazu, mit allen vier Alben im Vorwärtsgang, zwei sind wieder dabei diese Woche und die anderen beiden, die haben zugelegt vom 17 aufs 15 Easy Money und hier vom 5 aufs 1 das Album Stubbete Gang.
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0: Stubentegang, meine Freundin, die ist schön und auch ziemlich ansehnlich, ist ihre Wochenbilanz hier in der Hitwelle. Stubentegang viermal dabei, zweimal davon unter den besten 10. Auf Platz 8 mit «Dunne mit der Gang» und hier auf Platz 1 mit dem Album «Stubentegang». Das ist die Hitwelle vom 14. März.
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1: Das Wintergrau liegt über Göttingen wie eine dicke Decke. Es ist empfindlich kalt an diesem Nachmittag. Im Industriegebiet steigt Gerd Liebig aus seinem schwarzen Wagen. Nervös sieht er sich um. Er geht ein paar Schritte vom Auto fort, bleibt stehen, sieht sich erneut um. Da entdeckt er den Lieferwagen mit der Firmenaufschrift DDP, der gerade in die Straße einbiegt. Der Fahrer scheint ihn ebenfalls gesehen zu haben und parkt den Transporter hinter Liebigs Wagen. Er steigt aus und kommt zu ihm herüber.
2: Was wollen Sie?
3: Meine Ruhe. Und DDP halten Sie da auch raus, ja?
2: Warum sollte ich das tun?
3: Ja, weil das hier sicherlich nicht an die Öffentlichkeit geraten sollte. Oder?
1: Der Mann reicht Liebig einen Umschlag. Ein kurzer Blick hinein genügt, um ihn innerlich erstarren zu lassen. »24 Stunden zuvor. Die Belegschaft des Polizeipräsidiums Göttingen hat sich heute Abend im Foyer versammelt, um einen runden Geburtstag zu feiern. Gerd Liebig, der Leiter des Kriminaldezernats, wird 60. Gerade setzt er ein Glas Champagner in der Hand zu seiner Rede an. Kriminalhauptkommissarin Charlotte Lindholm macht noch schnell ein Polaroid-Foto von ihm, um es an der Girlande über dem Geschenketisch aufzuhängen. Dann mischt sie sich unter die anderen Gäste.
4: Freunde, Kollegen, ich freue mich, dass so viele gekommen sind. Das wäre wirklich nicht nötig gewesen.
5: Ein großer Redner ist er nicht.
1: Eine Frau ist zu Charlotte getreten. Dunkle Locken, freundliches Lächeln, ungefähr in ihrem Alter. Charlotte hat sie im Präsidium noch nie gesehen. Aber sie kann auch wirklich nicht jeden kennen. Netzwerken ist absolut nicht ihr Ding und Freundschaften, naja, ebenso wenig.
4: Ihr wisst, ich bin kein Mann von großen Worten.
5: Charlotte Lindholm nehme ich an?
4: Geburtstage mag ich schon überhaupt nicht. Aber
5: Theresa,
4: mein Team hier in Göttingen. Ihr seid großartig.
1: Während im Präsidium die Feierlaune steigt, ist am anderen Ende der Stadt im Logistikzentrum des Paketdienstleisters DDP gerade wieder einmal die Hölle los. Zu viele Pakete müssen ausgeliefert werden von viel zu wenig Fahrern. Kein Wunder, dass dem einen oder anderen da mal der Kragen platzt. Heute ist es Ilir Balan, der mit seinem Chef Mischa Reichelt aneinander gerät. Allerdings geht es dabei nicht um den Rumänen selbst.
6: Hey, Ilir!
7: Hey, lass mal ein paar.
6: Der schläft so nicht. Komm, sag deinem Vater, wenn er es nicht schafft, die Schichten zu fahren, muss er sich einen anderen Job suchen.
7: Einmal du den Piste, Motti.
6: Ja, ich hab dich auch lieb. Aber guck mal, dass du die Verspätung wieder reinholst. Auch eine Kundenbeschwerde und du fliegst raus.
7: Platz mal! Nur warum ich erschrocken bin,
6: ne?
7: Schieb mal, let's go, tut mir.
6: Mach die Regeln nicht, okay?
1: Ilir Balan allerdings scheint da anderer Meinung zu sein. Er will auf Reichelt losgehen. Da schaltet sich einer seiner Kollegen ein. Juri schiebt ihn von Reichelt weg.
6: Okay, lass gut sein. Ja, Leo, ist alles gut, Juri. Guck ihn mal an, Mann.
7: Lass gut sein. Na, fuck den Mick.
6: Hier, Großer, komm. Du schaffst das. Ja, du bist der Beste.
1: Reichelt drückt Ilir Balan ein 12er-Pack Energy Drinks in die Hand und klopft ihm herablassend auf die Schulter. Das Gespräch ist beendet. Im Polizeipräsidium steuert Gerd Liebig unterdessen auf den Höhepunkt seiner Rede zu. Charlotte und Theresa lauschen amüsiert.
4: Ich freue mich wirklich über jeden Einzelnen von euch, der heute hier ist. Aber am meisten freue ich mich, dass heute auch meine Frau dabei ist.
8: Er ist tatsächlich verheiratet.
9: Die Ärmste.
10: Du sagst es.
4: Seit 4 Jahren ist sie mehr als meine bessere Hälfte. Sie ist das Beste, was mir in meinem Leben passiert ist. Theresa, sei so lieb, tu mir den Gefallen, komm doch mal her.
1: Theresa, die Frau, mit der sie gerade über ihren Chef gelästert hat, tritt nach vorn. Charlotte möchte im Boden versinken. Als ihre Kollegin Anaïs Schmidt sich zu ihr gesellt, blickt Charlotte sie vorwurfsvoll an.
9: Was ein tolles Paar, ne?
8: Wieso hast du mir denn nichts gesagt?
9: Auf na, ich dachte, ihr kennt euch.
10: Und Gerd!
11: Auf euch! Schön, euch alle kennenzulernen!
1: Während Gerd Liebig seine Frau strahlend und bis über beide Ohren verliebt auf die Tanzfläche zieht, stößt Anaïs Mann, der Gerichtsmediziner Nick Schmitz, zu den beiden Kommissarinnen.
9: Immer noch nichts da? Es ist 10 nach 6.
3: Nee, ich habe extra mit Lieferung bis 18 Uhr bestellt.
9: Was schenken wir ihm eigentlich?
3: Überraschung.
1: Doch bis es soweit ist, wird Charlotte vor der Tür ein wenig Luft schnappen. Partys und sie, das sind zwei Pole, die sich gegenseitig abstoßen. Auch wenn es, das muss sie zugeben, interessant ist, den Chef mal so ausgelassen zu erleben. Erleichtert atmet Charlotte aus, als sie in die Kälte hinaustritt. Spät bemerkt sie den Paketboten, der gehetzt die Treppe hinaufkommt.
3: Oh, das Zimmer.
9: Langsam.
3: Schmitz. Doktor.
9: Schmitz, ja, Nick. Hey, Nick, das Paket.
3: Na endlich, wir warten schon die ganze Zeit.
12: Unterschreibe.
3: Wozu bestelle ich eigentlich Express, wenn ich Express geliefert wird, ha? Komm schnell, bevor es dunkel wird.
1: Während Nick den Paketboten einfach stehen lässt, sieht Charlotte dem jungen Mann einen Moment lang ins Gesicht. Er wirkt vollkommen übermüdet und als hätte er wenigstens ein Dankeschön erwartet. Frust und Resignation spiegeln sich in seinem Gesichtsausdruck wider. Zu Recht. Doch ehe Charlotte etwas sagen kann, wendet er sich ab und läuft zu seinem Wagen zurück. Elia Ballern atmet kurz tief durch. Doch er hat es eilig. Er muss heute noch unzählige Pakete ausliefern. Alle Express und er ist jetzt schon zu spät dran. Das kennt er, also gibt er Gas. Er weiß nicht, dass Nick sein Paket in Windeseile ausgepackt hat, um zwei goldene Ballons für Gerd Liebig zum Himmel steigen zu lassen. Er ahnt auch nichts von den Studentinnen, die in diesem Augenblick als frisch gebackene Absolventinnen die Universität verlassen und Richtung Altstadt ziehen. Nichts von den Teenagern, die mit ihren Skateboards unterwegs sind. Elia Balan rast einfach weiter, zur nächsten Adresse. Viel zu schnell für die Göttinger Fußgängerzone. Sein Fuß ist auf dem Gaspedal wie festgetackert. Und dann passiert es. Als Charlotte Lindholm und Anaïs Schmitz wenig später zum Unfallort gerufen werden, sind die Notfallsanitäter gerade dabei, Fahrer Elia Balan zu versorgen. Der sogenannte Nabel, ein Knotenpunkt in der Innenstadt, wo viele Wege zusammenlaufen, ist übersät von Paketen, zwischen denen die Helfer eilig hin und her laufen. Ein Stück weiter liegt eine junge Frau. Für sie kommt jede Hilfe zu spät. Eine Ärztin untersucht gerade einen der jungen Skater. Er liegt schwer verletzt am Boden.
13: Multiple Knochenbrüche und Verdacht auf mehrere innere Blutungen. Professor Stedemann in der Uniklinik, der Dienst.
1: Erstaunt tritt Charlotte zu der Ärztin. Es ist Theresa Liebig.
8: Sie sind Ärztin?
13: Ja, in der Uniklinik. Wie sieht's aus? Pupillenleuchte.
14: Puls bei 45, Blutdruck bei 80 zu 60.
1: Theresa Liebig kontrolliert mit der kleinen Leuchte seinen Pupillenreflex. Auch der sieht nicht gut aus. Während Charlotte wie erstarrt auf den jungen Paketfahrer hinunterblickt, verschafft sich Anaïs bei den Kollegen von der Streife einen Überblick über die Lage.
15: Die Zeugen berichten, dass der Wagen ungebremst in die Menschenmenge gerast ist. Er kam erst nach dem Zusammenstoß mit dem Baum da drüben zum Stehen.
9: Das heißt, wir ermitteln in alle Richtungen. Amok, Suizid, Mord, das ganze Programm.
14: Ja.
9: Okay, danke.
13: Und schnell.
9: Haben wir schon einen Ausweis? Danke. Elia Balan, Rumäne.
8: Ist das der Fahrer?
13: Mhm. Elia. Herr Balan?
14: Ich auskultiere.
13: Elia, bleib bei uns. Elia?
1: Der Kreislauf des jungen Mannes versagt. Doch während Charlotte Lindholm weiterhin nichts anderes tun kann, als ihm ins Gesicht zu sehen, dem Fahrer, der vorhin noch nicht einmal ein Dankeschön von ihnen bekommen hat, bemerkt Anaïs am Unfallwagen eine Gestalt. Ein Mann mit blauer DDP-Weste versucht gerade, Pakete aus dem Wageninneren mitzunehmen.
9: Hey, was soll das?
6: Ist das toll?
10: Was?
6: Jemand.
10: Das heißt Terminware. Ich will gerne rausfahren hier.
9: Ja, hier wird nichts rausgefahren. Das ist ein Tatort. Abführen.
10: Nee, nee, ist schon okay. Ich habe ja die Verantwortung.
6: Los geht's.
10: Ich muss das hier rausfahren noch alles.
1: Aber da kann Mischa Reichelt so viel erklären, wie er will. Anais Schmitz bleibt hart. Die Polizisten entfernen ihn vom Unfallort, der möglicherweise auch ein Tatort ist. So jedenfalls berichten es am nächsten Morgen die Zeitungen und auch die Radionachrichten.
16: Noch sind die Hintergründe der Todesfahrt von Göttingen vollkommen unklar. Die Polizei ermittelt derzeit in alle Richtungen. Der deutsche Paketdienst, in dessen Auftrag der Zusteller unterwegs war, zeigte sich entsetzt und sprach den Angehörigen der Opfer sein tiefes Mitgefühl aus.
1: Weit weniger Mitgefühl als für die Opfer zeigt Wegener, der Geschäftsführer von DDP, allerdings für seinen Subunternehmer Mischa Reichelt. Früh am nächsten Morgen steht er bei ihm im Büro.
17: Haben Sie eine Ahnung, was hier los ist? Ich habe Ihnen gesagt, Reichelt, Sie müssen Ihre Leute unter Kontrolle haben.
10: Das habe ich. Hundertprozentig.
17: Und warum fährt der Idiot dann in eine Menschenmenge?
10: Keine Ahnung, was den geritten hat. Der arbeitet erst seit 2 Monaten hier.
17: Egal, was der Grund war, bei DDP gibt es keine Amokfahrer, Terroristen oder sonstiges Fehlverhalten. Das können wir uns einfach nicht leisten.
10: DDP wird da nicht mit reingezogen. Meine Leute haben ganz klare Anweisungen, mit keinem über den Vorgang zu sprechen.
17: Ja, DDP hat ein offizielles Statement abgegeben. Der Fahrer ist kein Angestellter unseres Unternehmens.
1: Wütend legt Wegener auf. So schnell wird die Presse keine Ruhe geben, das ist klar. Umso wichtiger, dass es bei diesem Statement bleibt und niemand ihm dazwischenfunkt. Auch Mischa Reichelt oder einer seiner Fahrer nicht. Unterdessen trifft Charlotte Lindholm im Göttinger Universitätsklinikum ein. Ilir Balan liegt im Koma. Sein Vater Petre ist bei ihm. Der Einzige, der vielleicht etwas über den Todesfahrer und sein mögliches Motiv sagen kann.
18: Herr Balan? Charlotte Lindholm, Kriminalpolizei Göttingen. Ich bräuchte ein paar Informationen zu Ihrem Sohn. Können wir kurz... Das ist eine schwierige Situation für Sie, aber ich muss Sie bitten...
19: Domna, Inspektor. Pane Fotorow. Darin wollte nicht Informatie despe für die Metalle.
1: Charlotte stutzt. Theresa Liebig steckt wirklich voller Überraschungen. Und ihre Übersetzung scheint geholfen zu haben. Elias Vater wendet sich der Kommissarin zu.
20: Fiumeon omcinstit. Cara numeritasa. Bin am Positiasta.
19: Er sagt, dass sein Sohn ein rechtschaffener Mensch ist. Und dass er das nicht verdient hat.
18: Ich weiß, das ist furchtbar für Sie. Aber da ist eine Frau umgekommen und 2 Menschen sind schwer verletzt. Und im Moment müssen wir davon ausgehen, dass Ihr Sohn absichtlich in die Menschen gefahren ist.
19: Stio koi groasni pentru do metale, da amurit unom, als durchsinn gravarinitz. Jaro momento de faze tribuiosa presupunum ke Ilia entrat intentionat cu maschina un gruppo de oamen.
20: Ilia nu-i vinovat. N-a fost vina lui.
19: Ich glaube, das bringt jetzt nicht.
18: Was hat er gesagt?
19: Er hat gesagt, dass seinen Sohn keine Schuld trifft. Dass er das nicht verdient hat.
1: Theresa Liebig zieht Lindholm vor die Tür, um Petre Balan etwas Privatsphäre zu geben. Die Ärztin ist blass, wirkt müde.
18: Ich wusste gar nicht, dass du Rumänisch, Sie Rumänisch sprechen.
19: Nein, das ist schon gut. Sag ruhig du. Ich spreche auch nicht gut. Meine Mutter kommt aus Bukarest. Wir haben noch Verwandtschaft dort.
18: Warst du die ganze Nacht da?
19: Ja, nein, ich habe erst seit heute Morgen Dienst. Konnte aber trotzdem nicht schlafen.
18: Ich schätze keiner von uns.
1: Theresa begleitet Charlotte zu dem Zimmer, in dem der schwer verletzte Leopold liegt. Auch er im Koma. Seine Mutter ist bei ihm.
19: Er hat viel Blut verloren. Ich hoffe, wir bringen ihn durch.
18: Tag. Charlotte Lindholm. Kommissarin, der mich angerufen hat. Ich nehme an, Ihr Sohn stand in keinem Verhältnis zum Fahrer des Lieferwagens?
1: Die Frau schüttelt den Kopf.
18: Er war mit seinen Freunden beim Skaten. Mein Sohn ist im gleichen Alter wie Leopold.
21: Ich habe die ganze Zeit den Eindruck,
18: Eindruck, ich müsste aufwachen aus diesem Albtraum. Warum ist das passiert?
0: Wir wissen es auch nicht.

0: Aber ich verspreche Ihnen, wir werden es rauskriegen.
1: Im Polizeipräsidium beschäftigt sich Gerd Liebig unterdessen mit dem Presseecho. Auf seinem Schreibtisch stapeln sich die überregionalen Tageszeitungen. Als Anais Schmidt sein Büro betritt, sieht er angestrengt auf.
2: Überall Schlagzeile, da. Die reden sogar von Terroranschlag.
3: Muslime mit extremistischem Hintergrund aus Rumänien? Das war eher unwahrscheinlich.
2: Wir dürfen es trotzdem nicht ausschließen. Vorstrafen?
3: Keine. Allerdings ist er in Deutschland nicht gemeldet.
2: Das heißt, so eine Art Saisonarbeiter.
3: Er sieht so aus. Rumänien ist EU-Land. Machen viele. Weiß deine Frau schon mehr über seinen Gesundheitszustand? Alkohol, Drogen, etc.?
2: Derzeit liegt da wohl nichts vor. Was mein Kunkel?
3: Die zerlegen gerade noch seinen Wagen. War übrigens schön, wie du Theresa gestern in deiner Rede erwähnt hast.
2: Das war mir auch sehr wichtig.
1: Wenig später steht Anais in der Wagenhalle. Kunkel und die Kollegen von der Kriminaltechnik haben Ilie Walans Transporter untersucht.
4: Die Bremsbeläge vorne sind stark abgenutzt. Über den TÜV wäre der Wagen damit nicht mehr gekommen.
3: Bremseinwirkung?
4: Nicht feststellbar.
1: Nick und Charlotte betreten die Halle. Nick hat die Ergebnisse der Blutuntersuchung dabei.
3: Und?
5: Im Blut ist nichts zu finden.
4: Das heißt, dass er vorsätzlich mit ungebremster Geschwindigkeit gegen den Poller gefahren ist. Genau gesagt mit 74 km/h.
3: Passanten wollen gehört haben, wie er noch Gas gegeben hat.
6: Welche Ursache soll dieser Vorsatz gehabt haben? Er war kurz zuvor noch bei uns, hat ein Paket abgeliefert, seinen Job gemacht. Okay, er wirkte gehetzt. Ich habe ihm kein Trinkgeld gegeben.
4: Ja, aber das passiert ihm wahrscheinlich 100 Mal am Tag. Dem Lieferservice, der dir die Pizza bringt, dem gibst du was. Aber einem Paketzusteller?
3: Der Mann, der stand ziemlich unter Strom.
6: Kein Wunder. Walans Schicht begann gestern um 5.30 Uhr mit Beladen des Wagens.
5: Warum 18 Uhr noch lange nicht vorbei, wie wir gesehen haben?
6: Hier. Chaballa hat den Fahrtenschreiber ausgewertet. Was ist denn, wenn er eingeschlafen ist?
3: Sekundenschlaf?
5: Wenn du einschläfst, entspannt sich die Muskulatur und du kannst das Lenkrad nicht mehr in der Spur halten.
4: Der Wagen wäre sofort ins Schlingern geraten.
3: Und nicht zielgerichtet in eine Gruppe von Menschen gerast. Für mich sieht das nach einer Amokfahrt aus.
1: Zur selben Zeit arbeiten die Fahrer im Logistikzentrum von DDP auf Hochtouren. Alle sind bis auf die letzte Minute ausgelastet. Trotzdem ist es wie jeden Tag, wenn Mischa Reichelt mit seinem Klemmbrett aus dem Büro kommt.
7: Sirens, ich brauche Leute für Doppelschichten. Wer springt denn ein? Gib doch einen kleinen Bonus.
4: Hä? Was ist mit Elie?
7: Ja, der kann nicht fahren, so wie steht fest. Los, kommt mal, Freiwillige vor.
4: Wir wollen wissen, was mit ihm passiert ist.
7: Und ich will wissen, wer die Scheiße hier ausfährt. Ach so, soll man Hose ziehen oder was?
1: Freiwillig erklärt sich jedenfalls keiner bereit, auch noch Ilies Touren zu übernehmen. In der Werkstatt der Kriminaltechnik sieht sich Charlotte zwischenzeitlich den Laderaum von Ilie Balans Transporter näher an.
6: Riecht ein bisschen streng.
4: Ja, bei Stress haben die keine Möglichkeit, eine Toilette aufzusuchen.
1: Charlottes Blick fällt auf eine halbleere Flasche, deren gelber Inhalt sich halb über den Boden verteilt hat.
6: Die pinkeln im Wagen?
4: Wenn der Lieferzeitpunkt eingehalten werden muss.
6: Bett, Kochgelegenheit, Dosenessen. Sieht aus, als hätte er hier gewohnt.
3: Scheint so. Jedenfalls gibt es keine Hinweise auf einen Wohnort hier, genauso wie bei seinem Vater übrigens.
4: Ja, die sparen jeden Cent, um das Geld dann nach Hause zu schicken.
6: Was sagt denn der Fahrtenschreiber? Hat er seine Pausen eingehalten?
4: Alles einwandfrei, aber Fahrtenschreiber sind schon von jeher Märchenschreiber. Näher an der Wahrheit müsste da schon der Handscanner sein. Über ihn laufen Auftragserfassung, Algorithmus der Tagestouren und die Bestätigung der Kunden. Alles GPS-gestützt.
6: Und wo ist er?
4: Ja, jedenfalls nicht im Wagen. Kann sein, dass er beim Verladen des Wagens unter die Räder gekommen ist.
3: Der Typ, der gestern am Tatort versucht hat, die Pakete auszuräumen. Ein gewisser Mischa Reichelt. Er ist der Halter des Wagens. Bei dem müssen wir anfangen.
1: Und am besten sofort. Die Kommissarinnen machen sich auf den Weg ins Logistikzentrum. Reichelt empfängt sie, aber er wirkt gestresst.
6: Wie viele Wagen haben Sie denn derzeit laufen?
7: Normalerweise 14.
6: Das heißt 14 Fahrer?
7: Schön wär's. Wenn's eng wird, fahre ich meistens selber. Also eigentlich immer. Okay? Balan war immer zuverlässig, wirklich guter Typ. Dem muss irgendwas vor die Karre gelaufen sein.
3: Wirkt er in letzter Zeit anders? Hm? Hat er Streit mit jemandem? Stand unter Druck? Schulden? Liebeskummer?
7: Keine Ahnung. Ehrlich gesagt haben wir ja hier eigentlich keine Zeit, hier privat zu labern.
1: Charlotte zeigt auf eine Kiste in der Ecke, voll mit Gesichtern.

0: Weile in seinem Büro umsieht.
1: Na, wollen Sie vielleicht bei uns anfangen?
2: Wir suchen Balans Handscanner. Merkwürdigerweise war der nicht im Wagen.
1: Ja, ich würde auch gerne wissen, wo der ist.
2: Sie waren auch gestern am Tatort.
1: Ja.
2: Die haben ihn nicht zufällig an sich genommen, oder?
1: Wie denn? Ich wurde ja direkt wieder weggeschickt.
2: Sie haben bestimmt die Gerätenummer.
1: Oh, dafür habe ich jetzt echt nicht die Zeit und die Buntstifte, ganz ehrlich.
2: Oh, Reichelt. Die Gerätenummer bitte.
0: Aber Reichelt verlässt das Büro ohne ein weiteres Wort.
2: Herr Reichelt!
0: Anaïs hat sich zwischenzeitlich nach draußen begeben. Auf dem Hof machen gerade ein paar der Fahrer eine Minipause.
3: Ich würde gern kurz mit euch sprechen. Ihr wisst sicher, was mit eurem Kollegen passiert ist. Ilie Balan. Ich hätte ein paar Fragen zu ihm.
0: Doch zwei der drei Männer schütteln nur den Kopf und begeben sich zu ihren Wagen. Juri aber bleibt stehen.
3: Englisch? Français? Ich spreche leider kein Rumänisch.
4: Es gibt noch ein paar andere Nationalitäten hier.
3: Ich würde gerne ein bisschen mehr über ihn erfahren. Hat er Freunde? Feinde? Stand er unter Stress?
4: Ilie ist ein guter Kollege.
3: Ja, aber auch einem guten Kollegen platzt mal der Kragen. Ihm ist der Kragen geplatzt. Richtig?
0: Juri sieht Anaïs lange an. Er scheint nachzudenken. Mischa Reichelt hingegen hat auf dieselbe Frage von Charlotte, die ihn zwischenzeitlich eingeholt hat, sehr schnell eine Antwort.
1: Ich kann überhaupt nichts dafür, wenn sich ein Fahrer nicht im Griff hat und die Kontrolle verliert.
2: Das ist jetzt interessant. Wolf Hohlen, sagten Sie noch, ihm wäre was vor den Wagen gelaufen.
1: Ich habe keine Ahnung, was bei ihm gelaufen ist. Und das geht mir auch gar nichts an.
0: Bei Juri draußen im Hof hört sich die Sache etwas anders an.
4: Mischa hat ihn angemacht, obwohl er schon eine Doppelschicht gefahren ist.
3: Was ist dann passiert?
4: Ist ein bisschen auf Mischa losgegangen, war aber nicht schlimm, hat sich gleich wieder beruhigt. Ilie kann nichts dafür.
3: Aber wer dann? Wer kann dann was dafür?
0: Juri hat genug gesagt. Er steigt in seinen Transporter, lässt den Motor an und fährt vom Hof. Reichelt allerdings scheint inzwischen gemerkt zu haben, dass er sich mit Schweigen keine Freunde macht. Er ist mit Charlotte in sein Büro zurückgekehrt. Nun zückt er Zettel und Stift und notiert für die Kommissarin die Nummer des Handscanners.
1: Gab schon mal ein paar Beschwerden seinetwegen. Vor allem wegen seiner ruppigen Art so gegenüber Kunden.
2: Mhm.
1: Ciao.
0: Im Klinikum arbeitet Theresa Liebig noch immer auf Hochtouren daran, die Verletzten durchzubringen. Gerade bespricht sie mit Intensivschwester Jutta den Medikamentenplan.
5: Wir erhöhen die Gabe von Metamizol und die andere Gabe lassen wir so, wie sie ist.
6: Weiß jemand schon mehr über den Unfallhergang? Wie das passiert ist?
5: Jutta, auf dieser Station interessiert uns nur, ob wir die Patienten durchbringen. Wir sind ja nicht bei der Polizei.
6: Ja, aber der Täter hat der...
5: Täter sind oft selber Opfer.
0: Im Präsidium hat der Kollege Leon Schaballa schon auf Charlottes Anruf gewartet.
7: Du, pass auf, jetzt habe ich die Nummer.
4: Gut, gib mal durch, bitte.
7: Das ist die 37-15-189-12. Hast du das?
4: Alles klar, ist eingegeben. Also es müsste jetzt eigentlich ein kurzes Piepen zu hören.
7: Aha.
0: Charlotte, die noch immer neben Mischa Reichelt in dessen Büro steht, sieht sich um.
2: Also im Moment höre ich noch nichts.
1: Also ich muss jetzt auch wirklich los, ne? Also.
2: Übrigens, die Bremsen waren ganz schön abgenutzt. Magst du es einfach nochmal probieren und gibst mir Bescheid? Okay,
1: ja.
2: Danke dir. Ciao.
0: Während Charlotte den Anruf beendet, kramt Reichelt eine Mappe hervor, deren Inhalt er ihr unter die Nase hält. Es handelt sich um einen Vertrag.
1: Für den technischen Zustand des Fahrzeugs ist jeder Fahrer selbst verantwortlich. Hier, das habe ich mir schriftlich geben lassen. Ich bin ja kein Kfz-Meister.
2: Das haben die alle unterschrieben?
1: Ja, inklusive der Lenk- und Ruhezeiten.
2: Ja, das ist Deutsch, also Juristendeutsch. Sind Sie sicher, dass Herr Balan das verstanden hat?
1: Mhm. Gibt mittlerweile richtig gute Übersetzungsprogramme, wirklich.
2: Die Handscanner.
1: Hm.
2: Die werden von DDP gestellt, oder?
1: Mhm.
2: Wer ist denn da Ihr Ansprechpartner?
1: DDP hat damit genauso wenig zu tun wie ich. Alle Fahrer agieren hier komplett eigenverantwortlich.
2: Mhm.
1: Ja.
2: Ah! Jetzt habe ich was gehört.
1: Ja.
2: In der Ecke, oder?
0: Genau genommen in Reichels Schreibtisch. Charlotte zieht die oberste Schublade auf.

0: Und da ist es. Ilir Balans Gerät, mit dem er jedes einzelne Paket scannt.
1: Und warum verstecken Sie dann den Handscanner?
2: Was, wieso ich? Hier, die Tür steht den ganzen Tag offen. Jeder kann hier raus und reinrennen, wie er lustig ist.
0: Natürlich. Charlotte Lindholm glaubt dem Mann kein Wort. Im Präsidium hat Liebig unterdessen Besuch bekommen. Polizeipräsidentin Wiebke Kreuzer will sich austauschen.
3: Die Kollegen vom Staatsschutz sehen keine Hinweise auf einen extremistischen Hintergrund.
4: Sekundenschlaf oder Ähnliches schließen wir auch aus.
3: Psychische Ursachen.
4: Überprüfen wir noch.
3: Wir brauchen Ergebnisse, Liebig. Ich hatte heute früh den Ministerpräsidenten höchstpersönlich am Telefon. DDP will ein neues Logistikzentrum in Niedersachsen bauen. Und unser Landesvater
4: ist... Unser Landesvater kann mich mal. Meine Leute haben hier ihren Job zu machen und den machen sie verdammt gut.
3: Und sie haben meine vollste Rückendeckung, wie immer. Trotzdem, DDP ist einer der größten Arbeitgeber in der Region. Wie geht's denn Ihrer Frau?
4: Gut.
3: Wir sind in derselben Yoga-Klasse. Hab sie lange nicht gesehen. Grüßen Sie sie von mir.
4: Ja.
3: Und ich will Ergebnisse.
4: Ja, ja.
0: Nachdenklich blickt Liebig der Polizeipräsidentin hinterher. Sie kennt seine Frau? Er weiß nicht, ob ihm das gefällt. Im Klinikum greift Jutta Reichelt, die Intensivschwester, zum Telefon. Normalerweise ist ihr Handy auf Station ausgeschaltet, aber heute wartet sie dringend auf den Anruf ihres Mannes.
5: Und?
6: Die Polizei war gerade da. Sieht, glaube ich, nicht so gut aus. Wie geht's denn Ilir?
5: Unverändert im künstlichen Koma. Die zwei Studenten sind mittlerweile außer Lebensgefahr.
6: Okay.
5: Weil der Junge kämpft.
6: Okay. Was mit der Blutprobe?
5: Ist noch im Labor.
6: Du, die Fotos, von denen du erzählt hast.
5: Ja.
6: Die könnten uns jetzt helfen.
5: Später.
0: Jutta Reichelt legt auf. Sie kann auf Mischas Vorschlag jetzt nicht antworten. Wie auch, wenn die Frau des Kripo-Chefs ständig in der Nähe ist.
3: Ich versuche, mit Verwandten von ihm zu sprechen, Freunden. Irgendjemand, der mir so ein bisschen von ihm erzählen kann.
5: Ja, gut.
0: Als die beiden Kommissarinnen ins Revier zurückkehren, wird Charlotte direkt von Wiebke Kreuzer abgefangen. Die Polizeipräsidentin hat Gesprächsbedarf.
3: Ah, Frau Lindholm. Hannover hat sich nach Ihnen erkundigt. Man scheint Sie zu vermissen.
7: Das würde mich wundern.
3: Liebig ist sehr zufrieden mit Ihnen.
7: Ja, er ist ein guter Chef.
3: Ja, Sie haben Glück mit ihm. Er lässt Ihnen Freiheiten. Umso wichtiger ist es, dass Ihre Abteilung jetzt schnellstmöglich die Katastrophe am Nabel klärt, okay?
7: Ja, natürlich. Ich tue, was ich kann.
3: Nein. Als Team, meine ich.
7: Ja, klar.
3: Nehmen Sie diese psychologische Beratung eigentlich noch in Anspruch?
7: Aha.
3: Teamfähigkeit?
7: Ja.
3: War Ihr Thema, ne?
7: Auch, ja.
0: Wenig diplomatisch lässt Charlotte die Polizeipräsidentin stehen und folgt Anais in ihr gemeinsames Büro. Auch Kunkel, Chaballa und Liebig sind da.
3: Was macht die Polizeipräsidentin hier?
7: Keine Ahnung.
4: Es gibt ein bisschen Gegenwind. DDP ist ein wichtiger Arbeitgeber in Niedersachsen.
8: Heißt, wir ziehen den Schwanz ein?
7: Da ist eine Frau gestorben. Ein 14-jähriger Junge kämpft ums Überleben.
4: Charlotte, lass uns sachlich bleiben. Also, was haben wir?
8: Es hat sich noch eine Kundin gemeldet, die behauptet, dass sie von Ilir Balan bei der Paketzustellung beleidigt wurde.
3: Ja, und Reichelt hat bestätigt, dass Balan auf ihn losgegangen ist.
7: Gut, das macht sie noch nicht zum Amokfahrer.
4: Technisches Versagen?
8: Fehlanzeige.
3: Momentan steht Mord im Raum. Die Waffe? Ein 3,5-Tonner.
7: Mir fehlt immer noch das Motiv.
8: Der Fahrer stand in keinem Verhältnis zu den Opfern. Ja, Handyauswertung ist ebenfalls unauffällig. Kein Anzeichen für irgendwie angestaute Aggressivität. Er schreibt, dass er zu viel arbeitet, dass er zu wenig schläft und sich auf zu Hause und den Geburtstag seiner Schwester freut.
7: Was sagt denn die Auswertung des Handscanners?
8: Die darin dokumentierten Arbeitszeiten stehen auf jeden Fall im krassen Gegensatz zum Fahrtenschreiber. Balan hatte am Unfalltag bereits 271 Pakete ausgeliefert. Ja, das schafft keiner in der angegebenen Arbeitszeit.
9: Ich meine, ist doch klar, dass Reichelt den Scanner verschwinden lassen wollte, oder? Der wusste, was da läuft.
7: Genauso wie DDP. Die stellen die Handscanner, damit sie Zugriff auf die Daten haben.
4: Charlotte, wir sollten erstmal im direkten Umfeld von Balan bleiben. Er ist in die Menschenmenge gerast, nicht DDP.
7: Der Fisch stinkt immer vom Kopf. DDP weiß, dass sie als Generalunternehmer mitverantwortlich sind Die nehmen das wissentlich in Kauf und schieben dann die Verantwortung auf einen Subunternehmer wie Reichelt ab.
4: Charlotte.
7: Wir brauchen einen Durchsuchungsbeschluss und zwar für Reichelt und DDP.
4: Ja, da brauchen wir stichhaltige Gründe.
10: Der Handscanner wurde bewusst aus dem Tatwagen entfernt und bei Reichelt im Büro versteckt.
7: Ganz genau. Das sollte reichen, um Verdunklungsgefahr nachzuweisen.
4: Gut. Ich fahre zum Amtsgericht und spreche mit dem Richter.
7: Prima.
0: Liebig will sich gerade auf den Weg machen, da meldet sein Handy eine eingehende Nachricht. Er wirft einen kurzen Blick darauf, dann wendet er sich an den technischen Experten.
4: Schaballa, kann man den Absender einer anonymen Message rausfinden?
8: Also wenn er eine Nummer hinterlegt hat, dann kriege ich die über einen Anbieter raus, ja. Soll ich?
4: Ja, lass mal. Eilt nicht so.
0: Noch immer auf sein Handy starren, verlässt Liebig das Büro. Im Klinikum beendet seine Frau wenige Stunden später ihre Schicht. Jutta Reichelt wartet, bis sie fort ist. Dann schleicht sie sich zum Spind der Ärztin und holt eine schwarze Mappe daraus hervor. Sie enthält ausgedruckte Fotos. Jutta nimmt eines heraus. Dann packt sie die Mappe zurück, schließt den Spind und verlässt eilig die Umkleide. Charlotte Lindholm ist mittlerweile im Verteilerzentrum von DDP eingetroffen. Der Geschäftsführer, Herr Wegner, ist ein glatter Typ mit seriösem Auftreten. Betont gelassen führt er die Kommissarin durch die großen Pakethallen.
11: DDP haftet weder für Schäden an den Autos noch für Gesetzüberschreitungen. Verstöße gegen die Straßenverkehrsordnung, die Arbeitszeitgesetze oder die Pflichten zur Sozialabgabe.
7: Klingt wie aus dem Prospekt.
11: Aus der Präambel der Dienstverträge mit unseren Subunternehmern.
7: Die sich wiederum dasselbe von ihren Subunternehmern unterschreiben lassen.
11: Der Gesetzgeber zwingt uns dazu, ja.
7: Erstes Paket um 8, letztes Paket um 20 Uhr. Spätestens anhand der Auswertung des Handscanners hätte Ihnen auffallen müssen, dass hier Lenkzeiten konsequent überschritten werden. Niemand kann das auf Dauer schaffen. Nonstop fahren, nicht mal eine Pinkelpause einlegen.
11: Sie sind von der Kripo, nicht von der Moralpolizei. Also was wollen Sie? Ich kenne diesen Herrn Baller nicht.
7: Nein, da war ja auch nur der Subunternehmer Ihres Subunternehmers, nicht wahr?
11: Sie haben ihn noch kennengelernt, richtig?
7: Ja.
11: Er hat Ihnen etwas geliefert. Und? War das zur Zufriedenheit? Nicht zu teuer? Schon bequem, sich alles liefern zu lassen. Kosten darf es aber auch nicht. Und bitte pünktlich, sonst geht's zurück.
7: Moment mal.
11: Solange wir alle nicht bereit sind, für Dienstleistungen angemessen zu bezahlen, wird es immer Arbeiter wie Herrn Baller geben.
7: Und damit, glauben Sie, sind Sie raus aus der Nummer?
11: Menschliches Versagen eines jungen Mannes. Glauben Sie, ich finde das nicht mehr als tragisch?
7: Sie sind mitschuld an diesem menschlichen Versagen. Ihr Subunternehmer hat den Handscanner verschwinden lassen, um Sie zu schützen.
11: Mein Subunternehmer muss mich nicht schützen. Wenn Sie mich jetzt entschuldigen würden...
7: Ich lasse Ihre Bude durchsuchen.
11: Dafür bräuchten Sie erstmal einen Beschluss.
7: Ja, meine Leute stehen schon draußen.
0: Nun entgleisen Wegner doch die Gesichtszüge. Charlotte kann seinen bohrenden Blick förmlich im Rücken spüren, als sie schnellen Schrittes die Halle verlässt, um zu Anaïs und dem Einsatzteam zurückzukehren, das tatsächlich draußen vor den Hallen wartet.
7: Okay, Leute, wir gehen rein. Hey, komm, los geht's.
10: Wir gehen nicht rein. Wir haben keinen Durchsuchungsbeschluss.
7: Was? Warum nicht? Liebig ist vor 4 Stunden ans Amtsgericht. Das gibt's doch nicht.
10: Ich versuche ihn die ganze Zeit zu erreichen.
0: Doch Liebig geht nicht dran. Er steigt aus seinem schwarzen Wagen. Nervös sieht er sich um, geht ein paar Schritte vom Auto fort, bleibt stehen, sieht sich erneut um. Warum hat der anonyme Nachrichtenschreiber ihn hierher bestellt? Da entdeckt er den Lieferwagen mit der Firmenaufschrift DDP, der gerade in die Straße einbiegt. Der Fahrer scheint ihn ebenfalls gesehen zu haben und parkt den Transporter hinter Liebigs Wagen. Er steigt aus und kommt zu ihm herüber.
12: Was wollen Sie?
13: Meine Ruhe. Und DDP lassen Sie da auch raus, ja?
12: Warum sollte ich das tun?
13: Weil das hier sicherlich nicht an die Öffentlichkeit geraten sollte.
0: Wenig später ist Liebig zurück im Präsidium. Den Umschlag, den Mischa Reichelt ihm gegeben hat, hat er im Auto gelassen. Das ist nichts, was die Kollegen hier sehen müssen. Es kann nicht mehr lange dauern und sie werden zurück sein, zu erfahren, was los ist.
10: Mailbox.
0: Wütend wendet Charlotte Lindholm sich ab.
10: Was hast du vor?
7: Ich hole mir den Beschluss.
0: Und zwar bei Liebig zu Hause. Wenn er nicht auf Anaïs Anrufe reagiert, dann wird Charlotte eben dort auf ihn warten. Das muss er ihr erklären. Theresa Liebig stellt zu Hause gerade einen großen Strauß Rosen ins Wasser, als es an der Haustür klingelt.
3: Charlotte?
1: Theresa, entschuldige, das ist so privat.
3: Komm rein.
1: Platz, ja. Ist ein Mann da?
3: Nein. Aber er wird sicher gleich kommen. Er hat schon angerufen.
1: Na, dann lebt er wenigstens.
3: Was ist?
1: Mist ist. Schönes Haus. Die Blumen für den Geburtstag deines Mannes?
3: Nein, die hat Gerd mir geschenkt.
1: Ach, Theresa, wegen gestern Abend bei der Party, was ich da über deinen Mann gesagt habe, das war natürlich nur Spaß.
3: Das macht doch nichts. Gerd und ich, wir machen auch Witze. Ein Glas Wein?
1: Danke, ich bin im Dienst, danke.
3: Setz dich doch, bis Gerd kommt.
1: Gut. Danke. Wie habt ihr euch eigentlich kennengelernt?
3: An einer Bushaltestelle. Mein Ex hatte mich gerade sitzen gelassen und ist mit einer anderen mit meinem Geld abgehauen. Damals. Er hat unsere komplette Wohnung ausgeräumt und ich wusste nicht, wohin. Und dann saß ich an dieser Bushaltestelle und da kam Gerd und hat mich zum Lachen gebracht. Wir haben eine Currywurst zusammen gegessen und mir liefen die Tränen runter. Aber schon bald nicht mehr vor Weinen, sondern vor Lachen. Er war einfach immer da für mich. Immer. Das werde ich ihm nie vergessen.
1: Nand.
4: Charlotte.
1: Ich habe angerufen. Mehrfach.
4: Der Akku war platt. Tut mir leid. Jabala muss sie mal austauschen.
3: Guten Abend.
1: Gerd, wir warten. Die ganze Truppe. Was ist mit dem Durchsuchungsbeschluss?
4: Momentan besteht kein ausreichender Tatverdacht.
1: Aber wir haben den Handscanner. Du musst nur den
4: Was
1: Richter überzeugen.
4: Was ich muss oder nicht muss, Charlotte, das bleibt immer noch meine Entscheidung.
1: Ilje Balan wurde von seinem Arbeitgeber gezwungen, Lenkzeiten zu überschreiten und den Fahrtenschreiber zu manipulieren.
4: Es gibt weder Tatvorsatz bei DDP noch bei deren Subunternehmer Mischa Reichelt. Charlotte, da können wir nichts machen.
1: Reichelt hat den Handscanner verschwinden lassen.
4: Was wir ihm nicht beweisen können. Diesem Kerl sind die Sicherungen durchgebrannt. Das ist ein tragischer Fall von Amok. Der geht an die Kollegin vom Verkehrsdezernat.
1: Hat dich Kreuzer zurückgepfiffen?
4: Charlotte, wir halten uns da raus. Das ist eine Anweisung. Und ich bitte dich, dich an diese Anweisung zu halten.
1: Ja. Dann tut's mir leid, dass ich hier reingeplatzt bin. Schönen Abend noch.
3: Vielleicht bleibst du zum Abendessen.
1: Nee, ich muss zurück. Vielleicht können wir mal einen Kaffee trinken gehen. Ich bin ja sozial nicht so eingebunden, okay?
3: Hab schon gehört, dass du eine Einzelgängerin bist. Kenn ich.
1: Schönen Abend.
0: Kaum ist Charlotte fort, bereitet Theresa eine Käseplatte zu. Den Tisch hat sie schon gedeckt. Gerd kommt immer hungrig nach Hause.
3: Übrigens, ich habe Urlaub eingereicht. 2 Wochen. Es wird uns gut tun. Bringst du Wasser mit?
0: Schweigend und ohne Wasser tritt Gerd zu ihr an den Tisch. Dafür legt er den Umschlag vor sie hin.
3: Was ist das?
0: Weil er nicht antwortet, wirft Theresa einen schnellen Blick hinein. Sie erstarrt.
3: Wer hat dir das gegeben?
4: Du lügst mich an. Theresa, wir waren auf einem guten Weg.
3: Du verstehst mich falsch, Gerd.
4: Du hintergehst mich.
3: Nein.
4: Du lügst schon wieder. Das ist so traurig. Theresa?
0: Aber Theresa hat das Wohnzimmer bereits verlassen. In der Innenstadt hat Charlotte sich unterdessen in eine Bar in Bahnhofsnähe begeben. Sie kann jetzt noch nicht nach Hause. Was ist nur mit Liebig los? Und Theresa, sie sah fast flehend aus, als sie gebeten hat, zum Abendessen zu bleiben. Nachdenklich spielt sie mit ihrem leeren Martini-Glas.
14: Noch ein Getränk?
1: Danke, dann muss man meinen letzten Zug nach Hannover erwischen.
14: Alles klar. Noch zwei. Gehen auf mich.
15: Sehr gerne.
0: Nick? Er muss an einem der Nachbartische gesessen haben. Nun gesellt er sich zu Charlotte.
1: Wo kommst du denn her?
14: Das Haus ist mir zu still.
1: Wo ist ein Eis?
14: Abreagieren nach der Schlappe bei DDP. Powertraining.
1: Ich weiß auch nicht, was Liebig da macht.
14: Sein Job?
1: Da stimmt was nicht.
14: Das kann doch wirklich eine Tat im Affekt gewesen sein.
1: Ilje Balan war sicher übermüdet. Er war vielleicht auch wütend. Und deshalb fahre ich doch nicht mit einem Auto in eine Menge von unschuldigen Menschen.
14: Emotionale Reflexe haben nicht immer was mit kognitiven Prozessen zu tun.
1: Das ist mir zu bequem. Wir schieben dem jungen Mann, der noch dazu im Koma liegt, einfach mal so eine Amokfahrt in die Schuhe?
14: Danke.
1: Danke.
14: Zum Wohl.
1: Alles okay bei dir?
14: Ich habe ein Jobangebot. Vom Uniklinikum.
1: Das ist doch großartig. Gratuliere dir.
14: In Wien.
1: Nicht wirklich eine Option für Anaïs, fürchte ich.
14: Sie würde Liebig und ihre Abteilung nie im Stich lassen.
1: Kennst du Liebigs Frau?
14: Topärztin. Seine zweite Ehe. Sie haben sich kennengelernt, als er frisch getrennt war. Und ich weiß nicht, warum sie sich Gerd ausgesucht hat.
1: Sie sagt, er bringt sie zum Lachen.
0: Aktuell allerdings scheint das Gegenteil der Fall zu sein. Aufgebracht stürmt Theresa die Treppe in den ersten Stock ihres Hauses hinauf.
16: Theresa.
0: Gefolgt von ihrem Mann.
16: Theresa.
0: Theresa bleibt nicht stehen. Sie flüchtet sich ins Schlafzimmer und schließt mit Nachdruck die Tür. Verzweifelt blickt Liebig ihr nach. Der Abend vergeht. Viel zu spät für den letzten Zug nach Hannover haben Nick und Charlotte die Bar verlassen. Es ist nicht bei den zwei weiteren Martini geblieben. Also hat Nick ihr angeboten, bei ihm und Anaïs zu übernachten.
16: Nein.
1: Ich hab's dir gesagt.
16: Auf keinen Fall.
1: Doch, ich kann nicht fahren. Ja.
14: Also ich lasse dich nach drei Martini nicht nach Hannover fahren.
1: War höchstens zwei.
14: Willst du noch einen Absacker?
1: Oh nee, bin schon ganz schwummrig.
14: Aber noch fahren wollen, ne? Ich hol mal Bettzeug.
1: Meinst du sicher, das ist für Anaïs nicht?
14: Nee. Ist kein Problem, wirklich.
1: Hi, ich helfe dir.
14: Ich mach schon.
0: Charlotte beobachtet Nick, wie er das Sofa für sie bezieht.
1: Wirst du nach Wien gehen?
14: Der Weg des geringsten Widerstands wäre es abzusagen.
1: Aber das ist nicht das, was du willst.
14: Nee. Ich will Anaïs auch nicht verlieren.
1: Ja, dann. Dann müsst ihr reden. Reden ist immer gut. Reden ist immer gut. Man muss Gedanken austauschen, Meinungen und man muss Kommunikation. Kommunikation, das ist das Allerwichtigste.
14: Ja.
1: Ich weiß, da bin ich nicht gut, aber das ist richtig.
14: Ja, auf jeden Fall.
0: Nick schenkt Charlotte ein gewinnendes Lächeln. Keinerlei Ironie. Einfach nur Freundschaft. Oder eben auch etwas anderes. Das, was sie in den letzten Monaten so erfolgreich verdrängt hat. Es ist immer noch da. Charlotte wendet sich ab.
1: Gute Nacht.
14: Ja?
1: Nick? Danke.
14: Danke fürs Zuhören.
0: Nick verlässt das Wohnzimmer und Charlotte streift ihren Pullover ab. Sie muss dringend schlafen. Nick allerdings scheint noch etwas vergessen zu haben.
14: Hey, Zahnbürste.
1: Danke.
0: Charlotte nimmt seine Hand, hält sie fest. Die Zahnbürste wirft sie achtlos hinter sich aufs Sofa. Seine Hand hebt sie an ihr Gesicht, schmiegt sich in sie und er entzieht sich nicht. Im Gegenteil, er geht darauf ein. Sie wollen es beide. Irgendwann schreckt Charlotte auf. Sie ist danach eingeschlafen. In Nicks Arm.
3: Oh Gott, was mache ich? Oh.
14: Wo willst du hin?
3: Es tut mir leid.
0: Damit hastet sie zur Tür hinaus. Wenige Stunden später wird Charlotte von einer SMS geweckt. Im Auto. Dort hat sie nach ihrer überstürzten Flucht geschlafen. Oder es zumindest versucht. Die Nachricht kommt allerdings nicht von Nick, sondern von Shabala. Er erwartet sie mit Kunkel und Anais in der KTU. Es gibt Neuigkeiten.
15: Die Bremsanlage ist wirklich in einem bedauernswerten Zustand. Bremsbacken wurden wohl mal ausgetauscht, Bremsscheibe nachgedreht, aber eher im Eigenbau. Steht alles da drin, also falls ihr Fragen habt...
3: Hey. Wilde Nacht, hm?
0: Verlegen streicht sich Charlotte die Haare aus dem Gesicht. Anscheinend sieht sie genauso mies aus, wie sie sich fühlt. Sie kann Anais kaum in die Augen schauen.
3: Ach, ich war noch mit einer Freundin unterwegs.
14: Seit wann hast du Freunde?
3: Also, was gibt's Neues? Also, außer, dass uns der Fall entzogen wurde.
10: Die haben wir bei Balan im Wagen gefunden.
0: Sie drückt Charlotte eine Asservatentüte in die Hand, darin eine Schachtel mit Pillen.
3: Vitamine?
9: Die aber keine sind.
10: Methylphenidat. Du schluckst das Zeug und bist dadurch komplett aufgeputscht.
9: Das wird zwar eigentlich bei ADHS verwendet, dient aber auch zur Leistungssteigerung und zum Konzentrationsvermögen. Unterdrückt nämlich Müdigkeit und Schmerzempfinden.
10: Auf jeden Fall verschreibungspflichtig.
3: Und warum haben wir davon nichts in seinem Blut gefunden?
0: Diese Frage kann wohl nur Nick beantworten.
14: Weil er es auch nicht zu sich genommen hat. Ich habe seine Blutwerte dahingehend kontrolliert.
3: Was passiert denn bei Überdosierung?
14: Von Herzrasen bis Krampfanfällen alles mit dabei.
3: Krampfanfälle? Das könnte doch erklären, warum er mit dem Fuß auf dem Gas geblieben ist.
10: Welchen Teil von er hat es nicht im Blut hast du nicht verstanden? Ich muss nochmal los. Chabala. Mhm. Ja? Ja, die Unterlagen gehen an die Kollegen.
0: Und fort ist Anais. Charlotte sieht ihr nach. Sie wirkte geladen. Weiß sie das von ihr und Nick? Nein, das kann nicht sein. Dann hätte sie sie doch direkt konfrontiert. Oder nicht?
14: Wegen gestern Nacht?
3: Das war ein Fehler.
14: Nein.
3: Das hätte nicht passieren dürfen und wir vergessen das jetzt ganz schnell.
14: Was sagst du jetzt einfach? Ich fand's schön. Und ich hatte das Gefühl, du auch.
3: Nick, du bist mit Anais verheiratet. Ja. Ich mach da nichts kaputt.
14: Du machst nichts kaputt. Ich war froh, mit dir reden zu können. Es hat mir geholfen. Und ich mag dich.
3: Machst du die Untersuchung nochmal?
14: Du brauchst dir keine Angst vor zu haben.
3: Auch Labore machen Fehler.
0: Charlotte lässt Nick stehen und macht sich auf den Weg ins Uniklinikum. Ilya Balan ist noch immer nicht aus dem Koma erwacht. Ebenso wenig der Junge, Leopold. Eigentlich hatte die Kommissarin gehofft, Theresa hier anzutreffen, da ihr das Pflegepersonal keine Auskünfte erteilen darf. Die aber hat sich krank gemeldet, also fährt Charlotte zu den Liebigs. Als Theresa nicht öffnet, versucht Charlotte es an der Terrassentür. Sie hat Glück. Theresa sitzt am Esstisch, einen dicken Schal um den Hals gewickelt.
3: Theresa? Ich bin's, Charlotte. Hey, ich habe gehört, dir geht's nicht so gut und dachte, vielleicht brauchst du irgendwas.
5: Alles in Ordnung, ich habe nur einen steifen Nacken.
3: Hier, ich habe einen Kaffee für dich. Ich wollte noch mal einen Kaffee trinken gehen. Kann ich kurz reinkommen?
5: Ja, klar.
3: Danke dir. Oh, was ist mit dem Tisch passiert?
0: Irritiert betrachtet sie den Couchtisch. Die Glasplatte ist kaputt. Die Kehrschaufel mit den säuberlich aufgefegten Scherben darin liegt noch auf dem Fußboden daneben.
5: Ich habe heute Morgen schon die Vase fallen lassen.
3: Gut, dass mir das nicht passiert ist. Ich habe ein Händchen für sowas. Darf ich? Meinst du, Ilya Balan kommt nochmal zu Bewusstsein?
5: Aus medizinischer Sicht würden wir die Geräte jetzt abstellen.
1: Das muss ja sein Vater entscheiden, oder?
3: Der hat aber noch nicht eingewilligt.
1: Ich würde so wahnsinnig gern noch mal mit ihm sprechen. Meinst du, du könntest noch mal dolmetschen? Also natürlich nur, wenn es dir besser geht. Wäre auch nicht lang.
3: Klar. Ich ziehe mir nur was anderes an.
1: Oh. Ach, das ist lieb von dir.
0: Während Theresa nach oben verschwindet, trinkt Charlotte ihren mitgebrachten Kaffee aus. Sie sieht sich um. Wirklich schön, wie die Liebigs eingerichtet sind. Sie bemerkt eine offene Cremetube auf dem Esstisch. Sie nimmt sie zur Hand, um sie zu schließen, damit sie nicht austrocknet. Doch die Aufschrift lässt sie innehalten. Heparinsalbe. Charlotte fragt nicht nach, als sie mit Theresa zum Logistikzentrum von DDP fährt. Petr Balan ist zum Glück gerade da, als die Frauen dort ankommen. Und er ist bereit, noch einmal mit Theresa zu sprechen.
16: Donna Doktor, vă rog să mă scuzați că vă întreb încă o dată. Se face bine băiatul meu.
3: Uite-mi, că fiu de metală. N-are un prognostic bun.
1: Was sagt er?
3: Er hofft immer noch, dass sein Sohn wieder aufwacht. Ich habe ihm gesagt, dass sie ihm als Ärztin keine Hoffnung machen kann.
1: Kannst du ihn bitte noch mal fragen, ob er diese Tabletten kennt? Weil wir haben sie bei deinem Sohn gefunden.
3: Tablette. Polizia Liaga-Siedler für du Metalle.
1: Das ist ein Aufputschmittel. Vielleicht ist ihm ja aufgefallen, dass sein Sohn
3: Stimulant.
1: Ein bisschen
3: nervös,
1: zittrig oder schlaflos.
3: Și iperactivitate.
16: Nu. Nu cunosc. Băiatul meu nu ia droguri.
3: Nein, er nimmt keine Drogen.
16: De fapt, Ilie nu a vrut să omoare pe nimeni. A vrut doar să ajute. A preluat tura mea, fiindcă...
3: Pentru că nu m-am simțit bine.
16: Nu pot să-mi permit să lipsesc. Așa că Ilie a preluat tura mea după tura sa dublă.
3: Er sagt, Ilie wollte niemanden umbringen. Im Gegenteil, er wollte helfen.
1: Wem wollte er helfen?
3: Ihm wollte er helfen. Weil er sich nicht gut gefühlt hat und es sich nicht leisten kann, auszufallen, hat Elia seine Schicht nach der eigenen Doppelschicht übernommen.
1: Dann war er 36 Stunden auf den Beinen. Das hält keiner durch.
16: Ne fapt, sunt eu de vină dacă moare copilul.
3: Ich bin schuld.
16: Singur eu.
3: Ich ganz allein bin schuld, wenn mein Sohn stirbt.
16: Singur eu sunt.
1: Nein. Nein. Sie sind daran nicht schuld. Sie nicht.
3: Nu sunteți dumitale, Davin. Nu.
0: Petr Balan hat bestätigt, was Charlotte vermutet hatte. Im Auto auf dem Rückweg ruft sie noch einmal bei Nick an.
1: Ilie war seit 36 Stunden unterwegs und hatte Aufputschmittel bei sich. Du willst mir doch nicht im Ernst erzählen, dass er clean war.
17: Das ganz eindeutig, das ist nicht zum Blut.
1: Dann untersuchen wir sein Blut eben nochmal.
17: Auch seine Methylphenidat, die er zu sich genommen hat. Es ist nur sehr, sehr kurz im Blut nachweisbar.
1: Dann untersuchen wir sein Urin.
17: Ach, Charlotte, Liebig hat den Fall ins Verkehrskommissariat abgegeben. Ich mische mich da nicht ein, okay? Das habe ich letztes Mal fast meinen Job gekostet.
1: Okay, ich melde mich später.
17: Wollen wir nicht mal reden? Du hattest was von Kommunikation gesagt.
1: Nick, hör mal. Das klären wir ein andermal, ja? Ciao.
3: Nick?
1: Ja.
3: Der Mann deiner Kollegin?
1: Muss ich an die Anweisung deines Mannes halten. Du entschuldige, Theresa, aber ich verstehe einfach nicht, warum dein Mann will, dass wir die Ermittlungen einstellen.
0: Charlotte stockt. Theresa hat ihren Schal abgenommen. Ihr Hals ist übersät mit dunkelblauen Hämatomen.
3: Ach, das ist, weil ich über diesen dämlichen Couchtisch gestolpert bin. Guck dir das mal an.
0: Sie hebt ihren Arm. Das Handgelenk ist ebenso voller Blutergüsse und dick geschwollen.
1: Ich dachte, du hast die Vase fallen lassen. Dein Mann?
3: Mhm. Gerd vermisst mich schon.
0: Im Präsidium ist Anaïs gerade dabei, noch einmal alle Ergebnisse auszuwerten für den Abschlussbericht, als Nick hereinkommt.
18: Hey.
3: Ich habe nochmal nachgedacht. Wegen Wien.
18: Ja, nee, vergiss Wien, ich muss mit dir wegen was anderem sprechen.
3: Ich will, dass du weißt, dass ich hinter dir stehe. Egal, was du tust.
18: Und was ist, wenn man den anderen verletzt?
0: Ein leichtes Lächeln umspielt ihre Mundwinkel. Dann drückt sie Nick eine Mütze in die Hand. Nicht irgendeine Mütze, es ist Charlottes. Sie lag zu Hause auf dem Sofa. Wieder lächelt sie. Vollkommen ohne Zynismus. Sie meint, was sie eben gesagt hat.
10: Ich muss noch mal los.
0: Charlotte und Theresa haben währenddessen das Haus der Liebigs erreicht.
1: Danke dir. Theresa, versteh mich nicht falsch, aber die blauen Flecken...
5: Misch dich da nicht ein.
1: Hey. Ich bin immer zu erreichen.
0: Theresa wirft Charlotte einen kaum deutbaren Blick zu. Dann steigen sie aus. Sie hat gerade die Autotür geschlossen, da steht Liebig vor ihr.
4: Theresa, Liebling, ich habe mir Sorgen gemacht.
5: Charlotte hat mich um einen Gefallen gebeten. Ich hoffe, ich konnte deiner Freundin helfen.
1: Ja, absolut.
0: Theresa wendet sich grußlos ab und verschwindet an ihrem Mann vorbei ins Haus.
4: Hallo.
1: Hallo. Sehr sympathisch, deine Frau.
4: Ja. Wir versuchen, Arbeit und Privates streng zu trennen. Ich wäre dir dankbar, wenn du das auch so halten könntest.
1: Darf ich sie trotzdem sympathisch finden?
4: Theresa, sie ist nicht wegen steifem Nacken zu Hause geblieben.
1: Was du nicht sagst.
4: Sie hat ziemlich starke Depressionen. Wir kämpfen da schon eine ganze Weile gegen an. Behalte das bitte für dich.
1: Klar.
4: Und Charlotte, halt dir an die Anweisung. Der Fall Illy Ballan ist nicht mehr in unserer Abteilung. Der Polizeipräsident legt großen Wert darauf, dass wir uns daran halten.
1: Alles klar.
0: Charlotte geht zu ihrem Auto und fährt los. Für den Augenblick sind ihr die Hände gebunden. Sie denkt darüber nach, was sie als nächstes machen soll. Für einen Mann, der seine Frau misshandelt, kann und will sie nicht arbeiten. Als sie ins Präsidium zurückkehrt, hat sie einen Entschluss gefasst. Wie gut, dass gerade die Polizeipräsidentin die Treppe herunterkommt.
1: Frau Kreuzer! Ich wollte fragen, ob es möglich wäre, einen Antrag zu stellen, um nach Hannover zurückzukehren.
5: Oh, ich dachte, Sie haben sich gut bei uns eingelebt.
1: Ja, das hat persönliche Gründe. Also, zu Hause.
5: Verstehe. Sie lassen uns bei der Todesfahrt von Göttingen im Stich?
1: Naja, wir mussten ja den Fall ans Verkehrskommissariat abgeben. Ich vermute zu viel Druck von DDP.
5: Glauben Sie, ich lasse mir von DDP Vorschriften machen?
1: Also, unser Durchsuchungsantrag wurde abgelehnt.
5: Ich wusste gar nicht, dass einer gestellt wurde. Großartig, dass ich das auch mal erfahre.
0: Moment mal, wenn Kreuzer davon nichts wusste, kann das nur bedeuten, sie muss das mit Anaïs besprechen. Charlottes Kollegin geht mit Chaballa gerade einige Details für ihren Bericht durch, als Charlotte hereinkommt.
10: Die Auswertung des Handscanners.
8: Gut, geht auch an die Kollegen vom Verkehr. Also es fehlt auf jeden Fall ein Asservat, und zwar die Dose mit den angeblichen Vitamintabletten. Sag mal, weißt du zufällig, wo die ist?
1: Was?
8: Diese Dose mit den Pillen.
1: Nee, für Schlamperei bin ich nicht zuständig.
0: Chaballa wirft Anaïs einen erstaunten Blick zu. Dann verlässt er das Büro. Die Pillendose ist wichtiger als Lindholms Launen. Anaïs aber wendet sich Charlotte zu. Warum ist sie so aufgebracht?
1: Der hat nicht mal im Amtsgericht angerufen.
10: Wer?
1: Gerhard, der Durchsuchungsantrag. Kreuzer weiß von nichts.
10: Dann hat er es allein entschieden.
1: Bei der Beweislage?
10: Was für eine Beweislage? Die These war ziemlich steil.
1: Entschuldige mal, er stand 100% dahinter und dann plötzlich ist er wie ausgewechselt? Vielleicht wird er unter Druck gesetzt.
10: Aber kann es sein, dass du dich gerade ein bisschen verrennst?
1: Nein.
10: Warum hast du Nick nochmal angerufen?
1: Was?
10: Die Blutprobe.
1: Ich bin überzeugt, dass Ilie Bala Methylphenidat genommen hat. Und sicher nicht, weil er unter ADHS leidet. Pillen als Vitamintabletten getarnt. Das war definitiv keine Amokfahrt.
10: Schlaf dich aus.
1: Ich bin ausgeschlafen.
10: Durchgemachte Nächte hinterlassen Spuren.
1: Ich hab die Nacht nicht durchgemacht.
10: Was dann?
1: Sag mal, wieso glaubt hier eigentlich jeder, sich über mein Privatleben auslassen zu können?
10: Weil du keins hast.
0: Anaïs schnappt sich ihre Jacke und eilt zur Tür. Charlotte springt auf. So geht das nicht.
1: Anaïs? Anaïs?
0: Im Foyer holt sie sie ein.
1: Können wir sprechen?
10: Worüber?
1: Was weißt du von Theresa?
10: Von Gerds Frau?
1: Das ist seine zweite Ehe, richtig? Weißt du, warum die erste auseinandergegangen ist?
10: Worauf willst du hinaus?
1: Kann es sein, dass Liebig ein Problem mit Gewalt hat?
10: Was?
1: Ja, er kontrolliert sie, er ballert sie zu mit Textnachrichten, er schenkt ihr einen Riesenblumenstrauß.
10: Man nennt es Liebe.
1: Am nächsten Tag ist der Strauß weg und der Tisch, auf dem er stand, ist zufällig kaputt.
10: Bist du dir klar darüber, was du ihm gerade unterstellst?
1: Sie hat ein Hämatom am Hals und auf ihrem Tisch lag eine offene Heparinsalbe, der Klassiker.
10: Die Einzige, die hier ein Problem mit Gewalt hat, das bin ich. Gerd hat mich hierher geholt, als keiner mehr was von mir wissen wollte. Das werde ich ihm nie vergessen.
1: Vielleicht, weil er dein Problem verstehen konnte.
10: Pass auf, was du sagst, Charlotte.
1: Er behindert mein Verfahren.
10: Du wirfst ihm Rechtsbeugung vor?
1: Ja, wahlweise Strafvereitlung im Amt. Er vertuscht.
10: Lass mich in Ruhe mit deinen Wahnvorstellungen.
1: Ich habe keine Wahnvorstellungen.
0: Das Letzte hat Anaïs gar nicht mehr gehört. Sie ist schon zur Tür raus. Charlotte überlegt eine Sekunde. Ihr Blick fällt auf die Girlande mit den Polaroids, die noch immer von Liebigs Feier hier im Foyer hängt. Auch von Theresa hat sie eines gemacht. Sie strahlt in die Kamera, als wäre alles in bester Ordnung. Aber das ist es einfach nicht. Charlotte muss unbedingt mit jemandem sprechen, der ihr weiterhelfen kann. Sie holt ihr Handy hervor und wählt eine Nummer.
1: Ja, Frau Dr. S. Lindholm hier. Ich weiß, ich habe mich jetzt eine Weile nicht gemeldet, aber vielleicht hätten Sie kurzfristig einen Termin für mich, also heute Abend schon. Danke für eine Nachricht. Tschüss.
0: Anaïs hat sich inzwischen an der frischen Luft abreagiert. Auf dem Weg zurück ins Büro trifft sie auf Gerd Liebig. Er wirkt gehetzt. Doch auch ihr scheint man den Ärger noch anzusehen.
4: Alles in Ordnung mit dir?
10: Alles im Griff.
4: Ärger mit Nick?
10: Mhm. Alles gut. Und bei dir? Mit Theresa?
4: Beziehung ist nie leicht. Theresa geht es zurzeit nicht so gut. Ich versuche ihr zu helfen, aber vielleicht mache ich auch nicht alles richtig. Wo ist eigentlich Charlotte?
10: Keine Ahnung.
4: Sie hat sich bei der Polizeipräsidentin beschwert über mich. Was geht in dieser Frau vor?
10: Ich weiß es nicht.
0: Aktuell ist Charlotte jedenfalls auf dem Weg nach Hannover. Ihre Therapeutin hat sich gemeldet. Sie kann tatsächlich noch heute Abend kommen. 2 Stunden später sitzt sie ihr, die Beine in eine Decke gewickelt, auf dem Sofa gegenüber.
19: Frau Lindholm, ich dachte schon, Sie kommen gar nicht mehr zu Ihren Stunden. Konnten Sie sich schon etwas in Ihr neues Team integrieren?
1: Oh Gott, hören Sie mir auf mit dieser Teamfähigkeit. Am Ende brauchen Sie doch eh alle Ihr eigenes Süppchen.
19: Teamfähigkeit heißt erst einmal, sich zu öffnen, auf andere zuzugehen.
1: Um dann festzustellen, dass alles nur Fassade ist.
19: Was ist passiert?
1: Es geht um meinen Vorgesetzten.
19: Ja, wir hatten das letzte Mal schon über Ihr Problem mit Hierarchien gesprochen.
1: Nein. Es ist ganz egal, ob er mein Chef ist oder nicht, wenn er...
19: Frau Lindholm, es geht hier in erster Linie um Respekt.
1: Wie soll ich jemanden respektieren, der seine Frau schlägt?
19: Wie kommen Sie darauf?
1: Als ich gestern bei ihr war, hatte sie einen Blumenstrauß auf dem Tisch. Und als ich heute wieder da war, war der Blumenstrauß weg. Tisch kaputt, sie hatte Hämatome am Arm,
20: ja,
1: und am
20: Hals. Das war für mich ganz allein.

0: Als ich sie gefragt habe, sagte sie, ich solle mich nicht einmischen.
1: Wenn dieser Verdacht stimmt, dann hat die Frau sicherlich sehr große Angst, sich jemandem anzuvertrauen. Ist voller Scham.
0: Aber ich verstehe das nicht. Sie ist Ärztin, sie ist erfolgreich, sie ist angesehen.
1: Häusliche Gewalt gibt es in allen Schichten.
0: Aber warum verlässt sie ihn nicht?
1: Das Verhältnis zwischen Täter und Opfer ist oft sehr kompliziert. Und für Außenstehende schwer nachzuvollziehen. Die Männer kümmern sich ja dann auch wieder um sie. Schmachten sie an.
2: Grete, was ich dir an meinem Geburtstag gesagt habe, das war ernst gemeint. Du bist der wichtigste Mensch in meinem Leben.
3: Es tut mir leid.
1: Ja. Das klassische Helfersyndrom.
0: Was mache ich jetzt? Ich kann doch jetzt nicht so tun, als hätte ich nichts bemerkt.
1: Ja, Sie brauchen Beweise.
0: Und wo soll ich die hernehmen?
1: Sprechen Sie die Frau noch mal darauf an. Manche Opfer dokumentieren ihre Verletzungen. Das wird auf vielen Plattformen geraten, dass sie Fotos machen sollen, eine Mappe anlegen über die ganze Zeit und sie auf keinen Fall zu Hause aufbewahren.
0: Wie so eine Art Versicherung?
1: Ja. Machen Sie ihr Mut. Es gibt wirklich sehr gute Stellen, die den Betroffenen Schutz bieten. Den ersten Schritt muss sie selbst machen. Aber Sie können an ihrer Seite sein, wenn sie ihn geht. Was treibt Sie noch um? Sie sind nicht nur wegen dieses Verdachts hier.
0: Ich habe gestern eine Grenze überschritten, die ich nicht überschreiten hätte dürfen. Also nicht beruflich, privat. Das heißt, irgendwie auch beruflich.
4: Unterdessen in Göttingen kommt Nick gerade nach Hause. Anaïs ist schon da. Sie sitzt am Esstisch. Gegessen hat sie jedoch noch nichts. Das Zusammentreffen mit Liebig vorhin beschäftigt sie zu sehr.
5: Hey.
6: Hey. Wir brauchen eine weitere Blutprobe von Balan. Wir müssen der Sache mit den Aufputschpillen nachgehen.
5: Okay.
6: Egal, was Liebig meint. Liebigs Verhalten ist merkwürdig. Irgendwas stimmt da nicht.
5: Also selbst wenn es im Labor einen Fehler oder eine Verwechslung gab, Methylphenidat ist eine kurzwirksame Substanz, die nicht lange im Blut nachzuweisen ist. Da brauchst du eine Haarprobe.
6: Ich muss noch mal los. Wir sehen uns gleich.
5: Okay.
4: Am anderen Ende Göttingens will auch Theresa Liebig gerade ihr Haus verlassen. Sie hat eine Tasche gepackt. Doch Gerd stellt sich ihr in den Weg.
7: Theresa, warte. Theresa. Theresa, wir stehen beide unter Druck. Bitte.
1: Ich will, dass es aufhört, Gerd.
4: Keine 10 Minuten später erreicht Anaïs die Intensivstation des Klinikums. Die Intensivschwester lässt die Kommissarin ohne Nachfragen zu Ilir Balan und eilt dann ans Telefon. Wie günstig. Im Handumdrehen hat Anaïs dem bewusstlosen Balan ein paar Haare abgeschnitten und verschwindet wieder. Charlotte Lindholm kommt nach ihrem Besuch bei der Therapeutin gerade in ihr hannoversches Zuhause. Weil ohnehin nichts Essbares im Kühlschrank liegt, begnügt sie sich mit einem Glas Rotwein. Müde lässt sie sich auf ihre Couch sinken, als ihr Handy sich meldet. Nick. Charlotte drückt den Anruf weg. Als das Telefon erneut brummt, sieht Charlotte gar nicht erst hin. Erst am nächsten Morgen nimmt sie das Gerät wieder zur Hand. Der zweite Anrufer war nicht Nick. Theresa Liebig hat versucht, sie zu erreichen. Alarmiert wählt Charlotte den Rückruf. Vergeblich. Auch nach dem 10. Klingeln geht Theresa nicht ran. Charlotte springt in ihren Wagen und rast nach Göttingen. Sie ist tief beunruhigt. Und sie soll Recht behalten. Als sie einige Zeit später vorm Haus der Liebigs ankommt, steht ein Leichenwagen vor der Tür. Und ehe sie das Haus betreten kann, kommt Anaïs heraus.
0: Was ist passiert?
6: Theresa.
0: Was ist mit ihr?
6: Sie ist gestürzt.
4: Panisch schiebt Charlotte sich an Anaïs vorbei ins Haus. Dort liegt sie, am Fuß der Treppe, seltsam verdreht. Blut rinnt ihr aus dem linken Ohr.
0: Theresa. Hier wird nichts verändert. Gar nichts. Bis die Spurensicherung kommt.
6: Charlotte, lass gut sein. Der Arzt hat den Totenschein ausgestellt. Keine Fremdeinwirkung.
4: Nein, Charlotte lässt es nicht gut sein. Sie stürmt ins Wohnzimmer, wo Liebig am Esstisch sitzt und vor sich hinstarrt, als wäre er vollkommen allein auf dieser Welt.
0: Was hast du mit ihr gemacht? Ha?
2: Nichts. Kannst du mich bitte alleine lassen?
0: Deine Frau hat gestern Nacht noch versucht, mich zu erreichen. Ich bin nicht drangegangen, weil ich gedacht habe, dass es...
4: Charlotte verstummt, als Anaïs zu ihnen tritt.
6: Was? Nick? Nick und ich, wir reden.
0: Anaïs, ich... Es tut mir leid, ich weiß, das war unverzeihlich und ich weiß auch gar nicht, wie das passieren konnte.
6: Kannst du jetzt bitte gehen?
4: Und während Charlotte draußen zusehen muss, wie die Bestatter Theresas Leiche mitnehmen, kehrt Anaïs ins Haus zurück. Zurück zu Liebig. Jemand muss jetzt für ihn da sein. Auf dem Hof der DDP-Zentrale im Göttinger Industriegebiet fährt in diesem Augenblick Jutta Reichelt vor, die Intensivschwester aus der Uniklinik. Auf dem Sitz daneben ihr Mann Mischa. Wegener, der Leiter der Zentrale, kommt gerade aus dem Gebäude. Widerwillig steigt Mischa Reichelt aus. Er will nicht, aber er muss mit ihm reden.
8: Herr Wegener! Mensch, das ist eine Überraschung. Die haben meine Tour neu ausgeschrieben? Da bleibt mir nur der Schrott, da zahle ich drauf.
9: Ich schätze Ihre Arbeit, Reichelt. Sie waren bisher zuverlässig, aber Ihnen fehlen einfach Leute.
8: Ich fange das selber auf.
9: Und DDP wartet es aus? Sie werden doch nicht glauben, dass die Kripo Ruhe gibt.
8: Das glaube ich nicht, nur das garantiere ich Ihnen.
4: Das überzeugt Wegener nicht. Er nickt Reichelt nur zu und geht dann ins Gebäude.
8: Scheiße.
4: Im Polizeipräsidium hat die Nachricht von Theresa Liebigs Tod mittlerweile die Runde gemacht. Als Charlotte ins Büro kommt, wird sie dort von Chaballa und Kunkel erwartet.
10: Der arme Gerd, oder?
11: Er wird's überleben.
12: Wir haben alle Gerd viel zu verdanken.
4: Kann sein, aber das interessiert Charlotte gerade herzlich wenig. Und dann betritt auch noch die Polizeipräsidentin das Büro. Sie bittet Charlotte in den Nebenraum und schließt die Tür.
0: Danke. Frau Lindholm, Ihre Rückversetzung nach Hannover steht generell nichts im Wege. Wenn da nicht eine Beschwerde gegen Sie vorliegen würde. Lassen Sie mich raten. Kriminaldirektor Liebig hat sich über mich beschwert. Das trifft sich gut, weil ich mich über ihn beschweren möchte. Mehr noch. Ich möchte einen richterlichen Beschluss zur Obduktion der Leiche seiner Frau. Ich habe den dringenden Verdacht, dass Theresa Liebig Opfer häuslicher Gewalt geworden ist. Ich nehme an, Sie haben Beweise dafür. Ja, ich habe sie gestern noch gesehen und sie hatte auffällige Hämatome und hat ganz widersprüchliche Angaben zu deren Ursprung gemacht. Und hier, eine offene Heparinsalbe auf dem Esstisch.
6: Von den Hämatomen haben Sie kein Foto?
0: Nein, aber ich habe sie selber gesehen. Und gestern Nacht, mitten in der Nacht, hat sie noch versucht, mich zu erreichen. 1.33 Uhr.
6: Sie sind nicht drangegangen. Warum? Das sind keine stichhaltigen Beweise. Und das wissen Sie. Polizeidirektor Liebig ist ein sehr geschätzter und kompetenter Mitarbeiter in diesem Dezernat.
0: Umso schlimmer, dass niemand von uns bemerkt hat, dass er ein massives Problem hat. Hier, ich hab...
6: Was ist das?
0: Das ist die Nummer von der Selbsthilfegruppe, in der er war, während seiner ersten Ehe. Ich habe gestern mit seiner Frau gesprochen, seiner Ex-Frau. Die wollte mir nichts erzählen, aber die Nachbarin war dafür umso gesprächiger.
6: Sie wissen, was Sie Ihrem Vorgesetzten da vorwerfen.
0: Totschlag und Strafvereitlung im Amt im Fall von Elie Wallern.
6: Was hat der Unfall seiner Frau mit dieser Amokfahrt zu tun?
0: Kriminaldirektor Liebig hat nach anfänglich tatkräftiger Unterstützung die Ermittlungen gegen WDP urplötzlich eingestellt. Am Amtsgericht vorbei und an Ihnen. Ich vermute, dass wir nicht die Einzigen sind, die wissen, dass er seine Frau misshandelt hat. Er hat sich erpressbar gemacht.
4: Wenn Charlotte wüsste, wie nahe sie der Wahrheit bereits gekommen ist. Mischa und Jutta Reichelt sind zwischenzeitlich ins Logistikzentrum zurückgekehrt. Jutta hat gerade von einer Kollegin erfahren, was ihrer Stationsärztin zugestoßen ist.
11: Du hast gesagt, du setzt sie nur ein wenig unter Druck.
5: Was weißt du nicht, wie krank der Typ im Kopf ist?
11: Hm? Und er hat sie umgebracht.
5: Das weißt du doch gar nicht.
11: Er hat sie umgebracht.
5: Das weißt du nicht.
11: Wenn
5: Polizisten erpresst wird, wir können nicht zur Polizei gehen.
11: Oh, das ist
5: Scheiße. Hey, wir machen, wie wir es besprochen haben. Okay, wenn ich meine Tour nicht wieder kriege von Wegener, sind wir in einer Woche platt. Keine Leasingraten, ja, keine Gehälter, keine Kredite. Hey, wir müssen jetzt an uns denken, okay? Okay, das lassen wir uns nicht wegnehmen. Alles gut. Alles gut. Alles gut. Wir schaffen das.
4: Im Präsidium haben Lindholm und Kreuzer ihr Gespräch gerade beendet, als Anaïs hereinkommt. Sie läuft der Polizeipräsidentin beinahe in die Arme.
6: Hallo.
4: Stumm sehen die Kolleginnen sich an. Es gibt nichts zu sagen. Es tut ihnen beiden leid, jeder auf ihre Weise. Und dann platzt ausgerechnet Nick noch herein.
13: Ich wollte das Ergebnis der Haaranalyse vorbeibringen.
6: Welche Haaranalyse?
14: Die von Elie Wallern. Ein
13: paar seiner Haare sind auf wundersame Weise in mein Labor gelangt.
14: Voll mit Methylphenidat. Bis in die Haarspitzen.
0: Dann war es also tatsächlich ein Unfall. Er hatte einen Krampfanfall.
13: Ist gut möglich. Die Blutproben müssen schon bei der Beschriftung im Krankenhaus vertauscht worden sein.
4: Das bedeutet, sie müssen zu Mischa Reichelt. Und zwar schnell. Im Logistikzentrum herrscht unterdessen Aufruhr. Wieder einmal verteilt Mischa Reichelt Aufputschmittel an die Fahrer. Petra Ballern traut seinen Augen nicht. Wütend geht er auf Reichelt los. Elie liegt im Koma, seinetwegen. Und Reichelt macht einfach genauso weiter. Als wären es Bonbons, die er da verteilt. Als Charlotte Lindholm die Ladehalle betritt, wird sie Zeugin der Rangelei. Petra Ballern wird gerade von Juri, einem der anderen Fahrer, von Reichelt fortgezerrt.
15: Warum wird Kopie, Luma?
16: Kein.
15: Moritz Kupilu. Moritz Kupilu, mir. Mausunat. Mausunat ins Spital. Moritz Kupilu, mir.
4: Hilfesuchend blickt Charlotte Juri an. Er ist der Fahrer, der auch schon mit Anaïs gesprochen hatte.
0: Was sagt er?
17: Er sagt, dass sein Sohn sterben wird. Sie haben ihn angerufen und sie können ihn
5: das
17: nicht mehr helfen.
5: Lass Sie doch mal den Mann in Ruhe, der hat gerade andere Sorgen, ja?
0: Herr Wallern, woher hatte Ihr Sohn die Tabletten, die Pillen? Wo?
17: Pastille.
0: Pastille. So, Ihr Sohn, Pastille.
15: Pastille?
0: Ja.
15: La.
4: Ja, diese Frage kann Petre beantworten. Er eilt dem Kollegen nach, der gerade seine Pakete verlädt, und schnappt sich die Tabletten, um sie Charlotte zu bringen.
15: Pastille.
0: Von ihm?
4: Petre Ballern zeigt auf Mischa Reichelt.
15: Da. Douglas Spital.
17: Skusar ins Krankenhaus.
4: Natürlich. Petra Ballern muss zu seinem sterbenden Sohn. Charlotte hält ihn nicht auf. Sie knöpft sich Reichelt vor.
0: Vitamintabletten, ja? Vielleicht sollte ich davon auch mal ein, zwei nehmen, das kann ja nicht schaden.
5: Lassen Sie den Scheiß.
0: Wieso denn nicht?
5: Hören Sie auf damit.
0: Wieso denn nicht?
5: Gehen Sie einfach nach Hause.
0: Elie Wallern hatte eine extrem hohe Dosis Methylphenidat im Körper. Und er war 36 Stunden auf den Beinen. 36 Stunden!
5: Ich habe ihn nicht gezwungen.
0: Nein. Aber Sie haben ihn auch nicht davon abgehalten. Im Gegenteil. Sie haben ihm die Pillen gegeben, stimmt's? Sie geben all Ihren Fahrern die Pillen, damit sie ein bisschen länger durchhalten. Ja? Damit sie noch ein bisschen länger arbeiten. Arbeiten können, oder was?
5: Ich bin nicht der Babysitter von den Fahrern, ja? Jeder entscheidet ja selbst, was er tut und was er lässt.
0: Wie haben Sie es geschafft, dass Kriminaldirektor Liebig die Ermittlungen einstellt? Ha? Wie?
8: Wenn Sie mich bitte entschuldigen wollen, ich muss eine Lieferung ausfahren, weil Leute wie Sie sonst ihre Päckchen nicht kriegen.
0: Das Einzige, was Sie noch müssen, ist es mit meinen Kolleginnen ins Präsidium fahren und ihre Aussage aufnehmen.
4: Die Hintergründe der Todesfahrt erscheinen langsam klarer. Und doch ist noch vieles offen. Hat sich Liebig erpressen lassen? Hat er Theresa getötet? Anaïs ist darum auch nicht mit ins Logistikzentrum gefahren, sondern direkt zu ihm.

0: würde, weil ich dir wirklich viel verdanke. Dann lass Theresa zur Obduktion freigeben.
1: Meinst du, das macht sie wieder lebendig?
2: Er nimmt ein Kleid aus dem Schrank.
1: Dieses Kleid habe ich in Venedig gekauft. Das Bestattungsinstitut wartet.
2: Dann verlässt er das Schlafzimmer. Auf dem Türrahmen klebt Blut. Anaïs sieht es gerade zum ersten Mal. Sie eilt Gerd nach. Der ist schon aus dem Haus und fast bei seinem Auto.
0: Gerd! Der Richter wusste nichts von einem Antrag auf Durchsuchung.
1: Ich werde mir das eine Zeit lang freinehmen.
2: Glück und Leid liegen oft so nah beieinander. Während der junge Skater Leopold im Klinikum aus dem künstlichen Koma erwacht, muss Petre Balan Abschied von seinem Sohn nehmen. Charlotte hat ihn ins Krankenhaus begleitet. Der diensthabende Arzt ist bereits da. Auch Schwester Jutta steht in der Tür zu Ilya Balans Zimmer. Die Situation geht ihr sichtlich nah. Dann ist es soweit. Petre Balan nickt dem Arzt zu. Der stellt die Beatmungsmaschine ab. Es dauert nicht lang, dann zeigt der Monitor die Nulllinie. Der Arzt legt Petre Balan noch einmal mitfühlend die Hand auf die Schulter. Dann verlässt er das Zimmer.
3: Kommen Sie, Frau Reichelt.
4: Frau Reichelt?
0: Ja?
4: Sie sind die Frau von Mischa Reichelt? Natürlich. Sie haben die Blutproben vertauscht, stimmt's?
0: Das stimmt nicht.
4: Sie wollten Ihren Mann schützen. Haben Sie ihm auch das Aufputschmittel besorgt?
0: Nein.
4: Frau Reichelt, da ist eine Frau gestorben. Da drinnen hat gerade ein Vater seinen Sohn verloren. Hier ist ein 14-jähriger Junge fast ums Leben gekommen. Wie lange wollen Sie denn...
0: Ich möchte meinen Mann sprechen.
4: Ihr Mann ist im Präsidium. Und Theresa Liebig? Die haben auch ihre Hämatome gesehen. Sie wussten, dass Kriminaldirektor Liebig seine Frau schlägt.
0: Ich wollte nicht, dass sie stirbt. Im Gegenteil, ich habe sogar versucht, mit ihr darüber zu reden, aber das wollte sie nicht.
4: Womit hat ihr Mann denn Herrn Liebig unter Druck gesetzt?
0: Sie hat Fotos von ihren Misshandlungen gemacht. Hat sie in ihrem Spind aufgehoben. Ich habe es gesehen, weil sie ein Foto um den Drucker vergessen hat.
2: Also hatte Charlottes Therapeutin recht. Jutta Reichel zeigt der Kommissarin Theresa Liebigs Spind. Die Mappe mit den Fotos ist noch da. Hämatome an den Armen, den Rippen, am Bauch, den Oberschenkeln, nahezu überall an Theresa Liebigs Körper. Charlotte nimmt die Fotos mit ins Präsidium. Jetzt haben sie Beweise. Gemeinsam mit Anaïs geht sie zur Polizeipräsidentin.
4: Diese Bilder hat Jutta Reichelt ihrem Mann zugespielt.
5: Damit hat er Liebig unter Druck gesetzt.
4: Und deshalb keine Durchsuchung.
5: An Liebigs Schlafzimmertür sind Blutspuren. Ich habe die Kollegen der Spurensicherung bereits verständigt. Sie warten nur noch auf grünes Licht von Ihnen.
0: Dann lassen Sie uns keine Zeit mehr verlieren.
5: Alles klar.
4: Sein Wagen ist da.
2: Doch auf das Klingeln reagiert Gerd Liebig nicht. Charlotte und Anaïs gehen zum Haus. Während Charlotte versucht, über die Terrasse reinzukommen, nimmt Anaïs die Vordertür.
6: Ich bin drin! Gerd?
2: Anaïs läuft sofort ins Obergeschoss. Charlotte sieht sich eilig unten um. Auf einem kleinen Tischchen im Flur steht ein großer Strauß Rosen. An der Vase lehnt ein Foto. Theresa und Gerd strahlen in die Kamera. Auf die Rückseite hat Gerd etwas geschrieben.
1: Ich wollte sie nicht verlieren.
5: Gerd?
2: Im Badezimmer wird Anaïs fündig. Gerd liegt in der Badewanne. Das Wasser ist rot. Er hat sich die Pulsadern aufgeschnitten.
1: Ich habe sie festgehalten, damit sie nicht weggeht.
7: Nein.

0: bin ich sie gestützt. Es war ein Unfall. Und ich hab Schuld.
1: Charlotte!
2: Liebig wird ins Krankenhaus gebracht. Es ist noch nicht zu spät. Ins Präsidium wird er selbstverständlich nicht mehr zurückkehren. Bereits am nächsten Morgen ruft Wiebke Kreuzer die Kollegen zusammen, um den Fall endgültig abzuschließen.
3: Mischa Reichel wird angeklagt wegen Erpressung und unlauterem Besitz und Weitergabe von Aufputschmitteln. Für den Unfall selbst können wir ihn nicht zur Verantwortung ziehen. Polizeidirektor Liebig ist mit sofortiger Wirkung vom Dienst suspendiert. Sobald Liebig vernehmungsfähig ist, wird er dem Haftrichter vorgeführt. Die Staatsanwaltschaft hat Haftbefehl beantragt wegen Totschlag und Strafvereitlung im Amt. Der Leichnam von Theresa Liebig ist zur Obduktion freigegeben.
4: Und wie geht's hier weiter?
3: Bis auf Weiteres übertrage ich Ihnen, Frau Schmitz, die Leitung des Dezernats. Und Frau Lindholm, Ihnen steht frei, Ihren Heimweg nach Hannover anzutreten. Ich danke Ihnen allen. Das Büro von Liebig kann geräumt werden.
2: Das war's also. Charlotte fährt hier ein letztes Mal ihren Computer runter und nimmt ihren Mantel.
4: Willst du zu uns zum Abendessen kommen?
5: Ich? Zu euch?
4: Warum nicht?
5: Ich weiß nicht.
2: Sie nimmt das Polaroid von Theresa vom Tisch. Gerade mal 2 Tage ist das her.
5: Sie wollte den ersten Schritt gehen. Wenn ich ans Telefon gegangen wäre...
4: Hättest du ihren Tod nicht unbedingt verhindern können. Nimm dir ein paar Tage frei.
2: Vielleicht macht sie das. Dieser Fall, ihre Zeit in Göttingen, haben Spuren hinterlassen. Als einer der Beamten, die gerade Liebigs Büro räumen, ein paar übrig gebliebene Geburtstagsballons an ihr vorbeiträgt, hält sie ihn auf.
5: Könnte ich dir haben? Danke.
2: Dann geht sie. Doch in der Tür dreht sie sich noch einmal um.
5: Danke, Chefin.
2: Draußen vor dem Präsidium klemmt sie das Foto von Theresa an die Ballons und lässt sie in den Himmel steigen. Es ist vorbei. Petre Balan verlässt den Paketdienst. Anaïs Schmitz tritt Gerd Liebigs Nachfolger an. Und Charlotte Lindholm? Wer weiß.

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2: Keine Überraschung bei den Regierungsratswahlen in Zug. Die 7 bisherigen sind wiedergewählt. Die linken Parteien verpassen den Einzug in die Kantonsregierung. In Pakistan kommt es zu einem mehrtägigen Protestmarsch der Opposition. Warum das die Regierung nervös macht. Und 12 tote Frauen in 2 Monaten. Eine Mordserie schreckt Südafrika auf. Das die Themen heute im Info 3. Am Mikrofon ist Manuel Fasol. Die Zuger Kantonsregierung bleibt bürgerlich. Nach den Wahlen von heute hält die Mitte weiterhin 3 Sitze, die FDP und die SVP je 2. Alle 7 bisherigen Regierungsratsmitglieder sind bestätigt. Den linken Parteien ist es nicht gelungen, nach 8 Jahren wieder in die Regierung einzuziehen. Knapp die Wahl verpasst hat Andreas Lustenberger von der Alternative Die Grünen. Er erreichte zwar das absolute Mehr, ihm fehlten aber rund 3000 Stimmen für einen Sitz im Regierungsrat. Aus Zug berichtet Markus Föhn.
3: Strahlende Wahlsiegerin im Zug ist Sicherheitsdirektorin Laura Dittli von der Mitte. Sie erreichte mit gut 23.000 Stimmen das beste Resultat. Auch die anderen 6 bisherigen schafften die Wiederwahl problemlos. Finanzdirektor Heinz Tändler von der SVP gab bereits zum 5. Mal. Er avanciert damit zum amtsältesten Regierungsrat der Schweiz. Das heisst, die alte Zuger Regierung ist auch die neue. 3 Sitze für die Mitte, je 2 für FDP und SVP. Das Resultat zeige, dass in Zug nicht am Volk vorbei regiert werde, sagt die wiedergewählte Laura Dittli, auch wenn es teilweise ein Unbehagen gebe wegen dem knappen Wohnraum und den hohen Mieten.
4: Ich denke, das spricht einerseits für eine gewisse Kontinuität, aber sicherlich auch für unsere lösungsorientierte Sachpolitik, die wir betreiben. Wir kümmern uns um alle Themen, auch um soziale Themen, und das hat die Zuger Bevölkerung sicher entsprechend honoriert.
3: Außen vor bleibt in der Zuger Regierung aber weiterhin die Linke. Ihr aussichtsreichster Kandidat, Andreas Lustenberger von den Grünen, schaffte zwar das absolute Mehr, landete aber mit deutlichem Abstand auf dem überzähligen 8. Platz. Er habe es im Vorfeld durchaus für möglich gehalten, nach 8 Jahren die bürgerliche Regierungsbastion wieder zu knacken, sagt er. Gerade mit ihrem Engagement für bezahlbaren Wohnraum spreche die Linke aus der Seele zahlreicher Zugerinnen und Zuger. Doch gegen 7 bisherige anzutreten sei nicht einfach gewesen. Dazu komme:
5: Der Kanton Zug ist ein mehrheitlich bürgerlicher Kanton. Wir sind seit vielen Jahren und Jahrzehnten in der Minderheit. Gerade auch im Bereich von Wohnraum können wir trotzdem auch, oder auch in Gesundheitskosten, haben wir es immer wieder geschafft, auch ohne Regierungsvertretung wichtige Themen durchzubringen. Und da werden wir natürlich jetzt die Ärmel nach hinten krempeln und da auch weiter dran arbeiten.
3: Andreas Lustenberger setzt dabei auf die linke Vertretung im Parlament, das heute ebenfalls neu gewählt wurde. SP und Grünen konnten ihre 19 Sitze im 80-köpfigen Zuger Kantonsrat halten. Das zeige, dass auch der bürgerliche Kanton Zug linke Akzente in der Politik wünsche. Zu Sitzverschiebungen kam es lediglich von FDP und Mitte in Richtung SVP, die 2 Sitze zulegt.
2: Der deutsche Kanzler Friedrich Merz ist überraschend in die ukrainische Hauptstadt Kiew gereist und hat Präsident Volodymyr Zelensky weitere Unterstützung zugesichert. Ronja Bollinger.
6: Die russische Armee hat ihre Angriffe auf Kiew zuletzt verstärkt. Und auch während des Besuchs von Merz gab es weitere Luftangriffe auf die Stadt. Merz hat die Angriffe auf Kiew scharf verurteilt. Er sprach von täglichen Kriegsverbrechen und forderte den russischen Machthaber Wladimir Putin auf, mit diesem, Zitat, sinnlosen Krieg sofort aufzuhören. Merz hat der Ukraine bei seinem Besuch auch weitere Unterstützung zugesichert, unter anderem mit der Lieferung von Abwehrdrohnen. In Frankreich bleiben morgen Montag zahlreiche Schulen zu. Grund dafür sind die gewaltsamen Proteste der letzten Tage, wie Frankreichs Bildungsminister in einem Radiointerview sagte. An 400 bis 500 Schulen werde der Unterricht teils oder komplett ausgesetzt. Dort sei die Sicherheit nicht gewährleistet. Es gebe entweder materielle Probleme oder Fälle, in denen Beschäftigte des Bildungswesens direkt angegriffen worden seien. Ein Ende der Schülerproteste ist vorerst nicht in Sicht. Für Dienstag haben die Schülervertretungen dazu aufgerufen, landesweit zu protestieren. Sie fordern mehr Personal, mehr Geld für Schulen, kleinere Klassen und bessere Lernbedingungen.
2: In Pakistan hat heute ein mehrtägiger Marsch der Oppositionspartei auf die Hauptstadt Islamabad begonnen. Ihr Ziel ist, dass der inhaftierte frühere Premierminister und Cricket-Superstar Imran Khan freigelassen wird. Er bezeichnet sich als politischen Gefangenen. Die Regierung lässt die Hauptstadt Islamabad mit beschlagnahmten Frachtcontainern verbarrikadieren. Sie will eine Konfrontation in der Hauptstadt auf jeden Fall verhindern. Südasien-Korrespondentin Maren Peters berichtet.
1: Tausende Männer in traditionellen Gewändern, viele rot-grüne Fahnen der Oppositionspartei Pakistan Tehrik-Insaf, kurz PTI. Viel mehr ist bei der Live-Übertragung des langen Marsches noch nicht zu sehen. Die Demonstrierenden, die am frühen Nachmittag im Nordwesten des Landes starteten, sind noch einige Tagesmärsche von der Hauptstadt Islamabad entfernt. Ihre Anführer hatten vor Beginn ausdrücklich zu friedlichem Protest aufgerufen. Und doch ist die Nervosität der Regierung groß, abzulesen an den Hunderten von Containern, mit denen die Regierung die Hauptstadt seit Tagen absperren lässt. Auch heute warnte die Regierung, dass sie der Oppositionspartei den Zugang zur Hauptstadt verweigern wird. Der Protestmarsch war eigentlich schon für letzten Sonntag geplant, wurde aber kurzfristig verschoben. Er soll den Druck auf die Regierung erhöhen, den seit 3 Jahren eingesperrten früheren Premierminister und PTI-Chef Imran Khan aus der Haft zu entlassen. Imran Khan hatte sich mit dem einflussreichen Militär angelegt, das in Pakistan die Strippen zieht, und musste nach einem Misstrauensvotum zurücktreten. Doch trotz aller Versuche, seine Partei zu schwächen, hatte die PTI bei der letzten Wahl die meisten Stimmen geholt. Die Regierungsbildung war trotzdem gescheitert. Auch nach 3 Jahren im Gefängnis gilt der 73-jährige Khan nach wie vor als beliebtester Politiker Pakistans. Das erklärt die Angst der Regierung vor einer Eskalation. Seit gestern Nachmittag hatte die Regierung in Gesprächen mit der Opposition versucht, den langen Marsch noch zu verhindern. Aber nach Angaben der Regierung scheiterten die Verhandlungen spät in der Nacht an unterschiedlichen Positionen im Kampf gegen den Terrorismus im Land. Für die Regierung war dieser Punkt zentral. In Pakistan gibt es viele tödliche Terroranschläge. Viele dieser Anschläge werden in der nordwestlichen Provinz Khyber Pakhtunkhwa verübt, an der Grenze zu Afghanistan. Dort regiert Imran Khans PTI und dort startete der lange Marsch heute. Der Kampf gegen den Terrorismus destabilisiert die Atommacht, die auch wirtschaftlich angeschlagen ist. Für die Anschläge macht sie auch das Nachbarland Afghanistan verantwortlich. Es gewähre den Terroristen Unterschlupf, was die afghanischen Taliban bestreiten. Beide Länder bekämpfen sich seit Monaten mit immer neuen Luft- und Drohnenangriffen. Eine zusätzliche Eskalation mit der größten Oppositionspartei kann die Regierung daher nicht gebrauchen. Ob sie diese verhindern kann, wird sich in einigen Tagen zeigen, wenn der lange Marsch vor den Containerstapeln der Hauptstadt Islamabad ankommt.
2: Auf einem großen Campingplatz am Gardasee in Norditalien hat es gebrannt.
6: Mehr als 20 Personen sind verletzt worden. Sie wurden ins Spital gebracht. Laut italienischen Medien soll auch eine Schweizer Familie unter den Verletzten sein. Betroffen war der Campingplatz namens Bella Italia am Südufer des Sees. Der Brand brach am frühen Morgen aus, nach Angaben der Behörden in einem Bungalow. Weshalb, ist noch unklar. Nach Spanien. Dort sind bei heftigen Unwettern mindestens 3 Menschen ums Leben gekommen. Eine Person wird derzeit noch vermisst. Vor allem über der Großstadt Barcelona und den angrenzenden Regionen im Norden ist es seit Freitagabend zu starken Regenfällen gekommen. Stellenweise seien rund 200 Liter Wasser pro Quadratmeter gemessen worden, schreibt der regionale Wetterdienst von Katalonien. Straßen wurden überflutet und Flüsse traten über die Ufer. Auch heute gilt für weite Teile Kataloniens eine Unwetterwarnung.
2: Musik. In der Nähe von Johannesburg in Südafrika sind innerhalb 2 Monaten die Leichen von 12 Frauen gefunden worden. Sie lagen in Parks oder Nebenstraßen. Die Opfer waren auf dem Weg nach Hause oder zur Arbeit. Ob diese Morde zusammenhängen, ist noch nicht geklärt. Was aber klar ist, es sind keine Einzelfälle. In Südafrika ist die Femizidrate laut Angaben der UNO 5-mal höher als im globalen Durchschnitt. Leonie Mach ist freischaffende Journalistin in Südafrika. Ich habe sie gefragt, was die jüngste Mordserie im Land ausgelöst hat.
7: Ja, natürlich ein Aufschrei, ein Schock in der Gesellschaft, auch Angst, also vor allem unter Frauen in Südafrika, denen nochmal vor Augen geführt wird, dass sie wirklich auch bei Alltagsbeschäftigungen Opfer eines Mordes werden können. Von Regierungsseite gab es nun Versprechen, dass geschlossen gehandelt werde. Die Polizei untersucht diese Mordserie nun mit einem Sondereinsatzteam. Da soll auch geklärt werden, ob es sich darum einen Serientäter handelt bei diesen Fällen. Und dann gibt es natürlich eine ganze Flut von Warnungen an Frauen, was sie tun sollen, was sie lieber nicht tun sollen in dieser Lage. Und das hat wieder für Kritik gesorgt, weil gesagt wurde, nicht die Frauen müssen sich immer verändern und ihr Verhalten ändern, sondern man muss dieses Problem wirklich mal an der Wurzel fassen.
2: Wo sehen Sie denn die Ursachen der geschlechterspezifischen Gewalt in Südafrika?
7: Es gibt eine ganze Reihe von Ursachen. Also zum einen ist Südafrika natürlich ein sehr gewalttätiges Land mit einer gewaltsamen Geschichte, aber auch weiterhin mit einer der höchsten Mordraten der Welt, also fast 60 Morde am Tag. Viele Südafrikaner und Südafrikaner haben deshalb auch schon in der Kindheit Gewalt und Trauma erlebt. Das prägt natürlich das Leben dieser Menschen. Waffen sind hier leicht zu bekommen, weit verbreitet. Und dann gibt es natürlich viele soziale Probleme, Armut, Arbeitslosigkeit, Alkohol und gesellschaftliche, kulturelle Normen, die im Prinzip toxisch maskulin sind. Und noch zuletzt eine strukturelle Ursache, das sind die Mängel in der Strafverfolgung und bei der Justiz.
2: Neu ist das ganze Phänomen ja nicht. Südafrika hat schon vor einiger Zeit das Strafrecht verschärft, Aufklärungsprogramme an Schulen lanciert, auch Gelder für Frauenhäuser aufgestockt. Weshalb zeigt das keine Wirkung?
7: Ja, es mangelt wirklich nicht an Gesetzen, an Aktionsplänen, an Kampagnen, die auch alle gut sind, sondern es mangelt an deren Umsetzung. Also da werden Gremien berufen, die erst Jahre später die Arbeit aufnehmen. Da liegen Entscheidungen über Maßnahmen ewig auf Beschlussvorlage. Da werden DNA-Proben nicht rechtzeitig untersucht. Die meisten Täter werden nie gefunden oder bestraft. Also Männer kommen buchstäblich hier mit Mord davon. Und es gibt da also eine erhebliche Luft nach oben, was Strafverfolgung und Justiz angeht. Da gibt es zum einen personelle Engpässe, aber das ist natürlich auch ein Problem der Korruption, der Misswirtschaft, der Regierungsführung.
2: Das sagt Leonie Mach. Sie ist freie Journalistin in Südafrika. Vor dem Blick aufs Wetter noch eine Meldung vom Sport.
6: Mit 2 Resultaten der Schweizer Eishockey-Meisterschaft. Genf Servette gewinnt gegen Zug 2-1, Aschua gewinnt gegen Lugano 5-4. Das Wetter, am Abend gibt's lokal Regen, morgen ist es ziemlich sonnig, im Osten hat es zunächst Wolken und es wird lokal nass. Das bei 20 bis 23 Grad.
2: Das war Info 3 am Sonntagabend mit Ronja Bollinger und Manuel Fasol.
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9: Und hier ist das Regionaljournal Bern-Fribourg-Wallis. Ein Berner gewinnt den Sonderpreis beim Deutschen Kinderbuchpreis. Entschieden, wer ausgezeichnet wird, hey King. Und dann geht es um die Band Zürich West, wo ging wieder der Westen von Stadt Bern besingt. Wie hier im Song «Bümplitz Casablanca». Neu hat es im Westen von Bern zwar kein Denkmal für die Berner Rockband, aber Sachen, die zum darüber nachdenken anregen. Am Mikrofon hinten ist Andrea Abbühl. Zuerst aber noch das. Dass der Tech-Milliardär Elon Musk im Kanton Wallis bei Leuk eine Bodenstation für seine Satelliten bauen, also Antennen aufstellen, gibt schon länger zu reden im Wallis und darüber raus. Jetzt geht auf nationaler Ebene wieder etwas in dieser Sache. Der SP-Nationalrat Fabian Molina reicht einen Vorstoss ein, wie die Mediazeitungen berichten. Dort drin fordert er, dass BaseX keine sättige Station bauen in der Schweiz. Begründung: Starlink werde nicht nur zivil, sondern auch militärisch gebraucht und verletze die Neutralität der Schweiz. Es ist nicht der erste kritische Vorstoss im Schweizer Parlament. Es sind schon mehrere Vorstösse zum Thema eingereicht worden. Unter anderem von Mitte und grünen Politikerinnen und Politikern, auch schon aus der Reihe von SP. Und es hat auch eine Petition gegen die Antennen. Sie ist im Mai mit über 14'000 Unterschriften bei der Bundeskanzlei eingereicht worden. Die Gemeinde Leuk steht offiziell hinter diesem Projekt. Der Gemeinderat hat vor knapp einem Jahr die Baubewilligung erteilt. Gegen die Bewilligung läuft aber bei der Walliser Kantonsregierung noch eine Beschwerde. Die Antennen zu Leuk dürften also weiter zu reden geben. Auf Bundesebene und im Wallis ist nicht das letzte Wort gesagt dazu. Der Berner Martin Fontanella gewinnt einen Sonderpreis vom Deutschen Kinderbuchpreis mit «Ich sehe in dir was, was du nicht siehst». Im Buch geht es um einen Bub, der überzeugt ist, dass er kein besonderes Talent hat. Die anderen sind besser im Schutten, Schach oder Musik machen. Erst an einem abenteuerlichen Nachmittag findet er heraus, was er besonders gut kann. Der Sonderpreis «Lesen macht Kinder stark», den Martin Fontanella überkommt, ist heuer zum ersten Mal vergeben worden. Er zeichnet ein Buch aus, das Kinder in ihrer persönlichen, emotionalen und sozialen Entwicklung stärkt, wie es in der Medienmitteilung heisst. Entschieden, wer die Kinderbuchpreise gewinnt, haben eben Kinder. Der Martin Fontanella arbeitet neben dem Schreiben als Sozialpädagoge. Zürich West. Mundart-Rockband erzählt Geschichten aus eben dieser Stadt im Westen von Zürich, aus Bern. Ging wieder geht es in diesen Songs von Zürich West auch um den Westen der Stadt Bern, um Bümplitz, Bethlehem, die besonderen Leute, die Stimmung dort. Und jetzt kann man den Texten vom Sänger Kuno Lowener genau dort begegnen, im Westen der Stadt Bern, in neu renovierten Hochhaussiedlung Hohlenacher. Aber ganz anders als über das Ohr. Wie die Songs dort aufleben, dem ist der Bernhard Senn nachgegangen.

0: Gunnar Launer liebt Sonnenuntergang am westlichen Stadtrand von Bern. Im Song 3027 besingt er sie. 3027, die Postleitzahl von Bern-Bethlehem. Mit dem Künstler Christian Krock spaziere ich durch die Hochhaussiedlung Hohlenacker zu Bethlehem.
1: Es ist sehr, sehr, sehr durchmischt. Ich war zu viel hier, gewesen, als wir das Projekt entwickelt haben. Ich bin hier spazieren, rumhocken, schauen. Und hier sieht man plötzlich, da ist in einer total selbstverständlichen Art, kommen hier Kinder ja, aus aller Welt, mit Hintergründen aus aller Welt. Und es ist wahnsinnig schön. Also, es kommt hier sehr viel zusammen, was man gar nicht vermutet.
0: Unvermutet sind zum Beispiel die neuen Grünflächen, die grosszügig angelegt sind, und die vielen Spielplätze.
1: Ja, es ist ja lustig, dass, wenn man hier die Kreuzung anschaut, wo man oben runterkommt vom Hohlenacherplatz, das ist echt der Eingang in eine riesige Siedlung, die komplett unspektakulär ist, die einfach ein Trottoir ist von 1,50 Meter breit. Aber gerade mit einer Einrichtung anfängt, mit Spielgeräten, mit Bänken, mit jetzt einem Stern, wo man liegt.
0: Dass da ein Stern rumliegt, dafür hat der Christian Krock selber gesorgt. Der Stern hat einen Durchmesser von gut 2 Meter. Genau genommen liegen 2 Sterne neben dem Weg in Siedlung. Sie sind 50 cm dick und aus Beton. Wer will, kann drauf sitzen. Ein dritter Stern liegt im Zentrum der Siedlung, auf der frisch angelegten Grünfläche, links und rechts davon 2 Buchstaben, wie angeworfen, ein Z und ein W. Warum ausgerechnet Stern, Christian Krock?
1: Entscheidend ist schon, dass man eine Spur legt, die man verstehen kann, ohne Zürich West zu kennen. Und da liegt der Stern auf der Hand. Sie haben ja von Anfang an immer auf Flyers und auf Plakaten und auf Covers ist der Stern und der ZW vorgekommen. Und das hat mich auf die Idee gebracht, dass das eigentlich ein Sujet sein könnte, wo man aufgreifen kann und dort anfangen.
0: Anfangen und noch lange nicht aufhören. Beim Gang zwischen den Hochhäusern eine weitere Begegnung mit etwas Unerwartetem. Es schimmert goldig.
1: Hier sind wir ja auf einem freien Platz, wirklich ein Rondell mit Bänken.

0: einen größeren Durchmesser hat. Aber das ist das, was hier passiert. Und Teppichstange ist ein bisschen ein Rätsel.
1: Bald wird irgendwo zwischen Stern und goldiger Teppichstange auch noch ein Baum gepflanzt. Ein mit Quitten.
2: Ein Friesenhäckchen gelitten. Ein Gesichtszug hängen mir auf das Rennen. Ich sehe Fängs aus seinen Quitten.
0: Ich glaube, das sind auch eigentlich Spiele, wo man die Verbindungen herstellen kann, wenn man sie kennt, wenn man sie will herstellen, aber wo einfach hier funktionieren.
1: Die Installationen sind kein Denkmal für Zürich West. Sie sind ein spielerisches Angebot. Entstanden sind sie, weil die Wohnbaugenossenschaft ein Liedziele von der Berner Erfolgsband als Slogan gewählt hat, um die rundum sanierte Hollenacker-Siedlung zu bewerben.
0: Irgendwann möchte es wieder heim. Und irgendwie aus diesen Gesprächen heraus ist die Idee entstanden, wir könnten doch etwas Bleibendes machen.
1: Und genau da ist der Christian Krock ins Spiel gekommen. Für einen Eingangsbereich von einem der Hochhäuser hat er etwas Besonderes geplant. Dort soll eine Sammlung entstehen mit Gegenständen und Zeichnungen aus dem Universum von Zürich West. Sachen, die immer wieder einmal ausgewechselt werden. Der Kuno Launer von Zürich West ist schon länger krank und wird wohl nie mehr Konzerte geben. Dafür wird an einer von der grauen Hochhauswände bald einer von den vielen Treffen Vierzieler vom Kuno Launer zu lesen sein.
0: In Verbindung von diesen Sternen über die Teppichstangen bis hier in das Haus rein. Und irgendwann löst sich das auf, die ganze Sache. Aber das ist echt so das Bugge, das gedacht ist.
1: Sagt der Künstler Christian Krock. Wie das Berner Bugge mit Anschluss an alle Kulturen ankommt und altert, werden die Bewohnerinnen und Bewohner vom Hollenacker entscheiden.
3: Der Bernhard Zenn war im Westen der Stadt Bern unterwegs, auf den Sporen von Zürich Westsongs. Und vom Westen von Bern schauen wir jetzt an den Himmel auf, wie wir wettermässig in die neue Woche starten, weiss der Silvan Rusch von SRF Meteo.
4: In der Nacht kühlt es in Freiburg und in Thun auf 11 Grad ab, in Brieg hat es morgen, morgen 10 Grad. Morgen ist es ziemlich sonnig, am Morgen hat es aber zum Beispiel am Jura-Südfuss noch ein paar Nebelfelder. Die Nebelfelder lösen sich dann am Vormittag auf und dann wird es auch dort häufig sonnig. Im Jura und über den Alpen entstehen harmlose Quellwolken, es bleibt aber trocken. In Bern und in Düdingen wird es 21 Grad warm, in Visp wird es sogar 23 Grad warm. Am Dienstag ist es meistens sonnig, der Nebel am Morgen löst sich schnell auf und es wird mild. Im Berner Oberland und im Wallis kommt dann am Nachmittag auch langsam der Föhn auf.
3: Das war das Regionaljournal an diesem Sonntagabend. Mein Name ist Andrea Appiel.
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2: Guten Abend, ich begrüße Sie zur Tagesschau. Bundeskanzler Merz ist heute überraschend in die Ukraine gereist, um dem Land weitere Unterstützung zuzusichern. Er sagte unter anderem Militärhilfen in Höhe von mehr als 1 Milliarde Euro zu. Während des Besuchs wurde Kiew erneut von Russland angegriffen. Dabei traf eine Drohne eine wichtige Brücke in der Hauptstadt.
3: Einschläge, Explosion und immer wieder Luftalarm. Auch am Tag des Besuchs von Bundeskanzler Merz in Kiew russische Angriffe. Die Nationale Akademie der Wissenschaft mitten in der Innenstadt.
4: Heute Morgen an einem friedlichen Sonntag Luftalarm in Kiew. Ich kann es nur noch einmal von dieser Stelle aus wiederholen. Herr Putin, hören Sie diesen sinnlosen Krieg auf. Wir sind bereit zu Gesprächen. Wir sind bereit, miteinander zu sprechen über das Ende dieses Krieges. Aber diese barbarischen Angriffe auf die Zivilbevölkerung der Ukraine müssen aufhören.
3: Die Attacken, so Merz weiter, seien tägliche Kriegsverbrechen, die verübt würden. Der ukrainische Präsident Selenskyj bedankt sich bei der gemeinsamen Pressekonferenz bei Bundeskanzler Merz für seinen Mut, trotz der schwierigen Bedingungen in die Ukraine zu reisen und für die mitgebrachten Hilfen. Es gibt ein neues Unterstützungspaket für die Ukraine, ein umfassendes Paket von mehr als 1,3 Milliarden Euro. In diesem Paket aus Deutschland gibt es Mittel für die Produktion neuer Abfangsysteme, speziell gegen die düsengetriebenen Schachets. Auch das

0: ist besonders wichtig. Russland attackiert in der Ukraine. Auch vor diesem Winter verstärkt die Energieinfrastruktur. Teile des Unterstützungspakets sind deshalb für Energiesysteme gedacht.
1: Wir erleben Russland, das Krieg führt gegen Europa, und zwar nicht nur gegen die Ukraine, sondern auch gegen uns. Wir haben doch ganz konkrete Ereignisse. Der 4. August war ein bewaffneter Angriff auf den Flughafen von Leipzig, ausschließlich von Russland kommen.
0: Der Besuch in Kiew soll deshalb auch ein Signal sein. Deutschland will seine Unterstützung fortsetzen.
2: Und fragen wir nach dazu bei Susanne Petersohn in Kiew. Wie wichtig ist denn diese militärische Unterstützung, die Merz heute angekündigt hat?
3: Die ist aus ukrainischer Sicht wirklich extrem wichtig, weil wir haben es gerade gehört, es geht da um Flugabwehr, da geht es um Menschenleben jeden Tag. Es geht um die Energiesysteme, die vor dem Winter so wichtig sind. Und vor allen Dingen hat die Ukraine auch ein großes Loch im Haushalt. Sie muss diesen Krieg über Jahre jetzt schon finanzieren. Und im Oktober, so hieß es, war die ukrainische Wirtschaft kurz vor dem Kollaps. Die Sozialsysteme laufen leer und das bereitet vielen Menschen hier große Sorge. Es gibt wohl 20 Milliarden, die noch nachfinanziert werden müssen, also für Militärausgaben 2026. Und man weiß immer noch nicht, wie man das Folgejahr finanzieren will. Und das bereitet große, große Sorgen. Und auch deswegen schaut man auch hier auf den deutschen Partner, dass er eben weiter verlässlich bleiben muss, dass die deutsche Regierung weiter verlässlich bleiben muss aus Sicht der Ukrainer.
2: Informationen und Eindrücke von Susanne Petersohn. Vielen Dank dafür nach Kiew. Sachsen-Anhalts Regierungschef Schulze schließt aus, dass die CDU bei der Ministerpräsidentenwahl für den AfD-Kandidaten Siegmund stimmen wird. Im Bericht aus Berlin sagte er, alle Abgeordneten der CDU hätten dies mehrfach mündlich und auch schriftlich bestätigt. Schulze ist auch Fraktionschef der CDU in Magdeburg.
4: Das Stühlerücken hat begonnen. Der Sachsen-Anhalter Landtag im Umbau. 3 Stimmen von Abgeordneten anderer Fraktionen fehlen der AfD, damit Ulrich Siegmund erster Ministerpräsident seiner Partei werden kann. Die CDU werde Siegmund nicht wählen, beteuert der amtierende Ministerpräsident und CDU-Fraktionsvorsitzende Sven Schulze im Bericht aus Berlin. Eine parlamentarische Zusammenarbeit mit der AfD strebt er nicht an, schließt er aber auf Nachfrage nicht komplett aus.
5: Wir sehen unsere Rolle in der Opposition und das heißt, wir werden von Fall zu Fall auch schauen, wie wir uns zu einzelnen Themen hier verhalten als CDU im Landtag von Sachsen-Anhalt.
4: Über eine Zusammenarbeit von Fall zu Fall entscheiden, das könnte das Ende der Brandmauer zur AfD auf Landesebene bedeuten. Im Dezember will sich Ulrich Siegmund im Landtag von Sachsen-Anhalt zur Wahl stellen. Der Bundeskanzler in Kiew zeigt sich ob dieser Entwicklung besorgt.
1: Wenn Regierungen gebildet werden in Sachsen-Anhalt unter der Führung der AfD, wenn eine Regierung in Berlin gebildet wird unter der Führung der Linkspartei mit ihren ganzen Verbindungen in die Clankriminalität, in den Antisemitismus, dann ist das kein Beitrag zur Stabilität der Bundesrepublik Deutschland.
4: Im Koalitionsvertrag zwischen Union und SPD ist jede Zusammenarbeit mit der AfD auf Landes- und Bundesebene ausgeschlossen. Dass die CDU in Sachsen-Anhalt nun offenbar über eine konstruktive Oppositionsarbeit nachdenkt, könnte zu einer Hypothek für die Koalition in Berlin werden.
2: Der Krieg zwischen dem Iran und den USA dauert seit Ende Februar an. Eine Folge ist der deutliche Preisanstieg für Energie, weil die Straße von Hormus als Transportweg für den weltweiten Handel blockiert ist. Irans Parlamentspräsident hat nun eine Wiederöffnung heute erneut an Bedingungen geknüpft, wie etwa die Aufhebung aller Sanktionen. Sie haben die wirtschaftliche Krise im Land verschärft. Die Bevölkerung leidet unter den hohen Lebenshaltungskosten. Viele Lebensmittel sind inzwischen unerschwinglich.
6: Alltag in Teheran. Die Ungewissheit ist groß. Hohe Inflation und wenig Geld in fast jedem Gespräch Thema. Die wirtschaftliche Situation ist katastrophal. Auf dem Markt läuft überhaupt nichts. Ich weiß nicht, wie es weitergeht. Die iranische Währung Rial ist gestern auf ein historisches Tief gesunken. Die US-Blockade der Häfen und die neuen Sanktionen scheinen sich bemerkbar zu machen. Was soll ich über die Regierung sagen? Sie macht nur leere Versprechungen. Ich weiß nicht, wo ich anfangen soll. Die Schulen sind in einem katastrophalen Zustand. Ich habe 3 Stunden bei einer Zahnklinik gesessen, ohne eine Behandlung zu bekommen. Die Zahnärzte sagten, dass ihnen die Materialien fehlen. Wegen der wirtschaftlichen Krise soll es in den letzten Tagen sogar kleinere Proteste gegeben haben. Ausgebreitet haben sie sich nicht.
7: Auch die militärische Lage ist ungewiss. Der Krieg mit den USA pausiert gerade nur. Gespräche über eine Lösung haben zuletzt keine Fortschritte gebracht. In der Straße von Hormuz hat der Iran in den letzten Tagen wieder vermehrt Öltanker angegriffen, die durch die Meerenge wollten. Auch wegen dieser Angriffe haben die Menschen in Teheran Angst davor, dass der Krieg wieder aufflammen könnte.
6: Außenminister Araghchi zeigt sich heute weiter zu Verhandlungen bereit und droht. Wenn unsere Feinde wieder die militärische Konfrontation wählen, wird unsere Antwort mächtiger sein als zuvor. Wir werden uns mit noch größerer Kraft verteidigen. Die iranische Führung will militärische Stärke demonstrieren. Viele Menschen im Iran blicken sorgenvoll in die Zukunft.
2: Im Moment sieht es nach einem Kopf-an-Kopf-Rennen aus. In Brasilien wird heute ein neuer Präsident gewählt und in den Umfragen liegen Präsident Lula und sein Herausforderer Flavio Bolsonaro eng beieinander. Er ist der Sohn des rechten Ex-Präsidenten Jair Bolsonaro, der wegen Putschversuchs verurteilt wurde. Der linksgerichtete Staatschef Lula bewirbt sich um eine weitere Amtszeit und viele hoffen, dass er dann seine Politik zum Schutz des Amazonas-Regenwaldes fortsetzt.
8: Tainara Cruz ist Influencerin vom Volk der Cambeba am Amazonas. Sie will ihr Ahnenwissen mit ganz Brasilien teilen. Für die 22-Jährige ist klar, sie wird Präsident Lula wieder wählen. Er stehe für Umweltschutz und beschütze die Indigenen. Staatliche Programme helfen mir, dass ich heute in Manaus studieren kann, dass ich Miete und Essen zahlen kann. Die Entwaldung sei dank der Lula-Regierung auf einem Tiefstwert. Das helfe dem Weltklima. 2000 Kilometer entfernt in Rio de Janeiro sorgt sich Reinigungskraft Patricia Amorim über die hohen Lebenskosten. Obwohl sie jeden Tag arbeitet, reichen die monatlichen 270 Euro nur zum Überleben. Wen sie wählen soll, sie ist unentschieden. Ich bin müde von den immer gleichen Lula, Bolsonaro, Bolsonaro, Lula. Um Gottes Willen, ich weiß nicht, wen ich wählen soll. Mit 80 Jahren wirbt Linkspolitiker Lula da Silva um eine vierte Amtszeit. Er verspricht, die Sozialprogramme weiter auszubauen und die 40-Stunden-Woche einzuführen. Das Volk wird entscheiden, ob es die Demokratie stärkt oder die Barbarei wählt. Damit meint er seinen Herausforderer Flavio Bolsonaro, Sohn des Ex-Präsidenten Jair Bolsonaro, der wegen Putschversuchs im Hausarrest sitzt. Der 45-Jährige verspricht, die hohen Steuern zu senken und sagt den erstarkenden Drogenbanden den Krieg an. Brasilien erträgt all das Leid nicht mehr. Die hohen Steuern, die vielen Frauenmorde. Brasilien wählt, es ist ein Kopf-an-Kopf-Rennen.
9: Die Ablehnung gegen Lula und Bolsonaro ist mit über 40% ausgesprochen hoch. Aber durch die Polarisierung läuft es doch wieder auf diese beiden Kandidaten hinaus. Die Wahl heute ist wohl ein erster Stimmungstest. Das endgültige Ergebnis fällt voraussichtlich bei der Stichwahl in 2 Wochen.
2: Mehr als 2100 Menschen sind im vergangenen Winter an den Folgen einer Grippe gestorben. Fast alle Todesopfer waren nach Angaben des Robert-Koch-Instituts älter als 60 Jahre. Doch genau in dieser Altersgruppe werden immer weniger Schutzimpfungen erfasst. Ließen sich 2008 noch rund 50% der über 60-Jährigen gegen das Virus impfen, sank die Quote zuletzt auf 34,5%. Virologen hoffen nun aber auf eine Trendwende, auch weil in immer mehr Apotheken geimpft wird.
10: In der Kita arbeiten heißt für Christine Deppe, Krankheitserreger sind immer da. Aber dass sie letztes Jahr so heftig an Grippe erkrankt, hätte sie dann doch nicht für möglich gehalten.
11: Man denkt ja immer, das kann ja nicht passieren und so. Man kann ja gar nicht so doll aus dem Alltag ausgerissen werden. Und dann auf einmal sitzt man da und dann kann man gar nichts mehr.
10: Über ein halbes Jahr hatte sie mit den Folgen dieser Grippe zu kämpfen. Gleich zu Beginn der Grippesaison lässt sie sich jetzt mit ihren Kolleginnen und Kollegen impfen. In der Pause in der Apotheke nebenan. Diese Apotheke in Hamburg impft inzwischen 20 bis 30 Personen am Tag.
12: Das sind häufig Personen, die gehen nicht oft zum Hausarzt oder zum Arzt, weil sie einfach nicht krank sind. Und diese Personen sagen eben, das ist klasse, dass man niederschwellig in die Apotheke kommen kann.
10: Mittlerweile übernehmen fast alle Krankenkassen die Kosten für Impfwillige. Dennoch gibt es große regionale Unterschiede bei der Impfquote. Bei den über 60-Jährigen liegt sie in den östlichen Bundesländern höher als im Süden und Westen. Vor allem in Baden-Württemberg und Bayern ist sie deutlich niedriger.
13: Ich glaube, das ist ein Teil Wissenschaftsskepsis. Ich glaube, das ist zum Großteil eine fehlende persönliche Risikoeinschätzung.
10: Die Ständige Impfkommission empfiehlt allen über 60 und Risikogruppen, wie zum Beispiel Pflegekräften oder Schwangeren, eine Impfung, um sich und auch andere möglichst gut vor einer Infektion zu schützen.
2: Bei schweren Überschwemmungen sind in der spanischen Region Katalonien mindestens 2 Menschen ums Leben gekommen. Eine Person wird noch immer vermisst. Durch die heftigen Regenfälle in Barcelona und angrenzenden Regionen im Norden sind Häuser und Straßen überflutet. Allein in der vergangenen Nacht wurden pro Quadratmeter mehr als 200 Liter Wasser gemessen.
14: So viel Regen fiel in der Region Barcelona noch nie, seit es Aufzeichnungen gibt. Alarmstufe Rot hatte der spanische Wetterdienst für weite Teile Kataloniens ausgegeben. Der Fluss Besós drohte zeitweise über die Ufer zu treten. Manche Erdgeschosswohnung stand unter Wasser. Inzwischen ist hier schon Putzen angesagt. Als ich die Tür öffnete, kam eine Welle herein und das Wasser drückte mich gegen die Wand. Alles stand unter Wasser. Ich rannte raus, nahm nichts mit, sonst wären wir hier ertrunken. Die ganze Nacht über war die Feuerwehr rund um Barcelona im Dauereinsatz. Menschen waren vom Wasser eingeschlossen, Autos steckten im Schlamm. Noch immer ist der Verkehr eingeschränkt. Grund für den heftigen Sturm unter anderem der Klimawandel, so Experten. Wir haben eine überdurchschnittlich hohe Meerwassertemperatur, Folge eines außergewöhnlich heißen Sommers wie in vielen Teilen Europas. Und das steht in direktem Zusammenhang mit der globalen Erwärmung. In den meisten der betroffenen Regionen klingt das Unwetter jetzt ab. Die Behörden raten aber weiter zu Wachsamkeit.
2: 7,4 Millionen Menschen, so viele wie nie zuvor, haben in diesem Jahr das Oktoberfest in München besucht. Auch deshalb fällt die Bilanz der Stadt und der Organisatoren glänzend aus. Sie sprachen von einer der schönsten Wiesen aller Zeiten. Überschattet wurde das Volksfest von 2 Unfällen mit Fahrgeschäften. Angesichts des Besucheransturms habe sich das Sicherheitskonzept insgesamt aber bewährt, hieß es von den Veranstaltern. Und nun die Wettervorhersage für morgen, Montag, den 5. Oktober.
15: Das kleine Höhentief zieht mit Regen nach Südosten ab und morgen erwartet uns dann unter Hochdruckeinfluss wieder viel Sonnenschein. Heute Nacht fällt im Süden regional Regen, auch ein paar Gewitter sind möglich, sonst oft klar oder nur locker bewölkt. Der Tag beginnt mancherorts mit Nebelfeldern, in Alpennähe auch mit Schauern, sonst gibt's einen freundlichen Mix aus Sonne und meist nur lockeren Wolken, die im Norden auch mal kompakter sein können. In Küstennähe und im Süden heute Nacht 14 bis 10 Grad, sonst verbreitet einstellige Werte. An der See morgen wieder etwas unter 20 Grad, im Südwesten dagegen fast noch sommerlich warm. Dienstag ändert sich an dem oft sonnigen und sehr milden Wetter noch wenig, aber Mittwoch kündigt sich im Westen ein Wetterwechsel an und Donnerstag wird es überall unbeständig und kühler.
2: Um 23.20 Uhr begrüßt Sie hier Jesse Wellmer mit den Tagesthemen. Dabei geht es um den Kanzlerbesuch in Kiew und die Frage, welche Signale Merz damit auch nach Deutschland sendet. Und wir berichten, ob dem DFB-Team die Revanche gegen Griechenland gelungen ist. Ich wünsche Ihnen noch einen schönen Abend.

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3: Mit Jürgen Pfaffinger im Studio. Showdown in der SPÖ-Führungsdebatte. Zur Stunde beraten gerade die Bundes- und Landesparteispitzen in einer Krisensitzung, ob SPÖ-Chef Babler geht oder nicht. Wir schalten gleich zu unserem Reporter beim SPÖ-Treffen. Der deutsche Kanzler Merz war heute zu einem Überraschungsbesuch in Kiew und während seiner Gespräche hat es russische Luftangriffe gegeben. Und in Bosnien ist heute Wahl. Es zeichnet sich eine niedrige Wahlbeteiligung ab. Das Wetter bleibt weiter warm. In der SPÖ-Personaldebatte könnte in diesen Stunden die Entscheidung fallen. Nachdem sich am frühen Nachmittag die SPÖ-Landesparteichefs im Wiener Rathaus zu einem Vorgespräch getroffen haben, hat jetzt vor kurzem in einem Wiener Innenstadthotel das Krisentreffen der SPÖ-Bundes- und Landesspitzen begonnen und letztere äußern geschlossen den Wunsch nach Veränderung, berichtet Tanja Malle.
4: Babler, Zeiler oder jemand Drittes, wie bzw. mit wem soll es an der SPÖ-Spitze weitergehen? Einen konkreten Namen wollen die Landesparteichefs vor dem Krisentreffen nicht nennen. Wiens Landesparteichef Ludwig sagt aber:
5: Es gibt auf jeden Fall den Wunsch nach Veränderung und diese Veränderung werden wir jetzt besprechen.
4: Der amtierende Parteichef Babler sagte bei seinem Eintreffen nichts. Nur knapp äußerte sich Frauenvorsitzende Holzleitner:
6: Ich bin zuversichtlich, dass auch alle die Verantwortung für und in der Partei auch wahrnehmen.
4: Und Gewerkschaftsboss Katzian ließ sich gar nicht in die Karten blicken.
7: Ich bin so wie in der Vergangenheit Team Wohnzimmer und nicht Team Balkon. Der Herr Kalender geht auch gar nichts sagen.
4: Keine Krisenstimmung herrscht bei Kärntens Landesparteichef Fellner.
8: Ja, meine Stimmungslage ist sehr gut heute.
9: Willst du ein lachender Dritter werden?
8: Das schließe ich auch nicht aus.
4: Stunden der Entscheidung heute, also bei der SPÖ.
3: Seit einer halben Stunde beraten jetzt also die SPÖ-Spitzen in einem Hotel in der Wiener Innenstadt und dort ist für uns Felix Nowak aus unserer Innenpolitikredaktion. Felix, wir haben es gerade gehört, von den Landesparteichefs kommt der Wunsch nach Veränderung. Ist damit das Aus von SPÖ-Chef Babler so gut wie fix?
10: Ja, ich würde sagen, es ist zumindest deutlich wahrscheinlicher geworden. In den letzten Tagen ist es ja vielfach das Problem gewesen, dass sich die Landesorganisationen nicht einigen konnten. Jetzt soll es diese Einigkeit unter den Landesorganisationen geben. Das haben wir schon gehört, beziehungsweise der Wiener Bürgermeister Ludwig hat das auch gesagt. Jetzt ist die Frage, wie es in der aktuellen Sitzung weitergeht. Ludwig spricht da ja von einem Prozess, der nicht mit dem heutigen Tag enden soll. Eine Mitgliederbefragung soll es dabei aber eher nicht geben.
3: Wenn Babler tatsächlich gehen sollte, zeichnet sich schon eine mögliche Nachfolgerin oder möglicher Nachfolger ab?
10: Ja, das ist die entscheidende Frage. In den vergangenen Tagen haben ja mehrere Kandidatinnen und Kandidaten schon abgesagt, vom Finanzminister über die Frauenministerin bis zum Clubobmann. Und die Länder konnten sich bislang eben nicht auf eine Person einigen, die den Parteivorsitz übernehmen würde. Ob das jetzt anders ist, wissen wir noch nicht, aber theoretisch könnte die Einigung der Länder natürlich bedeuten, dass man auch schon eine gemeinsame Person gefunden hat. Ludwig hat allerdings auch gesagt, es braucht eine einvernehmliche Lösung. Die Länder müssen also auch Babler überzeugen oder eventuell haben sie das auch schon getan.
3: Felix Nowak war das von der SPÖ-Krisensitzung und er meldet sich dann mit dem neuesten Stand im Abendjournal um 18 Uhr. Und die Vorgänge in der SPÖ waren heute auch Thema in der ORF-Pressestunde mit dem Vorarlberger Landeshauptmann Markus Wallner. Er sieht da durchaus auch Auswirkungen auf die Koalition in der Bundesregierung, berichtet Helmer Poschner.
11: Die Führungsdebatte in der SPÖ gehe nicht spurlos an der Regierung vorüber, erklärt Vorarlbergs ÖVP-Landeshauptmann Markus Wallner in der ORF-Pressestunde. Die Frage, ob eine Neuwahl die Folge sein könne, beantwortet Wallner so:
12: Man kann das nie völlig ausschließen bei solchen Vorgängen. Ein bisschen im Blick in die Kristallkugel sozusagen. Ich hoffe nicht.
11: Bis Ende des Jahres soll es Ergebnisse bei der Reformpartnerschaft zwischen Bund und Ländern geben. Ein konkretes Vorhaben ist die Errichtung von Facharztzentren. Die sollen rasch umgesetzt werden, fordert Wallner.
12: Die ersten Facharztzentren müssen meiner Meinung nach, wenn das bei der Bevölkerung ankommen soll, und das muss es, im Jahr 2027 kommen. Es sind auch 75er Unterzahl, ich sage immer 100 Facharztzentren für Österreich, sollten kommen.
11: Verhandelt wird derzeit auch eine österreichweit einheitliche Sozialhilfe. Der Vorarlberger Landeshauptmann pocht in der Pressestunde auf strengere Regeln.
12: Ich bin sehr dafür, dass wir klare Wartefristen schaffen für Asylberechtigte, dass wir mehr Druck machen in Richtung Arbeitsmarktintegration.
11: Einen neuen Vorstoß unternimmt Wallner für eine Senkung der Strafmündigkeit von Jugendlichen. Sie soll künftig bei 12 Jahren liegen und nicht wie jetzt bei 14.
3: Ins Ausland jetzt. Der deutsche Bundeskanzler Friedrich Merz war heute zu einem unangekündigten, überraschenden Besuch in der Ukraine, trotz des hohen Sicherheitsrisikos. Und der Besuch ist auch von einem russischen Drohnenangriff überschattet worden. Unter anderem ist dabei die Nordbrücke in Kiew beschädigt worden. Der deutsche Kanzler hat der Ukraine weitere Unterstützung versprochen, berichtet Katharina Wagner.
9: Drohnenalarm über Kiew. Er ist heute genau dann zu hören, als Ukraines Präsident Zelensky mit seinem Gast Friedrich Merz die beschädigte Akademie der Wissenschaften in Kiew besucht. Der deutsche Kanzler zeigt sich danach unbeirrt und verspricht weitere Hilfen.
13: Wir bringen ein weiteres Paket militärischer Unterstützung über rund 1 Milliarde Euro auf den Weg. Wir stellen Mittel für die gemeinsame Herstellung von Anti-Jet-Drohnen zur Verfügung. Wir stellen vor dem Winter Energiehilfen in Höhe von rund 350 Millionen Euro bereit für Generatoren, für Umspannanlagen und für notwendige Reparaturarbeit.
9: Die Ukraine steht vor ihrem mittlerweile 5. Kriegswinter. In Richtung Moskau appelliert Merz, Putin solle den Krieg beenden.
3: In Brasilien ist heute Präsidentenwahl. Es wird ein Kopf-an-Kopf-Rennen zwischen dem amtierenden linken Präsidenten Lula da Silva und dem rechten Herausforderer Flavio Bolsonaro, dem Sohn des wegen Umsturzversuchs verurteilten rechten Ex-Präsidenten Jair Bolsonaro, erwartet. Erste Ergebnisse soll es im Lauf der heutigen Nacht geben. Und gewählt wird heute auch in Bosnien-Herzegowina. Das Interesse der Wählerschaft ist allerdings gedämpfter als bei den letzten Wahlen, wie die geringe Wahlbeteiligung zeigt. Und erstmals kommen biometrische Kontrollen zum Einsatz, um Wahlbetrug einzudämmen, berichtet aus Sarajevo Cornelia Primosch.
14: Der Scanner für die Stimmzettel funktioniert in diesem Wahllokal in Ilice, einem Stadtteil von Sarajevo. Auch das elektronische Überprüfen der Fingerabdrücke läuft weitgehend problemlos, wie die Wahlbeobachter NGO Podlupom für ganz Bosnien-Herzegowina attestiert. Allerdings bilden sich vielerorts lange Warteschlangen. Weil es eben das erste Mal mit dem neuen System ist, sagt eine Frau, die sich jetzt mehr Transparenz erhofft und dass es keine Manipulationen mehr gibt. Insgesamt aber ist die Wahlbeteiligung geringer als vor 4 Jahren. Erste Ergebnisse kommen ab 20 Uhr.
3: In Frankreich steht nach den Gewaltexzessen der vergangenen Woche der nächste Protesttag bevor. Für Dienstag haben Schülervertretungen wieder zu landesweiten Protesten aufgerufen und Unterstützung kommt auch von mehreren großen Gewerkschaften. Die Proteste könnten damit am kommenden Dienstag sich noch ausweiten. Und einen Erfolg gibt es aus der österreichischen Filmbranche zu melden. Beim Zürich Filmfestival ist der Film Mila Maria der österreichischen Regisseurin und Drehbuchautorin Andrina Mračnica mit dem Publikumspreis ausgezeichnet worden. Der Film zeigt das Leben einer slowenischsprachigen Familie im Kärnten des Jahres 1942. Und zum Abschluss hat jetzt Michael Mattern noch das Wetter.
15: Im Großteil Österreichs verlaufen der Abend und die Nacht trocken. Von Westen her ziehen aber allmählich einige Wolken auf und die bringen in Vorarlberg und Tirol ein paar Regenschauer, eventuell mit Blitz und Donner. Auch morgen Montag scheint die Sonne nur zeitweise, denn es ziehen vorübergehend etwas mehr Wolken durch und speziell von Salzburg westwärts ein paar Regenschauer. Die Temperaturen ändern sich wenig, Höchstwerte 16 bis 24 Grad. Dienstag und Mittwoch noch einmal sehr warm mit viel Sonne, ab Donnerstag dann aber zeitweise nass und deutlich kühler.
3: Und das war das Journal um 5 mit Jürgen Pfaffinger. Wir melden uns dann wieder mit dem Abendjournal um 18 Uhr und schalten dann wieder zu den neuesten Ereignissen bei der Krisensitzung der SPÖ.
16: Herzlich willkommen
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18: Willkommen zum ZIP2-Podcast, ich bin Marie-Claire Zimmermann. Andreas Babler geht, allerdings auf Raten. Darauf hat man sich in mehrstündigen Sitzungen am Sonntag geeinigt. Ein Vorsitzteam wird die SPÖ vorerst führen. Andreas Babler gemeinsam mit Klubobmann Philipp Kucher und Frauenministerin Eva-Maria Holzleitner, bis Babler in einigen Monaten ausscheidet. Das Vizekanzleramt übergibt Babler ebenfalls in einigen Monaten an Finanzminister Markus Marterbauer. Minister für Wohnen, Medien und Sport bleibt er vorerst, solange Marterbauer das dann will, sagte Babler. Ich habe mit dem SPÖ-Bundesgeschäftsführer Klaus Seltenheim über diese Entscheidungen und ihre Folgen gesprochen.
19: Es hat soeben gerade eine Pressekonferenz von Andreas Babler stattgefunden, wo er in Grundzügen erklärt hat, worauf man sich denn da geeinigt hat. Ein Punkt einmal, der Vorsitz, da gibt es ab morgen ein Team, gemeinsam mit Klubobmann Philipp Kucher und der Frauenministerin Eva-Maria Holzleitner, gemeinsam mit Andreas Babler. Wie kann man sich das vorstellen? Zu dritt leiten Sie dann die SPÖ?
20: Es ist heute ein sehr, sehr guter Tag, wie ich meine. Wir haben es in den letzten Jahren bzw. Jahrzehnten nicht geschafft, Übergaben in der SPÖ so zu orchestrieren, dass wir Gräben nicht zuschütten konnten, sondern Gräben aufgerissen haben. Heute ist uns da etwas gelungen, wo die gesamte Partei an einem Strang gezogen hat, wo alle neuen Landesparteivorsitzenden da waren, unsere Frauenvorsitzende und auch die Gewerkschaft gemeinsam mit Andreas Babler. Und ich bin sehr froh darüber und möchte mich auch bedanken bei Eva-Maria Holzleitner und Philipp Kucher, dass sie sich bereit erklärt haben, diese nächsten Schritte, diesen Prozess einzuleiten für eine geregelte Übergabe innerhalb der Sozialdemokratie.
19: Sie sagen es jetzt, Sie nennen es geregelte Übergabe. Andreas Babler hat das auch so genannt. Könnte man nicht auch sagen, es ist ein Kompromiss, weil sich eben keiner bereit erklärt hat, den Vorsitz ganz zu übernehmen?
20: Es ist eine geregelte Übergabe, wie man es dreht und wendet. Wir hatten die letzten Jahre so etwas nicht. Wir können nicht reden von der Mitgliederbefragung oder vielleicht von Änderungen nach Wahlen etc. Diesmal haben wir es geschafft, in einer schwierigen Situation uns alle an den Tisch zu setzen, eine gemeinsame Lösung herauszuarbeiten und so Ordnung in die Partei zu bringen und die nächsten Schritte gemeinsam gehen zu können.
19: Jetzt sind also für die nächsten Wochen oder korrigieren Sie mich, für wie lange ein Dreiervorstand?
20: Es ist jetzt so, dass wir mit diesem Vorschlag von heute am Donnerstag in die Bundesparteigremien gehen werden. Ich gehe stark davon aus, nachdem alle neuen Landesparteivorsitzenden, die Frauenorganisation und die Gewerkschaft heute dabei waren, dass auch der Bundesparteivorstand diesem Vorschlag zustimmen wird. Und Andreas Babel hat auch gesagt, dass zu dem Zeitpunkt, wo Markus Marterbauer den Vizekanzlerposten übernehmen wird, sich als Parteichef zurückzieht und ab diesem Zeitpunkt bis zum nächsten Parteitag stehen dann Philipp Kucher und Eva-Maria Holzleitner als Geschäftsführerin der Vorsitzenden der SPÖ vor, bis zum Parteitag im Frühling.
19: Also da wurde jetzt ungefähr ein Zeitrahmen von Jahreswechsel genannt, je nachdem, wann Finanzminister Markus Marterbauer, der sich ja noch einer Krebsbehandlung unterziehen muss, fit genug ist und sich gesund genug fühlt, um das Vizekanzleramt zu übernehmen. Trotzdem, jetzt gibt's auf jeden Fall bis Jahresende 3 Vorsitzende. Macht's die Sache nicht komplizierter, wenn man sich zu dritt immer abstimmen muss?
20: Nein, macht es nicht. Philipp Kucher und Eva-Maria Holzleitner sind, finde ich, die bestgeeigneten Personen mit ihrer breiten Verankerung in die Partei hinein, im Club, in der Frauenorganisation. Sie kennen die Partei mit dem kleinen Finger sozusagen und werden gemeinsam mit Andi Babler und natürlich auch mit meiner Rolle als Bundesgeschäftsführer da jetzt diesen Prozess so begleiten und gehen, dass wir am Ende des Tages eine gute Entscheidung treffen können.
19: Dreierspitze also bis zum Jahreswechsel in etwa oder bis ins neue Jahr hinein. Doppelspitze dann bis zum nächsten Bundesparteitag. Was soll dann da passieren?
20: Am nächsten Bundesparteitag werden wir unseren nächsten oder die nächste Vorsitzende wählen. Möchte an dieser Stelle auch klar sagen, Eva-Maria Holzleitner hat die geschäftsführende Vorsitzendenrolle nur unter der Prämisse übernommen, dass sie nicht als Vorsitzende in weiterer Folge nach dem Parteitag zur Verfügung steht. Das finde ich gut, wenn das so offen ausgesprochen wird. Das ist auch unbedingt zu respektieren. Aber wir werden dann natürlich im Frühling am Parteitag einen neuen Vorsitzenden oder eine neue Vorsitzende wählen.
19: Die Frage, die man sich jetzt stellt natürlich, was ist mit Gerhard Zeiler, der ja vor wenigen Tagen eigentlich diese ganze Sache ins Rollen gebracht hat, indem er gesagt hat, er möchte Parteivorsitzender werden.
20: Wir haben auch den Namen Gerhard Zeiler heute intensiv diskutiert und sein Stimmungsbild aus den Bundesländern, aus der FSG und auch aus der Frauenorganisation geholt. Und ich muss sagen, dass eigentlich niemand der Meinung ist, dass Gerhard Zeiler die Partei übernehmen sollte. Ich denke, dass das Kapitel damit auch beendet ist.
19: Außer er kandidiert beim Parteitag nächsten Frühling.
20: dann gibt es eine Mitgliederabstimmung. Aber ich denke, unsere Mitglieder merken sich den Einstieg von Gerhard Zeil in die Debatte, wo er über die Zeitung den Mitgliedern ausgerichtet hat, er sei der Richtige. In der SPÖ spricht man mit den Mitgliedern und nicht mit der Zeitung über die Mitglieder.
19: Was in den letzten Tagen auch viel diskutiert wurde, war die inhaltliche Ausrichtung der SPÖ. Das hat auch Gerhard Zeiler unter anderem angestoßen. Es wurde natürlich aber auch diskutiert aufgrund der Sonntagsfrage, wo die SPÖ derzeit nur bei 15% Zustimmung liegt. Soll sich da was ändern und wenn ja, was?
20: Wir werden natürlich auch im Rahmen der nächsten Wochen und Monate, auch dann in Vorarbeit für den Parteitag, uns natürlich auch organisatorische, strategische, inhaltliche Fragen stellen. Ich glaube, wir als SPÖ müssen für uns die Frage beantworten, dass wir es die letzten Wahlgänge zwar geschafft haben, in den urbanen Zentren zu realisieren, aber in den mittleren und kleineren Städten sukzessive verloren haben. Diese Klammer zwischen Stadt und Land auf inhaltlicher Ebene, die müssen wir wieder finden. Ich denke, dass das beispielsweise über die Wirtschaftspolitik funktionieren könnte, da wir das intensive Debattengespräche brauchen. Das wird in diesem Prozess miterledigt.
19: Das wird miterledigt mit diesem Dreiervorstand jetzt oder mit dem Zweiervorstand dann ab nächsten Jahr?
20: Bis zum Parteitag.
19: Bis zum Parteitag wollen Sie also auch eine neue inhaltliche Ausrichtung zumindest vorbereitet haben, verstehe ich Sie richtig?
20: So ist es.
19: Jetzt eine Frage noch. Es hat vorhin geheißen,
20: wie neu wir uns inhaltlich ausrichten müssen, sei auch ein bisschen dahingestellt. Wir haben gute sozialdemokratische Positionen. Es geht natürlich vielleicht um die eine oder andere Akzentierung, aber wir zeigen es auch in der Regierung, dass wir Wirtschaftskompetenz haben, egal ob es um die Strompreise für die großen Industriesektoren gilt etc. Also hier sind wir gut aufgestellt. Es wird aber sicher auch wie vor jedem Parteitag die ein oder andere inhaltliche Debatte geben in der SPÖ.
19: Haben Sie schon mit den Koalitionsparteien gesprochen, mit der ÖVP und mit den NEOS, was denn die sagen zu diesen Rochaden?
20: Andi Babler und auch ich haben unsere Gegenüber sozusagen informiert und sind natürlich mit unseren Koalitionspartnern entsprechend im Austausch.
19: Klaus Seltenheim, danke schön für das Gespräch.
20: Dankeschön.

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1: Im Studio Colin Mock. 7,4 Millionen Besucher. Damit vermeldet das Münchner Oktoberfest am letzten Wochenende einen neuen Rekord. Einzelheiten von Anne Brauer.
2: Dieses Jahr hat das Wetter besonders gut mitgespielt und so wurde die bisherige Bestmarke von vor 3 Jahren nochmal um 200.000 Besucher übertroffen. In den vergangenen gut 2 Wochen sind 6,7 Millionen Maß Bier getrunken worden. Mehr als im Vorjahr, gerade bei der alkoholfreien Variante. Aber das Plus beim Bier fällt nicht so groß aus wie das bei den Besuchern. Einen Rückgang verzeichnen die Oktoberfestmacher auch. Der ist aber eine gute Nachricht. Der Stromverbrauch ist nämlich deutlich gesunken.
1: Auf unsere Hilfe könnt ihr weiter zählen. Das hat Kanzler Merz den Ukrainern bei einem Überraschungsbesuch in Kiew versprochen. Er versprach über 1 Milliarde Euro für Ausgaben im militärischen Bereich, aber auch für die Infrastruktur und Energie im Land. Er sagte vor Ort:
3: Wir tun das nicht nur, um die territoriale Integrität der Ukraine zu schützen. Wir tun das zutiefst im eigenen Interesse. Denn es geht um Europas Sicherheit.
1: Unterdessen hat Präsident Zelensky neue Friedensverhandlungen angekündigt. Noch diesen Monat wollen die Ukraine, Russland und die USA wieder Dreiergespräche führen. Umweltminister Schneider fordert die Länder auf, massiv in die Wasserinfrastruktur zu investieren. Es gehe darum, Wasser so gut wie möglich in der Landschaft zu halten. Im Kölner Stadtanzeiger nennt er die niedrigen Pegelstände etwa am Rhein dramatisch, nicht nur für die Natur, auch für die Wirtschaft. Grünen-Fraktionschefin Dröge hofft auf Grün-Rot-Rot im Bund, auch wenn die aktuellen Umfragen das nicht hergeben. Dröge sieht große gesellschaftliche Mehrheiten für soziale Themen wie Vermögenssteuer oder bezahlbare Mieten. In der Zeit sagt sie, die Mitte ticke eigentlich links. Wieder kein Sieg gegen Griechenland für die deutsche Fußballnationalmannschaft. Im Rückspiel in der Nations League Gruppenphase gab es ein 0:0. Damit ist die XXL-Länderspielpause jetzt vorbei. Für die DFB-Auswahl geht's Mitte November wieder los.
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4: Mit KI-Support. Wolkig ist es in den nächsten Stunden und gerade an den Alpen kann anfangs noch Regen runterkommen, vereinzelt auch mal mit Gewitter dabei. Das lässt bis zum Nachmittag nach. Sonst ist nach Nebel am Morgen später wieder mehr Sonne drin und meist bleibt es trocken, dazu maximal 17 bis 23 Grad. Morgen geht's nach Frühnebel ähnlich weiter, im Tagesverlauf bis zu 24 Grad.

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1: Herzlich willkommen für Sie auf der Bühne, Semino Rossi!
2: Ist das von Sie nur mal lieben?

0: Vielen Dank. Muchas gracias.
1: Einen wunderschönen guten Tag.
2: Meine Damen und Herren, 10. Sendung immer wieder sonntags. Einen riesen Applaus für Semino Rossi.
3: Buenos días, Stefan.
2: Buonasera, madre. Einen wunderschönen guten Vormittag.
1: Schön, dich zu sehen.
2: Freut mich auch.
1: Schön.
2: Also, du als alter Argentinier.
3: Ja.
2: Glaubt ihr, macht die Hitze gar nicht so viel aus, oder? Also, meinst du, es macht einem Bayern mehr die Hitze aus, wie einen aus Südamerika?
1: Ja, weil wir trinken so viel Mate-Tee. Und du trinkst keine Mate-Tee. Mate-Tee ist unser Nationalgetränk in Argentinien. Mhm. Ein solcher Hit kommt sehr gut an. Trinkst du Mate-Tee?
2: Nein.
1: Siehst du, du trinkst nur Bier.
2: Warte mal, ich frage mein Publikum, habt ihr schon mal Mate-Tee getrunken? Ja, natürlich habt ihr das alles schon gemacht, ja, logischerweise. Jetzt sagen Sie wahrscheinlich, das aktuelle bzw. das neue Lied von Semino Rossi ist ein sehr, sehr schönes. Und ich höre dich jeden Tag. Ich bin kein Schleimer, du weißt es, wir sind seit vielen Jahren befreundet. Wenn ich dich im Radio höre, ich bin immer wieder glücklich und dass du ein Ehrengast bist, kann immer wieder sonntags. Und ich meine, war ein nette Klatschen. Erste Sendung, 16. Juni 2005, warst du mein Gast.
1: Ich freue mich.
2: Bis heute.
1: Freue mich. Schön.
2: Also, ich würde sagen, wir sehen uns gegen Ende der Sendung nochmal.
1: Ende der Sendung, aber ich möchte eine kleine Sky sagen. Eine Dankeschön, dass du mich unterstützen lässt so viele Jahre. Und ich bin so glücklich, dass ich hier dabei sein durfte. Danke, Stefan. Danke dir.

0: Du hast ja meine IBAN-Nummer und von dem her alles
1: ja,
0: cool.
1: Ja, mach ich schon.
0: So, einen Riesenapplaus nochmal für Semino Rossi, meine Damen und Herren. So. Nicht, dass Sie meinen, der am Ross hat nicht alle Latten am Zaun. Das ist ein Thermometer. So. Es ist noch nicht heiß genug, aber trotzdem hier schon wieder 2000 Leute am Wedel. Ich möchte wirklich schauen, wir haben jetzt momentan hier auf der Bühne. Bleib mal ganz unruhig, du kleines Ding. 39, das ist ja eigentlich kalt, ne? Für immer wieder Sonntags, für Europapark. So, aber ich weiß nicht, wo mein nächster Gast, beziehungsweise meine liebe Kollegin momentan unterwegs ist. Ob es da wärmer oder kälter ist, das kann ich nicht einschätzen, weil ich weiß nicht, wo sie ist. Und das wissen sie auch noch nicht. Lebensfreude pur. Einem Herzensmenschen einfach mal wieder Dankeschön zu sagen, irgendwo in Deutschland. Wir schalten live zu Ronja Forcher.
2: Guten Morgen, lieber Stefan. Guten Morgen, liebes immer wieder Sonntagspublikum. Ja, Stefan, du weißt noch nicht, wo ich stehe. Ich aber sehr wohl. Heute ist was ganz Besonderes geplant, Stefan. Ich darf nicht nur einem Herzensmenschen Danke sagen, sondern gleich ganzen 16 Stück. Also neuer Rekord, muss man sagen. Diese 16 Herren, die haben was zu tun mit dieser Bank, auf die ich mich jetzt hier setzen kann und mit diesem Brunnen und mit der Mauer da hinten und mit den Blumen und mit dem Rasen. Also die sind hier überall vertreten. Und warum genau und was es mit diesen 16 Herzensmenschen auf sich hat, das darf ich jetzt leider noch nicht sagen, auch wenn ich es so gern sagen würde. Ich würde sagen, wir sehen uns später. Ich bin bereit, Stefan, für unsere Überraschung.
0: Ich bin auch bereit. Wir sind bereit. Sag einmal, hast du eine wunderschöne neue Frisur?
2: Ja, diese Frisur nennt sich Hitze. Und meine Locken kriseln sich hier so auf. Im Hintergrund läutet die Glocke. Also es wird jetzt hier immer spannender, Stefan.
0: Ja, das sind wahrscheinlich
2: aber
0: die Glocken.
2: Aber ich freue mich, wie du weißt, heute 16 Herzensmenschen.
0: 16 Herzensmenschen. Also, ein Applaus vielleicht von unserem Publikum hier aus Rust. Dankeschön, Ronja. So. Ist so ein kleiner Bub da gestanden auf der Bühne. In Linz beginnt es in Oberösterreich. Der hat damals gewonnen den Grand Prix der Volksmusik. Mit seiner Heimweh-Melodie. Ein ganz, ganz stolzer, kleiner Knabe. Der hat sich damals auch schon genannt Stefan. Das war ich. Meine Mama, meine Eltern, wir haben uns jedes Jahr Konzerttickets gekauft. Wir haben uns jedes Jahr eine LP gekauft. Wir haben uns jedes Jahr eine Kassette gekauft von meinem nächsten Gästen. Und ich durfte damals 1990 in der Saarlandhalle in Saarbrücken den Grand Prix, den Kristall, an diese wunderbare Gruppe überweisen, hätte ich bald gesagt, übergeben. Gerade ein bisschen emotional. Da ist wirklich eine Menge an Wasser dem Rhein runtergelaufen, mehr wie heute und der ganzen Donau. Und ich bin so stolz, dass die einfach da sind. Und dass dem Norbert wieder so gut geht und dass es allen so gut geht. Die haben immer zusammengehalten. Wahrscheinlich liegt es an der weißen Rose. Meine Damen und Herren, einen Riesenapplaus für die Kastelruther Spatzen.

0: Logischerweise gibt es da heute noch in der 10. Ausgabe von Immer wieder Sonntags von den Kastelwurter Spatzen eine Zugabe. Liebe Grüße nach Norditalien, liebe Grüße in das wunderschönste Land, also neben Bayern und dem Chiemgau, neben dem Chiemsee und Traunstein. Aber ich liebe es einfach. Einen Riesenapplaus für Südtirol, einen Riesenapplaus für die Kastelwurter Spatzen. Bis später. Habadere. Die schauen auch immer irgendwie gleich aus, oder? Irgendwie? So? Ja, ein bisschen weißer und aber habe auch mittlerweile eine weiße Rose in den Haaren. Ich freue mich jetzt auf die liebste Rubrik, die es eigentlich gibt bei Immer wieder Sonntags, neben dem roten Mikrofon. Da kommen wir heute natürlich auch zurück. Aber eigentlich habe ich nur was von der Rubrik und meine bucklige Verwandtschaft und meine lieben Freunde und mein lieber Schatz, die Eva. Weil um 12 Uhr sollte ein Lieblingsgericht, Gerichte mit Geschichte, fertig sein. Das macht heute für uns, herzlich willkommen, Achim Petri. Das ist das beste Publikum der Welt.
1: Ich weiß.
0: Meine Damen und Herren, Achim Petri.
1: Das kann halt wieder gehen.
0: Na, geht, reicht, ja, reicht. So, also, ich darf dich mal bitten. Also, das heißt ja auch in unserer Starküche Gerichte mit Geschichte. Mittlerweile kenne ich dich sehr, sehr gut.
1: Ja.
0: Dein Schatz, deinen Papa, den habe ich damals schon bei der Goldenen Stimmgabel mit Dieter Thomas Heck die Hand geben dürfen. Aber den Achim Petri möchte ich noch mehr kennenlernen, weil du bist einer der besten Menschen, die es gibt.
1: Das ist sehr lieb.
0: Nein, brauchst du es nicht sagen. So, also, es geht mal los. Ich habe ein paar Fragen, denn ich möchte heute auf ein Gericht zurückkommen, wo ich sage, ja, lecker, aber über das reden wir jetzt mal noch nicht. Sondern Mama und Papa,
1: ja,
0: die waren ja viel unterwegs.
1: Ja, sehr. Also ich habe mich eigentlich quasi selber erzogen mit Hilfe meiner Großeltern.
0: Ja.
1: Und wir sind in Köln. Ich bin ja ein Kölner ursprünglich und bin eigentlich ein Stadtkind, als Stadtkind aufgezogen worden. Am Anfang 6 Jahre lang.
0: So wohnungsmäßig oder?
1: Das Zwei-Zimmer-Wohnung. Also okay, ganz klein. Meine Eltern hatten nicht immer viel Geld und ja, meine Mutter hatte eine Wäscherei.
0: Nee.
1: Doch, in schön. Köln. In Köln so eine chemische Wäscherei. Deswegen kenne ich nur diesen Geruch noch so richtig extrem, aha, weil ich viel da gespielt habe.
0: Deine Großeltern, also ganz ein wichtiger Punkt in deinem Leben.
1: Die waren zu dem Zeitpunkt, als mein Vater und meine Mutter halt ständig weg waren, haben meine Großeltern mich halt erzogen. Also meine beiden Omas, Oma Trude und Oma Emma. Gott hab sie selig. Ich denke, sie werden zugucken.
0: Natürlich.
1: Das sind die wichtigsten Bezugspersonen in dem Zeitpunkt gewesen für mich als Kind.
0: Also warst du eigentlich ein richtiges Stadtkind?
1: Erst ja.
0: Erst ja und dann ein Dorfkind.
1: Und dann bin ich zum Dorfkind geworden tatsächlich. Ja. Meine Eltern sind nach 6 Jahren, nachdem ich 6, 7 geworden bin, sind die rausgezogen. Ich bin Trecker gefahren, hab sogar geschlachtet. Ich habe den Bauern geholfen, deswegen weiß ich Nahrung wertzuschätzen.
0: Ja.
1: Und hab das gelernt, wie das ist, wenn du in einem Dorf groß wirst, wo du mit den Nachbarn,
0: ja,
1: quasi auch groß wirst. Ich hatte tatsächlich auch zwei Bezugspersonen. Das waren meine direkten Nachbarn, die waren familiär überhaupt nicht mit uns verbunden.
0: Ja.
1: Aber es waren auch die liebsten Menschen mit meinen Omas zusammen. Das war Tant Mechthild und Onkel Pittermann.
0: Ach, den kenne ich. Ja, ja,
1: genau.
0: Pittermann, ja.
1: Also klar. Und das waren Menschen, das war so herzlich, das kannst du ja gar nicht vorstellen.
0: Nein, das kann man sich ja nicht vorstellen. Nee. Aber bist du dann quasi heute noch verbunden als, ich sag mal, liebe Grüße an die Dorfrocker, als Dorfkind? Hast du heute noch Bezug zum Dorf?
1: Ich habe noch Bezug. Ich bin tatsächlich quasi einen Berg weitergezogen.
0: Ja.
1: Und meine Kinder sind auf dieselbe Grundschule gegangen wie ich, auf so eine 4-Klassen-Grundschule, ganz klein, total süß. Es gibt nichts Besseres als Kinder großzuziehen auf dem Land. Das habe ich einfach festgestellt, weil genau wie ich sind die durch den Wald gelaufen, haben irgendwelche Dämme gebaut oder
0: Räuber Hotzenplotz gespielt.
1: Räuber Hotzenplotz jetzt nicht unbedingt, aber das war meine Zeit. Aber
0: Baumhaus.
1: Baumhaus, ganz klar.
0: Ja. So, jetzt durften wir in ganz kurzer Zeit ein bisschen was über dich kennen und lernen. Weißt du, wer noch nie bei Immer wieder sonntags war?
1: Nein.
0: Dein Papa, Wolfgang Petri.
1: Ist das so?
0: Also in meiner Gegenwart, nein, und Vergangenheit, nein.
1: Da war ich so oft.
0: Schaut er jetzt zu?
1: Der schaut jetzt zu.
0: Okay, Wolfgang, Habertieri.
1: Wenn er grüßen wollt, macht es jetzt.
0: Der hat eine neue Single am Freitag auf den Markt bekommen.
1: Der hat am Freitag eine neue Single rausgebracht, ja.
0: Wie heißt die?
1: Die heißt Morgengold.
0: Morgengold, also... Ich habe Morgengold, wenn Wolfgang Petri mit seiner Band mal vielleicht bei Immer wieder sonntags zu Gast ist. So,

0: als Kind gegessen hat.
1: Eigentlich ist
0: meine Omas haben mir das nämlich immer gemacht und deswegen habe ich mir quasi auch das ausgesucht. Fischstäbchen mit Spinat, mit Spiegeleiern beidseitig gebraten und Kartoffelpüree.
2: Ich denke, jeder weiß, worum es geht, oder?
1: Und es ist lecker.
0: Und das Beste ist, danach kriegst du keine Hämorrhoiden.
1: Okay,
0: dafür, wir haben uns drüber unterhalten.
1: Ich habe eine Sitzheizung im Auto. Okay, gut. Also, wir freuen uns auf Fischstäbchen mit Spinat und Kartoffelpüree. Und das ist wirklich ein ganz vorzügliches Menü, was uns heute erwartet. Es gibt sogar einen Schokoladenpudding
0: ja,
1: dazu.
0: Ja, richtig.
1: Und jetzt gehen wir zu einer Sängerin. Also, die steht schon als Kind auf der Bühne. So wie ein Feuerwerk. Und das hat sie auch nie vergessen in ihrem Leben. Herzlich willkommen. Wieder einmal zu Gast bei Immer wieder Sonntags. Annemarie Eilfeld.

0: Ihre aktuelle Single, So wie ein Feuerwerk, einen Riesenapplaus für Annemarie Einfeld, meine Damen und Herren. Alles Gute weiterhin.
1: Tschüss.
0: So, also man darf sagen, und das darf der Stefan sagen, dass die Annemarie Einfeld ein guter, alter, musikalischer, erfahrener Hase ist im Showbusiness. Da gibt's jetzt eine Startrampe und die nenne ich einfach mal Sommerhitsparade. Ganz, ganz wichtig, wahrscheinlich die letzte 2026, ist einfach so, 30. August, das große Finale. 1 bis 6 hatten wir Volksmusik gegen Volksmusik und von Sendung 7 bis einfach mal zum großen Finale, zum Sommerhit 2026, bis Sendung 12, 30. August. Jetzt sagen Sie, ah, dann ist ja immer wieder Sonntag schon wieder vorbei. Nein, 6. September gibt es eine außerordentliche Sendung von Immer wieder Sonntags. Aber vielleicht steht hier schon der Sommerhitkönig auf der Bühne. So, die Herausforderin Anna-Karina Henke, meine Damen und Herren. Sie dürfen für die Anna-Karina abstimmen unter der Telefonnummer 0130-136-55 und die Endziffer 01. Dann haben wir den Sonny Kay, meine Damen und Herren, aus England, aus Manchester, unter der Telefonnummer zu voten. 0130-136-55 und die Endziffer 02. Was fühlt man in dem Moment, wenn man weiß, man ist nächste Woche als Herausforderer auf der Bühne von Immer wieder Sonntags?
2: Also ich genieße hier gerade jeden Augenblick. Ich kann auch gar nicht sagen, ich kann meine Gefühle gerade gar nicht beschreiben. Da ist Euphorie dabei. Ich sag mal so, also ich will das einfach hier nur genießen, weil ich stand schon von Anfang an zu Beginn der Sendung so in den Startlöchern. Ich habe so wie so ein Stier geschaut und habe gesagt, ich will auf diese Bühne, ich will alles rauslassen, was in mir steckt, meine ganze Passion
0: ausgeben. Ich merk's grad, du lässt alles raus. Aber du hast ja auch einen selbstgedrehten Film mitgebracht und der ist wie folgt.
3: Mein Name ist Anna-Karina Henke, ich bin 30 Jahre alt und seit ich denken kann, singe ich. Singen ist meine allergrößte Passion im Leben. Hier im Wolfsfeld, in meinem Heimatdorf in Niedersachsen, fühle ich mich zu Hause.
4: In meiner Freizeit backe ich gerne. Man nennt mich auch die Backfee.
5: Polen ist meine zweite Heimat und Sprachen habe es mir schon immer angetan. Ich spreche 5 Sprachen. Polnisch, Italienisch, Französisch, Englisch und natürlich Deutsch.
6: In meiner Freizeit liebe ich es, mich fit zu halten, zum Beispiel mit Hula Hoop.
7: Hallo liebe Anna-Karina, hier ist dein Künstlerkollege Maurice van Dong und ich wünsche dir für deinen heutigen Auftritt bei Immer wieder Sonntags viel, viel Glück.
4: So, der Koffer ist gepackt, die Aufregung steigt, es geht nach Rust. Ich freue mich auf Immer wieder Sonntags, ich freue mich auf dich, Stefan Ross. Let's go!
0: Anna-Karina Henke, unsere Herausforderin mit ihrem Titel Liebeselixier. Viel Erfolg! Elixier.

0: Carina Henke. Du bist mein liebes Elixier. Sony.
1: Ja.
0: Herzlich willkommen wieder bei Immer wieder Sonntags. Heute das zweite Mal dabei, mit der Vorstellung von der ersten Sendung. Das dritte Mal mit dabei.
1: Ja, das stimmt.
0: Wie geht's dir so?
1: Also nach diesem Auftritt habe ich mehr Nerven, muss ich sagen. Aber ich bin sehr glücklich, hier zu sein. Auch wenn ich vor die Sonne weine ein bisschen. Es ist, wow, es ist stark, diese Sonne heute. Auch mit meiner Brille, stärker noch. Aber ja, sehr viel Freude, sehr viel Spaß auf der Bühne zu sein. Und wieder mal ein wunderschönes Hallo zu euch allen. Hallo.
0: Unser Schlagersänger aus England, aus Manchester. Also du hast ja durch den deutschen Schlager eigentlich so richtig Deutsch gesprochen. Du hast jetzt mit mir ganz normal geredet und du sprichst wunderbar Deutsch. Mittlerweile.
1: Ja, mittlerweile. Ich weiß nicht, wenn ich alle deine Worte verstehen kann, aber...
0: Ich verstehe mich ja ab und zu selber nicht.
1: Hey, wenn man mit einem Lächeln spricht und vielleicht ein bisschen Glanz im Augen, dann kann man Grenzen überschwinden und auch die Sprache sagen, was man will, irgendwie. Manchmal.
0: Okay, England. Hast du auch mal irgendwas mit dem Königshaus zu tun gehabt?
1: So fragst du das jeder bei Immer wieder Sonntags oder nur mich?
0: Dich?
1: Also,
0: hast du schon mal wen kennengelernt da?
1: So, letztes Mal hatte ich den Ehre, zum Glück, König Charles zu treffen im Buckingham Palace.
0: Pass auf.
1: Ja, ja, ja.
0: Du hast doch nicht König Charles getroffen.
1: Das habe ich,
0: Hast du eine Nummer von dem? Vielleicht ist er nächsten Sonntag da.
1: Das habe ich nicht, aber weißt du oder willst du wissen, was seine Majestät hat zu mir gesagt hat?
0: Nein.
1: Also er sagte, ich musste meine Schnurrbart kämmen. Also jetzt mache ich jeden Tag mit dieser Ding und es war eine gute Rat von seiner Majesty. Das denke ich.
0: Okay, aber jetzt schaust eh aus wie König Ludwig II. Gib mir den, komm her.
1: Ja, hast du.
0: Hast du den immer dabei oder was?
1: Immer dabei, aber dieses kannst du behalten. Das ist deins für immer.
0: Nein, ich lass mich nicht bestechen. So, mein Bart, also ich habe gar keinen. Okay,
1: die gut. Nasenhaare vielleicht.
0: Die Nasenhaare. Boah, bist du freche. Ja, alter Fuchs. Die Nasenhaare. Das sagt meine Frau auch immer zu mir. Die Nasenhaare. So, dein Titel?
1: Die Liebe geht weiter.
0: Ja, ich glaube auch.

Ja! Die Liebe geht einfach weiter. Immer wieder sonntags geht weiter. Es ist alles cool. Und das ist das Schöne. Anna, Carina, Henke, meine Damen und Herren, Sie dürfen abstimmen ab jetzt. Die Telefonnummer für die Anna, Carina, die 01307136555 und die Endziffer 01. Für unseren Sony, bitteschön, wählen Sie die Nummer 01307136555 und die Endziffer 02. Jeder Anruf zählt nur einmal. Und das ist euer Applaus. Meine nächste Gruppe, mit der haben wir heute noch einiges vor. Die sind mittlerweile auch Stammgäste von Immer wieder Sonntags. Also ob sich die als Mountain, also beziehungsweise als Bergmenschen mit einem Oktopus auskennen, das weiß ich nicht. Aber wir lernen jetzt einiges dazu, wie viele Hände, wie viele Filter, wie viele Lungen und wie viele Kiemen hat ein Oktopus. Das erfahren wir jetzt musikalisch. Einen Riesenapplaus für die Mountain Crew.

0: Dankeschön! Wow! Das ist wirklich das beste Publikum der Welt. Wahnsinn. Grüß dich, servus, hallo.
1: Da haben wir
0: servus,
1: einiges
0: hallo, grüß euch.
1: Also
0: hallo,
1: hast du gewusst. Und da gibt es einen Riesenapplaus, meine Damen und Herren, für unsere Familie Oesch. Und da habe ich neben mir Melanie Oesch, meine Damen und Herren, einen Riesenapplaus vom besten Publikum der Welt. Da habt ihr wirklich recht. Die steht bei mir hier Sport.
2: Sehr schön, Jungs.
1: Am Fjord. Ja, schön. Jetzt haben wir wieder einiges dazugelernt. Warum sagt man einfach, der Oktopus hat 100.000 Hände, warum hat er nicht 90.000?
3: Ja, das ist uns in später Stunde mal eingefallen, ja.
1: Ach, war schon ein bisschen später.
3: Ja, es war schon ein bisschen später.
1: Okay, so, also, ich darf euch entführen. Sport am Fjord.
2: Jo.
1: Ladies first, James last.
3: Danke.
1: Bitteschön, bitteschön. Ihr seid vier Burschen. Und ich brauche heute für unseren Sport am Fjord eigentlich fünf Personen. Und ich weiß, dass Oesch die Dritten sehr, sehr nicht nur musikalisch erfolgreich unterwegs sind, so wie auch die Mountain Crew, sondern auch handwerklich. So, handwerklich einfach fit sind. Wir haben hier eine Challenge gegen Ende der Sendung. Da habt ihr 2 Minuten Zeit. Der lässt sich zerlegen in 1, 2, 3, 4 Teile. So, diese müssen geliefert werden mit einem Paddelboot. Das steht hier. Das knallrote, im Endeffekt ausgeblichenes Rot. Da haben wir einen Haken. Und es hat keinen Haken in dem Sinn, das ist nämlich eure Transportschnur. Da werden nämlich diese Teile geliefert und der Leuchtturm sollte in 2 Minuten aufgebaut werden. Okay. Hier drüben steht die Mountain Crew oder auch Melanie Oesch. Bist du jetzt eher die Paddlerin oder bist du eher die Schnüre auch zieht, auch in der Familie vielleicht?
2: Also mir sind die Schnüre definitiv sympathischer wie das Paddelboot.
1: Ja, weil mit dem Paddelboot in unserem Fjord hier im Europapark, da kann einiges passieren.
2: Ja.
1: Dann bleiben wir mal ganz cool, oder Melanie?
2: Ja, gerne.
1: Wer von euch würde dann gegen Ende der Sendung, der Philipp?
3: Ja, muss dann mal ich übernehmen, ja.
2: Flott, merci.
3: Schauen wir mal, ob ich nass werde, aber ich denke, ja.
1: Du musst ja nur anliefern.
3: Okay.
1: Aber wie gesagt, in 2 Minuten und diese Teile sind alle in deinem Paddelboot von da hinten vor.
3: Okay.
1: Leuchtturm aufbauen, dem Ganzen die Krone aufsetzen, das mache ich am Schluss. Und dann wird es bestimmt eine ganz, ganz tolle Challenge. Ich bedanke mich jetzt schon. Schön, dass ihr zu Gast seid bei Immer wieder Sonntags. Einen Riesenapplaus für Melanie Oesch. Wir sehen uns dann musikalisch mit deiner wunderbaren Familie und die Mountain Crew, meine Damen und Herren. So, also, da haben wir doch jetzt einiges vor und jetzt kommen wir zu einem absoluten Stammgast von Immer wieder Sonntags. Also ich glaube, letztes Jahr war er nicht da, aber ich freue mich umso mehr, dass er dieses Jahr wieder da ist. Anders als man liebt. Sein neuer Titel, herzlich willkommen für Sie, Julian David.

0: unsere Tänzer und Tänzerinnen einen riesen Applaus für unsere Europapark-Tänzer und einen riesen Applaus für Julian David, meine Damen und Herren. Julian, komm her.
1: Na,
0: komm her. Ich brauche dich mal kurz. Ja, ich brauche dich mal kurz. Bitte schön, hier Platz zu nehmen. Einen wunderschönen guten Morgen.
1: Guten Morgen, ich grüße dich.
0: Die darfst du heute mit nach Hause nehmen.
1: Das ist schön, schenke ich der Mama.
0: Schön, freut sie sich.
1: Ja.
0: Wenn man eine Mama noch hat, dann ist es wunderschön.
1: Das stimmt.
0: So, also, wir haben wirklich schon einige Interviews zusammengeführt.
1: Ja.
0: Wir kennen uns schon so ein bisschen.
1: Gut.
0: Gut, würde ich sagen. Vielleicht sogar sehr gut. Aber es gibt einfach mal Dinge, die traue ich mich einfach, dich nicht zu fragen.
1: Du traust dich, Dinge nicht zu fragen?
0: Ja, also in einem Interview. Ja, ich.
1: Ah ja, verstehe. Weil Contenance und so, ne?
0: Ja,
1: ja,
0: das
1: ja,
0: kommt zum Beispiel dazu.
1: So. Ja,
0: aber da gibt's einfach mal die Jasmina und den Leopold.
1: Oh ja.
0: Und ich glaube, die haben dich ganz schön in den Mangel.
1: Oh ja, unsere Kinderreporter.
0: Genommen.
1: Ja, und die waren richtig gut. Die haben das wie Profis gemacht.
0: Und das schauen wir uns jetzt an.
2: Guten Morgen, ihr zwei.
3: Hallo, ich bin Jasmina.
2: Ich bin Julian, hallo.
3: Hi, ich bin Leopold.
2: Hi, Leopold, freut mich sehr.
3: Wir haben schon auf dich gewartet. Keine Angst, wir sind ganz lieb. Wie kam es dazu, dass du Schlager liebst?
2: Meine Oma hat schon immer Schlager gehört und ich bin also mit Schlager aufgewachsen und deswegen hatte ich gar keine andere Wahl.
3: Was willst du im Leben noch unbedingt machen?
2: Ich würde so gerne mit meiner Oma, meiner Mama, meiner Tante so als Mehrfamilienhaus zusammenwohnen.
3: Was war bisher dein schlimmster Streich?
2: Kennt ihr das, wenn man so eine Toilettenpapierrolle nimmt und dann Dinge einwickelt?
3: Oh,
2: und
3: ja, ja.
2: Das haben wir zum Beispiel gemacht.
3: Du hast ja eine Nichte und einen Neffen. Was liebst du an den beiden?
2: Ach, danke schön, dass du die zwei erwähnst. Was liebe ich nicht an den beiden? Einfach zu wissen, dass da zwei kleine Wesen sind, die auch auf mich zählen können, das hat mein Herz noch mal so viel größer gemacht.
3: Was war dein lustigstes Urlaubserlebnis?
2: Ich habe eine kleine Hündin. Trudi heißt die.
3: Ich weiß.
2: Oh, ja, oh Gott, ihr seid gut informiert. Es ist ihr allererster Sommer und bin mit ihr ans Meer gefahren und habe sie einfach mal Hund sein lassen. Und überraschenderweise, wer ist auf meinem Bildschirm Schoner? Oder die kleine Maus.
3: Was ist eine Sache, was viele Menschen nicht über dich wissen?
2: Okay, Geheimnis unter uns dreien. Ich gucke abends zum Einschlafen alte Tennisspiele von Steffi Graf. Und das bleibt bitte unter uns drei. Ja?
3: Aber die Kamera hat schon gehört.
4: Wir haben gehört, dass du beim Shoppen manchmal richtig eskalierst. Was war dein verrücktester Einkauf?
2: Ja, das verraten. Ich habe einfach das gleiche T-Shirt 10-mal gekauft. Weil ich mir dachte, das hat mir so gut gefallen, dass ich mir dachte, ich kaufe es mir einfach 10-mal.
4: Was können Erwachsene von Kindern lernen?
2: Ihr macht einfach Dinge, weil ihr Lust drauf habt und weil ihr nicht drüber nachdenkt, was kommt dabei raus.
4: Ah, ich habe noch einen Wunsch an alle Eltern da draußen,
2: bitte,
4: die das gerade sehen. Nämlich, dass die mehr Zeit mit euren Kindern unternehmt.
2: So, bitte alle zuhören.
4: Dürfen wir dich mal beim Auftritt besuchen?
2: Bitte, dann singen wir ein bisschen zusammen. Wirklich, machen wir, oder? Machen wir das so? Sehr gerne, freue ich mich.
4: Julian, meine Mama hat schon gesagt, dass du ein echt cooler Typ bist.
3: Also, ich war mit dir ganz zufrieden.
2: Puh, da bin ich schon mal beruhigt. Und ihr habt es richtig großartig gemacht. Danke euch. Ciao.
3: Tschüss.
0: Ja, da gibt's einfach mal Fragen, die traue ich mir nicht, Julian. Verstehst?
1: Ja, da können wir noch viel lernen von dem.
0: Da können wir auch bei einem Radiosender sitzen und Interviews führen, 2 Stunden lang. Aber es gibt einfach so Dinge, ja.
1: Ja, ja,
0: weißt du,
1: ich kenn's auch.
0: Also, da gibt's nochmal einen Riesenapplaus für Jasmine und Leopold, meine Damen und Herren. Unsere Jungjournalisten. Julian, weiterhin alles, alles Gute.
1: Ich danke dir. Danke, Stefan, für alles, was du auch für uns gemacht hast. Großartig, danke dir. Das ist wirklich nicht selbstverständlich, oder? Stefan Ross, immer wieder sonntags Fernsehgeschichte. Dankeschön.
0: Danke. Also ich verstehe eigentlich zu 99% in der Schlagerszene, in unserem Genre, jeden Dialekt beziehungsweise jede Zeile, jedes Wort. Dann gibt's eine Gruppe, wo ich nicht unbedingt alles verstehe, wo ich mein, Schweizerdeutsch.
1: Schweizerdeutsch.
0: Das kenne ich, was Kuchenkästler.
1: Kannst du nicht. Kunst nicht raus.
0: Seit wann kannst du Schweizerdeutsch?
1: Ich habe mal ein Jahr in der Schweiz gearbeitet. Und da in der Schweiz, das ist wunderschön. Aber ich glaube, die Schweizer möchten auch gerne, dass man versucht, die Sprache zu verstehen und auch zu sprechen.
0: Und
1: ich habe mein Bestes gegeben.
0: Ganz gut so.
1: Ja?
0: Ja, das ist auch ganz gut so. Aber jodeln versteht man auf der ganzen Welt.
1: Ja.
0: Und da sind sie wirklich die Besten. Nicht nur mit dem Schweizerdeutsch, Schweizerdeutsch, sondern auch mit Jodeln. Sondern es volles Herz. Herzlich willkommen, Ösch, die Dritten.

0: Das ist Schweizerdeutsch. Und ich liebe es einfach. Wir waren auch so viele Tage auf immer wieder Sonntagstournee. Wir kennen uns wirklich sehr, sehr gut. Nicht nur das Menschliche, das gehört dazu. Auch für Ihre Musik einen Riesenapplaus nochmal für Ösch die Dritte, meine Damen und Herren. Liebe Grüße in die Schweiz.
1: Wer hat Lust auf leckeres Eis? Hausgemacht und fairer Preis. Das reimt sich. Eis, Eis, wer möchte leckeres Eis? Eis.
0: Eine wunderschöne gute, ja, Riesengeschäft anscheinend. Nein, kommt da gar keiner. Eine wunderschöne guten Morgen, lieber Willi. Der Erste.
1: Guten Morgen, Stefan. Du.
0: Hä?
1: Ich hatte gehofft, dass du kommst.
0: Also, Entschuldigung, aber jetzt fangen wir mal von vorne an.
1: Ja.
0: Also, was machst du denn heute schon wieder hier?
1: Ja, ja.
0: Ja, ja.
1: Wie gesagt, ich habe gehofft, dass du kommst. Mit Geschrei und Leckereien kann man dich ja eigentlich immer anlocken, nicht wahr? Haben mir zumindest die Kollegen vorhin gesagt, die so dafür sorgen, dass du pünktlich zur Probe kommst.
0: Ja, aber was machst du jetzt hier?
1: Naja, ich bin jetzt nicht einfach nur Willi, sondern Eis-Willi. Ja! Ja, ich habe meinen eigenen kleinen Eisstand. Willis Eismanufaktur. Willst du mal probieren?
0: Ja, klar. Also ich könnte schon mal probieren. Ja, ja. Hä? Eigentlich schon, ja. Ja,
1: pass
0: ja.
1: Auf.
0: Du bemühst dich ja anscheinend.
1: Es gibt wunderbare Sorten.
0: Ja.
1: Allerdings, ich verkaufe meine eigenen Kreationen. Wenn man heute eine Eisdiele neu eröffnet, dann muss man sich ja fragen, was will ich machen?
0: Ja.
1: Die langweiligen normalen Sorten oder mache ich eine Bindestrich-Eisdiele?
0: Was ist eine Bindestrich-Eisdiele?
1: Ja, also eine, wo alle Sorten ganz verrückt sind und deren Namen einen Bindestrich in der Mitte haben. Zum Beispiel Mohn-Marzipan oder Granatapfel-Thymian-Meersalz oder Kiwi-Kirsch oder Käsekuchen Wiener Schnitzel.
0: Mhm. Okay. Also wenn ich mir das so anschaue,
1: ja.
0: Ich glaube, mir wird schlecht, wenn ich das essen würde.
1: Du hast das alles schon vollkommen richtig verstanden, aber das Ganze gibt es wahlweise, wie du siehst, entweder in der Waffel oder hier in einem leckeren Birkenbecher. Ist das nicht schön? Ja, ich habe meine eigene...
0: Wie bitte? Was?
1: Na, ich habe meine eigenen Kreationen gemacht. Zum Beispiel hier. Das ist Buchholz Amarena.
0: Ja.
1: Ja? Oder Sägespäne Stracciatella. Ja. Und mein großer Hit, Teakholz Sorbet. Ja. Und das gibt's im Becher und im Birkenholz.
0: Im Birkenholz? Also, das ist ein
1: Becher. Ist das nicht schön?
0: Ein Eisbecher quasi für.
1: Ja, genau. Ja. Aber pass auf, wenn du zu gierig isst, dann holst du dir schnell Splitter in der Zunge.
0: Ja, klar. Kann ja passieren.
1: Au! Ich hab's doch gesagt! Mensch, Stefan! Das ist nicht gut für die Sendung. Alle wundern sich, warum der Moderator auf einmal so geschwollen spricht.
0: Naja, ist ja keine Currywurst. Aber hast du noch irgendwas anderes für mich?
1: Naja, gut. Du könntest mal meine neueste Idee probieren. Den Pinocchio-Becher. Dafür muss ich dir aber erst noch ein paar Fragen stellen. Also pass auf. Hast du heute schon ein Eis gegessen?
0: Nein.
1: Aha. Isst du generell zu viel Süßes?
0: Auf keinen Fall.
1: Aha. Ja, bist du schon mal nachts heimlich aufgestanden und zum Kühlschrank geschlichen, weil du Hunger hattest?
0: Ich doch nicht.
1: Aha. Ja. Ist klar. Na gut, dann gibt's für dich nur eine Kugel. Ja.
0: Warum nur eine Kugel? Was soll das jetzt wieder der Schmarrn?
1: Ja, das ist meine Art des Pinocchio-Bechers. Immer wenn man flunkert, wird die Portion etwas kleiner. Tschüss, ihr alle! Tschüssi!
0: Wahnsinn, oder? Also, Willi, kennt man den auch in der Schweiz? Schon, oder? Kennt man. So, mitten ins Herz, meine Damen und Herren. Ich glaube, er ist aus der Starküche draußen. Sein aktueller Titel. Herzlich willkommen für Sie, Achim Petri.

geschrieben von seinem Papa Wolfgang Petri. Einen riesen Applaus für Achim Petri. Achim, bitte wieder zurück in die Starküche, weil ich habe Verlustängste für meine Fischstäbchen. Ne? Also, das ist eine ganz heikle Nummer heute. So, wir gehen nach Celle, wir gehen nach Niedersachsen, wir gehen an unser rotes Mikrofon. Und da darf ich